0: 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Hallo und herzlich willkommen. In unserer heutigen Bibellese hören Sie aus der großen Hörbibel nach Martin Luther, erschienen bei der Deutschen Bibelgesellschaft, einen Abschnitt aus dem Alten Testament, aus dem Buch Hiob, Kapitel 26 bis 31 und nach ein wenig Musik auch einen Abschnitt aus dem Neuen Testament, aus dem 1. Korintherbrief, Kapitel 16. Und nun viel Freude beim Zuhören des Wortes Gottes.
1: Hiob antwortete und sprach:
2: Wie sehr stehst du dem bei, der keine Kraft hat? Hilfst du dem, der keine Stärke in den Armen hat? Wie gibst du Rat dem, der keine Weisheit hat, und lehrst ihn Einsicht in Fülle? Mit wessen Hilfe redest du? Und wessen Geist geht von dir aus? Die Schatten drunten erbeben, das Wasser und die darin wohnen. Das Totenreich ist aufgedeckt vor ihm, und der Abgrund hat keine Decke. Er spannt den Norden aus über dem Leeren und hängt die Erde über das Nichts. Er fasst das Wasser zusammen in seine Wolken, und die Wolken zerreißen darunter nicht. Er verhüllt seinen Thron und breitet seine Wolken davor. Er hat am Rande des Wassers eine Grenze gezogen, wo Licht und Finsternis sich scheiden. Die Säulen des Himmels zittern und entsetzen sich vor seinem Schelten. Durch seine Kraft hat er das Meer erregt, und durch seine Einsicht hat er Rahab zerschmettert. Am Himmel wurde es schön durch seinen Wind, und seine Hand durchbohrte die flüchtige Schlange. Siehe, das sind nur die Enden seiner Wege, und nur ein leises Wörtlein davon haben wir vernommen. Wer will aber den Donner seiner Macht verstehen?
1: Und Hiob fuhr fort mit seinem Spruch und sprach:
2: So wahr Gott lebt, der mir mein Recht verweigert, und der Allmächtige, der meine Seele betrübt, solange noch mein Odem in mir ist und der Hauch von Gott in meiner Nase, meine Lippen reden nichts Unrechtes, und meine Zunge sagt keinen Betrug. Das sei ferne von mir, dass ich euch Recht gebe. Bis mein Ende kommt, will ich nicht weichen von meiner Unschuld. An meiner Gerechtigkeit halte ich fest und lasse sie nicht. Mein Gewissen beißt mich nicht wegen eines meiner Tage. Meinem Feind soll es gehen wie dem Gottlosen und dem, der sich gegen mich auflehnt, wie dem Ungerechten. Denn was ist die Hoffnung des Ruchlosen, wenn Gott mit ihm ein Ende macht und seine Seele von ihm fordert? Meinst du, dass Gott sein Schreien hören wird, wenn die Angst über ihn kommt? Oder kann er an dem Allmächtigen seine Lust haben und Gott allezeit anrufen? Ich will euch über Gottes Tun belehren, und wie der Allmächtige gesinnt ist, will ich nicht verhehlen. Siehe, ihr habt es selber gesehen. Warum bringt ihr dann so unnütze Dinge vor? Das ist der Lohn eines gottlosen Menschen bei Gott und das Erbe der Tyrannen, das sie vom Allmächtigen bekommen. Werden seine Söhne groß, so werden sie eine Beute des Schwerts, und seine Nachkommen werden an Brot nicht satt. Die ihm übrig bleiben, wird der Tod ins Grab bringen, und seine Witwen werden nicht weinen. Wenn er Geld zusammenbringt wie Staub und schafft Kleider an, wie man Lehm aufhäuft, so wird es zwar anschaffen, aber der Gerechte wird's anziehen und dem Unschuldigen wird das Geld zuteil. Er baut sein Haus wie eine Spinne und wie ein Wächter eine Hütte macht. Reich legt er sich nieder, aber wird's nicht noch einmal tun können. Tut er seine Augen auf, dann ist nichts mehr da. Es wird ihn Schrecken überfallen wie Wasserfluten. Des Nachts nimmt ihn der Sturmwind fort. Der Ostwind wird ihn wegführen, dass er dahinfährt, und wird ihn von seinem Ort hinwegwehen. Das wird er über ihn bringen und ihn nicht schonen. Vor seiner Gewalt muss er immer wieder fliehen. Man wird über ihn mit den Händen klatschen und über ihn zischen, wo er gewesen ist. Es hat das Silber seine Gänge und das Gold seinen Ort, wo man es läutert. Eisen bringt man aus der Erde, und aus dem Gestein schmilzt man Kupfer. Man macht der Finsternis ein Ende, und bis ins Letzte erforscht man das Gestein, das im Dunkel tief verborgen liegt. Man bricht einen Schacht fern von da, wo man wohnt. Vergessen Ohne Halt für den Fuß hängen und schweben sie fern von den Menschen. Man zerwühlt wie Feuer unten die Erde, auf der doch oben das Brot wächst. Man findet Saphir in ihrem Gestein und es birgt Goldstaub. Den Steig dahin hat kein Geier erkannt und kein Falkenauge gesehen. Das stolze Wild hat ihn nicht betreten und kein Löwe ist darauf gegangen. Auch legt man die Hand an die Felsen und gräbt die Berge von Grund aus um. Man bricht Stollen durch die Felsen und alles, was kostbar ist, sieht das Auge. Man wehrt dem Tröpfeln des Wassers und bringt, was verborgen ist, ans Licht. Wo will man aber die Weisheit finden? Und wo ist die Stätte der Einsicht? Niemand weiß, was sie wert ist, und sie wird nicht gefunden im Land der Lebendigen. Die Tiefe spricht, in mir ist sie nicht. Und das Meer spricht, bei mir ist sie auch nicht. Man kann nicht Gold für sie geben, noch Silber darwegen, sie zu bezahlen. Ihr gleicht nicht Gold von Ophir oder kostbarer Onyx und Saphir. Gold und edles Glas kann man ihr nicht gleich achten, noch sie eintauschen um güldenes Kleinod. Korallen und Kristall achtet man gegen sie nicht. Wer Weisheit erwirbt, hat mehr als Perlen. Topas aus Kusch wird ihr nicht gleichgeschätzt, und das reinste Gold wiegt sie nicht auf. Woher kommt denn die Weisheit? Und wo ist die Stätte der Einsicht? Sie ist verhüllt vor den Augen aller Lebendigen, auch verborgen den Vögeln unter dem Himmel. Der Abgrund und der Tod sprechen, wir haben mit unseren Ohren nur ein Gerücht von ihr gehört. Gott weiß den Weg zu ihr. Er allein kennt ihre Stätte. Denn er sieht die Enden der Erde und schaut alles, was unter dem Himmel ist. Als er dem Wind sein Gewicht gegeben und dem Wasser sein Maß gesetzt, als er dem Regen ein Gesetz gegeben hat und dem Blitz und Donner den Weg, damals schon sah er sie und verkündigte sie, bereitete sie und ergründete sie und sprach zu Menschen, siehe, die Furcht des Herrn, das ist Weisheit, und meiden das Böse, das ist Einsicht.
1: Und Hiob hob abermals an mit seinem Spruch und sprach,
2: oh, dass ich wäre wie in den früheren Monden, in den Tagen, da Gott mich behütete, da seine Leuchte über meinem Haupt schien und ich bei seinem Licht durch die Finsternis ging. Wie war ich in der Blüte meines Lebens, als Gottes Freundschaft über meiner Hütte war, als der Allmächtige noch mit mir war und meine Kinder um mich her, als ich meine Tritte wusch in Milch und die Felsen Ölbäche ergossen. Wenn ich ausging zum Tor der Stadt und meinen Platz auf dem Markt einnahm, dann sahen mich die Jungen und verbargen sich scheu, und die Alten standen vor mir auf, die Oberen hörten auf zu reden und legten ihre Hand auf ihren Mund. Die Fürsten hielten ihre Stimme zurück, und ihre Zunge klebte an ihrem Gaumen. Denn wessen Ohr mich hörte, der pries mich glücklich. Und wessen Auge mich sah, der rühmte mich. Denn ich errettete den Armen, der da schrie, und die Weise, die keinen Helfer hatte. Der Segen des Verlassenen kam über mich, und ich erfreute das Herz der Witwe. Gerechtigkeit war mein Kleid, das ich anzog, und mein Recht war mir Mantel und Kopfbund. Ich war des blinden Auge und des lahmen Fuß. Ich war ein Vater der Armen, und der Sache des Unbekannten nahm ich mich an. Ich zerbrach die Kinnbacken des Ungerechten und riss ihm den Raub aus den Zähnen. Ich dachte, ich werde in meinem Nest verscheiden und meine Tage so zahlreich machen wie Sand am Meer. Meine Wurzel reiche zum Wasser hin und der Tau bleibe auf meinen Zweigen. Meine Ähre bleibe immer frisch bei mir und mein Bogen sei immer stark in meiner Hand. Sie hörten mir zu und schwiegen und warteten auf meinen Rat. Nach meinen Worten redete niemand mehr, und meine Rede traf auf sie nieder. Sie warteten auf mich wie auf den Regen und sperrten ihren Mund auf wie nach Spätregen. Wenn ich ihnen zulachte, so fassten sie Vertrauen, und das Licht meines Angesichts tröstete die Trauernden. Wenn ich zu ihnen kommen wollte, so musste ich oben ansitzen und thronte wie ein König unter der Schar. Jetzt aber verlachen mich, die jünger sind als ich, deren Väter ich nicht wert geachtet hätte, sie zu meinen Hunden bei der Herde zu stellen, deren Stärke ich für nichts hielt, denen die Kraft dahinschwand, die vor Hunger und Mangel erschöpft sind, die das dürre Land abnagen, die Wüste und Einöde, die da Melde sammeln bei den Büschen und Ginsterwurzel ist ihre Speise. Aus der Menschenmitte werden sie weggetrieben, man schreit ihnen nach wie einem Dieb, an den Hängen der Täler wohnen sie, in den Löchern der Erde und in Steinklüften. Zwischen den Büschen schreien sie und unter den Disteln sammeln sie sich, gottloses Volk und Leute ohne Namen, die man aus dem Lande weggejagt hatte. Jetzt bin ich ihr Spottlied geworden und muss ihnen zum Gerede dienen. Sie verabscheuen mich und halten sich ferne von mir und scheuen sich nicht, vor meinem Angesicht auszuspeien. Er hat mein Seil gelöst und mich gedemütigt und den Zaum weggetan, an dem er mich hielt. Zur Rechten hat sich eine Schar gegen mich erhoben. Sie haben meinen Fuß weggestoßen und haben gegen mich Wege angelegt, mich zu verderben. Sie haben meine Pfade aufgerissen, zu meinem Fall helfen sie. Keiner gebietet ihnen Einhalt. Sie kommen wie durch eine breite Bresche herein, wälzen sich unter den Trümmern heran. Schrecken hat sich gegen mich gekehrt und hat verjagt wie der Wind meine Herrlichkeit, und wie eine Wolke zog mein Glück vorbei. Jetzt aber zerfließt meine Seele in mir, und Tage des Elends

Armen und streitest gegen mich mit der Stärke deiner Hand. Du hebst mich auf und lässt mich auf dem Winde dahinfahren und vergehen im Sturm. Denn ich weiß, du wirst mich zum Tode gehen lassen, zum Haus, da alle Lebendigen zusammenkommen. Aber wird man nicht die Hand ausstrecken unter Trümmern und nicht schreien in der Not? Ich weinte ja über die harte Zeit, und meine Seele grämte sich über das Elend. Ich wartete auf das Gute, und es kam das Böse. Ich hoffte auf Licht, und es kam Finsternis. In mir kocht es und hört nicht auf. Mich haben überfallen Tage des Elends. Ich gehe schwarz einher, doch nicht von der Sonne. Ich stehe auf in der Gemeinde und schreie. Ich bin ein Bruder der Schakale geworden und ein Geselle der Strauße. Meine Haut ist schwarz geworden und löst sich ab von mir, und meine Gebeine sind verdorrt vor hitzigem Fieber. Mein Harfenspiel ist zur Klage geworden und mein Flötenspiel zum Trauerlied. Ich hatte einen Bund gemacht mit meinen Augen, dass ich nicht lüstern blickte auf eine Jungfrau. Was gäbe sonst mir Gott als Teil von oben? Und was für ein Erbe der Allmächtige aus der Höhe? Wäre es nicht Verderben für den Ungerechten und Unglück für den Übeltäter? Sieht er nicht meine Wege und zählt alle meine Schritte? Bin ich gewandelt in Falschheit? Oder ist mein Fuß geeilt zum Betrug? Gott möge mich wiegen auf rechter Waage, so wird er erkennen meine Unschuld. Ist mein Gang gewichen vom Wege und mein Herz meinen Augen nachgefolgt und blieb etwas hängen an meinen Händen, so will ich säen, aber ein anderer soll es essen, und was mir gewachsen ist, soll entwurzelt werden. Hat sich mein Herz betören lassen um einer Frau willen, und hab ich an meines nächsten Tür gelauert, so soll meine Frau einem anderen malen, und andere sollen sich über sie beugen. Denn das ist eine Schandtat und eine Schuld, die vor die Richter gehört. Ja, das ist ein Feuer, das bis in den Abgrund frisst und all meine Habe bis auf die Wurzel vernichtet. Hab ich missachtet das Recht meines Knechts oder meiner Magd, wenn sie eine Sache wider mich hatten? Was wollte ich tun, wenn Gott sich erhebt? Und was würde ich antworten, wenn er nachforscht? Hat nicht auch ihn erschaffen, der mich im Mutterleibe schuf? Hat nicht der eine uns im Mutterschoß bereitet? Hab ich den Bedürftigen ihr Begehren versagt und die Augen der Witwe verschmachten lassen? Hab ich meinen Bissen allein gegessen? Und hat nicht die Weise auch davon gegessen? Nein, ich habe sie von Jugend auf gehalten wie ein Vater, und ich habe sie vom Mutterleib an geleitet. Hab ich zugesehen, wie jemand ohne Kleid verkommen ist und den Armen ohne Decke gehen lassen? Hat er mich nicht gesegnet, wenn er von der Wolle meiner Lämmer erwärmt wurde? Habe ich meine Hand gegen eine Waise erhoben, weil ich sah, dass ich im Tor Helfer hatte? So falle meine Schulter vom Nacken und mein Arm breche aus dem Gelenk, denn ich müsste Gottes Strafe über mich fürchten und könnte seine Hoheit nicht ertragen. Hab ich das Gold zu meiner Zuversicht gemacht und zum Feingold gesagt, mein Trost? Hab ich mich gefreut, dass ich großes Gut besaß und meine Hand so viel erworben hatte? Hab ich das Licht angesehen, wenn es hell leuchtete, und den Mond, wenn er herrlich dahinzog, dass mich mein Herz heimlich betört hätte, ihnen Küsse zuzuwerfen mit meiner Hand? Das wäre auch eine Missetat, die vor die Richter gehört, denn damit hätte ich verleugnet Gott in der Höhe. Hab ich mich gefreut, wenn's meinem Feinde übel ging und mich erhoben, weil ihn Unglück getroffen hatte? Nein, ich ließ meinen Mund nicht sündigen, dass ich verwünschte mit einem Fluch seine Seele. Haben nicht die Männer in meinem Zelt sagen müssen, wo ist einer, der nicht satt geworden wäre von seinem Fleisch? Kein Fremder durfte draußen zur Nacht bleiben, sondern meine Tür tat ich dem Wanderer auf. Hab ich meine Übertretungen, wie Menschen tun, zugedeckt
um heimlich meine Schuld zu verbergen?

0: weil ich mir grauen ließ vor der großen Menge und die Verachtung der Sippen mich abgeschreckt hat, so dass ich still blieb und nicht zur Tür hinausging? Hat mein Acker wider mich geschrien und haben miteinander seine Furchen geweint? Hab ich seine Früchte unbezahlt gegessen und seinen Ackerleuten das Leben sauer gemacht, so sollen mir Disteln wachsen statt Weizen und Unkraut statt Gerste. Oh, hätte ich einen, der mich anhört! Hier meine Unterschrift! Der Allmächtige antworte mir! Oder die Schrift, die mein Verkläger geschrieben. Wahrlich, dann wollte ich sie auf meine Schulter nehmen und wie eine Krone tragen. Ich wollte alle meine Schritte ihm ansagen und wie ein Fürst ihm nahen.
1: Die Worte Hiobs haben ein Ende.

0: 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Korintherbrief, Kapitel 16.
1: Was aber die Sammlung für die Heiligen angeht, wie ich in den Gemeinden in Galatien angeordnet habe, so sollt auch ihr tun. An jedem ersten Tag der Woche lege ein jeder von euch bei sich etwas zurück und sammle an, so viel ihm möglich ist, damit die Sammlung nicht erst dann geschieht, wenn ich komme. Wenn ich aber gekommen bin, will ich die, die ihr für bewährt haltet, mit Briefen senden, damit sie eure Gabe nach Jerusalem bringen. Wenn es aber die Mühe lohnt, dass ich auch hinreise, sollen sie mit mir reisen. Ich will aber zu euch kommen, sobald ich durch Mazedonien gezogen bin, denn durch Mazedonien werde ich nur durchreisen. Bei euch aber werde ich, wenn möglich, eine Weile bleiben oder auch den Winter zubringen, damit ihr mich dann dahin geleitet, wohin ich ziehen werde. Ich will euch jetzt nicht nur sehen, wenn ich durchreise, denn ich hoffe, ich werde einige Zeit bei euch bleiben, wenn es der Herr zulässt. Ich werde aber in Ephesus bleiben bis Pfingsten, denn mir ist eine Tür aufgetan zu reichem Wirken. Aber auch viele Widersacher sind da. Wenn Timotheus kommt, so seht zu, dass er ohne Furcht bei euch sein kann, denn er treibt auch das Werk des Herrn wie ich, dass ihn nur nicht jemand verachte. Geleitet ihn aber in Frieden, dass er zu mir komme, denn ich warte auf ihn mit den Brüdern. Von Apollos, dem Bruder, aber sollt ihr wissen, dass ich ihn oft ermahnt habe, mit den Brüdern zu euch zu kommen, aber es war durchaus nicht sein Wille, jetzt zu kommen. Er wird aber kommen, wenn es ihm gelegen sein wird. Wachet, steht im Glauben, seid mutig und seid stark. Alle eure Dinge lasst in der Liebe geschehen. Ich ermahne euch aber, liebe Brüder, ihr kennt das Haus des Stephanas, dass sie die Erstlinge in Achaia sind und haben sich selbst bereitgestellt zum Dienst für die Heiligen. Ordnet auch ihr euch solchen unter und allen, die mitarbeiten und sich mühen. Ich freue mich über die Ankunft des Stephanas und Fortunatus und Achaikus, denn sie haben mir euch, die ihr nicht hier sein könnt, ersetzt. Sie haben meinen und euren Geist erquickt. Erkennt solche Leute an. Es grüßen euch die Gemeinden in der Provinz Asien. Es grüßen euch vielmals in dem Herrn Aquila und Prisca samt der Gemeinde in ihrem Hause. Es grüßen euch alle Brüder. Grüßt euch untereinander mit dem heiligen Kuss. Hier mein des Paulus eigenhändiger Gruß. Wenn jemand den Herrn nicht lieb hat, der sei verflucht. Maranatha, die Gnade des Herrn Jesus sei mit euch. Meine Liebe ist mit euch allen, in Christus Jesus.
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1: Hallo und herzlich willkommen bei Bibel erklärt. Zunächst ein wenig Musik und dann ein Vortrag von Benedikt Peters über die kommende Herrlichkeit.

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1: Ja, wir haben heute Nachmittag gesehen, wie Gott sich offenbart, Gottes Herrlichkeit, das heißt Gottes Vollkommenheiten, werden durch sein Handeln in der Errettung, durch die Vollendung der Errettung, durch sein Handeln im Gericht offenbar. Gott verherrlicht sich, sein Volk wird auch verherrlicht. Das heißt, dass das Volk Gottes, das heißt, dass die Gemeinde offenbar werden wird. Und darum muss sie sich zuerst bereiten. Und wir haben das im Kapitel 19, im Vers 7 gesehen. Dort steht, dass wir lesen diesen Vers noch einmal, Offenbarung 19, Vers 7. Lasst uns fröhlich sein und frohlocken und ihm die Ehre geben, denn die Hochzeit des Lammes ist gekommen und sein Weib hat sich bereitet. Die Braut muss vollkommen zum Bräutigam passen. Sie muss gleicher Natur sein und sie muss auch gleichen Charakter haben. Zunächst hat der Herr durch sein Erlösungswerk uns von der Schuld befreit und dann hat er uns einen neuen Geist, Gottes Geist und eine neue Natur, die göttliche Natur, gegeben. 2. Petrus 1, Vers 4 sagt das. Wir lesen die Verse 3 und 4. Da seine göttliche Kraft uns alles zum Leben und zur Gottseligkeit geschenkt hat, durch die Erkenntnis dessen, der uns berufen hat durch Herrlichkeit und Tugend, durch die er uns die kostbaren und größten Verheißungen geschenkt hat, damit ihr durch diese Teilhaber der göttlichen Natur werdet. Wir haben seine Natur. Sonst würden wir nie zu ihm passen. Wir werden ihm gleich sein. So sagt es der 1. Johannesbrief. 1. Johannesbrief, Kapitel 3, Vers 2. Geliebte, jetzt sind wir Kinder Gottes und es ist noch nicht offenbar geworden, was wir sein werden. Wir wissen, dass wir, wenn es offenbar werden wird, ihm gleich sein werden, denn wir werden ihn sehen, wie er ist. Wir sind zwar der göttlichen Natur nach für die Gemeinschaft mit ihm tauglich gemacht. In unserem Wandel sind wir noch nicht so wie er. Wir wachsen in der Heiligkeit, wir nennen das Heiligung. Wir bekennen deshalb Sünde, wenn wir gesündigt haben. Wir reinigen uns von Unreinem Tag für Tag und wir werden durch den Glauben an ihn, durch die Gemeinschaft mit ihm, durch das Aufschauen zu ihm verwandelt, Tag für Tag. Und doch müssen wir uns noch in einem weiteren Sinn bereiten. Und wenn es hier heißt, ein Weib hat sich bereitet, dann ist hier gemeint, dass wir unsere letzte Zubereitung für die ewige und vollkommene Gemeinschaft mit dem Herrn bekommen am Richterstuhl Christi. Das steht hier zwar nicht an dieser Stelle, das steht an anderer Stelle, das steht im 2. Korintherbrief. Wir wollen diese Stelle aufschlagen. 2. Korintherbrief, Kapitel 5, Vers 10. 2. Korintherbrief, Kapitel 5, Vers 10. Denn wir müssen alle vor dem Richterstuhl des Christus offenbar werden, damit jeder empfange, was er im Leib getan hat, nachdem er gehandelt hat, es sei Gutes oder Böses. Wir müssen offenbar werden. Es ist jetzt schon so, dass wir durch Gottes Wort und durch Gottes Geist Licht haben. Und dass wir in diesem Licht den Herrn und uns selbst erkennen und so immer wieder Anlass haben, Buße zu tun, uns zu demütigen, uns zu reinigen von Dingen, die nicht in Ordnung sind, Dinge abzulegen. Wenn wir im Licht wandeln, wie er im Licht ist, haben wir Gemeinschaft miteinander. 1. Johannes 1, Vers 7. Wir werden aber eines Tages ins vollkommene Licht des Herrn gestellt werden. Offenbar werden. In einer Weise, wie das, solange wir auf der Erde sind, nie geschieht. In einer vollkommenen Weise, die unser Leben vollkommen ausleuchtet, bis in die letzten Winkel. In diesem Zusammenhang sagt Paulus im 2. Korintherbrief im Kapitel 5, Vers 11, da wir nun den Schrecken des Herrn kennen. Manchmal erschrecken wir darüber, manchmal geht es uns so, zuweilen, dass mit einem Mal dieser Gedanke uns ergreift, werden offenbar werden vor dem Herrn. Oder wir lesen einen Abschnitt von 1. Korinther 3, Vers 7 und dann lesen wir dort, es wird aber das Werk eines jeden im Feuer geprüft. Und dann erschrecken wir schon. Und darum sagt Paulus hier, da wir den Schrecken des Herrn kennen. Nun, es ist ja nicht nur Schrecken. Es ist nur ein Erschrecken vor Gottes Heiligkeit zusammen mit dem Bewusstsein von unserem Ungenügen. Aber wir wissen ja gleichzeitig, dass der Herr für alles bezahlt hat. Er hat all unsere Schuld getragen, alles, wirklich für alles. Und wir dürfen glauben, was er uns gesagt hat. Wahrlich, wahrlich, ich sage euch, wer mein Wort hört und glaubt dem, der mich gesandt hat, hat ewiges Leben und kommt nicht ins Gericht. Das wissen wir. Wir werden nicht verdammt werden zusammen mit der Welt, sagt Paulus im 1. Korintherbrief, Kapitel 11. Aber wir müssen offenbar werden und wir müssen im Licht Gottes unsere Werke, unsere Taten, unsere Unterlassungen als Christen so sehen, wie er sie immer gesehen hat. Ja, das ist etwas, das uns manchmal eben erschrecken lässt, aber nicht nur. Wir dürfen uns auch freuen. Wir dürfen uns auch darauf freuen, dass alles ans Licht kommt. Es gibt noch Dinge in unserem Leben, die haben wir noch nicht erkannt als verkehrt. Es gibt Dinge, die wir getan haben, wo wir zwar schon irgendwie gemerkt haben, das war nicht recht, aber wir haben das Ausmaß nicht erkannt, das Ausmaß der Verkehrtheit. Wir haben es nicht gesehen, so wie der Herr es sieht. Und so dürfen wir Dinge endlich sehen, die noch an uns haften und damit endlich vollkommen von all dem befreit werden. Und ich freue mich darauf, dass alles ausgeräumt wird, was irgendwie noch trennt, getrennt hat vom Herrn und was auch unter Geschwistern getrennt hat. Es gibt ja Dinge, die uns trennen, dreinander. Dinge, die nicht in Ordnung sind. Manchmal aus Unverstand, manchmal auch aus Eigensinn. Dinge, die wir vielfach gar nicht erkannt haben, dass sie trennen. Uns voneinander und untereinander trennen. Und all das wird ans Licht kommen. Wir werden alles erkennen, alles bekennen. Wir werden erkennen, wie groß die Gnade des Herrn war, die dafür nicht nur bezahlt hat am Kreuz, sondern die uns trotzdem gesegnet hat und getragen hat Tag für Tag. Der Herr tut uns Tag für Tag Gutes, weil wir seine Geliebten sind, weil wir Kinder Gottes sind, auch wenn noch Mängel an uns sind. Aber wir werden davon befreit werden, vollkommen befreit. In seinem Licht werden wir das Licht sehen. Und dann werden wir vollkommen zu ihm passen. Und dann wird seine Liebe zu uns fließen, frei und ungehindert. Und dann werden wir seine Liebe auch frei und voll genießen können. Und so sehen wir, wie Liebe und Heiligkeit zusammengehören. Wir haben ja Schwierigkeiten, Heiligkeit und Liebe zusammenzuhalten. Und meistens sind wir entweder zu lieb und zu wenig heilig oder zu heilig und zu wenig lieb, wie wir sagen. In Tat und Wahrheit lieben wir immer zu wenig und sind immer zu wenig heilig. Aber wir können das irgendwie gar nicht. Gleichzeitig vollkommen wahrhaftig von allem Bösen abgesondert sein und gleichzeitig vollkommen lieben. Aber der Herr ist so. Und seine Braut, sie wird zubereitet, indem sie lernt, so zu lieben, wie er liebt. Und indem sie lernt, Sünde so zu erkennen und zu verurteilen, wie er sie erkennt und verurteilt. Und dem dient eben der Richterstuhl des Christus. Und damit wird die Gemeinschaft mit dem Herrn dann vollkommen sein, vollkommen, ohne Schatten. Ohne den geringsten Schatten. Und auch die Gemeinschaft untereinander, vollkommen, ohne Schatten. Es heißt hier, sein Weib hat sich bereitet, dann wird gesagt, dass ihr gegeben wurde, sich zu kleiden in feine Leinwand, glänzend und rein, denn die feine Leinwand sind die Gerechtigkeiten der Heiligen. Und das zeigt uns eine zweite Bedeutung des Richterstuhls Christi, die gerechten Taten der Gläubigen werden offenbar werden. Paulus nennt das an einer Stelle Lohn oder spricht von Verlust. Die gerechten Taten der Gläubigen werden offenbar werden. Schlagen wir dazu jetzt auf die Stelle, auf die ich vorhin nur hinwies, 1. Korinther 3. Verse 11 bis 15. Denn einen anderen Grund kann niemand legen, außer dem, der gelegt ist, welcher ist Jesus Christus. Das ist das Fundament. Das ist gelegt, und wenn das nicht wäre, dann müssten wir alle verzweifeln. Aber das ist gelegt. Und daran ändert sich nie etwas. Das bleibt. Und auf diesem Grund ruhen wir, stehen wir, sind wir. Daran wird sich nie etwas ändern. Aber jetzt kommt eben unser Wandel, unsere Verantwortung. Wenn aber jemand auf diesen Grund baut, Gold, Silber, wertvolle Steine, Holz, Heu, Stroh, so wird das Werk eines jeden offenbar werden. Hier steht es wieder, dieses Wort, offenbar werden. Denn der Tag wird es klar machen, weil er in Feuer offenbart wird. Und welcher Art das Werk eines jeden ist, wird das Feuer erproben. Wenn das Werk jemandes bleiben wird, das er darauf gebaut hat, wird er Lohn empfangen. Wenn das Werk jemandes verbrennen wird, so wird er Schaden leiden. Er selbst aber wird gerettet werden, doch so wie durchs Feuer. Es müssen also auch unsere Taten, unsere Glaubenswerke offenbar werden. Und das ist uns auch nicht nur zum Erschrecken, sondern auch zum Trost gesagt. 1. Korinther 4, Verse 1 bis 5. Dafür halte man uns für Diener Christi und Verwalter der Geheimnisse Gottes. Das ist eben die Verantwortung. Diener und Verwalter. Im Übrigen sucht man hier an den Verwaltern, dass einer für treu befunden werde. Treue, die wird bewertet. Mir aber ist es das Geringste, dass ich von euch oder von einem menschlichen Tag beurteilt werde. Ich beurteile mich selbst auch selbst nicht, denn ich bin mir selbst nichts bewusst, aber dadurch bin ich nicht gerechtfertigt. Wir sind uns manches nicht bewusst. Aber der Herr wird uns beurteilen. Der mich beurteilt, ist der Herr. so urteilt nicht etwas vor der Zeit, bis der Herr kommt, der auch das Verborgene der Finsternis ans Licht bringen wird. Und die Überlegungen der Herzen offenbaren wird. Und dann wird einem jeden sein Lob werden von Gott. Wir wissen ja auch nicht, bei uns selbst schon nicht, also bei uns selbst nicht einmal und beim Bruder und bei der Schwester schon gar nicht, was im Herzen ist. Und das ist ja auch ein Grund, warum wir einander nicht beurteilen sollen. Das wird der Herr tun. Und er wird das Verborgene im Herzen offenbar machen. Und dann wird einem jeden sein Lob werden von Gott. Und das zeigt uns, dass der Herr bei jedem der Seinen auch Dinge finden wird, die er loben kann. Ich finde das schier nicht zum Glauben. Der Herr wird Dinge finden an jedem von uns, die er loben wird. Das verdanken wir wirklich nur ihm, das ist ja klar. Wirklich nur ihm. Er hat uns errettet, er hat uns berufen, er hat uns gereinigt, er hat uns wiedergeboren, er hat alles für uns getan. Nachher wird er uns noch loben. Das ist ja unglaublich, aber er wird es tun. Und so ist das auch ein tröstlicher Gedanke. Seine Braut hat sich bereitet. Es wird also Gewinn oder Verlust geben. Manches, für das wir gelebt und gearbeitet und uns abgemüht haben, wird nicht bleiben. Es wird also Verlust. Das wird Verlust sein. Und anderes, alles, was wir aus Glauben taten, aus Liebe zum Herrn, aus Glauben, aus Vertrauen auf ihn, wir bleiben. Auch wenn niemand das sieht. Und das wird auch schön sein. Dann all das zu sehen, was Heilige im Glauben getan haben, was wir nie gesehen hatten. Man liest ja manchmal so Berichte von erfolgreichen Evangelisten oder Missionaren oder Gemeindegründern. Ich hörte kürzlich Vorträge von einem gewissen Daniel Herrmann, er ist Elsässer, arbeitet in Frankreich, in den Vogesen, jetzt in Burgund. Und dann sagt er, dann liest man so diese Geschichten von den erfolgreichen Missionaren. Aber die Geschichte vorher, die hört man nie. Dass da eine Frau war, eine Witwe oder ein Bruder, die jahrelang gebetet haben. Und nachher kam eben dieser Missionar und da waren überall bereitete Herzen und er war erfolgreich und nachher konnte er Land auf und Land abreißen und sagen, schaut, so muss man es machen, dann funktioniert es. Ja, wir werden offenbar werden. Und dann wird einem jeden sein Lob werden von Gott und dann werden wir auch all das sehen, was heilige, treue Geschwister getan haben, wo niemand davon gewusst hat. Und der Herr wird das offenbar machen. Es gibt also auch Gewinn. Entsprechend unserem Leben auf der Erde, entsprechend unserer Treue, werden wir auch mehr oder weniger teilhaben an der Regierung Christi. Es geht ja dann im nächsten und übernächsten Abschnitt darum, Christus wird erscheinen, wird mit den Seinen erscheinen, dann wird er herrschen und die Seinen werden mit ihm herrschen. Und je nach Treue im Dienst werden wir mehr oder weniger Anteil haben an seiner Regierung. In Lukas 19 wird dazu etwas gesagt. Lukas 19, Vers 11 bis 19. Lukas 19, Vers 11 bis 19. Als sie aber dies hörten, fügte er noch ein Gleichnis hinzu, weil er nahe bei Jerusalem war und sie meinten, dass das Reich Gottes sogleich erscheinen sollte. Er sprach nun, ein gewisser hochgeborener Mann zog in ein fernes Land, um ein Reich für sich zu empfangen und wiederzukommen. Er rief aber seine 10 Knechte und gab ihnen 10 Pfunde und sprach zu ihnen, handelt, bis ich komme. Seine Bürger aber hassten ihn und schickten eine Gesandtschaft hinter ihm her und ließen ihm sagen, wir wollen nicht, dass dieser über uns herrsche. Und es geschah, als er zurückkam, nachdem er das Reich empfangen hatte, dass er diese Knechte, denen er das Geld gegeben hatte, zu sich rufen ließ, um zu erfahren, was jeder erhandelt hätte. Das Gleichnis ist einfach zu verstehen. Der Herr gibt einen Auftrag und dann kommt der Herr zurück und nachher müssen wir Rechenschaft ablegen von unserem Dienst. Der Erste kam herbei und sagte: Herr, dein Pfund hat 10 Pfund hinzugewonnen. Und er sprach zu ihm: Wohl, du guter Knecht, weil du im Geringen treu warst, so habe Gewalt über 10 Städte. Und der Zweite kam und sagte: Dein Pfund, Herr, hat 5 Pfunde eingebracht. Er sprach aber auch zu diesem: Und du sei über 5 Städte. Also wir sehen, wie hier im Verhältnis zur Treue in der Verwaltung ein mehr oder weniger großer Anteil an der Regierung gegeben wird. Nun, wir verstehen das eigentlich, dass es eigentlich, ja, es muss ja so sein, denn wir lernen ja hier im Kleinen, wie der Herr sagt. Und unser ganzes Leben hier auf der Erde, das ist das Kleine. Das ist das Leben im Kleinen. Kleine Verhältnisse, kleine Aufgaben, kleine Herausforderungen, kleine Dinge. Und wenn wir in diesen Dingen treu sind, dann wird der Herr uns über das Eigentliche setzen. Entsprechend über in unserer wirklichen Aufgabe und Bestimmung viel anvertrauen. Und das Große, das Wirkliche, das Eigentliche, das ist das kommende Zeitalter. Und wir werden unser ganzes Leben dafür geschult, einmal unsere wirkliche Bestimmung zu erfüllen. Unsere wirkliche Bestimmung, die findet sich nicht in diesem Leben und auf dieser Erde. Hier werden wir erst vorbereitet. Hier begegnen wir dem Herrn. Hier lernen wir ihn lieben und fürchten, ihm vertrauen, für ihn leben und für seine Sache. Und so schult er uns jeden Tag und er erzieht uns für unsere eigentliche Aufgabe und Bestimmung, mit ihm zu herrschen. Und das Ausmaß der Teilhabe hängt daran, wie viel wir lernten in der Schule. Ja. Ich gräme mich manchmal, dass ich so im Gymnasium irgendwann einmal sagte, ist egal, wenn ich in der Mathe Zweier und Dreier habe, also 6 ist in der Schweiz Höchstnote, Zweier und Dreier habe, ich schaffe es ja trotzdem. Ich war faul. Und nachher grämt man sich, nachträglich hat man nichts gelernt und irgendwie, ja, manchmal wäre es nützlich gewesen. Und wir werden uns grämen, wenn wir die Zeit, wo der Herr uns schult, das heißt dieses Leben, wenn wir einfach nicht willens waren, die Lektionen zu lernen. Der Herr lehrt uns jeden Tag. Jeden Tag. Tag für Tag. Lehrt er uns, führt uns weiter, bereitet uns vor, erzieht uns für unsere kommende, zukünftige Aufgabe. Wir sollen mit dem Herrn die Welt richten, Engel richten. Das werden wir im nächsten Abschnitt sehen. Der Herr erscheint und führt Krieg und richtet die Nationen und er erscheint nicht allein. Mit den Seinen. Wir werden mit ihm richten. Aber das müssen wir hier lernen. Jetzt lernen. Für dann. Die gerechten Taten, die Gerechtigkeiten der Heiligen werden offenbar werden. Offenbarung 14, Vers 13 sagt: Ich hörte eine Stimme aus dem Himmel sagen, schreibe, glückselig sind die Toten, die im Herrn sterben, von nun an, spricht der Geist, damit sie ruhen von ihren Arbeiten, denn ihre Werke folgen ihnen nach. Also wir sehen, dass die Werke, sie haben eine Bedeutung für die Ewigkeit, unsere Werke des Glaubens. Die Werke folgen ihnen nach. Dann haben wir eine Stelle aus dem Propheten Daniel, die wollen wir aufschlagen, Daniel Kapitel 12. Daniel Kapitel 12. Verse 2 und 3. Daniel 12, Verse 2 und 3. Viele von denen, die im Staub der Erde schlafen werden, erwachen, diese zu ewigem Leben, jene zur Schande, zu ewigem Abscheu. Und die Verständigen werden leuchten wie der Glanz der Himmelsfeste und die, welche die vielen zur Gerechtigkeit weisen, wie die Sterne immer und ewig. Das ist eine ganz interessante Entsprechung. Denn Sterne sind am Himmel gesetzt, um den Menschen Orientierung zu geben. Sterne sind am Himmel gesetzt, um die Menschen darüber zu lehren, also wo sie stehen, wo sie sind, und damit sie den richtigen Weg finden. Man braucht Sterne zur Seefahrt. Also brauchte. Um sich an den Sternen zu orientieren. Und so sehen wir hier, dass Leute, die Orientierung gaben während des Lebens, als Lehrer des Guten, das wird sie ewig begleiten, und das legt auch ihre ewige Aufgabe und Bedeutung oder beeinflusst ihre ewige Aufgabe und Bestimmung. Sie werden dann ewig leuchten wie die Sterne am Himmel. Also wir sehen hier eine Entsprechung. Treue hier wirkt sich aus auf unseren Zustand dort. In der Stellung sind wir alle gleich. Alle Geliebte des Herrn, alle Braut Christi, alle Kinder Gottes. Und doch gibt es Unterschiede. Dann eine Stelle aus dem 1. Korintherbrief, die man vielleicht auch so verstehen kann, dass da von Sternen, von Himmelskörpern die Rede, 1. Korinther 15, von Vers 35 an. Es wird aber jemand sagen, wie werden die Toten auferweckt und mit was für einem Leib kommen sie? Du Tor, was du säst, wird nicht lebendig, es sterbe denn. Und was du säst nicht den Leib, der werden soll, sondern ein nacktes Korn, es sei von Weizen oder von einem anderen Samen. Gott aber gibt ihm einen Leib, wie er gewollt hat, und zwar einem jeden, der Samen seinen eigenen Leib. Nicht alles Fleisch ist dasselbe Fleisch, sondern ein anderes ist das des Menschen und ein anderes das Fleisch des Viehes und ein anderes das Fleisch der Vögel und ein anderes das der Fische. Und es gibt himmlische Leiber und irdische Leiber. Aber eine andere ist die Herrlichkeit der himmlischen und eine andere die der irdischen. Und dann der Vers 40. Vers 41. Eine andere ist die Herrlichkeit der Sonne, eine andere die Herrlichkeit des Mondes und eine andere die Herrlichkeit der Sterne. Denn es unterscheidet sich Stern von Stern an Herrlichkeit oder an Klarheit. Das könnte auch ein Hinweis darauf sein, dass es in der Auferstehung Unterschiede gibt. Nicht daran, dass alle Sterne sind, aber sie unterscheiden sich an Klarheit, an Leuchtkraft, an Helligkeit. Nun, ob wir das richtig verstehen oder nicht, auf alle Fälle hat unser Glaube, unser Wandel jetzt als Gläubige, unsere Taten und unsere Unterlassungen jetzt, das hat Auswirkungen auf die Ewigkeit. Und wahrscheinlich muss man so auch die Kronen verstehen, von denen Paulus spricht. Kronen, die er immer wieder erwähnt im Zusammenhang mit Treue, mit Ausharren, mit Kampf, mit Erdulden. Auch Jakobus spricht davon. Die unvergängliche Krone für den, der in der Rennbahn läuft bis zum Schluss. Oder Menschen werden als Freude und Krone bezeichnet. Menschen, um die man sich gemüht hat. Und das wird sicher eine besondere Freude sein, wenn man sein Leben lang dafür gelebt hat, dass man Menschen nützlich gewesen ist, Seelen für den Herrn gewonnen hat und die Gläubigen im Glauben gestärkt hat und sie tüchtig gemacht hat zu Dienern. Dann wird man sich an ihnen freuen zu sehen, was der Herr alles an ihnen wirkte. Er wirkt es natürlich durch unseren Dienst. Das ist eine Freude, die man dann hat, die man dann sonst nicht hätte. Also Freude und Krone werden Menschen genannt. Paulus nennt die Philipper so. Oder die Krone der Gerechtigkeit. Der Christ hat auch mit dem Herrn, dem gerechten Richter, zu tun. Das sagt Paulus im 2. Timotheusbrief, Kapitel 4, Vers 8. 2. Timotheusbrief, Kapitel 4, Vers 8. Wir lesen von Vers 7 an. Ich habe den guten Kampf gekämpft, ich habe den Lauf vollendet, ich habe den Glauben bewahrt. Fortan liegt mir bereit die Krone der Gerechtigkeit, die der Herr, der gerechte Richter, mir zur Vergeltung geben wird an jenem Tag. Nicht allein aber mir, sondern auch allen, die seine Erscheinung lieben. Mir zur Vergeltung geben wird. Das sagt ein durch Glauben Gerechtfertigter. Und der Herr sagt in Offenbarung 22, 12, siehe, ich komme bald und mein Lohn ist mit mir, einem jeden zu vergelten, was sein Werk oder wie sein Werk ist. Es müssen die gerechten Taten der Heiligen offenbar werden. Und das geschieht am Richterstuhl Christi und nachher wird sie offenbar. Denn das nächste, was wir dann lesen, ist Offenbarung 19, Verse 11 bis 16, dass der Herr erscheint. Der Herr wird sichtbar und die Seinen werden sichtbar. Aber im Vers 9 steht noch ein Ausdruck und den wollen wir, diesen Vers wollen wir zuvor jetzt auch lesen. Offenbarung 19, Vers 9. Er spricht zu mir, schreibe, glückselig, die geladen sind zum Hochzeitsmahl des Lammes. Und er spricht zu mir, dies sind die wahrhaftigen Worte Gottes. Und wir sehen hier, dass die Erlösten viele verschiedene Bezeichnungen haben. Sie werden das Weib, sie werden auch die Braut des Lammes genannt, beides. In Offenbarung 21, Vers 9, sogar in einem Vers, Braut und Weib. Und eigentlich nur, und nach unserem Erleben kann man nicht beides gleichzeitig sein, geht gar nicht. Und das zeigt uns, das sind einfach verschiedene Vergleiche für die gleiche Sache, für die gleiche Person. Wir werden also genannt, das Weib des Lammes. Wir werden auch genannt, die Kriegsscharen, die ihm folgen, Kapitel 19, Vers 14, die Kriegsheere, das sind nicht verschiedene Erlöse, das sind immer die gleichen. Wir werden auch genannt Priester, in Kapitel 20, im Vers 4, nein, im Vers 6, Priester. Ja, kann man denn gleichzeitig Priester und Braut sein? Wenn ich sage, nein, geht gar nicht, Priester waren immer Männer, kann ich das gleich sagen? Doch, sind die gleichen, verschiedene Bezeichnungen, Priester. Dann werden wir Könige genannt, Offenbarung 5, Vers 10, Könige. Und hier in Offenbarung 19 ist die Gemeinde die Braut zunächst. Und nachher, ein anderer Vergleich, glückselig, die gerufen sind. Es sind auch Berufene, Berufene und Heilige. Ein glückseliger Ruf, denn hier heißt glückselig, die gerufen sind. Im Griechischen steht hier das Wort gerufen, kaleo, rufen. Das Wort, das verwendet wird für den Ruf der Gnade, den Ruf zum Heil, den Ruf zur Errettung. Viele sind berufen. Seht dann eure Berufung, immer das gleiche Wort. Ein glückseliger Ruf, eine glückselige Berufung. Ja, glückselig, wer von Gott gerufen ist. Glückselig, wer dazu gerufen ist, Gemeinschaft zu haben mit dem Vater und mit dem Sohn. 1. Korinther 1, Vers 9. Gott ist treu, durch den ihr gerufen worden seid in die Gemeinschaft seines Sohnes, Jesus Christus, unseres Herrn. Und dieser Ruf hat uns erreicht, während wir hier lebten auf der Erde. Dieser Ruf wurde wirksam. Dieser Ruf wurde in unserem Leben Wirklichkeit. Wir wurden gerufen zum Vater und zum Sohn. Und jetzt wird hier gesagt, glückselig, die so gerufen wurden. Zu dieser ewigen Gemeinschaft. Und vielleicht erklären das andere ein bisschen anders. Aber ich glaube, die Gerufenen sind einfach eben die, die den Ruf zum Heil, zum ewigen Leben, die den Ruf zum Vater und zum Sohn vernommen haben. Und bei denen dieser Ruf wirksam wurde. Wenn wir bedenken, dass viele berufen sind, aber wenige auserwählt, Matthäus 22, 14. Viele berufen, wenige auserwählt. Das bedeutet, dass nicht so viele tatsächlich zum Vater und zum Sohn kommen, als gerufen werden. Es werden viel mehr gerufen, als wirklich kommen. Und woran es lag, dass der Ruf bei mir griff und ich ihm folgte. Ich weiß auch nicht warum. Ich kann nur sagen, dass es so war. Und ich kann Gott dafür nur danken. Ich kann nur sagen, ich bin glückselig. Ich gehöre zu diesen Glückseligen. Glückselig, die gerufen sind. Viele berufen, aber nur wenig auserwähnt. Ein heiliger Ruf, 2. Timotheus 1, Vers 9. Da heißt es vom Evangelium, und dann wird von der Kraft Gottes geredet, der uns errettet hat und berufen mit heiligem Ruf. Nicht nach unseren Werken, sondern nach seinem eigenen Vorsatz und der Gnade, die uns in Christus Jesus vor ewigen Zeiten gegeben war. Ein kräftiger, ein wirksamer Ruf. 1. Thessalonicher 5, Vers 24. Treu ist, der euch ruft, ihr werdet es auch tun. Ja, das ist ja das Große. Gott ruft nachher, tut er es auch. Es ist ein wirksamer Ruf, ein kräftiger Ruf, ein göttlicher Ruf. Es ist ja manchmal so, wir rufen manchmal jemanden, vielleicht auch den Kindern, wirst es noch erleben, rufst deinem Jungen, er hört schon, aber er kommt nicht. Ja, ja. Er hört, aber er kommt nicht. Menschen hören den Ruf Gottes, hören schon, aber kommen nicht. Nachher ruft Gott so, dass sie hören und kommen. Ja. Dann ist der Ruf kräftig geworden. Und dann ist das passiert, was hier steht. Treu ist, der euch ruft. Er wird es auch tun. Er wird es vollenden. Und so wird dieser Tag kommen, wo die mit dem Lamm vereint sind, ja, die werden das von sich sagen können. Glückselig, die gerufen sind. Glückselig. Ewige Glückseligkeit. Römer 11, 29. Die Gnadengaben und Berufung Gottes sind unbereubar. Wenn Gott uns gerufen hat, macht er es nie rückgängig. Nie. Er hat uns berufen, die ewige Herrlichkeit zu erlangen. 2. Thessalonicher 2, 14. 2. Thessalonicher 2, Vers 14. Wozu er euch berufen hat durch unser Evangelium zur Erlangung der Herrlichkeit unseres Herrn Jesus Christus. Dazu hat er uns berufen. Seine Herrlichkeit zu erlangen. Seine Herrlichkeit zu teilen. Da zu sein, wo er ist, und so zu sein, wie er ist. Und dann kommt der nächste Abschnitt, Offenbarung 19, Verse 11 bis 16. Der Herr erscheint mit den Seinigen. Die Braut hat sich bereitet, die Erlösten vollkommen mit dem Herrn vereint. Ihre gerechten Taten sollen jetzt offenbar werden. Es soll vor aller Welt offenbar werden, dass sie dem Herrn gehören, dass sie die Seinigen sind, dass er sich mit ihnen verbunden hat, dass sie mit ihm eins sind. Der Herr erscheint, und er erscheint nicht allein, sondern er will, dass sie seinen mit ihm offenbar werden. Lesen wir diese Verse, Offenbarung 19, Verse 11 bis 16. Und ich sah den Himmel geöffnet, und siehe, ein weißes Pferd, und der, der darauf saß, genannt treu und wahrhaftig, und er richtet und führt Krieg in Gerechtigkeit. Seine Augen aber sind eine Feuerflamme, und aus seinem Haupt sind viele Diademe, und er trägt einen Namen geschrieben, den niemand kennt als nur er selbst. Und er ist bekleidet mit einem in Blut getauchten Gewand und sein Name heißt das Wort Gottes. Und die Kriegsheere, die im Himmel sind, folgten ihm auf weißen Pferden, angetan mit Leinwand weiß und rein. Und aus seinem Mund geht hervor ein scharfes, zweischneidiges Schwert, damit er die Nationen damit schlage. Und er wird sie weiden mit eiserner Rute und er tritt die Kelter des Weines, des Grimmes, des Zornes Gottes, des Allmächtigen. Und er trägt auf seinem Gewand und auf seiner Hüfte einen Namen geschrieben, König der Könige und Herr der Herren. Ja, das gehört auch zur Glückseligkeit der Gemeinde, zur kommenden Herrlichkeit der Gemeinde. Unser Herr wird in dieser Welt offenbar werden. Nachdem er Jahrtausende ignoriert worden ist, verlästert worden ist, gehöhnt worden ist, verspottet worden ist, den man ihn für nichts geachtet hat, wird er erscheinen und alle Welt wird ihm Ehre geben müssen. Darüber jubelt doch unser Herz. Unser Herr wird von allen die Ehre bekommen, von allen. Auch von denen, die ihn am lautesten gelästert haben, auch von all denen, die sagen, er ist nicht Gott, er war bloß ein Geschöpf.

Er hat alles getan, er hat alles erschaffen, er hat die Erlösung allein gewirkt, alles getan. Und bei uns ist es doch so, wenn wir etwas geleistet haben, für etwas gearbeitet haben und nie Anerkennung bekamen, aber wenn dann der Tag kommt, wo dann bekannt wird, ja, du warst derjenige, ja, dann tritt man hervor. Und da will man links und rechts niemand haben, der da auch noch ein bisschen Glanz bekommt, dann will man allein den Glanz für sich. Nun, der Herr hätte es wirklich verdient, dass er allein gesehen wird und sonst niemand. Und der Herr will die Seinen mitnehmen. Und er will vor aller Welt die Seinen zeigen, mitnehmen und sagen, das ist meine geliebte Braut. Das ist so, wenn wir unsere Frau lieben, unsere Ehefrau lieben. Dann freuen wir uns immer, wenn wir sie mitnehmen können und sagen, das ist meine Frau. Das ist meine Frau. Und so wird der Herr seine Braut, sein Weib aller Welt zeigen. Sie folgen mit ihm, sie gleichen ihm. Sie folgen ihm auf weißen Pferden, er auf einem weißen Pferd, sie auch auf weißen Pferden. Und dann sind sie angetan mit Leinwand. Weiß und rein, das ist eben diese Leinwand, von der in Vers 7, Vers 8 gesprochen wurde. Ich sah den Himmel geöffnet. Nein, zuerst will ich diesen Vers noch lesen vom Offenbarwerden. Kolosser 3, Vers 1 bis 4. Paulus hat das im Kolosserbrief geschrieben, dass wir mit Christus erscheinen, offenbar werden sollen. Kolosser 3, Vers 4. Wenn der Christus unser Leben offenbart werden wird, dann werdet auch ihr mit ihm offenbart werden in Herrlichkeit. Mit ihm. 2. Thessalonicher 1, Vers 10. Wenn er kommt, um an jenem Tag verherrlicht zu werden in seinen Heiligen und bewundert zu werden in all denen, die geglaubt haben. Er erscheint und dann wird man ihn bewundern und wird ihn auch bewundern in allen Gläubigen. Sie werden dabei sein mit ihm. Offenbarung 1, Vers 7 hat das mit folgenden Worten ausgedrückt schon. Offenbarung 1, Vers 7. Siehe, er kommt mit den Wolken und jedes Auge wird ihn sehen. Er kommt mit den Wolken. Und hier ist gemeint, dass er mit den himmlischen Heerscharen kommt. Der Ausdruck Wolke oder Wolken, ja, Wolke wird verwendet für eine große Menge von Personen. Es ist nicht häufig, aber einige Male wird das in der Bibel so verwendet. Eine bekannte Stelle ist Hebräer 12, Vers 1, da wir eine so große Wolke von Zeugen haben. Eine Wolke ist eine große Anzahl von Personen. Im Alten Testament kommt es auch ein paar Mal vor, Hesekiel 38, dort wird gesagt, dass ein Heer kommt und dass sie kommen, wird all diese Kriegsscharen wie eine Wolke kommen sehen. Eine Wolke, also eine große Anzahl von Personen. Und wenn es heißt, er kommt mit den Wolken, dann heißt es, dass er nicht allein kommt. Er kommt mit den Seinen. Dann bedeutet es gleichzeitig, er kommt mit der Herrlichkeit des Himmels. Die Wolke steht auch für die sichtbare Gegenwart Gottes. Die Wolkensäule über der Stiftshütte. Und so wird er eben sichtbar werden und mit den Seinen kommen. Ja, einige Einzelheiten jetzt aus diesem Abschnitt noch. Johannes sieht den Himmel geöffnet. Aber diesmal nicht so wie in Kapitel 4, Vers 1. Da sieht er auch, wie den Himmel geöffnet, eine Tür wird aufgetan, dann wird er in den Himmel hinaufgenommen. Sondern jetzt sieht er, wie der Himmel geöffnet wird und der Herr mit den Seinen vom Himmel her niederkommt. Der Himmel wird aufgehen.

0: Das heißt, dass mit einem Mal die Menschen das Jenseits gewahren müssen. Das Jenseits. Das, was es eben nach dem Wunschdenken des Ungläubigen nicht geben darf. Jenseits und Ewigkeit und Gott und Gericht und all diese Dinge gibt es gar nicht. Das will man ja gar nicht haben, ist lästig und nützt sowieso nichts. Also brauchen wir gar nicht Jenseits und Himmel, brauchen wir alles nicht. Und entsprechend leben ja die Menschen, und gerade das Buch der Offenbarung zeigt uns, wie zum Schluss die letzte Religion der Menschheit, das wird die Anbetung des Menschen sein. Der Mensch ist Gott. Es gibt kein Jenseits, es gibt nur die Welt, die wir mit unseren Sinnen wahrnehmen. Und in dieser Welt ist der Mensch Chef, ist doch klar. Wer denn sonst? Sicher nicht die Ameisen oder irgend so etwas. Der Mensch ist Chef. Auch die Hunde sind nicht Chef, sind unsere Diener. Auch die Primaten mögen ja Primaten sein, aber sind auch nicht Chef. Chef sind wir. Und wenn das die einzige Welt ist, die es gibt, dann ist der Mensch Gott. Und das wird die letzte Religion der Menschheit sein, die Anbetung des Menschen. Steht ja in Offenbarung 13. Das Tier, den Menschen wird man anbeten. Und in diesem einen Menschen wird man Menschheit anbeten. Kein Jenseits. Kein Himmel. Kein Eingreifen des Jenseits ins Diesseits. Hat es nie gegeben, wird es nie geben. Der Himmel wird aufgehen. Der Himmel wird aufgetan werden und dann wird das Jenseits eingreifen ins Diesseits. Gott ist Gott. Und Gott ist unabhängig davon, ob wir an ihn glauben oder nicht. Gott lebt ja nicht von unserem Glauben. Gott braucht nicht den Glauben der Menschen, sondern Gott ist. Manche denken zwar, alles, was sie nicht glauben, das gibt es nicht. Viele denken so, wirklich. Was sie nicht glauben, gibt es nicht. Ja, ja. Das ist wirklich so. Nun, die Wirklichkeit schert sich ja nicht darum, ob wir an sie glauben oder nicht. Sie ist einfach. Und so wird der Himmel aufgetan und dann wird das Jenseits eingreifen ins Diesseits. Und hier wird gesagt, dass dann der Herr kommt und Krieg führt. Das heißt, dass Gott mit Gewalt die Schöpfung sich seinem Sohn unterwerfen wird. Ein weißes Pferd, weiß, heilig, gerecht. Ein Pferd, denn er kommt, um Krieg zu führen. Er kommt nicht demütig, sanftmütig auf einem Esel, wo man je nachdem, wie man wollte, ihm zujubeln konnte oder sich abwenden konnte. Wenn er das zweite Mal kommt, dann hat man diese Wahl nicht mehr. Kann man sich nur unterwerfen, aber diesmal im Schrecken. Diesmal im Wissen, dass man schuldig ist, dass man vor dem Allmächtigen, vor dem Unentrinnbaren schuldig ist. Dann wird man diesen Anblick ertragen müssen, Gott zu sehen. Das ist der furchtbarste Anblick, den es für den Sünder nur geben kann, Gott zu sehen. Diesen Anblick erträgt der Sünder nicht. Wir ertragen es ja nicht, obwohl wir zum Glauben gekommen sind, eine neue Natur haben. Aber der Sünder, wenn der Sünder Gott sehen muss, er wird seine Augen sehen, seine Augen wie eine Feuerflamme, die alles durchdringt. Und aus seinem Mund geht ein Schwert hervor, das Wort Gottes, das Wort Gottes. Und das Wort Gottes wird die Menschen dann treffen wie ein Schwert. Sie hatten dieses Wort für nichts geachtet. Als er hier war, der Menschensohn, er redete Worte der Gnade. Nie so etwas gehört, sagten die Menschen. Worte der Gnade. Man konnte sich nur verwundern. Solche Worte. Und so redet er noch. Worte der Gnade. Freundlich. Aber dann wird er reden, dass seine Worte sein werden wie ein Schwert. Ein Schwert, das die Menschen trifft und mit unwiderstehlicher Gewalt niederwirft. Nun, das hat der Sohn Gottes angekündigt. Er hat gesagt, ich bin nicht gekommen, die Welt zu richten, sondern sie zu retten. Und wenn jemand nicht an mich glaubt, dann hat er schon seinen Richter. Die Worte, die ich gesprochen habe. Diese Worte werden ihn richten. Johannes 12, lesen wir diese Verse. Johannes 12, Verse 44 bis 50. Jesus aber rief und sprach, wer an mich glaubt, glaubt nicht an mich, sondern an den, der mich gesandt hat. Und wer mich sieht, sieht den, der mich gesandt hat. Ich bin als Licht in die Welt gekommen, damit jeder, der an mich glaubt, nicht in der Finsternis bleibe. Und wenn jemand meine Worte hört und nicht bewahrt, so richte ich ihn nicht. Denn ich bin nicht in die Welt gekommen, um die Welt zu richten, sondern um die Welt zu retten. Wer mich verwirft und meine Worte nicht annimmt, hat den, der ihn richtet. Das Wort, das ich geredet habe, das wird ihn richten am letzten Tag. Und das zeigt Johannes so, oder das wird dem Johannes so gezeigt, dass er den Herrn sieht, wie er kommt und aus seinem Mund geht ein scharfes, zweischneidiges Schwert, mit dem er die Nationen schlägt. Sein Wort hat die Macht, Leben zu geben, dem der glaubt. Sein Wort hat die Macht, Leben zu nehmen, dem der nicht geglaubt hat. Der Herr heißt bei seinem Erscheinen treu und wahrhaftig. Er trägt einen Namen geschrieben. Also er heißt treu und wahrhaftig und er trägt einen Namen geschrieben, den niemand kennt als nur er selbst. In der Bibel drückt der Name den Charakter eines Menschen, einer Person aus. Und das bedeutet, dass niemand die Tiefen der Gottheit Jesu, des wahren Menschen, der wahrer Mensch und wahrer Gott ist, ergründen kann. Niemand erkennt den Sohn als nur der Vater. Ja, das ist wahr. Aber die Menschen können genug an ihm erkennen, um zu wissen, wer er ist, und genug an ihm erkennen, um an ihn zu glauben. Und wenn er erscheint, dann wird er erscheinen, genannt treu und wahrhaftig, und dann werden die Menschen verstehen, alles, was er sagte, hat gestimmt. Alles ist wahr. Das waren keine leeren Drohungen, das waren keine Übertreibungen, es war genau so, wie er es sagte. Dann werden sie es inne werden, mit einem Schlag, mit einem Licht, das sie überwältigt, mit einem Mal. Es ist alles wahr gewesen. Dann erscheint er als der Allmächtige. Es heißt von ihm, er ist bekleidet mit einem in Blut getauchten Gewand und dann steht wieder und sein Name heißt, wieder ein Name, das Wort Gottes. Nun hier, dieser Ausdruck, ein in Blut getauchtes Gewand, das ist ein Hinweis auf den Weg, den er ging als Mensch auf der Erde. Er hat sein eigenes Blut vergossen. Es ist nicht das mit Blut verspritzte Gewand von Jesaja 63, wo er die Kelter des Zornes tritt, sondern ein Gewand in Blut getaucht. Das ist ein Hinweis auf seinen Tod. Er ging in den Tod und hat damit bewiesen, dass er alle Worte Gottes erfüllt hat in seinem Leben. Alle. Er heißt das Wort Gottes. Er kam, um alle Worte Gottes zu erfüllen. Er kam unter Gesetz getan, Galater 4. Er kam, um alle Gerechtigkeit zu erfüllen, wie Johannes sagte dem Täufer in Matthäus 3, Vers 16 oder 15 oder 16. Er kam nicht, um aufzulösen, sondern zu erfüllen, wie er in der Bergpredigt sagte. Er hat alles erfüllt. Er erfüllt in seinem Leben, indem er alle Gerechtigkeit des Gesetzes selbst lebte, und nachher alle Gerechtigkeit des Gesetzes an sich vollziehen ließ, indem er die gerechte Strafe des Gesetzes auf sich nahm. Er hat alle Worte Gottes erfüllt. Er hat auch jenes Wort Gottes erfüllt, des Tages, du davon issest, wirst du gewisslich sterben, den Lohn der Sünde. Er hat alles erfüllt. Und so erscheint er als der, der alle Worte Gottes vollstreckt. Alle Gerichte, von denen sein Wort den Menschen gewarnt hat, werden in Erfüllung gehen. Alle. alle Verheißungen, die das gleiche Wort dem Glaubenden gegeben hat, werden in Erfüllung gehen. Er ist das Wort Gottes. Ja, er hat in seinem Leben und in seinem Sterben bewiesen, dass Gott wahr ist, dass Gott wahrhaftig ist. Dass die Schlange log, dass die Schlange die Menschen belog, dass die Schlange sagt, ihr werdet nicht sterben. Keineswegs werdet ihr sterben. Sündigen hat keine Folgen. Wir können leben, wie wir wollen. Keine Folgen. Und überhaupt, Gott, missgönnt euch das Beste. Nehmt euch doch, was euch schmeckt. Gott liebt euch gar nicht, wisst ihr. Und er hat euch angelogen. Der Menschensohn kam in diese Welt, um zu beweisen, dass alle Worte Gottes wahr sind. Gott ist gerecht. Gottes Wort ist wahr. Der Lohn der Sünde ist der Tod. Und Gott ist Liebe. Gott ist Liebe. Er hat dem Menschen nichts vorenthalten. Ja, er ist bereit, dem Menschen alles zu geben. Seinen eigenen Sohn, Römer 8, Vers 32. Er hat seinen eigenen Sohn nicht geschont und hat so bewiesen, dass alle seine Worte wahr sind. Er heißt das Wort Gottes. Und dann noch ein Name, Vers 16, er trägt auf seinem Gewand und auf seiner Hüfte einen Namen geschrieben, König der König und Herr der Herren. Endlich. Endlich wird er erkannt und anerkannt werden, als der er ist, als der er immer war, der Herr der Herren, der König der Könige. Und so wird mit seinem Erscheinen eine Jahrtausende alte Sehnsucht gestillt. Psalmen reden davon. Psalm 96. Der Herr, denn er kommt, um die Erde zu richten. Auch dieses Gebet, das Gläubige über Jahrhunderte, ja fast zwei Jahrtausende gesprochen haben, dein Reich komme, dein Reich komme, dein Reich komme. Er wird kommen und herrschen, regieren, sein Reich aufrichten, als Herr der Herren, als König der Könige. Endlich bekommt er auf der Erde unter den Menschen die Ehre, die ihm zusteht. Endlich kommt er zu seinem Recht. Schlagen wir noch eine Stelle auf aus dem Propheten Sacharja, oder zwei Stellen. Sacharja 9. Sacharja 9, die Verse 9 und 10. Da steht, frohlocke laut, Tochter Zion, jauchze, Tochter Jerusalem, siehe, dein König wird zu dir kommen, gerecht und ein Retter ist er, demütig und auf einem Esel reitend, und zwar auf einem Füllen, einem Jungen, der Eselin. So kam er bei seinem ersten Kommen als Retter. Und dann Vers 10, und ich werde die Streitwagen aus Ephraim und die Pferde aus Jerusalem ausrotten, und der Kriegsbogen wird ausgerottet werden, und er wird Frieden reden zu den Nationen, und seine Herrschaft wird sein von Meer zu Meer und vom Strom bis an die Ende der Erde. Das ist sein zweites Kommen. Dann wird er herrschen von Meer zu Meer bis an die Ende der Erde. Dann wird er Herr der Herren sein. König der Könige. Und dazu noch Sacharja Kapitel 14, Vers 9. Sacharja Kapitel 14, Vers 9. Und der Herr wird König sein über die ganze Erde. An jenem Tag wird der Herr einer sein und sein Name einer. Das bedeutet nicht, dass Gott dann nicht mehr der dreieinige Gott ist. Das haben ja einige hier auch hinein zaubern wollen. Nein, es geht darum, dann wird nur noch ein Name unter den Menschen groß sein, der Name des Herrn Jesus. Ein Name wird über alle Namen sein dann, der Name unseres Herrn, des Herrn der Herren, des Königs der Könige.
1: Sie hörten Benedikt Peters in einem Vortragsmitschnitt mit dem Titel »Die kommende Herrlichkeit«.

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1: Ich bin Marvin Standke und das wird der Tag. In Halle an der Saale treffen sich heute die Bildungsminister der mitteldeutschen Länder. Sachsen, Sachsen-Anhalt und Thüringen wollen ihre Bildungspolitik stärker abstimmen. Das Treffen ist auch bundespolitisch interessant, denn Sachsen-Anhalt wählt am 6. September einen neuen Landtag. Bildung gehört hier zu den zentralen Wahlkampfthemen. Die Länder wollen gemeinsame Lösungen für Schulen und Lehrkräftemangel entwickeln. Damit könnte Mitteldeutschland Impulse für die Bildungspolitik in ganz Deutschland setzen. Heute beginnt die Ruhr-Triennale, eines der wichtigsten Kulturfestivals Deutschlands. Bis zum 20. September stehen Musiktheater, Schauspiel, Tanz, Konzerte und Performances auf dem Programm. Auch Installationen, Literatur und Diskussionen sind geplant. Rund 600 Künstlerinnen und Künstler aus 43 Ländern wirken mit. In 5 Städten im Ruhrgebiet werden ehemalige Industrieorte zu außergewöhnlichen Bühnen. Und heute ist Weltmückentag. Erinnert wird dabei an eine wichtige medizinische Entdeckung. 1897 wurde nachgewiesen, dass Mücken Malaria übertragen können. Mücken übertragen weltweit Krankheiten wie Malaria, Dengue und West-Nil-Fieber. Auch in Deutschland breiten sich einzelne tropische Mückenarten zunehmend aus. Gleichzeitig sind Mücken wichtige Bestandteile unseres Ökosystems und dienen vielen Tieren als Nahrung.
2: Deutschlandwetter.
1: Immer wieder Wolken, einzelne Schauer und auch Gewitter möglich. Die Tiefstwerte 18 bis 12 Grad. Die Aussichten: im Süden können dann immer wieder kräftige Gewitter auftreten. Von Südwesten bis Osten bleibt es dann aber oft trocken und freundlich. Die Höchstwerte 19 bis maximal 29 Grad.
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3: Hallo und herzlich willkommen bei den Denkanstößen. Hören Sie nun einen Vortrag von Wilhelm Pals. Kurswechsel, das wirkliche Leben beginnt. Mehr zum Thema gleich, zunächst noch ein wenig Musik.

0: Radio HBR mit den Denkanstößen. Hallo und herzlich willkommen. Kurswechsel, das wirkliche Leben beginnt. So der Titel des nun folgenden Vortrags mit Schnitt von Wilhelm Pahls.
1: Kurswechsel und das wirkliche Leben beginnt. So heißt heute Abend unser Thema. Ich möchte gern mit einer ganz nüchternen Bestandsaufnahme beginnen. Ich denke, ihr seid alle mit mir einverstanden, wenn ich sage, unsere Welt ist todkrank. Unsere Welt ist todkrank. Schreckliche Krankheiten bedrohen unser Leben. Furchtbare Kriege versetzen ganze Völker, ganze Erdteile in Angst und Schrecken. Wie viel Blut und wie viele Tränen fließen jeden Tag. Und die Ungerechtigkeit auf der Welt nimmt zu, im Großen und im Kleinen. Alle Menschen sehnen sich nach einer Veränderung. Ich gehöre auch zu ihnen und ich denke, ihr alle auch. Wir sehnen uns nach einer Lösung. Die Geschichte der Menschheit ist eine Geschichte des Suchens, eine Geschichte voller Sehnsucht. Ich möchte einmal einige Beispiele nennen, die das zeigen. Das sind die vielen verschiedenen Religionen. In den Religionen sucht man Hilfe bei Göttern, bei übernatürlichen Kräften. Jede Religion ist eigentlich eine Suche nach einer besseren Welt. Aber Religionen können uns nur in eine Sackgasse führen. Denn Religionen sind weiter nichts als ein ganz primitiver Versuch einer Selbsterlösung. Rettung, wirkliche Lösung gibt es da nicht. Ich sagte, die Geschichte der Menschheit ist eine Geschichte des Suchens. Das beweisen auch die verschiedenen Ideologien, die wir haben. In den Ideologien hat man keine Götter. Da braucht man keinen Gott. Aber das Ziel ist eigentlich dasselbe. Das Ziel ist der neue Mensch, die neue Gesellschaft, eine heile Welt. Das war bei den Griechen so, das war bei den Römern schon so, das war bei den Nazis so, das war bei den Kommunisten so. Das war immer so. Heute spricht man von einer neuen Weltordnung. Aber alle diese Versuche, man könnte noch manche andere nennen, alle diese Versuche scheitern an der Unfähigkeit des Menschen. Ein Psychologe hat vor einigen Jahren einmal gesagt, ich habe mir den Satz damals aufgeschrieben, wir haben das Zeug nicht, um eine neue Welt zu schaffen. Bei allem guten Willen, wir haben das Zeug nicht. Wir haben nicht die Fähigkeit, das gewollte Gute auszuführen. Der Mensch scheitert immer wieder an seinem Egoismus. Ein anderer Versuch ist der Humanismus. Im Humanismus braucht man keine Götter, keinen Gott. Man glaubt an den Menschen. Man glaubt, dass der Mensch im tiefsten Grunde gut ist, dass der Mensch entwicklungsfähig ist und dass eines Tages das Gute siegen wird. Aber das ist eine ganz, ganz große Lüge. Der Mensch ohne Gott ist eine Bestie. Goethe hat einmal gesagt, die Menschheit schreitet immer weiter vorwärts, aber der Mensch bleibt immer derselbe. Und er sagt weiter, würde ich mich ungehindert gehen lassen, ich würde mich selbst und meine Umgebung zugrunde richten. Ein Forscher, der die ganze Welt bereist hat, dabei wirklich viel herumgekommen ist, viel gesehen hat und Erfahrungen gesammelt hat, hat gesagt, inzwischen war er ein alter Mann geworden, er hat gesagt, Frieden gibt es nur da, wo nie ein Mensch hingekommen ist. Den Satz sollte man sich mal merken und vielleicht zu Hause noch ein bisschen weiter drüber nachdenken. Frieden gibt es nur da, wo nie ein Mensch hingekommen ist. Wo der Mensch hinkommt, da macht er alles kaputt. Ich habe angefangen mit der Bemerkung, unsere Welt ist todkrank. Und die Hauptschuld daran trägt der Mensch selbst. Seit dem Sündenfall ist das so. Seit dem Sündenfall ist die Menschheit in einer von Gott Wegentwicklung. Mit jeder neuen Sünde gehen wir weiter, weiter, weiter von Gott weg. Jede neue Sünde ist wie ein Glied in der Kette, das uns immer weiter von Gott wegzieht. Im 2. Timotheusbrief, also in der Bibel, im Neuen Testament, der Brief heißt darum so, weil der Apostel Paulus ihn an seinen jüngeren Mitarbeiter Timotheus geschrieben hat. Es war der zweite Brief. Und in diesem 2. Timotheusbrief, Kapitel 3, steht in den Versen 2 bis 4, ich lese das einmal, die Menschen halten viel von sich. Sie sind geldgierig, prahlerisch, hochmütig, schmähsüchtig, den Eltern ungehorsam. Sie sind undankbar, unheilig, lieblos, unversöhnlich, verleumderisch, zuchtlos, wild, dem guten Feind, verräterisch, verwegen und verblendet. Sie lieben den Lebensgenuss mehr als Gott. Das hat Paulus vor fast 2000 Jahren geschrieben. Das war damals seine Beobachtung. Und genauso ist es heute. Vielleicht ist es heute sogar schlimmer. Von der Bibel her wissen wir, dass das Böse zunimmt, dass das Böse dem Ende zur Ausreife kommt. Unsere Welt ist todkrank. Aber jetzt will ich etwas anderes sagen. Ihr Lieben, diese Welt liebt Gott. Diese kaputte Welt, diese gottlose Welt, diese sündige Welt, diese böse Welt, diese Welt liebt Gott. Und in diese Welt sandte er seinen Sohn, Jesus Christus. Jesus war sicher der größte Prediger, der je über diese Erde gegangen ist. Aber Jesus war nicht nur der größte Prediger, Jesus war der Einzige, der von oben gekommen ist. Jesus war der Einzige, der nie eine Sünde getan hat. Jesus Christus hat die Sünde der ganzen Welt auf sich genommen, steht in der Bibel. Und dann ist er mit der Sünde der Welt beladen, stellvertretend für uns, für dich und für mich, ans Kreuz gegangen. Eigentlich gehörten wir dorthin. Eigentlich müssten die Nägel durch unsere Hände, durch unsere Füße gehen. Aber Jesus ließ sich stellvertretend für uns da annageln. Und dann gab er sein Blut, sein Leben. Die Bibel sagt, als Lösegeld für uns. Dann ist er auferstanden von den Toten. Jesus ist der Sohn Gottes. Er lebt. Er ist nicht im Grab geblieben. Er ist der Retter der Welt. Jesus ist der einzige Erretter. Weil er der Einzige ist, der nicht gesündigt hat. Darum ist er auch der Einzige, der von Sünde retten kann. Nach seiner Auferstehung hat Jesus eine ungeheuerliche Behauptung aufgestellt. Das hat nie vorher und auch nie nachher ein Mensch zu sagen gewagt. Jesus hat gesagt, ich mache alles neu. Und ich möchte sagen, nach Jahrzehnten langen Beobachtungen, wenn Jesus Christus einen Menschen in den Griff bekommt, wenn Jesus einen Menschen wirklich in den Griff bekommt, dann kennt man ihn kaum noch wieder. Wir haben vorhin bereits einen Vers gehört aus dem 2. Korintherbrief. Den hat auch der Apostel Paulus geschrieben an eine Gemeinde in Korinth. In Kapitel 5, Vers 17 steht, ist jemand in Christus, man könnte genauso gut sagen, ist jemand bekehrt, ist jemand wiedergeboren, ist jemand gerettet, hat jemand sich für Jesus Christus entschieden und sein Leben ihm geweiht und ihn aufgenommen als seinen persönlichen Heiland und Erretter. Ist jemand in Christus, so ist er eine neue Kreatur, eine neue Schöpfung. Das Alte ist vergangen, Neues ist geworden. Wenn Jesus Christus einen Menschen wirklich in den Griff bekommt, kennt man ihn kaum noch wieder. Ich will ein Beispiel erzählen. Da ist ein Alkoholiker, ein ganz heruntergekommener Mann, total verschuldet. Jetzt hat er auch noch das Spielen angefangen und das kostet ja beides viel, viel Geld. Die Adventszeit ist wieder da. Das Weihnachtsgeld, das Ende November

bekommt einen neuen Arbeitskollegen. Dieser neue Arbeitskollege ist ein entschiedener Christ, ist kurz vor Weihnachten eingestellt. Er gehört zu einer lebendigen Gemeinde in dem Städtchen, ist aktiv, ein aktives Glied der Gemeinde. Und dieser Christ hat sehr schnell mitbekommen, was mit diesem armen Mann los ist. Hat Erbarmen mit ihm, beobachtet ihn oft, denkt zu Hause daran, mit seiner Frau zusammen, beten sie und suchen nach Wegen, um ihm zu helfen. Überlegen, ob sie ihn nicht zu Weihnachten einladen sollten. Aber sie wollen ihn ja auch nicht von der Familie wegziehen. Was kann man für diesen Mann machen? Und dann kommt Heiligabend. Am Vormittag müssen sie noch arbeiten. Und dann sagt dieser Christ zu dem Alkoholiker, er hat schon einige Male etwas mit ihm gesprochen. Inzwischen ist da so ein bisschen Vertrauen entstanden. Und dann sagt er zu diesem Kollegen, du weißt ja, dass ich zu der Gemeinde da gehöre und mich wohlfühle. Wir haben heute Heiligabend am Nachmittag einen Gottesdienst, einen ganz besonderen Gottesdienst. Da werden dann noch Tüten verteilt für die Kinder und so weiter. Und da wird einiges vorgetragen und wir hören eine Predigt. Da gibt's dann noch Tee. Ich lade dich ein. Komm doch mit. Wenn wir Feierabend haben, sie waren beide im Büro, mussten sich ja nicht groß umziehen, nehme ich dich mit. Das wäre schön, wenn du das einmal miterleben könntest. Dann kannst du noch etwas mitnehmen für deine Kinder. Und dann geschieht es. Dieser Alkoholiker kommt mit in den Heiligabend-Gottesdienst. Die Botschaft und alles, was er da erlebt, das hat ihn dermaßen gepackt. Nach der Botschaft gibt es ein Gespräch. Glaubt ihr das wirklich, was ihr hier singt und sagt? Gibt es das wirklich? Es gibt ein Seelsorgegespräch mit dem Pastor der Gemeinde. Ein langes Gespräch. Der Alkoholiker erlebt eine ganz klare Bekehrung, wie die Bibel das nennt. Bekehrung bedeutet, dass ein Mensch, der seinen sündigen, verlorenen Zustand eingesehen hat, zu Jesus kommt im Gebet und Jesus sein altes Leben bringt mit der Bitte um Vergebung. Das erlebt dieser Mann. Er nimmt Jesus Christus auf in sein Herz und Leben. Er wird ein total anderer Mensch. Inzwischen ist keiner mehr im Haus. Die Geschenke, die an die Kinder verteilt wurden, die sind vergessen. Er denkt auch nicht mehr daran. Er geht nach Hause, dankbar, überglücklich. Als er zu Hause ankommt, sitzen Frau und Kinder am Tannenbaum. Sie haben versucht, etwas zu singen. Geschenke gibt es in diesem Jahr fast nicht. Ein ganz armseliger Zustand. Der Mann kommt ins Zimmer, die Frau erschrickt, die Kinder erschrecken. Der ist doch sicher wieder voll bis oben hin. Wo kommt er jetzt her? Der Mann kommt rein, geht zu seiner Frau, die will gar nichts mit ihm zu tun haben. Er geht zu seiner Frau, er will sie umarmen, sie schiebt ihn zurück. Er bittet um Verzeihung und sagt zu seiner Frau, es ist wieder Weihnachten. Ich habe auch diesmal nichts für dich, gar nichts. Und trotzdem habe ich etwas mitgebracht. Du bekommst heute einen ganz neuen Mann. Die Frau begreift überhaupt nichts. Ein Nüchterner kann ja so etwas wohl nicht sagen. Dann geht er zu seinen Kindern, sind gar nicht begeistert. Mit dem Vater können sie schon lange nichts mehr anfangen. Er geht zu seinen Kindern, entschuldigt sich bei den Kindern, sagt den Kindern, auch für euch habe ich kein Geschenk. Und trotzdem bekommt ihr heute etwas. Ihr bekommt heute einen ganz neuen Vater. Der Mann bleibt zu Hause. Frau und Kinder verstehen nicht, was hier abläuft. Das Gespräch setzt sich fort im Schlafzimmer. Der Mann erzählt, was er in der Gemeinde erlebt hat. Die Frau kann das alles nicht begreifen. Aber sie merkt, irgendwas ist da passiert. Der Mann sagt, ich möchte morgen früh wieder in den Gottesdienst. Am liebsten würde ich euch ja mitnehmen. Die Frau ist so gespannt. Sie möchte wissen, was da passiert ist. Am anderen Morgen kommen Frau und Kinder mit in den Gottesdienst. Sie erleben einen Gottesdienst, wie sie ihn vorher nie erlebt haben in dieser Gemeinde. Sie gehen noch einige Male mit und dann gibt es Seelsorge auch bei der Frau. Die Frau übergibt

0: ihr lieben Jesus, inzwischen sind Jahre vergangen. Eine total neue Ehe und Familie. Die beiden sind Mitarbeiter in der Gemeinde. Die Kinder haben ihr Herz für Jesus geöffnet und fühlen sich wohl in der Gemeinde. Wenn Jesus Christus einen Menschen in den Griff bekommt, dann kennt man ihn kaum noch wieder. Das ist meine Beobachtung seit Jahren und darum wage ich, das zu behaupten. Kurswechsel und das wirkliche Leben beginnt. Jesus sagt, ich mache alles neu. Diese Botschaft verkündigen wir hier heute Abend. Wir stellen damit eine ungeheuerliche Behauptung auf. Jesus kann alles verwandeln. Jesus hat gesagt, ich mache alles neu. Vielleicht möchte jemand fragen, du, wird diese Behauptung nicht täglich widerlegt? Das predigt die Kirche ja schon 2000 Jahre. Aber stimmt das wirklich? Stimmt die Bibel wirklich? Wir sehen doch das Leben. Wir sehen doch, was um uns herum passiert. Jemand sagt, die Christen haben doch total versagt. Hör auf. Die christlichen Völker haben die meisten Ehescheidungen. Die Frommen haben uns total enttäuscht. Ein Gastarbeiter, der einige Zeit in Deutschland ist, bekommt Besuch aus seinem Heimatland. Sie sind alle Moslems. Sie haben ihn vorher gewarnt, dass du ja nicht dich von den Christen überreden lässt. Dann haben wir nichts mehr mit dir zu tun. Jetzt bekommt er Besuch aus seinem Heimatland. Und die Verwandten fragen ihn, na, wie geht's mit den Christen? Und dann sagt dieser junge Moslem, Christus gut, aber Christen nicht gut. Sein Zeugnis, sein Urteil. Christus gut, aber die Christen sind nicht gut. Ein junger Türke kommt nach Hannover, auch als Gastarbeiter, auch Moslem. In der Türkei sind fast alle Menschen Moslems. Und in der Türkei denkt man, in Deutschland sind fast alle Leute Christen. Das denken sie in der Türkei. Der kommt nach Hannover, hat auf einer Behörde zu tun, muss etwas warten, sitzt da im Gang, noch einige andere sitzen da und warten. Und jetzt wird er reingerufen zu dem Beamten, lässt seine Aktentasche da stehen, wohl aus Versehen, geht rein und da wird verhandelt. Und schließlich braucht er irgendwas, Papiere, ach, meine Tasche, die steht draußen. Springt schnell raus, will seine Aktentasche holen, die ist weg. Mit seinen Papieren und etwas Geld. Er schreibt den ersten Brief nach Hause in die Türkei und schreibt, die Christen in Hannover haben mir meine Aktentasche gestohlen. Für ihn sind alle Leute in Hannover Christen. So wie in der Türkei alle Leute Moslems sind. Und jetzt kommt das heraus. Die Christen in Hannover haben mir meine Aktentasche gestohlen. Heute Abend predigen wir, Jesus gibt neues Leben. Jesus sagt, ich mache alles neu. Stimmt das wirklich? Stimmt das wirklich? Wo das Christentum hinkommt, wird da alles neu? Ich möchte euch jetzt einmal einladen, ganz gut mitzudenken. Wenn wir eine Untersuchung des Christentums machen in Deutschland, eine ganz gründliche Untersuchung, also wir beziehen nicht die Leute mit ein, die Atheisten sind und die nichts mit Gott zu tun haben wollen, die überhaupt nicht glauben, dass es einen Gott gibt, sondern nur die Menschen, die an Gott glauben. Die nehmen wir einmal und wir machen jetzt einmal eine ganz gründliche Untersuchung. Dann werden wir feststellen, dass es mindestens drei ganz verschiedene Gruppen gibt. Das sind einmal die Namenchristen und dann die halben Christen, nenne ich sie mal, und dann die wirklichen Christen. Mindestens drei Gruppen. Die Namenchristen, die haben nur den Namen, sonst nichts. Dann die halben Christen, die haben schon ein bisschen mehr, aber nicht genug. Und die wirklichen Christen. Beginnen wir mal bei den Namenchristen. Die Namenchristen sind eigentlich Feinde des Evangeliums. Woran kann man sie erkennen? Sie haben überhaupt kein Kennzeichen. Ja, vielleicht ihre Steuerkarte. Da steht drin, zu welcher Konfession sie gehören. Was ihr Christentum für Auswirkungen hat, will ich auch etwas zu sagen. Für sie selbst? Sie sind verloren. Sie sind verloren. Sie sind für die ganze Ewigkeit verloren, wenn sie nicht umkehren und etwas ganz Neues geschieht. Und was für Auswirkungen hat ihr Christentum für andere? Sie sind sogar ein Hindernis für andere Menschen. Ich habe manchmal gedacht, wenn doch diese Namenchristen endlich austreten würden aus der Kirche. Wenn sie doch endlich sagen würden, ich habe nichts mit Gott und Bibel und so weiter zu tun. Und sie würden sich endlich davon lösen. Aber indem sie dazugehören, das mit ihrem Geld sogar unterstützen und so tun, als wären sie Christen, sind sie in Wirklichkeit ein Hindernis für viele, viele Menschen. Und dann passieren solche Dinge wie da in Hannover, dass ein Türke sagt, die Christen. Ja, in seiner Steuerkarte steht ja, dass er Christ ist. Die Christen, die haben mir meine Aktentasche gestohlen. Habe eine zweite Gruppe erwähnt, die halben Christen. Woran sind sie zu erkennen? Die halben Christen, die glauben an Gott und sie möchten auch irgendwie Gott irgendwie dienen. Sie sind religiös. Sie haben ein Stück weit den guten Willen. Aber statt Erlösung ist alles Krampf. Da ist keine Erlösung, sondern da ist nur Krampf. Was für Folgen hat das für Sie persönlich? Jemand hat einmal gesagt, 1000 halbe Christen geben keinen einzigen Ganzen. Jesus sagt, die Halben, die wird er ausspeien aus seinem Munde. Was hat Ihr Christentum für Folgen für andere Menschen? Auch schlimme. Denn die anderen Menschen, die so einen halben Christen beobachten, die sagen, das lohnt sich nicht. Nein, nein, das lohnt sich nicht. Und wenn der, der jeden Sonntag dahin rennt, wenn es bei dem nicht mal klappt, dann fange ich lieber gar nicht erst an. Wenn der das nicht einmal schafft, manch einer bekommt Angst, Christ zu werden. Das ist viel zu schwer. Ja, wenn der das nicht mal schafft, der da immer hinläuft, dann fange ich lieber gar nicht erst an. Dann gibt es noch die dritte Gruppe, das sind die wirklichen Christen. Woran kann man sie erkennen? Nehmen wir gerade einmal den Apostel Paulus. Ich glaube, er war der größte Missionar aller Zeiten. Er war nicht immer Christ. Er hat eine Zeit lang sogar gegen die Christen gearbeitet, die Gemeinde verfolgt. Aber dann hat er eine ganz tiefe Erfahrung gemacht. Er kam dann mit seiner ganzen Sünde und Schuld zu Jesus, hat eine gründliche Bekehrung erlebt, hat Jesus aufgenommen als seinen Heiland und Erretter. Er wurde ein ganz neuer Mensch. Er wurde tatsächlich erlöst. Und Menschen, die mit ihm zu tun hatten, die haben gemerkt, da ist wirklich Glaube, da ist Überzeugung, da ist neues Leben. Wirkliche Erlösung, Gewissheit. Solche Menschen haben normalerweise keine Angst vor dem Tod. Solche Menschen sind erfüllt mit Jesus. Sie glauben an Jesus. Sie leben mit Jesus. Sie leben für Jesus. Sie lieben ihre Mitmenschen. Sie beten für ihre Mitmenschen. Sie wünschen den anderen das Beste. Ihr größter Wunsch ist, dass auch andere Jesus finden. Jesus sagt, sie sind Salz der Erde. Sie sind Licht der Welt. Was für Folgen hat ihre Entscheidung für sie selbst? Sie sind bekehrt, sie sind wiedergeboren. Die Bibel sagt, ihre Namen stehen im Himmel angeschrieben. Sie sind Erben Gottes. Ob sie eine katholische Erziehung hatten oder eine evangelische oder eine jüdische oder eine islamische, oder das ist ganz egal. Ob der aus dem Buddhismus kommt oder aus dem Kommunismus, das ist ganz egal, was jemand für eine Kinderstube hat. Wirkliche Christen sind Menschen, die einmal in ihrem Leben, ob jetzt durch ein gutes Buch oder durch eine Predigt oder durch einen Arbeitskollegen oder in einer Krankheitsphase oder was weiß ich, die irgendwann einmal an den Punkt gekommen sind, wo sie gemerkt haben, so wie ich bin, könnte ich nie und nimmer vor Gott bestehen. Ich bin ein Sünder. Ich bin nicht besser als andere Leute. Meine Sünde trennt mich von Gott. Ich bin verloren. Ich brauche Vergebung. Ich brauche Rettung. Sie haben Jesus kennengelernt. Sie haben ihr altes Leben Jesus gebracht, ihn um Vergebung gebeten. Sie haben sich bekehrt. Sie haben Jesus Christus aufgenommen. Sie sind Gotteskinder geworden. Sie sind wiedergeboren. Ihr Name steht im Buch des Lebens. Sie haben Heilsgewissheit. Sie sind auf dem Weg nach Hause. Sie sind ganz andere Menschen. Was hat ihr Christentum für Folgen für andere Menschen, für ihre Umgebung? In vielen Fällen ganz, ganz wunderbare. Ich will mal ein Beispiel erzählen. Ich evangelisierte in Wolfsburg. An einem Abend kam ein Ehepaar in die Seelsorge und die beiden bekehrten sich. Und dann vergingen Monate oder Jahre. Es verging einige Zeit. Ich kam wieder in die Gegend nach Braunschweig und evangelisierte in der Stadthalle in Braunschweig. In Braunschweig hatten wir den evangelischen Ausländerdienst für Übersetzung. Und jeden Abend saßen Übersetzer in den Kabinen mit Kopfhörer, Mikrofon vorm Mund und haben simultan übersetzt. Und dann konnte man das, was ich predigte, in Spanisch, in Italienisch und Kroatisch und in einigen anderen Sprachen hören. Und da und dort in der Stadthalle saßen die Leute mit ihren Kopfhörern, eine ganze Reihe Ausländer, Gastarbeiter. Damals kam auch ein Italiener. Er saß da und hörte einige Male. Und dann kam der Italiener in die Seelsorge. Er konnte schon recht gut Deutsch, ich konnte mich mit ihm unterhalten, aber die Predigt hatte er über Kopfhörer gehört. Das war dann doch eine große Hilfe. Aber in der Seelsorge ging das, wir konnten uns so einigermaßen unterhalten. Er wollte sein Leben Jesus übergeben. Und dann habe ich den Italiener gefragt, durch wen, durch was sind Sie hierher gekommen? Waren Sie öfter hier? Ja, einige Male. Durch wen sind Sie hergekommen? Dann sagt er, oh, durch Bodo. Als ich den Namen Bodo hörte, den gibt's ja nicht so oft, da war mir gleich die Geschichte wieder gegenwärtig. War das womöglich der Bodo, der sich da vor einiger Zeit in Wolfsburg bekehrt hatte? Und dann fragte ich, wo wohnt denn der Bodo? Der Bodo wohnt in Gifhorn. Das ist ja da alles so ziemlich nah beieinander. Und dann erzählt mir der Italiener seine Geschichte. Er kam nach Deutschland, fand eine Arbeitsstelle im Volkswagenwerk. Damals konnte er kaum Deutsch. Und sein Arbeitskollege war Bodo. Bodo war Christ. Und Bodo hat ihm geholfen. Er hat ihm geholfen, Anträge auszufüllen. Er ist sogar mit ihm zu einigen Behörden gegangen, hat ihm geholfen. Bodo hat ihn eingeladen und hat ihn etwas eingeführt in norddeutsche Sitten und Gebräuche. Und er hat sich darüber gefreut. Es gab eine Gegeneinladung und es entstand eine richtige Freundschaft. Und so vergingen die Monate, so verging die Zeit. Und er merkte, Bodo und seine Frau sind Christen, die beten am Tisch und lesen die Bibel. Bodo hat ihm auch manches zum Lesen gegeben. Und dann kam die Evangelisation in Braunschweig. Bodo hat ihn eingeladen. Der Italiener konnte gar nicht Nein sagen. Inzwischen war da ein Vertrauensverhältnis entstanden. Und er sah, das, was der Bodo hat, das ist wirklich gut. Wie die ihre Ehe leben und überhaupt wie sie leben. Wenn alle Christen so wären, wie Bodo und seine Frau. Und nach ein paar Abenden war auch dieser Italiener so überführt und übergab sein Leben Jesus. Oh, ihr Lieben, wie viele Gastarbeiter in Deutschland hätten längst ihr Leben diesem Jesus übergeben, wenn sie solche Arbeitskollegen und solche Nachbarn gehabt hätten wie Bodo. Wie viele Menschen in Deutschland, auch Christen, hier schuldig werden, weil ihr Vorbild so schlecht ist, ihr Zeugnis bei den anderen nichts ausrichtet. Gut, aber jetzt will ich doch schnell weitermachen. Frage, wie werde ich nun ein neuer Mensch? Wie werde ich ein Kind Gottes? Wie werde ich gerettet? Wie werde ich ein Segen für andere? Erstens, du musst erkennen, dass du von Natur kein Kind Gottes bist. Du bist verloren. Zweitens, du musst erkennen, dass du es nicht durch eigene Anstrengung wirst. Erlösung ist ein Geschenk. Drittens, du musst erkennen, dass nur Jesus Christus neues Leben geben kann. Zum Ersten, ich habe gesagt, du musst erkennen, dass du von Natur kein Kind Gottes bist. Einige werden jetzt hellhörig, einige sind gar nicht einverstanden. Wie bitte? Wir sind doch alle Kinder Gottes. Oh nein, das stimmt nicht. Wir sind nicht alle Kinder Gottes. Wir sind alle Geschöpfe Gottes. Wir sind alle Geschöpfe Gottes und Gott hat uns sehr, sehr lieb. Aber durch den Sündenfall sind wir von Gott getrennt. Gott liebt uns immer noch und Gott möchte uns retten. Kind Gottes wird man, wenn man sich bekehrt und Jesus Christus als seinen Heiland und der Retter annimmt. Du musst einmal erkennen, dass du von Natur kein Kind Gottes bist. In Römer 5, Vers 12 steht, wir sind alle unter der Macht des Todes, weil wir alle gesündigt haben. In 1. Johannes 5 steht sogar, die ganze Welt ist in der Gewalt des Bösen. In Römer 3, Vers 12 steht, da ist kein wirklich gut ist, auch nicht ein einziger. Und Römer 3, Vers 23 sagt, es gibt keinen Unterschied. Es gibt keinen Unterschied. Ich lese gleich weiter, ich füge nur etwas ein. Gemeint ist an dieser Stelle, es ist kein Unterschied zwischen Juden und Heiden. Es ist kein Unterschied vor Gott. Man kann das jetzt noch weiter ausdehnen. Es ist kein Unterschied, ob jemand Deutscher ist oder Russe oder Amerikaner oder Däne. Es ist kein Unterschied, ob Mann oder Frau, ob alt oder jung, ob reich oder arm, ob schwarz oder weiß. Es ist kein Unterschied, ob katholisch oder evangelisch, ob orthodox oder Jude. Es ist kein Unterschied. Sie haben alle gesündigt und sind von der Herrlichkeit Gottes ausgeschlossen. Jesus sagt in Johannes 3, Vers 16, was vom Fleisch geboren wird, das ist Fleisch. Wir sind keine Engel, sondern wir sind Fleisch und Blut. 1. Korinther 15, Vers 50 sagt, Fleisch und Blut können das Reich Gottes nicht ererben. In Römer 6, Vers 13 sagt Paulus, unsere Glieder sind Werkzeuge der Ungerechtigkeit. So wie man mit dem Hammer den Nagel einschlägt, so wie man mit dem Pinsel die Wand streicht, so wie man mit dem Spaten den Garten umgräbt, so hat der Teufel uns gebraucht, missbraucht. Wir sind Werkzeuge in seiner Hand. Er hat uns missbraucht. Unsere Hände haben in der Sünde gegraben. Unsere Füße sind Sündenwege gegangen. Unsere Lippen sind Lügenlippen. Unsere Augen unrein. Unsere Ohren unrein. Werkzeuge der Ungerechtigkeit. Unsere Frage hieß, wie werde ich ein richtiger Christ? Wie werde ich ein Kind Gottes? Wie werde ich ein neuer Mensch? Und ich habe gesagt, du musst erst einmal erkennen, dass du von Natur kein Kind Gottes bist. Lieber Zuhörer, hast du das erkannt? Siehst du das ein? Das ist der erste Schritt. Dann kommen wir zum zweiten. Du musst erkennen, dass du es nicht durch eigene Anstrengung werden kannst. Erlösung ist ein Geschenk. In Römer Kapitel 7 sagt der Apostel Paulus, wir sind unter die Sünde verkauft. Hör mal, beim Sündenfall passierte das. Wir sind unter die Sünde verkauft. Wenn man etwas verkauft, dann gibt es hier einen Wechsel, einen Eigentümerwechsel. Wir sind unter die Sünde verkauft. Wessen Eigentum sind wir denn? Vielleicht hast du das noch nie gehört, vielleicht hast du das noch nie gedacht. Durch den Sündenfall, infolge des Sündenfalls und der eigenen Sünde, die wir dann noch dazu gemacht haben, stehen wir unter einem Rechtsanspruch des Teufels. Hört sich furchtbar an, oder? Aber so ist es. Manchmal trifft man Menschen, die sagen, ich bin mein eigener Herr. Das stimmt ja gar nicht. Keiner kann das sagen. Ich bin mein eigener Herr. Ich kann tun und lassen, was ich will. Das ist ja gar nicht wahr. Jesus sagt, der Teufel ist euer Vater. Das habe ich mir nicht ausgedacht. Das hat Jesus gesagt, Johannes 8, Vers 44. Der Teufel ist euer Vater. In 1. Johannes 3, Vers 8 steht, wer Sünde tut, der ist vom Teufel. Ist einer hier, der noch nicht Sünde getan hat? Hast du auch schon Sünde getan? Dann bist du vom Teufel. Wer Sünde tut, der ist vom Teufel. Wer Sünde tut, Johannes 8, Vers 34, wer Sünde tut, der ist der Sünde Knecht. Du bist ein Spielball des Teufels, unter die Sünde verkauft. Und die Folge davon ist, und das ist so schrecklich, nochmal Römer 7, Vers 18, Paulus sagt, wir sind verkauft und wir haben nicht die Fähigkeit, das gewollte Gute auszuführen. Ich habe vorhin einen Psychologen zitiert, der das auch sagt. Der Mensch hat nicht die Fähigkeit, das gewollte Gute auszuführen. Er scheitert immer wieder an seinem Egoismus. Wir haben nicht die Fähigkeit, sagt Paulus, das gewollte Gute auszuführen. Ich will drei Beispiele nennen. Ich will ein Kind erwähnen, einen Teenager und einen Erwachsenen. Ein Kind, unser eigenes. Wir haben vier, inzwischen sind sie erwachsen, aber die waren auch mal klein. Wir wohnten damals in der Schweiz einige Jahre, unser Jüngster ist da geboren. Ganz kleine Wohnung, aber es war schön dort. Ich predigte sehr viel, war viel mehr unterwegs als zu Hause. Und da, zu der Zeit hatte ich gerade eine Evangelisation in Bern und wir wohnten nicht weit von Bern entfernt, in Worb. Da konnte ich immer nach Hause kommen und fuhr dann jeden Abend zur Evangelisation. Ich hatte mich vorbereitet in meinem Zimmer und dann am Abend, meine Frau brachte die Kinder zu Bett und ich wollte auch jeden Moment losfahren. Meine Frau hatte ihnen Geschichte vorgelesen und so weiter und so weiter. Und dann kam unsere Carina, die Älteste, die war damals 5, auf eine ganz gute Idee. Sie hat sich, nachdem sie diese Geschichte da gehört hat, hat sie sich entschlossen, am nächsten Tag lieb zu sein. Und das hat sie dann meiner Frau gesagt, Mutti, morgen will ich den ganzen Tag lieb sein. Und meine Frau war glücklich, hat gestrahlt. Und als Carina das merkte, da hat sie gedacht, das sollte ich Vati auch noch sagen. Mutti, darf ich noch schnell zu Vati? Und der freut sich bestimmt, wenn er das auch weiß. Ja, geh mal. Und dann kam sie zu mir gelaufen und sagt, Vati, ich muss dir noch was sagen. Und dann ruckzuck hatte ich sie auf dem Schoß und da hat sie mich angestrahlt und hat gesagt, Vati, du wirst dich freuen, du wirst dich bestimmt freuen. Und ich war gespannt, was jetzt kommen würde. Und dann hat sie gesagt, Vati, morgen will ich den ganzen Tag lieb sein. Ich habe mich vielleicht gefreut. Muss man sich mal vorstellen, den ganzen Tag. Morgen will ich den ganzen Tag lieb sein. Und jetzt frage ich euch, was meint ihr, ob sie das ehrlich gemeint hat? Das hat sie so ehrlich gemeint. Ganz bestimmt. Ich wusste schon im Voraus, dass das nichts wert. Aber solche Vorsätze sind trotzdem gut. Und wir müssen sie dabei unterstützen. Ich habe mich gefreut und wir haben uns dann verabschiedet. Sie ging ins Bett und ich fuhr nach Bern. Ich kam sehr spät nach Hause, war weit nach Mitternacht, todmüde. Am anderen Morgen in aller Frühe. Da war was los im Kinderzimmer und Carina weint und dann bin ich raus und habe gefragt, was ist denn hier passiert? Und Carina sagt dann, Danny hat mir was weggenommen. Sie hatte mir, oh ja, das habe ich vergessen vorhin zu sagen, sie hatte mir an dem Abend noch gesagt, Vati, und wenn Danny mir was wegnimmt, dann nehme ich mir einfach was anderes, wir haben ja Spielsachen genug. Das hatte sie mir noch gesagt. Und nun da großes Geschrei, Danny hatte ihr was weggenommen. Und dann habe ich gesagt, aber Carina, hast doch gestern Abend mir gesagt, wir haben Spielsachen genug. Und sagt sie, ja, ja, wir haben Spielsachen genug. Der Danny hat doch Spielsachen genug. Und jetzt nimmt er ausgerechnet das, was doch ihr gehört und weinte bitterlich. Nun, ich konnte sie dann irgendwie trösten und wir konnten noch ein bisschen weiter schlafen. Aber das war ein Erlebnis für mich. Ja, Lieben, das können wir schon bei Kindern beobachten. Manchmal können sie uns so mit ihren treuen Augen ansehen und uns etwas versprechen. Und wir merken, das Kind meint es wirklich ehrlich. Und am nächsten Tag kommt es wieder an seine Grenzen und schafft es wieder einmal nicht. Ich habe einen Konfirmandenunterricht mitgemacht bei einem ganz strengen Pastor und wir mussten lernen, wir mussten lernen. Hat mir nicht geschadet, aber damals war das ganz schön hart. Was haben wir für Bibelsprüche gelernt und Psalmen auswendig gelernt und Gesänge von Paul Gerhardt, Gesänge mit 12 Versen. Die kann ich heute noch hersagen. Die haben wir damals auswendig gelernt. Und dann kam die Konfirmation. Und irgendwie habe ich das ernst gemeint. jetzt werde ich ein richtiger Christ, habe ich gedacht. Jetzt werde ich ein richtiger Christ, jetzt werde ich konfirmiert und dann darf ich zum ersten Mal im Leben zum Abendmahl gehen. Ich bekam auch einen Hut zur Konfirmation, das war damals noch so. Und zum ersten Mal im Leben eine lange Hose. Bis dahin hatte ich nur kurze Hosen und so lange Wollstrümpfe mit Strumpfbändern. Und zur Konfirmation zum ersten Mal einen richtigen Anzug und einen Hut. Das war damals noch so, besonders in den Dörfern. Ja, und dann kam die Konfirmation, wir waren in der Kirche und da wurde gesungen und der Pastor hat das alles so ernst gesagt, Jungs und Mädchen, jetzt ja. Und ich wollte das auch, ich wollte ein richtiger Christ sein. Und dann sind wir nach Hause und dann kam das große Fest, die Verwandten waren alle da, die große Bauernstube übervoll und dann kam der große Augenblick und ich habe gezittert. Meine Eltern wollten, dass ich laut betete am Tisch. Zum ersten Mal im Leben, das gab's bei uns sonst überhaupt nicht, aber bei der Konfirmation musste das sein. Da musste ich aufstehen und musste beten, komm Herr Jesus, unser Gast segne, was du uns beschert hast, Amen. Ja, gut, und da haben wir gegessen, das war alles wunderbar, wunderbar. Und ich habe wohl gleich von der ersten Sorte zu viel genommen, von der zweiten auch, und dann kamen noch so viele Gänge und ich war schon lange satt. Und das ging auch unheimlich lange. Und dann kam mein Freund, der Helmut, der war auch konfirmiert. Der guckte schon um die Ecke, stand auf dem Flur und macht so. Und aber ich konnte doch da nicht raus. Ein paar Mal habe ich gefragt, Mama, darf ich nicht aufstehen? Und ich, Junge, da muckt man doch nicht. Bei uns sprach man nur Plattdeutsch. Und dann gewartet und gewartet und nachher nochmal gefragt, Mama, darf ich jetzt nicht aufstehen? Und dann hat sie gesagt, naja, gut, dann geh mal. Und dann bin ich raus, ich war gerade auf dem Flur, da stand der Helmut fast in die Tasche und zieht eine Schachtel Zigaretten raus. Oh, wo hast denn die her? Aha, fast in die andere Tasche Streichhölzer, auch so. Und dann gingen wir über die Diele und sagte Helmut, Wilhelm, wir sind konfirmiert. Ja, jetzt sind wir Männer. Jetzt wird erstmal geraucht. Und dann sind wir hinter den Schweinestall, saßen da auf dem Stroh. Da haben wir so ganz elegant die Zigarette angezündet und Streichholz weggeworfen. Und dann brannte das Stroh. Ich kann euch sagen, wir haben geschrien. Und dann kamen die Konfirmationsgäste mit Eimern und haben gelöscht. Da wäre beinahe der ganze Bauernhof abgebrannt. Ihr Lieben, an dem Tag, als ich mir vorgenommen hatte, jetzt will ich ein richtiger Christ sein und jetzt will ich für Gott leben, an dem Tag habe ich meinen Eltern den größten Kummer gemacht. Wir haben einfach nicht die Fähigkeit aus uns, das gewollte Gute auszuführen. Ich habe aus dem guten Buch Jesus, unser Schicksal, etwas rausgeschrieben. Pfarrer Wilhelm Busch fragt einen jungen Bergmann, sind Sie, wie Sie sein sollen? Er sagt, ich bin, wie ich bin. Hören Sie, sind Sie, wie Sie sein sollen? Das ist keiner. Sie weichen mir aus. Ich fragte nicht nach den anderen. Sind Sie, wie Sie sein sollen? Nein. Ja, warum ändern Sie sich denn nicht? Der Bergmann überlegt. Busch antwortet, weil Sie nicht können. Weil Sie nicht können. Das schaffst du nicht. Das kannst du dir noch so fest vornehmen. Das schaffst du nicht. Wir haben nicht die Fähigkeit, das gewollte Gute auszuführen. Aber jetzt hört. Jetzt kommt etwas ganz Interessantes, ganz Wichtiges. Für mich war das einmal ein unheimliches Problem. Ich war zum Glauben gekommen, hatte mich bekehrt, hatte Jesus angenommen, fing an, die Bibel zu lesen. Das wurde mit einmal mein wichtigstes Buch. Und ich glaubte, das stimmt, was da drin steht. Die Bibel ist nicht voller Widersprüche, wie manche Leute sagen. Die Bibel stimmt. Und dann habe ich gelesen, wir haben nicht die Fähigkeit, das gewollte Gute auszuführen. Und ein Stück weiter lese ich bei Johannes, 1. Johannes 5, Vers 3, seine Gebote sind nicht schwer. Das hat mich in Not gebracht, kann ich euch sagen. Paulus sagt, wir haben nicht die Fähigkeit, das gewollte Gute auszuführen. Und Johannes, der Jünger Johannes sagt, seine Gebote sind nicht schwer. Ja, wer hat denn jetzt recht? Ist das nicht ein ganz gravierender Widerspruch? Der eine sagt, ich habe nicht die Fähigkeit und der andere sagt, seine Gebote sind nicht schwer. Ja, was stimmt denn hier? Ihr Lieben, solche Probleme werden meist ganz schnell gelöst, aufgelöst, wenn wir ein bisschen weiterlesen. Man darf nicht Bibelstellen aus dem Zusammenhang herausreißen. Der Satz ist ja noch gar nicht zu Ende. Johannes sagt, seine Gebote sind nicht schwer, denn alles, was aus Gott geboren ist, überwindet die Welt. alles, was aus Gott geboren ist, überwindet die Welt. Das ist das Geheimnis, die Wiedergeburt. Das ist das Geheimnis. Paulus sagt, ich vermag alles durch den, der mich stark macht. Paulus sagt, wir überwinden weit durch den, der uns geliebt hat. Das ist das Geheimnis, die Wiedergeburt, das total neue Leben. Und das ist keine Utopie, sondern das ist Wirklichkeit. Aber wie geschieht denn das? Und jetzt sind wir beim wichtigsten Punkt dieses Abends. Wie geschieht das? Ich komme jetzt zum dritten Punkt. Ich muss erkennen, dass nur Jesus von der Sünde erretten und neues Leben geben kann. Nur Jesus, nicht Religion, nicht Ideologie, nicht Humanismus. Das sind alles ganz primitive Versuche einer Selbsterlösung. In Hebräer Kapitel 9, Vers 22 steht, ohne Blutvergießen gibt es keine Vergebung der Sünde. Hast du das schon mal gehört? Ohne Blutvergießen gibt es keine Vergebung der Sünde. Wenn Jesus Christus nicht auf Golgatha für deine Sünde gestorben wäre, gäbe es für dich keine Erlösung. Und wenn du nicht zu Jesus Christus gehst und dir deine Sünden von ihm vergeben lässt, wenn du nicht ihn aufnimmst als deinen Heiland und Erretter, wenn du ohne Wiedergeburt weiterlebst, dann wirst du immer der Unterlegene sein und du wirst am Ende durchfallen und das Ziel verfehlen. In 1. Johannes 1, Vers 12 steht, wer Jesus aufnimmt, wird wiedergeboren. Wer Jesus aufnimmt, wird ein Gotteskind. Wer Jesus aufnimmt, wird von Gott geboren, wird ein neuer Mensch. Und nochmal die Bibelstelle von Johannes, 1. Johannes 5, Vers 4. Was aus Gott geboren wird, das überwindet die Welt. Ihr Lieben, ich weiß wohl, Nachfolge Jesu ist kein Spaziergang. Nachfolge Jesu, das ist nicht unbedingt ein leichtes Leben. Nachfolge Jesu kann manchmal ganz schön hart sein. Die Bibel sagt nicht, dass in dem Augenblick, wo wir uns bekehren und Jesus aufnehmen, alle Widerstände einfach weg sind. Aber die Bibel sagt, wir überwinden weit. Die Widerstände sind immer noch da. Aber da, wo wir vorher dran ausgerutscht oder uns Beulen geholt und zerbrochen werden, da überwinden wir weit, wenn wir Jesus Christus wirklich Raum in unserem Leben geben. Und das Beste an der ganzen Sache ist, wir sind gerettet für die Ewigkeit. 20 Jahre bin ich ohne Jesus gegangen. Religion hatte ich immer. Als ich 20 war, habe ich mich bekehrt und Jesus angenommen. Und seitdem weiß ich, ich bin erlöst, ich bin errettet, ich bin ein Kind Gottes. Mein Name steht im Buch des Lebens. Ob ich mit 30 sterbe oder mit 60 oder mit 90, ich bin errettet für die Ewigkeit. Ich bin ein Erbe Gottes, ein Miterbe Jesu Christi. Ich bin gerettet für alle Ewigkeit. Ich weiß nicht im Voraus, wie lange mein Leben noch dauert, aber in dieser Zeit, die Gott mir hier unten schenkt, will er mit mir sein und will mir die Kraft geben zu einem siegreichen Leben. In einem Lied heißt es, ohne Jesus missrät mir alles. Ohne Jesus gibt's Nöte viel. Ohne Jesus bin ich ein Schifflein, das umhertreibt ohne Ziel. Doch mit Jesus vermag ich alles. Mit Jesus lacht mir stets Freud. Mit Jesus führt meine Straße zu dem Thron der Herrlichkeit. Ich sage damit nicht, dass ein Christ nicht auch mal stolpert, dass ein Christ nicht auch von Sünde überrumpelt werden kann. Das kann sogar sein, dass jemand eine ganz echte, klare Bekehrung erlebt und Jesus aufnimmt. Und das dauert gar nicht lange, da liegt er auf der Nase und ihm passiert etwas ganz Schlimmes und er denkt, oh, was habe ich da nur gemacht? Ich bin doch bekehrt. Wie konnte das nur passieren? Das ist gerade so, als wenn der Kleine so die Hosen richtig voll hat. Und dann wird er wieder sauber gemacht. Und so ist das auch beim Kind Gottes. Dann gehen wir zu ihm und sagen es ihm, Herr, das tut mir leid. Sieh, was da passiert ist. Dann wird das wieder in Ordnung gebracht und dann geht es weiter an seiner guten Hand. Paulus sagt, ich vermag alles. In Römer Kapitel 7, das sage ich jetzt mal besonders für die, die schon länger Christen sind, in Römer Kapitel 7 beschreibt Paulus den Menschen, der in eigener Kraft Gott dienen will. Am Ende kann er nur noch seufzen und sagen, ich elender Mensch, ich elender Mensch. Das Gute, das ich will, das tue ich nicht. Und das Schlechte, das ich nicht will, das tue ich. Was ist nur mit mir los, ich elender Mensch? Und in Römer 8 beschreibt Paulus den Menschen, der aus der Kraft Gottes lebt. Für die jedoch, die in Christus Jesus dastehen, gibt es nichts, das sie verdammen kann. Denn das Gesetz des Geistes, das Leben schafft in Christus Jesus, hat mich frei gemacht von dem Gesetz der Sünde und des Todes. Ich muss nicht mehr sündigen. Ich muss nicht mehr lügen. Ich muss nicht mehr neidisch sein. Ich muss nicht mehr geizig sein. Ich muss nicht mehr diese Dinge tun. Wenn's mir irgendwo passiert und plötzlich merke ich, oh, das war nicht gut, dann eile ich schnell zu Jesus und sage ihm, Herr, sieh, was da passiert ist. Es tut mir so leid. Er vergibt es mir auf der Stelle. Und dann darf ich wieder weitergehen und mich freuen an seiner Erlösung, an seinem wunderbaren Heil. Ich evangelisierte in Basel, um noch ein Beispiel zu erzählen. An einem Abend war ich mit der Predigt fertig, da kam ein junger Mann. Man sah ihm an, dass in seinem Leben viel kaputt war. Total verschuldet. Und noch manches andere war da kaputt. Freundschaft gerade zerbrochen und so weiter, zu Hause rausgeschmissen. Und nun stand er da und der junge Mann fragt mich, glauben Sie das wirklich, was Sie da gepredigt haben? Die Frage habe ich schon öfter gehört. Glauben Sie das wirklich, was Sie da gepredigt haben? Natürlich habe ich gesagt, das glaube ich. Sicher glaube ich das, sonst würde ich das nicht sagen. Meinen Sie, dass das auch bei mir funktionieren würde? Ganz gewiss. Wenn Sie das tun, was die Bibel sagt, wird Gott tun, was er verheißt. Und dann sind wir in die Seelsorge. An dem Abend habe ich lange, lange mit dem Hermann zusammengesessen. Zuletzt sind wir zusammen auf die Knie gegangen, haben gebetet, wir haben zusammen gedankt. Ich habe dem Hermann manches zum Lesen gegeben. Und bevor wir auseinander gingen, habe ich gesagt, diese Geschichte werde ich nie mehr vergessen. Schon, dass du Hermann heißt, das, diese Geschichte ist für mich so interessant. Mein Vater heißt auch Hermann. Bei uns zu Hause hängt an der Wand, das habe ich ihm damals gesagt, ein Spruch. Da steht ganz groß Hermann. Und dann steht da drunter, Hermann heißt Hermann. Hermann ist ein Mann im Heer. Kämpf als ein Mann in Christi Heer. Wer treulos ihm den Rücken kehrt, ist nicht des Namens Hermann wert. Oh, hat er gesagt, das muss ich mir aufschreiben. Da musste ich es nochmal ganz langsam sagen. Und dann hat Hermann diesen Spruch aufgeschrieben. Dann haben wir uns verabschiedet. Am anderen Abend war er wieder da. Jeden Abend war er da. Bis die Evangelisation zu Ende ging. Ihr Lieben, und jetzt hört. Und dann vergingen Jahre. Und ich kam wieder in die Stadt zu einer Evangelisation. Am ersten Abend komme ich in die Halle und sehe den Hermann da, Karton schleppen. Er war für den Büchertisch mitverantwortlich. Ah, hab ich mich gefreut, als ich den Hermann da sah. Das war echt. Das hat gehalten. Und wir hatten uns gerade begrüßt, da sagt Hermann, du musst nachher mit mir mitkommen. Also sag nicht nein. Du musst nachher mit mir mitkommen, wir trinken noch einen Tee zusammen. Und ich konnte gar nicht Nein sagen. Und dann, als ich dann fertig war mit der Seelsorge, da hat Hermann mich mitgeschleppt in seine Wohnung, war nicht so weit von da, kleine Wohnung. Da sind wir rein und dann sagt er, nimm mal Platz, ich mache einen Tee. Und bevor ich mich auf die Couch setzte, sagt er, die ist bezahlt. Und er strahlte, die ist bezahlt. Und dann kam er zwischendurch wieder und hat eine Schallplatte aufgelegt. Damals hatte man noch Schallplatten. Eine Schallplatte aufgelegt und da war so ein Musikschrank mit Plattenspieler und oben altes Radio drauf. Und dann hat er gesagt, der Plattenspieler ist bezahlt. Und er strahlte wieder. Und dann brachte er die Tassen, hat er mir wieder gesagt, die sind auch bezahlt. Gut. Und dann gab er mir ein Album und sagt, kannst du mal meine Familie angucken. Und er hat dann noch Kicks und was weiß ich was hergesucht. Und dann fange ich an, in dem Album zu blättern. Hatte er unter den Bildern was unterstehen, Vater, Mutter und so weiter und so weiter. Ich blättere weiter. Mit einmal, ich erschrecke die ganze Seite voll mit meinem Bild. 4 nebeneinander, 6 untereinander. Ganze Seite voll. Die andere Seite auch voll. Ich schlage um, noch eine halbe Seite. Nee, was ist denn das hier für ein Unsinn? Hermann kommt rein mit dem Tee, sagt, du, was hast du denn hier gemacht? Sag, ah, das wollte ich schon so lange mal ändern und bin noch gar nicht dazu gekommen. Sag, ja, was soll denn das? Warum hast du denn das gemacht? Sagt, ach, das war damals so, weißt du. Ich habe beim Aufräumen geholfen und da lagen dann noch einige Einladungszettel, Bild drin. Und da habe ich gefragt, was wird denn damit? Da haben sie gesagt, ja, können wir wegschmeißen. Evangelisation ist ja zu Ende, können wir nichts mehr mit anfangen. Und da habe ich immer das Bild angeguckt, da habe ich gedacht, das wegschmeißen, das kriege ich einfach nicht fertig. Habe ich sie alle ausgeschnitten und eingeklebt. Gut, er hat mir dann versprochen, dass er sie rausnimmt, bis auf eins. Aber, ihr Lieben, ich habe da so gesessen und darüber nachstudiert, was für eine Dankbarkeit damals diesen Jungen erfüllt hat. Neues Leben. Die Schuld weg. Er hatte Jesus gefunden. Das Alte vergangen, seht, ein Neues ist geworden. Er war jahrelang unter die Sünde verkauft. Und dann kam Jesus und hat ihn freigekauft und hat sein Leben total neu gemacht. Die Bibel ist wahr. Das wage ich zu behaupten. Nach 36 Jahren evangelistischen Dienst. Die Bibel ist wahr. Jesus kann alles verändern. Jesus hält sein Wort. Wenn du zu ihm kommst, dann wirst du das auch genauso erleben. Jesus sagt, ich mache alles neu. Die Bibel ist wahr. Jesus kann alles verändern. Aber das andere ist auch wahr. Das muss ich auch noch sagen. In Johannes 3, Vers 36 steht, wer Jesus nicht aufnimmt, wird das Leben nicht sehen, sondern der Zorn Gottes bleibt über ihm. Das ist furchtbar, dass es so viele Menschen gibt, denen kannst du das erklären noch und noch. Es gibt Leute, die haben die besten Predigten gehört und sie gehen nach Hause und das alte Luderleben geht weiter. Es gibt Menschen, die könnten schon lange bekehrt sein, wenn sie nur wollten. Gott hat ihnen schon manch eine Möglichkeit gegeben, aber sie wollen einfach nicht. Wir haben es gestern Abend gelesen, sie lieben die Sünde mehr als Gott. Und die meisten Menschen leben in der Sünde und sterben in der Sünde. Und einmal müssen sie vor dem Richter stehen. Was wird das für ein Erschrecken geben? Und dann geht ihr Weg in die ewige Nacht. Ihr Lieben, Gottes Wunsch ist der neue Mensch hier auf der Erde. Gottes Wunsch ist der neue Mensch. Du musst nicht so kaputt weiterleben. Du musst nicht länger ein Sklave der Sünde bleiben. Deine Ehe kann neu werden. Deine Familie kann neu werden. Dein Leben, dein Denken, dein Reden, dein Wortschatz, alles kann sich verändern. Du musst nur zu dem kommen, der das ganz allein kann. Das ist Gottes Wunsch, der neue Mensch. Und Gottes Ziel ist, dass wir einmal Erben seiner Herrlichkeit sind. Das möchte er. Hier möchte er uns neu machen und dort sollen wir erben und ewig bei ihm sein, mit ihm erben, mit ihm regieren in alle Ewigkeit. Lieber Zuhörer, was machst du mit diesem Angebot?
1: Sie hörten Willem Pahls in einem Vortrag mit dem Titel Kurswechsel, das wirkliche Leben beginnt.

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1: Ich bin Jerome Nussbaum. Schwere Unwetter mit Starkregen und heftigem Gewitter sind über Teile Deutschlands hinweggezogen. In Fürstenwalde in Brandenburg gab es sogar einen Tornado.
2: Der Sturm zog am späten Nachmittag durch die Stadt und hat schwere Schäden angerichtet. Auf Videos ist eine gewaltige Windhose zu sehen. Dächer wurden abgedeckt, zahlreiche Bäume wurden entwurzelt. Eine Wohnungsdecke wurde von einem mächtigen Ast durchschlagen. Auch ein Auto wurde getroffen. Der 18-jährige Fahrer wurde laut Bild verletzt und musste von der Feuerwehr befreit werden. Auch aus Wetzlar und Solms in Hessen wird eine Windhose gemeldet. Einige Häuser sind unbewohnbar. In Sachsen gab es auch eine Warnung vor starkem Gewitter. Es kam zu Blitzeinschlägen. Noah Ulrich, Redaktion.
1: Im Fall der Rettung von Buckewald-Timmy hat Mecklenburg-Vorpommerns Umweltminister Backhaus wahltaktische Gründe zurückgewiesen. Seinen Sinneswandel begründete er in einer Sondersitzung im Landtag mit dem Zustand des Tieres. Zunächst hatten Fachleute vorhergesagt, dass der Wal nach seiner Strandung nach 4 bis 5 Tagen verenden werde. Als das Tier aber auch nach rund 2 Wochen noch deutliche Lebenszeichen gezeigt hat, habe er die Situation neu bewertet. So konnte die private Rettungsinitiative ihre Aktion umsetzen. Nach seinem Rücktritt als Unionsfraktionschef gibt Jens Spahn auch den CDU-Bezirksvorsitz im Münsterland ab. Er habe sich entschieden, nicht erneut für das Amt zu kandidieren, sagte er den Westfälischen Nachrichten. Dabei hatte er Anfang Juli noch erklärt, doch wieder antreten zu wollen. Als seine voraussichtliche Nachfolgerin gilt Nordrhein-Westfalens Schulministerin Fellam. Sein Bundestagsmandat behält Spahn demnach aber. Die Verbraucherzentrale warnt mit Blick auf die niedrigen Füllstände in Gasspeichern vor steigenden Preisen. Bundesverbandschefin Popp weist in der Rheinischen Post darauf hin, die Verträge zu überprüfen.
3: Privathaushalte sollten nachsehen, ob der eigene Gasvertrag eine Preisbindung über den Winter hinaus vorsieht. Andernfalls könnten ein Preisvergleich und ein Wechsel lohnen, so Popp. Vom Bundeswirtschaftsministerium hieß es, die Gasspeicherfüllstände seien mit knapp über 50% derzeit noch sehr gering. Man setze darauf, dass weiter gefüllt werde. Bei dem Thema sieht das Ministerium die Branche in der Pflicht. Die Wintervorsorge sei die Aufgabe der Händler, sagte eine Sprecherin von Wirtschaftsministerin Reiche. Ulrike Klein, Redaktion.
1: US-Präsident Trump will sich im Herbst mit dem nordkoreanischen Staatschef Kim Jong-un treffen. Dies bestätigte Trump einem Reporter. Er kenne Kim und verstehe sich gut mit ihm. Dazu machte der US-Präsident auch Angaben zu den Atomwaffenbeständen Nordkoreas. Es seien 57 sehr mächtige Atomwaffen. Dies hätte niemals zugelassen werden dürfen, so Trump. Nach dem Bruch mit den britischen Royals will Prinz Harry mit seiner Familie offenbar wieder nach Hause zurückkehren. Er hatte seinen Vater König Charles im vergangenen Monat in London getroffen. Anscheinend gab es ein Happy End. Britische Medien berichten, dass die Rückkehr schon bis Ende August vollzogen werden soll. Die beiden Kinder von Harry und Meghan wurden demnach bereits für den Schulbeginn im September an einer britischen Schule angemeldet.
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1: Die Temperaturen liegen im Moment in Köln bei 15 Grad, Hamburg und Bremen 13, in Berlin ebenfalls 15 Grad, Dresden und Frankfurt am Main 17, Stuttgart 18 Grad, München 21, Erfurt 17 und in Münster messen wir 14 Grad. Vom Nordwesten her ziehen im Lauf des Tages neue Regenschauer auf, auch kurze Gewitter sind möglich, die erreichen mittags und nachmittags die ganze Nordhälfte. Im Süden und Südosten erwarten wir dann nachmittags und abends teils kräftige Gewitter, vereinzelt sind auch Unwetter nicht ausgeschlossen. Sonst ist es wechselnd bewölkt, auch die Sonne kommt mal durch und es bleibt meist trocken. Bei Höchstwerten zwischen 20 und 28 Grad.
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0: 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Guten Morgen und herzlich willkommen. Hören Sie nun Rudi Joas mit einer Botschaft.
1: Wenn zwei das Gleiche tun, ist es noch lange nicht dasselbe. Wer kennt dieses Sprichwort nicht? Aber wieso das denn? So könnte man doch fragen. Bei gleichem Tun liegt der Unterschied in dem Wie. Die Herzenshaltung ist ausschlaggebend. Liebe Hörerinnen und Hörer, diese Tatsache möchte ich am Verhalten von zwei Brüdern verdeutlichen. Diese Kurzansprache trägt den Titel »Ein Glaube, der Gott ehrt«. In Hebräer 11, Vers 4 sagt die Bibel, »Durch Glauben brachte Abel Gott ein besseres Opfer dar als Kain, durch welchen Glauben er das Zeugnis erhielt, dass er gerecht war, indem Gott Zeugnis gab zu seinen Gaben«. Und durch diesen Glauben redet er noch, obgleich er gestorben ist. Warum war denn das Opfer Abels besser als das Opfer Kains? War es etwa wertvoller? Oder worin bestand der Unterschied zwischen dem Opfer der beiden Brüder? Im ersten Buch Mose Kapitel 4 lesen wir, Kain brachte dem Herrn ein Opfer von den Früchten des Feldes, Abel aber brachte ein Opfer von den Erstlingen seiner Herde. Dann heißt es weiter, der Herr blickte auf Abel und auf seine Opfergabe, aber auf Kain und auf seine Opfergabe blickte er nicht. Warum sah Gott Abels Opfer gnädig an und Kains nicht? Oft kann man die Aussage hören, Abel war ein frommer Mann und Kain nicht. Das kann aber nicht sein, denn dann hätte Kain kein Opfer dargebracht. Nein, der Unterschied liegt ganz woanders. Kain war wohl ein frommer Mann, aber er hatte ein stolzes Herz. Ihm fehlte die Selbst- oder auch die Sündenerkenntnis. Abel dagegen nahte Gott in dem Bewusstsein seiner Sünde und Schuld. Steht das denn in der Bibel? Nein. Aber in dem Opfer finden wir den Ausdruck der Herzen. In dem Opfer, das Abel brachte, drückt er es so aus, den Tod, den das Lamm erleidet, den habe eigentlich ich verdient. Ich habe gesündigt, ich bin verloren, ich kann nicht vor einem heiligen Gott bestehen. Es war nicht das erste Blut, das auf dieser Erde floss. Zum ersten Mal floss Blut, als Gott Tiere schlachtete, um den in Sünde gefallenen Adam und seine Frau zu bekleiden. Die Sünde hatte sich verändert, denn sie erkannten, dass sie nackt waren. Das waren sie vorher auch, doch waren keine unreinen Gedanken vorhanden. Ganz bestimmt hat Gott den zitternden, schuldig gewordenen Menschen gesagt, den Tod, den diese Tiere erleiden, den habt eigentlich ihr verdient. Ich will aber das Blut der Tiere ansehen, als wäre es das eure. Um diese Bedeutung eines blutigen Opfers wusste Abel. Er brachte mit dem Opfer eines fehlerlosen Lammes zum Ausdruck, ich bin ein verlorener Sünder. Ich bekenne mich schuldig. Ich habe Zorn und Strafe, ja, ich habe den Tod verdient. Mich kann nur noch Gnade retten. Das war der Grund, warum Gott Abels Opfer gnädig ansah. Abel bekannte sich in diesem Opfer schuldig. Davon wusste Kain nichts. Er war sich keiner Schuld bewusst. Er hielt sich für einen ordentlichen und tüchtigen Menschen. Er lebte nach dem Wahlspruch, tu Recht und scheue niemand. So sind Kain und Abel bis auf den heutigen Tag die Vertreter der zwei großen Menschenrassen. Kain, der Vertreter der Religiosität, und Abel, der Vertreter des wahren Herzensglaubens. Kennst du den Unterschied schon? Zu einer dieser beiden Gruppen gehörst ja auch du. Religion oder Religiosität ist die Summe der menschlichen Leistungen und Bemühungen. Sie ist die Zusammenfassung von dem, was der Mensch tut und vollbringt. Der wahre, von der Bibel geforderte Glaube erkennt aber, dass er gar nichts kann und gar nichts vermag. Dass er einem heiligen Gott nichts bringen kann, als ein von der Sünde verdorbenes Leben. Darum bittet er Gott um Gnade. Auf welcher Seite stehst du? Auf der Seite Kains oder auf der Seite Abels? Diese Frage sollte dich erschrecken und dir die neutestamentliche Frage stellen, bin ich wirklich ein echter Christ? Von der richtigen Beantwortung hängt deine Zukunft, ja, deine Ewigkeit ab. Begnüge dich bitte nicht mit etwas Frömmigkeit und Religiosität. Dann bist du wie Kain auf dem Weg ins Verderben. Dann bist du in deinem Inneren voller Hass gegen den, der im wahren Glauben steht. Wenn du ihn auch nicht wie Kain mit der Hacke totschlägst, so verleugnest du vielleicht den wirklich Glaubenden und behauptest, der will nur was Besseres sein. Oder du benutzt andere abfällige Worte. Irre dich aber nicht. Gott wird dich einmal zur Rechenschaft ziehen. Er sagt, was ihr einem dieser meinen Geringsten getan habt, das habt ihr mir getan. Abel war kein besserer Mensch als Kain, aber er war besser dran, denn er hatte Vergebung seiner Schuld. Christen sind keine besseren Leute als die Menschen dieser Welt. Es kann sogar umgekehrt sein. Doch sind Christen besser dran, weil sie den Herrn Jesus als ihren Retter besitzen und um seines Sühnopfers willen gerettet werden. Wie gut, dass Abel vor Gott gerecht war. Nun konnte er, wenn auch noch jung, vorbereitet sterben. Der Tod war für ihn ein Heimgang zu Gott. Bei Abel können wir die Notwendigkeit einer rechtzeitigen Hinwendung zu Gott erkennen. Neutestamentlich heißt das, heute ist der Tag des Heils. Viele bekommen keine Vorbereitungszeit zum Sterben. Sie müssen wie Abel plötzlich und unerwartet in die Ewigkeit. Hast du das Zeugnis wie Abel, der gerecht war? Vielleicht fragst du, wie Abel dieses Zeugnis denn bekam. Ich erkläre es dir noch einmal. Abel legte im Glauben seine Hand auf das Lamm, das stellvertretend für ihn starb. Er wusste, ich bin schuldig, ich bin sündig, ich hätte den Tod verdient. Und so musst du es auch machen. Du musst gewissermaßen deine Glaubenshand auf das Lamm legen, auf das Lamm Gottes, auf den Herrn Jesus. Du musst sagen, ach, was du, Herr Jesus, erduldet, ist alles meine Last. Ich habe es selbst verschuldet, was du getragen hast. Schau her, hier stehe ich, Armer, der Zorn verdient hat. Gib mir, o mein Erbarmer, den Anblick deiner Gnad. So musst du den Stab über dich brechen in dem Bewusstsein und dem Bekenntnis, ich habe gesündigt. Dann darfst du von Herzen glauben und mit dem Liederdichter sprechen, es quillt für mich dies teure Blut, das glaub und fasse ich. Es macht auch meinen Schaden gut, denn Christus starb für mich. Wer als ein verlorener Sünder mit dem Bekenntnis seiner Schuld zu Gott kommt und glaubend seine Hand auf das Opfer legt, das der Herr Jesus für uns gebracht hat, als das Lamm Gottes an unserer Stelle geschlachtet wurde, der empfängt das Zeugnis Abels, gerecht vor Gott. Bist du schon zum Herrn Jesus gekommen? Wenn du noch nicht gekommen bist, dann warte doch nicht länger. Der Herr Jesus hat das Opfer für dich vollbracht. Du brauchst es nur dankbar im Glauben anzunehmen. Du hast sonst nichts mehr zu tun. Das Lamm Gottes starb für dich. Lieber Hörer, der Herr Jesus starb für dich, um dich zu erretten. Hast du das im Glauben angenommen? Hast du ihm schon dafür gedankt? Nein? Dann tue es doch gerade jetzt. Dann bekommst du das ewige Leben und zugleich auch Heimatrecht im Vaterhaus Gottes droben. Im Kains Gottesdienst, im Gottesdienst des Tuns und der Eigenleistung bleibst du so wie Kain, unstet und flüchtig. Bildhaft erschlägst du deinen Bruder und landest in der ewigen Verdammnis. Nicht dein Tun rettet dich, sondern das Annehmen der von Gott in Christus geschenkten Gnade. Willst du sie ausschlagen oder dankbar annehmen. Ich wünsche dir von Herzen das Letztere. Dann hast du die beste Entscheidung getroffen, die es je gab. Die Entscheidung für eine nie endende, ewige Herrlichkeit. Wir beten noch miteinander. Herr Jesus, danke, dass du das Lamm Gottes geworden bist und dass heute jeder seine Glaubenshand auf dich legen darf, um anzuerkennen, dass du für seine Schuld und Sünde gestorben bist. Ich bete für alle meine Zuhörerinnen und Zuhörer, dass jeder dieses Angebot der Gnade Gottes angenommen hat oder jetzt annimmt. Segne du doch alle unsere Freunde an den Empfangsgeräten. Amen.

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1: Ich bin Jerome Nussbaum. Schwere Unwetter mit Starkregen und heftigem Gewitter sind über Teile Deutschlands hinweggezogen. In Fürstenwalde in Brandenburg gab es sogar einen Tornado.
2: Der Sturm zog am späten Nachmittag durch die Stadt und hat schwere Schäden angerichtet. Auf Videos ist eine gewaltige Windhose zu sehen. Dächer wurden abgedeckt, zahlreiche Bäume wurden entwurzelt. Eine Wohnungsdecke wurde von einem mächtigen Ast durchschlagen. Auch ein Auto wurde getroffen. Der 18-jährige Fahrer wurde laut Bild verletzt und musste von der Feuerwehr befreit werden. Auch aus Wetzlar und Solms in Hessen wird eine Windhose gemeldet. Einige Häuser sind unbewohnbar. In Sachsen gab es auch eine Warnung vor starkem Gewitter. Es kam zu Blitzeinschlägen. Noah Ulrich, Redaktion.
1: Im Fall der Rettung von Buckewald Timmy hat Mecklenburg-Vorpommerns Umweltminister Backhaus wahltaktische Gründe zurückgewiesen. Seinen Sinneswandel begründete er in einer Sondersitzung im Landtag mit dem Zustand des Tieres. Zunächst hatten Fachleute vorhergesagt, dass der Wal nach seiner Strandung nach 4 bis 5 Tagen verenden werde. Als das Tier aber auch nach rund 2 Wochen noch deutliche Lebenszeichen gezeigt hat, habe er die Situation neu bewertet. So konnte die private Rettungsinitiative ihre Aktion umsetzen. Nach seinem Rücktritt als Unionsfraktionschef gibt Jens Spahn auch den CDU-Bezirksvorsitz im Münsterland ab. Er habe sich entschieden, nicht erneut für das Amt zu kandidieren, sagte er den Westfälischen Nachrichten. Dabei hatte er Anfang Juli noch erklärt, doch wieder antreten zu wollen. Als seine voraussichtliche Nachfolgerin gilt Nordrhein-Westfalens Schulministerin Fellam. Sein Bundestagsmandat behält Spahn demnach aber. Die Verbraucherzentrale warnt mit Blick auf die niedrigen Füllstände in Gasspeichern vor steigenden Preisen. Bundesverbandschefin Popp weist in der Rheinischen Post darauf hin, die Verträge zu überprüfen.
3: Privathaushalte sollten nachsehen, ob der eigene Gasvertrag eine Preisbindung über den Winter hinaus vorsieht. Andernfalls könnten ein Preisvergleich und ein Wechsel lohnen, so Popp. Vom Bundeswirtschaftsministerium hieß es, die Gasspeicherfüllstände seien mit knapp über 50% derzeit noch sehr gering. Man setze darauf, dass weiter gefüllt werde. Bei dem Thema sieht das Ministerium die Branche in der Pflicht. Die Wintervorsorge sei die Aufgabe der Händler, sagte eine Sprecherin von Wirtschaftsministerin Reiche. Ulrike Klein, Redaktion.
1: US-Präsident Trump will sich im Herbst mit dem nordkoreanischen Staatschef Kim Jong-un treffen. Dies bestätigte Trump einem Reporter. Er kenne Kim und verstehe sich gut mit ihm. Dazu machte der US-Präsident auch Angaben zu den Atomwaffenbeständen Nordkoreas. Es seien 57 sehr mächtige Atomwaffen. Dies hätte niemals zugelassen werden dürfen, so Trump. Nach dem Bruch mit den britischen Royals will Prinz Harry mit seiner Familie offenbar wieder nach Hause zurückkehren. Er hatte seinen Vater König Charles im vergangenen Monat in London getroffen. Anscheinend gab es ein Happy End. Britische Medien berichten, dass die Rückkehr schon bis Ende August vollzogen werden soll. Die beiden Kinder von Harry und Meghan wurden demnach bereits für den Schulbeginn im September an einer britischen Schule angemeldet.
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1: Die Temperaturen liegen im Moment in Köln bei 15 Grad, Hamburg und Bremen 13, in Berlin ebenfalls 15 Grad, Dresden und Frankfurt am Main 17, Stuttgart 18 Grad, München 21, Erfurt 17 und in Münster messen wir 14 Grad. Vom Nordwesten her ziehen im Lauf des Tages neue Regenschauer auf, auch kurze Gewitter sind möglich, die erreichen mittags und nachmittags die ganze Nordhälfte. Im Süden und Südosten erwarten wir dann nachmittags und abends teils kräftige Gewitter, vereinzelt sind auch Unwetter nicht ausgeschlossen. Sonst ist es wechselnd bewölkt, auch die Sonne kommt mal durch und es bleibt meist trocken. Bei Höchstwerten zwischen 20 und 28 Grad.
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1: Donnerstag, 20. August. Die ganze Menge der Gläubigen war ein Herz und eine Seele. Niemand betrachtete etwas von seinem Besitz als privates Eigentum. Was sie besaßen, gehörte ihnen gemeinsam. Apostelgeschichte 4, Vers 32. Fenster ins frühe Christentum 4.

westfälischen Reihenhaussiedlung zu Anfang der 1970er Jahre. Dass ein großes Publikum an den mit Beleidigungen angereicherten Wortgefechten so viel Freude fand, lässt nichts Gutes für den zwischenmenschlichen Umgang in unserer Gesellschaft erahnen. Das Signal ist im Grunde, ein solches Verhalten ist nicht nur völlig normal, sondern auch vergnüglich und zum Schmunzeln. In Wahrheit aber kann man so nicht folgenlos miteinander umgehen. Mit seiner Gemeinde oder Kirche hat Jesus Christus etwas anderes im Sinn. Im Tagesvers wird das ansatzweise beschrieben. Durch den Glauben an ihn schenkt Jesus ein Miteinander, das von Liebe, Fürsorge und Güte geprägt ist, wo man wirklich ein Herz und eine Seele ist. Mit der Konsequenz, dass jeder dem anderen all das Gute wünscht, das er selbst empfangen hat. Da geht es nicht nur um Materielles, sondern vor allem um den Glauben und die Beziehung zu Gott, die man gefunden hat und in der man glücklich lebt. Auf ewig versöhnt und beschenkt mit dem höchsten Gut, das es gibt, dem ewigen Leben. Das Erstaunliche dabei, wenn man davon weitergibt, hat man nicht weniger, sondern mehr. Man verliert also nichts von dem, was man gewonnen hat. Diese Erfahrung prägte die ersten Christen und schenkte ihnen ein freigebiges Herz. Die Frage zum Nachdenken: Wie erleben und gestalten Sie Ihr Miteinander mit anderen? Der Tipp fürs Leben: Unser Verhalten verändert sich erst dann nachhaltig, wenn auch unsere Beziehung zu Gott in Ordnung kommt. Die tägliche Bibellese. Apostelgeschichte 4. Während sie aber zu dem Volk redeten, kamen die Priester und der Hauptmann des Tempels und die Sadduzäer auf sie zu, empört darüber, dass sie das Volk lehrten und in Jesus die Auferstehung aus den Toten verkündigten. Und sie legten Hand an sie und setzten sie in Gewahrsam bis an den Morgen, denn es war schon Abend. Viele aber von denen, die das Wort gehört hatten, wurden gläubig, und die Zahl der Männer kam auf etwa 5000. Es geschah aber am folgenden Tag, dass ihre Obersten und Ältesten und Schriftgelehrten sich in Jerusalem versammelten, und Hannas, der hohe Priester, und Kaiphas und Johannes und Alexander und so viele vom hohen priesterlichen Geschlecht waren. Und nachdem sie sie in die Mitte gestellt hatten, fragten sie: In welcher Kraft oder in welchem Namen habt ihr dies getan? Da sprach Petrus, erfüllt mit Heiligem Geist, zu ihnen: Oberste des Volkes und Älteste, wenn wir heute über die Wohltat an einem kranken Menschen verhört werden, wodurch dieser geheilt worden ist, so sei euch allen und dem ganzen Volk Israel kund. Im Namen Jesu Christi des Nazoräers, den ihr gekreuzigt habt, den Gott auferweckt hat aus den Toten, in diesem Namen steht dieser gesund vor euch. Das ist der Stein, der von euch den Bauleuten verachtet, der zum Eckstein geworden ist. Und es ist in keinem anderen das Heil. Denn auch kein anderer Name unter dem Himmel ist den Menschen gegeben, in dem wir gerettet werden müssen. Als sie aber die Freimütigkeit des Petrus und Johannes sahen und bemerkten, dass es ungelehrte und ungebildete Leute waren, wunderten sie sich. Und sie erkannten sie, dass sie mit Jesus gewesen waren. Und da sie den Menschen, der geheilt worden war, bei ihnen stehen sahen, konnten sie nichts dagegen sagen. Nachdem sie ihnen aber befohlen hatten, aus dem Hohen Rat zu gehen, überlegten sie miteinander und sagten: Was sollen wir diesen Menschen tun? Denn dass wirklich ein deutliches Zeichen durch sie geschehen ist, ist allen offenbar, die zu Jerusalem wohnen, und wir können es nicht leugnen. Aber damit es nicht weiter unter dem Volk ausgebreitet wird, wollen wir sie bedrohen, dass sie nicht mehr in diesem Namen zu irgendeinem Menschen reden. Und als sie sie gerufen hatten, geboten sie ihnen, sich überhaupt nicht in dem Namen Jesu zu äußern noch zu lehren. Petrus aber und Johannes antworteten und sprachen zu ihnen: Ob es vor Gott recht ist, auf euch mehr zu hören als auf Gott, urteilt ihr. Denn es ist uns unmöglich, von dem, was wir gesehen und gehört haben, nicht zu reden. Sie aber bedrohten sie noch mehr und entließen sie, da sie nicht fanden, auf welche Weise sie sie bestrafen sollten, um des Volkes willen. Denn alle verherrlichten Gott um dessen Willen, was geschehen war. Denn der Mensch war mehr als 40 Jahre alt, an dem dieses Zeichen der Heilung geschehen war. Als sie aber entlassen waren, kamen sie zu den Ihren und verkündeten alles, was die Hohenpriester und die Ältesten zu ihnen gesagt hatten. Sie aber, als sie es hörten,

hörten, erhoben einmütig ihre Stimme zu Gott und sprachen: Herrscher, du, der du den Himmel und die Erde und das Meer gemacht hast und alles, was in ihnen ist, der du durch den Heiligen Geist, durch den Mund unseres Vaters, des Knechtes David, gesagt hast: Warum toben die Nationen und sannen eitles die Völker? Die Könige der Erde standen auf und die Fürsten versammelten sich gegen den Herrn und seinen Gesalbten. Denn in dieser Stadt versammelten sich in Wahrheit gegen deinen heiligen Knecht Jesus, den du gesalbt hast, sowohl Herodes als auch Pontius Pilatus mit den Nationen und den Völkern Israels, alles zu tun, was deine Hand und dein Ratschluss vorherbestimmt hat, dass es geschehen sollte. Und nun, Herr, sieh an ihre Drohung und gib deinen Knechten dein Wort mit aller Freimütigkeit zu reden, indem du deine Hand ausstreckst zur Heilung, das Zeichen und Wunder geschehen durch den Namen deines heiligen Knechtes Jesus. Und als sie gebetet hatten, bewegte sich die Stätte, wo sie versammelt waren, und sie wurden alle mit dem Heiligen Geist erfüllt und redeten das Wort Gottes mit Freimütigkeit. Die Menge derer aber, die gläubig wurden, war ein Herz und eine Seele. Und auch nicht einer sagte, dass etwas von seiner Habe sein eigen sei, sondern es war ihnen alles gemeinsam. Und mit großer Kraft legten die Apostel das Zeugnis von der Auferstehung des Herrn Jesus ab, und große Gnade war auf ihnen allen. Denn es war auch keiner bedürftig unter ihnen, denn so viele Besitzer von Äckern oder Häusern waren, verkauften sie und brachten den Preis des Verkauften und legten ihn nieder zu den Füßen der Apostel. Es wurde aber jedem zugeteilt, so wie einer Bedürfnis hatte. Josef aber, der von den Aposteln Barnabas genannt wurde, was übersetzt heißt Sohn des Trostes, ein Levit, ein Zyprer von Geburt, der einen Acker besaß, verkaufte ihn, brachte das Geld und legte es zu den Füßen der Apostel nieder.

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1: In der Bibel lesen wir: Du sollst keine anderen Götter haben neben mir, denn ich, der Herr, bin ein eifersüchtiger Gott. 2. Mose 20, Vers 3 und 5. Haben Sie schon einmal erlebt, dass jemand, den Sie von Herzen lieb haben, sich im Gespräch einem anderen widmet und gar nicht mehr an Ihnen interessiert ist? Oder hat Ihnen schon einmal jemand Ihren Freund oder Ihre Freundin ausgespannt? Oder mussten Sie zweifeln, dass Ihr Umgang mit Ihrer Frau diese auch wirklich noch gefällt, weil sie einen anderen kennengelernt hat? Liebeskummer ist schon schlimm, aber verlassen zu werden von dem, den ich liebe, ist noch schlimmer. Denn ich meinte ja, ihm wertvoll genug zu sein, so dass er sich auch mir schenkte. Habe ich plötzlich meinen Wert als Mensch verloren? Bin ich zu dick geworden, zu klein, zu unattraktiv? Bin ich überhaupt liebenswert? Ob ich überhaupt noch jemanden finden werde, der mich mag? Wozu soll ich noch leben? Das sind so die Gedanken, die in einer solchen Situation aufsteigen. Eifersucht gehört zur Liebe. Es ist einfach Unsinn zu behaupten, wenn man liebe, wünsche man so sehr, dass es dem anderen gut geht, dass man erfreut ist, wenn er einen anderen, besseren findet. Im Gegenteil, es ist ein tödliches Gefühl zu wissen, dass der, den ich liebe, mich nicht mehr liebt. Das kann einem das Herz brechen. Die Bibel sagt, Gott liebt uns von Herzen. Und seine Eifersucht, die er in unserem Tagesvers bekennt, beweist es, wir sind ihm nicht egal. Es trifft ihn ins Herz, wenn sich Menschen von ihm abwenden, obwohl er ihnen seine Liebe bewiesen hat, indem er sogar seinen eigenen Sohn für sie opferte. Ist er nicht unsere Liebe wert, der große, allmächtige Gott?
2: Verwurzelt,

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1: Ich bin Jerome Nussbaum. Bei schweren Unwettern gestern Abend in großen Teilen Deutschlands ist eine Frau ums Leben gekommen. Sie wurde im Norden von Rheinland-Pfalz von einem umstürzenden Baum erschlagen. Eine zweite Frau wurde schwer verletzt.
2: Aus Brandenburg und auch Hessen werden Tornados gemeldet. Dabei wurden in Fürstenwalde auch Bäume entwurzelt. Das Auto eines 18-Jährigen wurde getroffen. Er konnte laut Bild von der Feuerwehr befreit werden und kam verletzt ins Krankenhaus. In Wetzlar und Solms sind mehrere Dächer abgedeckt worden. Einige Häuser sind jetzt unbewohnbar. Insgesamt wurden dort rund 60 Häuser beschädigt. Und in Thüringen hat ein Blitz in Altenbeuthen im Kreis Saalfeld-Rudolstadt ein Wohnhaus in Brand gesetzt. Alle Bewohner konnten das Gebäude aber unverletzt verlassen. Noah Ulrich, Redaktion.
1: US-Präsident Trump verschärft seinen Ton gegenüber dem Iran wieder. Weil es bei den Verhandlungen zu einem Kriegsende offenbar keine Fortschritte gibt, droht er jetzt mit einem nach seinen Worten beispiellosen Wirtschaftskrieg. So müsse auch jedes Land bei einer Unterstützung des Iran mit wirtschaftlichen Konsequenzen rechnen, schreibt er auf seiner Online-Plattform. Dazu zählt er unter anderem Länder, die iranisches Öl kaufen oder bei dessen Transport helfen. Teheran bewertete die Äußerungen als bekanntes Szenario. Die Berliner Landesverwaltung hat ihren IT-Ausfall nach einem Hackerangriff vergangene Woche noch nicht beheben können. Unklar bleibt damit unter anderem, ob das Wohngeld für zehntausende Berliner pünktlich ausgezahlt werden kann. Berichte, wonach die Cyberattacke auch einen Ausfall bei Online-Anträgen für die Briefwahl zur Abgeordnetenhauswahl verursacht hat, konnte Innensenatorin Spranger nicht bestätigen.
3: Die Untersuchungen auf den IT-Systemen laufen aktuell noch. Es gilt weiterhin, wir haben nichts gefunden. Nach jetzigem Stand sind die IT-Systeme, die für die Wahlen benötigt werden, nicht betroffen.
1: Wer hinter dem Hackerangriff steckt, ist noch nicht geklärt. LKA und Staatsanwaltschaft ermitteln dazu. Patientenschützer fordern mehr Transparenz und Hilfen bei Behandlungsfehlern. Allein in Krankenhäusern gäbe es jedes Jahr geschätzt 20.000 Todesfälle, die auf vermeidbare Fehler zurückzuführen seien, sagte der Vorstand der Deutschen Stiftung Patientenschutz Brisch der Neuen Osnabrücker Zeitung. Er fordert ein zentrales Register, in dem Behandlungsfehler vermerkt werden, und für Geschädigte müsse es einen Härtefallfonds geben. Die Vermögensunterschiede zwischen Arm und Reich sind in Deutschland leicht gesunken. Die Süddeutsche Zeitung bezieht sich dabei auf eine noch unveröffentlichte Untersuchung des Kölner Instituts der deutschen Wirtschaft. Bis zur Finanzkrise 2008 sei die Schere zwischen Arm und Reich immer weiter auseinandergegangen, aber seither leicht rückläufig, heißt es. Niedrige Zinsen hätten bis zur Corona-Pandemie zu einer sinkenden Verschuldung der Bürger geführt.
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1: Wir schauen auf die aktuellen Temperaturen. Köln 17 Grad, Hamburg und Bremen 15, 17 auch in Berlin, 18 Grad messen wir in Dresden, Frankfurt am Main 19, Stuttgart 20 Grad, München 23, in Erfurt sind es 19 und in Münster 16 Grad. Vom Nordwesten her ziehen im Lauf des Tages neue Regenschauer auf, auch kurze Gewitter sind möglich, die erreichen mittags und nachmittags die ganze Nordhälfte. Im Süden und Südosten erwarten wir dann nachmittags und abends teils kräftige Gewitter. Vereinzelt sind auch Unwetter nicht ausgeschlossen. Sonst ist es wechselnd bewölkt, auch die Sonne kommt mal durch und es bleibt meist trocken. Bei Höchstwerten zwischen 20 und 28 Grad.
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0: 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Guten Morgen und herzlich willkommen. Hören Sie nun Rudi Joas mit einer Botschaft.
1: Wenn zwei das Gleiche tun, ist es noch lange nicht dasselbe. Wer kennt dieses Sprichwort nicht? Aber wieso das denn? So könnte man doch fragen. Bei gleichem Tun liegt der Unterschied in dem Wie. Die Herzenshaltung ist ausschlaggebend. Liebe Hörerinnen und Hörer, diese Tatsache möchte ich am Verhalten von zwei Brüdern verdeutlichen. Diese Kurzansprache trägt den Titel »Ein Glaube, der Gott ehrt«. In Hebräer 11, Vers 4 sagt die Bibel, »Durch Glauben brachte Abel Gott ein besseres Opfer dar als Kain, durch welchen Glauben er das Zeugnis erhielt, dass er gerecht war, indem Gott Zeugnis gab zu seinen Gaben«. Und durch diesen Glauben redet er noch, obgleich er gestorben ist. Warum war denn das Opfer Abels besser als das Opfer Kains? War es etwa wertvoller? Oder worin bestand der Unterschied zwischen dem Opfer der beiden Brüder? Im ersten Buch Mose Kapitel 4 lesen wir, Kain brachte dem Herrn ein Opfer von den Früchten des Feldes. Abel aber brachte ein Opfer von den Erstlingen seiner Herde. Dann heißt es weiter, der Herr blickte auf Abel und auf seine Opfergabe, aber auf Kain und auf seine Opfergabe blickte er nicht. Warum sah Gott Abels Opfer gnädig an und Kains nicht? Oft kann man die Aussage hören, Abel war ein frommer Mann und Kain nicht. Das kann aber nicht sein, denn dann hätte Kain kein Opfer dargebracht. Nein, der Unterschied liegt ganz woanders. Kain war wohl ein frommer Mann, aber er hatte ein stolzes Herz. Ihm fehlte die Selbst- oder auch die Sünden.

Erkenntnis. Abel dagegen nahte Gott in dem Bewusstsein seiner Sünde und Schuld. Steht das denn in der Bibel? Nein, aber in dem Opfer finden wir den Ausdruck der Herzen. In dem Opfer, das Abel brachte, drückt er es so aus: Den Tod, den das Lamm erleidet, den habe eigentlich ich verdient. Ich habe gesündigt. Ich bin verloren. Ich kann nicht vor einem heiligen Gott bestehen. Es war nicht das erste Blut, das auf dieser Erde floss. Zum ersten Mal floss Blut, als Gott Tiere schlachtete, um den in Sünde gefallenen Adam und seine Frau zu bekleiden. Die Sünde hatte sich verändert, denn sie erkannten, dass sie nackt waren. Das waren sie vorher auch, doch waren keine unreinen Gedanken vorhanden. Ganz bestimmt hat Gott den zitternden, schuldig gewordenen Menschen gesagt: Den Tod, den diese Tiere erleiden, den habt eigentlich ihr verdient. Ich will aber das Blut der Tiere ansehen, als wäre es das eure. Um diese Bedeutung eines blutigen Opfers wusste Abel. Er brachte mit dem Opfer eines fehlerlosen Lammes zum Ausdruck: Ich bin ein verlorener Sünder. Ich bekenne mich schuldig. Ich habe Zorn und Strafe, ja, ich habe den Tod verdient. Mich kann nur noch Gnade retten. Das war der Grund, warum Gott Abels Opfer gnädig ansah. Abel bekannte sich in diesem Opfer schuldig. Davon wusste Kain nichts. Er war sich keiner Schuld bewusst. Er hielt sich für einen ordentlichen und tüchtigen Menschen. Er lebte nach dem Wahlspruch: Tu Recht und scheue niemand. So sind Kain und Abel bis auf den heutigen Tag die Vertreter der zwei großen Menschenrassen. Kain, der Vertreter der Religiosität, und Abel, der Vertreter des wahren Herzensglaubens. Kennst du den Unterschied schon? Zu einer dieser beiden Gruppen gehörst ja auch du. Religion oder Religiosität ist die Summe der menschlichen Leistungen und Bemühungen. Sie ist die Zusammenfassung von dem, was der Mensch tut und vollbringt. Der wahre, von der Bibel geforderte Glaube erkennt aber, dass er gar nichts kann und gar nichts vermag. Dass er einem heiligen Gott nichts bringen kann als ein von der Sünde verdorbenes Leben. Darum bittet er Gott um Gnade. Auf welcher Seite stehst du? Auf der Seite Kains oder auf der Seite Abels? Diese Frage sollte dich erschrecken und dir die neutestamentliche Frage stellen: Bin ich wirklich ein echter Christ? Von der richtigen Beantwortung hängt deine Zukunft, ja, deine Ewigkeit ab. Begnüge dich bitte nicht mit etwas Frömmigkeit und Religiosität. Dann bist du wie Kain auf dem Weg ins Verderben. Dann bist du in deinem Inneren voller Hass gegen den, der im wahren Glauben steht. Wenn du ihn auch nicht wie Kain mit der Hacke totschlägst, so verleugnest du vielleicht den wirklich Glaubenden und behauptest, der will nur was Besseres sein. Oder du benutzt andere abfällige Worte. Irre dich aber nicht. Gott wird dich einmal zur Rechenschaft ziehen. Er sagt: Was ihr einem dieser meinen Geringsten getan habt, das habt ihr mir getan. Abel war kein besserer Mensch als Kain, aber er war besser dran, denn er hatte Vergebung seiner Schuld. Christen sind keine besseren Leute als die Menschen dieser Welt. Es kann sogar umgekehrt sein. Doch sind Christen besser dran, weil sie den Herrn Jesus als ihren Retter besitzen und um seines Sühneopfers willen gerettet werden. Wie gut, dass Abel vor Gott gerecht war. Nun konnte er, wenn auch noch jung, vorbereitet sterben. Der Tod war für ihn ein Heimgang zu Gott. Bei Abel können wir die Notwendigkeit einer rechtzeitigen Hinwendung zu Gott erkennen. Neutestamentlich heißt das: Heute ist der Tag des Heils. Viele bekommen keine Vorbereitungszeit zum Sterben. Sie müssen wie Abel plötzlich und unerwartet in die Ewigkeit. Hast du das Zeugnis wie Abel, der gerecht war?
Vielleicht fragst du, wie Abel dieses Zeugnis denn bekam. Ich erkläre es dir noch einmal. Abel legte im Glauben seine Hand auf das Lamm, das stellvertretend für ihn starb. Er wusste, ich bin schuldig, ich bin sündig, ich hätte den Tod verdient. Und so musst du es auch machen. Du musst gewissermaßen deine Glaubenshand auf das Lamm legen, auf das Lamm Gottes, auf den Herrn Jesus. Du musst sagen, ach, was du, Herr Jesus, erduldet, ist alles meine Last. Ich hab es selbst verschuldet, was du getragen hast. Schau her, hier steh ich, Armer, der Zorn verdienet hat. Gib mir, o mein Erbarmer, den Anblick deiner Gnad. So musst du den Stab über dich brechen, in dem Bewusstsein und dem Bekenntnis, ich habe gesündigt. Dann darfst du von Herzen glauben und mit dem Liederdichter sprechen, es quillt für mich dies teure Blut, das glaub und fasse ich. Es macht auch meinen Schaden gut, denn Christus starb für mich. Wer als ein verlorener Sünder mit dem Bekenntnis seiner Schuld zu Gott kommt und glaubend seine Hand auf das Opfer legt, das der Herr Jesus für uns gebracht hat, als das Lamm Gottes an unserer Stelle geschlachtet wurde, der empfängt das Zeugnis Abels, gerecht vor Gott. Bist du schon zum Herrn Jesus gekommen? Wenn du noch nicht gekommen bist, dann warte doch nicht länger. Der Herr Jesus hat das Opfer für dich vollbracht. Du brauchst es nur dankbar im Glauben anzunehmen. Du hast sonst nichts mehr zu tun. Das Lamm Gottes starb für dich. Lieber Hörer, der Herr Jesus starb für dich, um dich zu erretten. Hast du das im Glauben angenommen? Hast du ihm schon dafür gedankt? Nein? Dann tue es doch gerade jetzt. Dann bekommst du das ewige Leben und zugleich auch Heimatrecht im Vaterhaus Gottes droben. Im Kainsgottesdienst, im Gottesdienst des Tuns und der Eigenleistung bleibst du so wie Kain, unstet und flüchtig. Bildhaft erschlägst du deinen Bruder und landest in der ewigen Verdammnis. Nicht dein Tun rettet dich, sondern das Annehmen der von Gott in Christus geschenkten Gnade. Willst du sie ausschlagen oder dankbar annehmen? Ich wünsche dir von Herzen das Letztere. Dann hast du die beste Entscheidung getroffen, die es je gab. Die Entscheidung für eine nie endende, ewige Herrlichkeit. Wir beten noch miteinander. Herr Jesus, danke, dass du das Lamm Gottes geworden bist und dass heute jeder seine Glaubenshand auf dich legen darf, um anzuerkennen, dass du für seine Schuld und Sünde gestorben bist. Ich bete für alle meine Zuhörerinnen und Zuhörer, dass jeder dieses Angebot der Gnade Gottes angenommen hat oder jetzt annimmt. Segne du doch alle unsere Freunde an den Empfangsgeräten. Amen.

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1: Ich bin Jerome Nussbaum. Bei schweren Unwettern gestern Abend in großen Teilen Deutschlands ist eine Frau ums Leben gekommen. Sie wurde im Norden von Rheinland-Pfalz von einem umstürzenden Baum erschlagen. Eine zweite Frau wurde schwer verletzt.
2: Aus Brandenburg und auch Hessen werden Tornados gemeldet. Dabei wurden in Fürstenwalde auch Bäume entwurzelt. Das Auto eines 18-Jährigen wurde getroffen. Er konnte laut Bild von der Feuerwehr befreit werden und kam verletzt ins Krankenhaus. In Wetzlar und Solms sind mehrere Dächer abgedeckt worden. Einige Häuser sind jetzt unbewohnbar. Insgesamt wurden dort rund 60 Häuser beschädigt. Und in Thüringen hat ein Blitz in Altenbeuthen im Kreis Saalfeld-Rudolstadt ein Wohnhaus in Brand gesetzt. Alle Bewohner konnten das Gebäude aber unverletzt verlassen. Noah Ulrich, Redaktion.
1: US-Präsident Trump verschärft seinen Ton gegenüber dem Iran wieder. Weil es bei den Verhandlungen zu einem Kriegsende offenbar keine Fortschritte gibt, droht er jetzt mit einem nach seinen Worten beispiellosen Wirtschaftskrieg. So müsse auch jedes Land bei einer Unterstützung des Iran mit wirtschaftlichen Konsequenzen rechnen, schreibt er auf seiner Online-Plattform. Dazu zählt er unter anderem Länder, die iranisches Öl kaufen oder bei dessen Transport helfen. Teheran bewertete die Äußerungen als bekanntes Szenario. Die Berliner Landesverwaltung hat ihren IT-Ausfall nach einem Hackerangriff vergangene Woche noch nicht beheben können. Unklar bleibt damit unter anderem, ob das Wohngeld für zehntausende Berliner pünktlich ausgezahlt werden kann. Berichte, wonach die Cyberattacke auch einen Ausfall bei Online-Anträgen für die Briefwahl zur Abgeordnetenhauswahl verursacht hat, konnte Innensenatorin Spranger nicht bestätigen.
3: Die Untersuchungen auf den IT-Systemen laufen aktuell noch. Es gilt weiterhin, wir haben nichts gefunden. Nach jetzigem Stand sind die IT-Systeme, die für die Wahlen benötigt werden, nicht betroffen.
1: Wer hinter dem Hackerangriff steckt, ist noch nicht geklärt. LKA und Staatsanwaltschaft ermitteln dazu. Patientenschützer fordern mehr Transparenz und Hilfen bei Behandlungsfehlern. Allein in Krankenhäusern gäbe es jedes Jahr geschätzt 20.000 Todesfälle, die auf vermeidbare Fehler zurückzuführen seien, sagte der Vorstand der Deutschen Stiftung Patientenschutz Brisch der Neuen Osnabrücker Zeitung. Er fordert ein zentrales Register, in dem Behandlungsfehler vermerkt werden, und für Geschädigte müsse es einen Härtefallfonds geben. Die Vermögensunterschiede zwischen Arm und Reich sind in Deutschland leicht gesunken. Die Süddeutsche Zeitung bezieht sich dabei auf eine noch unveröffentlichte Untersuchung des Kölner Instituts der deutschen Wirtschaft. Bis zur Finanzkrise 2008 sei die Schere zwischen Arm und Reich immer weiter auseinandergegangen, aber seither leicht rückläufig, heißt es. Niedrige Zinsen hätten bis zur Corona-Pandemie zu einer sinkenden Verschuldung der Bürger geführt.
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1: Wir schauen auf die aktuellen Temperaturen. Köln 17 Grad, Hamburg und Bremen 15, 17 auch in Berlin, 18 Grad messen wir in Dresden, Frankfurt am Main 19, Stuttgart 20 Grad, München 23, in Erfurt sind es 19 und in Münster 16 Grad. Vom Nordwesten her ziehen im Lauf des Tages neue Regenschauer auf, auch kurze Gewitter sind möglich, die erreichen mittags und nachmittags die ganze Nordhälfte. Im Süden und Südosten erwarten wir dann nachmittags und abends teils kräftige Gewitter. Vereinzelt sind auch Unwetter nicht ausgeschlossen. Sonst ist es wechselnd bewölkt, auch die Sonne kommt mal durch und es bleibt meist trocken. Bei Höchstwerten zwischen 20 und 28 Grad.
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0: 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Hallo und herzlich willkommen. In unserer heutigen Bibellese hören Sie aus der großen Hörbibel nach Martin Luther, erschienen bei der Deutschen Bibelgesellschaft, einen Abschnitt aus dem Alten Testament, aus dem Buch Hiob, Kapitel 32 bis 36 und nach ein wenig Musik auch einen Abschnitt aus dem Neuen Testament, aus dem 2. Korintherbrief, Kapitel 1. Und nun viel Freude beim Zuhören des Wortes Gottes.
1: Da hörten die drei Männer auf, Hiob zu antworten, weil er sich für gerecht hielt. Aber Elihu, der Sohn Barachels des Busitas aus dem Geschlecht Ram, war zornig. Er war zornig über Hiob, weil er sich selber für gerechter hielt als Gott. Auch ward er zornig über seine drei Freunde, weil sie keine Antwort fanden und doch Hiob verdammten. Elihu aber hatte gewartet, bis sie mit Hiob geredet hatten, weil sie älter waren als er. Als Elihu nun sah, dass keine Antwort war im Munde der drei Männer, ward er zornig, und Elihu, der Sohn Barachels des Busitas, hob an und sprach:
2: »Ich bin jung an Jahren, ihr aber seid alt. Darum hab ich mich gescheut und gefürchtet, mein Wissen euch kundzutun. Ich dachte, lass das Alter reden, und die Menge der Jahre lass Weisheit beweisen. Aber der Geist ist es in den Menschen und der Odem des Allmächtigen, der sie verständig macht. Die Betagten sind nicht die Weisesten und die Alten verstehen nicht, was das Rechte ist. Darum sage ich, hört mir zu, auch ich will mein Wissen kundtun. Siehe, ich habe gewartet, bis ihr geredet hattet. Ich habe aufgemerkt auf eure Einsicht, bis ihr die rechten Worte treffen würdet und habe Acht gehabt auf euch. Aber siehe, da war keiner unter euch, der Hiob zurechtwies oder seine Rede antwortete. Sagt nur nicht, wir haben Weisheit gefunden, Gott muss ihn schlagen und nicht ein Mensch. Mich haben seine Worte nicht getroffen, und mit euren Reden will ich ihm nicht antworten. Ach, betroffen stehen sie da und können nicht mehr antworten. Sie wissen nichts mehr zu sagen, und da soll ich warten, weil sie nicht mehr reden, weil sie dastehen und nicht mehr antworten? Auch ich will mein Teil antworten und will mein Wissen kundtun, denn ich bin voll von Worten, weil mich der Geist in meinem Inneren bedrängt. Siehe, mein Inneres ist wie der Most, den man nicht herauslässt und der die neuen Schläuche zerreißt. Ich muss reden, dass ich mir Luft mache. Ich muss meine Lippen auftun und antworten. Vor mir soll kein Ansehen der Person gelten und ich will keinem Menschen schmeicheln, denn ich weiß nicht zu schmeicheln, sonst würde mich mein Schöpfer bald dahinraffen. Höre doch, Hiob, meine Rede, und merke auf alle meine Worte. Siehe, ich tue meinen Mund auf, und meine Zunge redet in meinem Munde. Mein Herz spricht aufrichtige Worte, und meine Lippen reden lautere Erkenntnis. Der Geist Gottes hat mich gemacht, und der Odem des Allmächtigen hat mir das Leben gegeben. Kannst du, so antworte mir, rüste dich gegen mich und stelle dich. Siehe, vor Gott bin ich wie du. Und aus Erde bin auch ich gemacht. Siehe, du brauchst vor mir nicht zu erschrecken, und mein Drängen soll nicht auf dir lasten. Du hast geredet vor meinen Ohren. Den Ton deiner Reden höre ich noch. Ich bin rein, ohne Missetat, unschuldig und habe keine Sünde. Siehe, Gott erfindet Vorwürfe wider mich. Er betrachtet mich als seinen Feind. Er hat meine Füße in den Block gelegt und hat Acht auf alle meine Wege. Siehe, darin hast du nicht recht, muss ich dir antworten. Denn Gott ist mehr als ein Mensch. Warum willst du mit ihm hadern, weil er auf Menschenworte nicht Antwort gibt? Denn auf eine Weise redet Gott und auf eine zweite, nur beachtet man's nicht. Im Traum, im Nachtgesicht, wenn der Schlaf auf die Menschen fällt, wenn sie schlafen auf dem Bett, da öffnet er das Ohr der Menschen und schreckt sie auf und warnt sie, damit er den Menschen von seinem Vorhaben abwende und von ihm die Hoffart tilge und bewahre seine Seele vor dem Verderben und sein Leben vor des Todes Geschoss. Auch warnt er ihn durch Schmerzen auf seinem Bett und durch heftigen Kampf in seinen Gliedern und richtet ihm sein Leben so zu, dass ihm vor der Speise ekelt und seine Seele, dass sie nicht Lust hat zu essen. Sein Fleisch schwindet dahin, dass man's nicht ansehen kann, und seine Knochen stehen heraus, dass man lieber wegsieht. So nähert er sich der Grube und sein Leben den Toten. Kommt dann zu ihm ein Engel, ein Mittler, einer aus tausend, kundzutun dem Menschen, was für ihn recht ist. so wird er ihm gnädig sein und sagen, erlöse ihn, dass er nicht hinunterfahre zu den Toten, denn ich habe ein Lösegeld gefunden, sein Fleisch blühe wieder wie in der Jugend und er soll wieder jung werden. Er wird Gott bitten und der wird ihm Gnade erweisen und wird ihn sein Antlitz sehen lassen mit Freuden und wird dem Menschen seine Gerechtigkeit zurückgeben. Er wird vor den Leuten Lob singen und sagen, ich hatte gesündigt und das Recht verkehrt, aber es ist mir nicht vergolten worden. Gott hat mich erlöst, dass ich nicht hinfahre zu den Toten, sondern mein Leben das Licht sieht. Siehe, das alles tut Gott zwei- oder dreimal mit einem jeden, dass er sein Leben zurückhole von den Toten und erleuchte ihn mit dem Licht der Lebendigen. Merk auf, Hiob, und höre mir zu und schweige, damit ich reden kann. Hast du aber etwas zu sagen, so antworte mir. Sage an, ich will dir gern Recht geben. Hast du aber nichts, so höre mir zu und schweige. Ich will dich Weisheit lehren.
1: Und Elihu hob an und sprach.
2: Höret, ihr Weisen, meine Rede. Und ihr Verständigen, merkt auf mich. Denn das Ohr prüft die Rede, wie der Gaumen die Speise schmeckt. Lasst uns ein Urteil finden, dass wir miteinander erkennen, was gut ist. Denn Hiob hat gesagt, ich bin gerecht, doch Gott verweigert mir mein Recht. Ich soll lügen, obwohl ich Recht habe, und mich quält der Pfeil, der mich traf, obwohl ich doch ohne Schuld bin. Wo ist so ein Mann wie Hiob? Der Hohn trinkt wie Wasser und auf dem Wege geht mit den Übeltätern und wandelt mit den gottlosen Leuten, denn er hat gesagt, es nützt dem Menschen nichts, wenn er Gottes Wohlgefallen sucht. Darum hört mir zu, ihr weisen Männer, es sei ferne, dass Gott sollte gottlos handeln und der Allmächtige ungerecht, sondern er vergilt dem Menschen, wie er verdient hat, und trifft einen jeden nach seinem Tun. Ohne Zweifel, Gott tut niemals Unrecht und der Allmächtige beugt das Recht nicht. Wer hat ihm die Erde anvertraut und wer hat den ganzen Erdkreis hingestellt? Wenn er nur an sich dächte, seinen Geist und Odem an sich zöge, so würde alles Fleisch miteinander vergehen und der Mensch würde wieder zu Staub werden. Hast du nun Verstand, so höre das und merke auf die Stimme meiner Reden. Kann denn regieren, wer das Recht hasst? Oder willst du den verdammen, der gerecht und allmächtig ist, der zum König sagt, du heilloser Mann, und zu den Fürsten, ihr Gottlosen? Der nicht ansieht die Person der Fürsten und achtet den Vornehmen nicht mehr als den Armen, denn sie sind alle seine Hände Werk. Plötzlich müssen die Leute sterben und zu Mitternacht erschrecken und vergehen. Die Mächtigen werden weggenommen, ohne Menschenhand, denn seine Augen sehen auf eines jeden Weg und er schaut auf alle ihre Schritte. Es gibt keine Finsternis und kein Dunkel, wo sich verbergen könnten die Übeltäter. Denn es wird niemand gesagt, wann er vor Gott zum Gericht erscheinen muss. Er bringt die Stolzen um, ohne sie erst zu verhören, und stellt andere an ihre Stelle. Denn er kennt ihre Werke und er stürzt sie des Nachts, dass sie zerschlagen werden. Er urteilt sie ab wie die Gottlosen an einem Ort, wo viele es sehen, weil sie von ihm gewichen sind und verstanden keinen seiner Wege, so dass das Schreien der Armen vor ihn kommen musste und er das Schreien der Elenden hörte. Wenn er sich aber ruhig hält, wer will ihn verdammen? Und wenn er das Antlitz verbirgt, wer kann ihn schauen unter allen Völkern und Leuten? So lässt er denn nicht einen Gottlosen regieren, der ein Fallstrick ist für das Volk. Wenn einer zu Gott sagt, ich hab's getragen, ich will kein Unrecht mehr tun, was ich nicht sehe, das lehre du mich, hab ich Unrecht gehandelt, ich will's nicht mehr tun, soll er dann nach deinem Sinn vergelten, weil du ja widerrufen hast? Denn du hast zu wählen und nicht ich. Und was du erkannt, sage an. Verständige Leute werden zu mir sagen und ein weiser Mann, der mir zuhört, Hiob redet mit Unverstand und seine Worte sind nicht klug. Oh, Hiob sollte bis zum Äußersten geprüft werden, weil er Antworten gibt wie freche Sünder. Denn zu seiner Sünde fügt er noch Frevel hinzu, er treibt Spott unter uns und macht viele Worte wider Gott.
1: Und Elihu hob an und sprach.
2: Hältst du das für recht? Nennst du das meine Gerechtigkeit vor Gott, dass du sprichst, was nützt sie mir? Was habe ich davon, dass ich nicht sündige? Ich will dir antworten ein Wort und deinen Freunden mit dir. Schau gen Himmel und sieh, und schau die Wolken an, hoch über dir. Sündigst du? Was kannst du ihm schaden? Und wenn deine Missetaten viel sind, was kannst du ihm tun? Und wenn du gerecht wärst, was kannst du ihm geben oder was wird er von deinen Händen nehmen? Nur einem Menschen wie dir kann deine Bosheit etwas tun und einem Menschenkind deine Gerechtigkeit. Man schreit, dass viel Gewalt geschieht und ruft um Hilfe vor dem Arm der Großen, aber man fragt nicht, wo ist Gott, mein Schöpfer, der Lobgesänge gibt in der Nacht, der uns klüger macht als die Tiere auf Erden und weiser als die Vögel unter dem Himmel. Da schreien sie über den Hochmut der Bösen, doch er erhört sie nicht. Denn Gott wird Nichtiges nicht erhören und der Allmächtige wird es nicht ansehen. Nun gar, wenn du sprichst, du könntest ihn nicht sehen. Der Rechtsstreit liegt ihm vor, harre nur seiner. Aber nun, da sein Zorn nicht heimsucht und er sich um Frevel nicht viel kümmert, sperrt Hiob seinen Mund auf um nichts und hält stolze Reden mit Unverstand.
1: Elihu hob noch einmal an und sprach:
2: Warte noch ein wenig. Ich will dich lehren, denn ich habe noch etwas für Gott zu sagen. Ich will mein Wissen weit herholen und meinem Schöpfer Recht verschaffen. Meine Reden sind wahrlich nicht falsch. Vor dir steht einer, der es wirklich weiß. Siehe, Gott ist mächtig und verwirft niemand. Er ist mächtig an Kraft des Herzens. Den Gottlosen erhält er nicht am Leben, sondern hilft dem Elenden zum Recht. Er wendet seine Augen nicht von dem Gerechten, sondern mit Königen auf dem Thron lässt er sie sitzen, immer da, dass sie groß werden. Und wenn sie gefangen liegen in Ketten und elend, gebunden mit Stricken, so hält er ihnen vor, was sie getan haben und ihre Sünden, dass sie sich überhoben haben, und öffnet ihnen das Ohr zur Warnung und sagt ihnen, dass sie sich von dem Unrecht bekehren sollen. Gehorchen sie und dienen ihm, so werden sie bei guten Tagen alt werden und glücklich leben. Gehorchen sie nicht, so werden sie dahinfahren durch des Todes Geschoss und vergehen in Unverstand. Die Ruchlosen verhärten sich im Zorn. Sie flehen nicht, auch wenn er sie gefangen legt. So wird ihre Seele in der Jugend sterben und ihr Leben unter den Hurern im Tempel. Aber den Elenden wird er durch sein Elend erretten und ihm das Ohr öffnen durch Trübsal. So reißt er auch dich aus dem Rachen der Angst in einen weiten Raum, wo keine Bedrängnis mehr ist. Und an deinem Tische voll von allem Guten wirst du Ruhe haben. Wenn du aber richtest wie ein Gottloser, so halten dich Gericht und Recht fest. Sieh zu, dass nicht dein Zorn dich verlockt oder die Menge des Lösegeldes dich verleitet. Wird dein Geschrei dich aus der Not bringen oder alle kräftigen Anstrengungen? Sehne dich nicht nach der Nacht, die Völker wegnimmt von ihrer Stätte. Hüte dich und kehre dich nicht zum Unrecht, denn Unrecht wählst du lieber als Elend. Siehe, Gott ist groß in seiner Kraft. Wo ist ein Lehrer, wie er ist? Wer will ihm weisen seinen Weg und wer will zu ihm sagen, du tust Unrecht? Denk daran, dass du sein Werk preisest, von dem die Menschen singen, denn alle Menschen schauen danach aus, aber sie sehen's nur von Ferne. Siehe, Gott ist groß und unbegreiflich, die Zahl seiner Jahre kann niemand erforschen. Er zieht empor die Wassertropfen und treibt seine Wolken zusammen zum Regen, dass die Wolken überfließen und Regen senden auf die Menge der Menschen. Wer versteht, wie er die Wolken türmt und donnern lässt aus seinem Gezelt? Siehe, er breitet sein Licht um sich und bedeckt alle Tiefen des Meeres. Denn damit regiert er die Völker und gibt Speise die Fülle. Er bedeckt seine Hände mit Blitzen und bietet sie auf gegen den, der ihn angreift. Ihn kündet an sein Donnern, wenn er mit Zorn eifert gegen den Frevel.

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1: Paulus, ein Apostel Christi Jesu durch den Willen Gottes, und Timotheus, unser Bruder, an die Gemeinde Gottes in Korinth samt allen Heiligen in ganz Achaia. Gnade sei mit euch und Friede von Gott, unserem Vater, und dem Herrn Jesus Christus. Gelobt sei Gott, der Vater unseres Herrn Jesus Christus, der Vater der Barmherzigkeit und Gott allen Trostes, der uns tröstet in aller unserer Trübsal, damit wir auch trösten können, die in allerlei Trübsal sind, mit dem Trost, mit dem wir selber getröstet werden von Gott. Denn wie die Leiden Christi reichlich über uns kommen, so werden wir auch reichlich getröstet durch Christus. Haben wir aber Trübsal, so geschieht es euch zu Trost und Heil. Haben wir Trost, so geschieht es zu eurem Trost, der sich wirksam erweist, wenn ihr mit Geduld dieselben Leiden ertragt, die auch wir leiden. Und unsere Hoffnung steht fest für euch, weil wir wissen, wie ihr an den Leiden teilhabt, so werdet ihr auch am Trost teilhaben. Denn wir wollen euch, liebe Brüder, nicht verschweigen die Bedrängnis, die uns in der Provinz Asien widerfahren ist, wo wir über die Maßen beschwert waren und über unsere Kraft, so dass wir auch am Leben verzagten und es bei uns selbst für beschlossen hielten, wir müssten sterben. Das geschah aber, damit wir unser Vertrauen nicht auf uns selbst setzten, sondern auf Gott, der die Toten auferweckt, der uns aus solcher Todesnot errettet hat und erretten wird. Auf ihn hoffen wir, er werde uns auch hinfort erretten. Dazu helft auch ihr durch eure Fürbitte für uns, damit unsertwegen für die Gabe, die uns gegeben ist, durch viele Personen viel Dank dargebracht werde. Denn dies ist unser Ruhm, das Zeugnis unseres Gewissens, dass wir in Einfalt und göttlicher

0: und mich von euch geleiten lassen nach Judäa. Bin ich etwa leichtfertig gewesen, als ich dies wollte? Oder ist mein Vorhaben fleischlich, so dass das Ja-Ja bei mir auch ein Nein-Nein ist? Gott ist mein Zeuge, dass unser Wort an euch nicht Ja und Nein zugleich ist. Denn der Sohn Gottes, Jesus Christus, der unter euch durch uns gepredigt worden ist, durch mich und Silvanus und Timotheus, der war nicht Ja und Nein, sondern es war Ja in ihm. Denn auf alle Gottesverheißungen ist in ihm das Ja. Darum sprechen wir auch durch ihn das Amen, Gott zum Lobe. Gott ist's aber, der uns festmacht samt euch in Christus und uns gesalbt und versiegelt und in unsere Herzen als Unterpfand den Geist gegeben hat. Ich rufe aber Gott zum Zeugen an bei meiner Seele, dass ich euch schonen wollte und darum nicht wieder nach Korinth gekommen bin. Nicht, dass wir Herren wären über euren Glauben, sondern wir sind Gehilfen eurer Freude, denn ihr steht im Glauben.
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1: Hallo und herzlich willkommen bei Bibel erklärt. 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
1: Ja, wir schlagen miteinander auf, Offenbarung Kapitel 20 und lesen dort die Verse 1 bis 6. Es geht hier um die Tatsache, dass der Herr, nachdem er erschienen ist, mit den Seinen herrschen wird. Er wird herrschen über der ganzen Erde, er wird nicht allein herrschen, er wird mit seinen Erlösten herrschen. Das steht in den Versen 4 bis 6, aber wir lesen von Vers 1 an. Offenbarung 20, Verse 1 bis 6. Und ich sah einen Engel aus dem Himmel herniederkommen, der den Schlüssel des Abgrunds und eine große Kette in seiner Hand hatte. Und er griff den Drachen, die alte Schlange, die der Teufel und der Satan ist, und er band ihn 1000 Jahre. Und er warf ihn in den Abgrund und schloss zu und versiegelte über ihm, damit er nicht mehr die Nationen verführe, bis die 1000 Jahre vollendet sind. Nach diesem muss er eine kleine Zeit gelöst werden. Und ich sah Throne, und sie saßen darauf, und es wurde ihnen gegeben, Gericht zu halten. Und ich sah die Seelen derer, die um des Zeugnisses Jesu und um des Wortes Gottes willen enthauptet worden waren. Und die, die das Tier nicht angebetet hatten, noch sein Bild, und das Mahlzeichen nicht angenommen hatten, an ihre Stirn und an ihre Hand. Und sie wurden lebendig und herrschten mit dem Christus 1000 Jahre. Die übrigen der Toten wurden nicht lebendig, bis die 1000 Jahre vollendet waren. Dies ist die erste Auferstehung. Glückselig und heilig, wer teilhat an der ersten Auferstehung. Über diese hat der zweite Tod keine Gewalt, sondern sie werden Priester Gottes und des Christus sein und mit ihm herrschen 1000 Jahre. Ich habe von Vers 1 an gelesen, weil hier die Zeit beschrieben wird, die als das 1000-jährige Reich bekannt ist. Es wird auch in diesem Abschnitt 5-mal im Vers 7 ein 6. Mal gesagt, 1000 Jahre. Das wird mit solchem Nachdruck gesagt, dass wir das eigentlich nur als sinnvoll erkennen können, wenn wir das als eine buchstäblich zu verstehende Zeitangabe auffassen. Es hat ja sehr lange unter in der Christenheit diese Meinung geherrscht, das 1000-jährige Reich, das begann, als das Christentum sich im Römischen Reich durchsetzte. Und das war auch noch die Einstellung der Reformatoren, die haben da nicht viel weiter gearbeitet an dieser Sache. Das war auch nicht der große Gegenstand des Kampfes, worum es ging zur Zeit der Reformation. Und es gibt immer noch solche, die das so sehen, ja, das 1000-jährige Reich, das ist einfach so eine Umschreibung für eine Zeit, wo das Evangelium sich ausbreitet weltweit und dadurch eben Segen und Frieden in die Menschenherzen bringt. Nun, das lässt sich nicht halten, wenn wir das Buch der Offenbarung als Ganzes im Zusammenhang lesen, studieren. Diese Zeit des Friedens, diese Zeit, in der der Satan gebunden ist, die wird dann anbrechen, wenn Christus regiert. Und auch das gehört zur kommenden Herrlichkeit der Gemeinde, dass die Gemeinde mit Christus herrschen wird und dass der Böse, der Satan, in seinem Wirken gebunden sein wird. Er wird noch nicht gerichtet sein, erst gebunden. Es werden hier die 4 Namen des Widersachers genannt. Es werden hier wiederholt, weil bewusst gemacht werden soll, dass alles Wirken des Widersachers Gottes, alle Weise seines Wirkens jetzt gebunden unterbunden, verhindert sein wird. Er heißt der Drache. Nun, wir schlagen das jetzt nicht nach im Einzelnen. Ich sage das nur, weil wir unsere Aufmerksamkeit auf die nachfolgenden Verse dann lenken wollen. Er heißt Drache, denn er ist ein Verderber. Drache, dieser Ausdruck kommt nur im Buch der Offenbarung vor für den Teufel. Und jedes Mal, wenn er Drache genannt wird, sehen wir ihn als einen Menschenmörder und Verderber. Dann heißt der Widersacher Schlange, denn er ist ein Verführer. Die alte Schlange, sie heißt so, weil es der gleiche ist, der ganz zu Beginn der Menschheitsgeschichte die Menschen verführte im Garten Eden. Er heißt Teufel, denn er ist ein Verleumder. Das Wort Teufel, griechisch Diabolos, kommt einige Male vor im Neuen Testament für verleumden oder verleumderisch. Es heißt zum Beispiel von Frauen in 1. Timotheus 5, sie sollen nicht verleumderisch sein. Und dort steht im Griechischen Diabolos, sie sollen keine Teufelinnen sein, könnte man auch übersetzen. Verleumden, also ein Verleumder. Er ist jemand, der Gott bei den Menschen verleumdet. Das hat er ja getan im Garten Eden, er hat Gott verleumdet. Er hat gesagt, Gott habe gelogen und er hat gesagt, vielen Dank, jetzt bin ich wohl ausgestattet, jetzt kann ich mit der linken und mit der rechten Hand zugreifen. Er hat Gott bei den Menschen verleumdet, indem er den Menschen gesagt hat, Gott habe die Menschen belogen und Gott liebe die Menschen nicht. Er ist auch der Verleumder unter den Menschen und so entzweit er auch Menschen durch Verleumdung. Und dann heißt er Satan. Satan ist ein hebräisches Wort und das bedeutet Widersacher. Er widersteht. Das kommt im Hebräischen wiederholt vor, auch als Verb. Widerstehen heißt einfach Satan. Das Verb widerstehen und Satan ist ein Widersacher. Er versucht Gottes Absichten, Gottes Wirken aufzuhalten. Umsonst. Er wird gebunden für 1000 Jahre. Und dann im Vers 4 wird von den Thronen gesprochen, auf denen die Erlösten sitzen. Hier wird zunächst nur gesagt, und sie saßen darauf. Und es wurde ihnen gegeben, Gericht zu halten. Ja, wir sind berufen, mit Christus zu herrschen und mit Christus zu richten. Und nachher wird gesagt, und ich sah die Seelen derer, also die, die als Märtyrer in der Zeit der Verfolgung, in der Drangsalszeit getötet worden waren, weil sie das Zeugnis Jesu gehabt hatten und das Tier nicht angebetet hatten. Es werden 3 Sachen ausgesagt über diese Märtyrer, die auferstehen. Sie haben das Tier, das Bild des Tieres nicht angebetet. Sie haben das Mahlzeichen nicht an die Stirn genommen. Und sie haben sein Bild nicht angebetet, das Tier nicht angebetet und das Mahlzeichen nicht an die Hand genommen. Das Tier nicht angebetet. Sie haben also das Tier überwunden und sie haben das Bild überwunden und sie haben die Verlockung, das Mahlzeichen anzunehmen, überwunden. Das heißt, sie ließen sich von der Macht des Tieres nicht irre machen. Sie ließen sich von der Macht des Tieres nicht blenden. Als alle Welt rief, wer ist dem Tier gleich, wer kann mit ihm kämpfen? Das steht in Offenbarung 13, Vers 4. Er wird eine solch ungeheure Macht entfalten und solche Fähigkeiten beweisen, dass alle Welt ihn bewundern wird und aus allen Völkern und Nationen und Sprachen werden die Menschen das Tier anbeten. Diese hier haben das Tier nicht angebetet. Sie haben auch das Bild nicht angebetet. Das heißt, sie ließen sich nicht zu diesem Götzendienst verleiten, als alle Welt sein Bild anbeteten. Und drittens, sie ließen sich nicht vom Reichtum verlocken, als jedermann die Zahl des Tieres, das Zeichen des Tieres annahm, um an seinem Wirtschaftsimperium teilhaben zu können. Nun, was war es, das sie befähigte zu überwinden? Eine Stelle aus Offenbarung Kapitel 13 kann uns helfen, das zu verstehen. Offenbarung 13, Vers 8. Da heißt es, alle, die auf der Erde wohnen, werden das Tier, es, anbeten. Jeder, dessen Name nicht geschrieben ist im Buch des Lebens des geschlachteten Lammes. Jene, die das Tier nicht anbeteten, sind geschrieben ins Buch des Lebens, das heißt, sie haben Leben, Leben aus Gott. Sie haben das Leben des Lammes Gottes. Und dieses Leben war es, das sie befähigte, das Tier, sein Bild und sein Mahlzeichen zu überwinden. Ohne Leben aus Gott können wir die Versuchung, die Verlockung zur Sünde, auch die Drohung, uns der Sünde gefügig zu machen, nicht widerstehen. Wir können nicht überwinden. Unmöglich. Wir sind ja Sünder. Wir sind in Sünden geboren. Wir lieben von Natur die Sünde. Wir lieben die Finsternis, lieben durchaus nicht das Licht. Sie haben Leben aus Gott und dieses Leben ist stärker und dieses Leben lässt sie überwinden. Dann können wir antworten mit dem ersten Johannesbrief, 1. Johannesbrief, Kapitel 5. Der Vers 4. 1. Johannesbrief, Kapitel 5, Vers 4. Denn alles, was aus Gott geboren ist, überwindet die Welt. Und dies ist der Sieg, der die Welt überwunden hat. Unser Glaube, das Zweite, aus Gott geboren, sie haben Leben aus Gott. Glaube, durch den Glauben an den Sohn Gottes. So allein, auf diesem Weg allein, können wir überwinden und werden auch sie überwinden, die durch diese Drangsalszeit gehen und ihr Leben nicht lieben bis in den Tod. Sie sterben als Märtyrer und werden auch verstehen und werden zusammen mit der Gemeinde, mit Christus herrschen. Die 1000 Jahre. Sie haben Teil an der ersten Auferstehung. Die erste Auferstehung beginnt mit der Entrückung der Gemeinde und sie wird vollendet mit der Auferstehung der Märtyrer aus der Drangsalszeit. Die haben alle Teil an der ersten Auferstehung. Gibt es eine Erstauferstehung, gibt es auch eine zweite Auferstehung. Das ist ja so einfach eigentlich zu verstehen, wenn man das liest. Und die zweite Auferstehung wird ja kurz danach beschrieben. In diesem Kapitel, Offenbarung 20. Die zweite Auferstehung ist die Auferstehung zum zweiten Tod, zum ewigen Tod. Es gibt also nicht eine allgemeine Auferstehung, einfach eine Auferstehung und das dann geschieden wird zwischen denen, die Leben haben und die kein Leben haben. Sondern in der ersten Auferstehung werden alle auferstehen zum ewigen Leben und nachher danach eine zweite Auferstehung zum ewigen Tod, zum zweiten Tod.

Christus. Sie wurden lebendig und herrschten mit dem Christus 1000 Jahre. Sie wurden lebendig, sie kamen zum Leben und sie kamen zur Herrschaft. Leben und Herrschaft. Die, die an der ersten Auferstehung teilhaben. Leben und Herrschaft. So kommen wir durch den Glauben an Jesus Christus zu unserer Bestimmung. Gott hat den Menschen dazu erschaffen, dass er lebe und herrsche. Das ist die doppelte Schöpfungsbestimmung des Menschen. 1. Mose 1, Vers 26. 1. Mose 1, Vers 26. Und Gott sprach, lasst uns Menschen machen in unserem Bild, nach unserem Gleichnis, und sie sollen herrschen. Herrschen über die ganze Schöpfung. Das ist die erste Schöpfungsbestimmung. Zweite Schöpfungsbestimmung, 1. Mose 2, Vers 7. Gott, der Herr, bildete den Menschen Staub vom Erdboden und hauchte in seine Nase den Odem des Lebens, und der Mensch wurde eine lebendige Seele. Leben. Leben und Herrschaft. Und so wird der Mensch das, wozu Gott ihn von Anfang an erschaffen hatte. Wir werden nachher im nächsten Kapitel sehen, dass er nicht einfach wieder so wird wie Adam in Unschuld, sondern dass er ein besseres Teil hat. Aber diese Absicht, die Gott mit dem Menschen hatte, dass er leben soll und dass er herrschen soll, diese Absicht wird Gott erfüllen. Und zwar wird er sie erfüllen in einer Weise, die den Stand des Menschen in Unschuld noch übertrifft. Und das ist eben gotteswürdig. Die Sünde, das Böse, das der Satan dem Menschen einredet und zu dem er den Menschen verleitet, kann Gott nicht überwinden und bringt Gott nicht in Verlegenheit. Und deswegen ist Gott nicht besiegt, sondern er wird seine Absicht erfüllen, aber dann in einer noch größeren und in einer vollkommeneren Weise den Menschen zu seiner Bestimmung führen. Leben und Herrschaft. Sie herrschten mit Christus. Ja, die Erlösten teilen die Stellung des Sohnes Gottes. Mit Christus herrschen. Wir können dazu Offenbarung 3 aufschlagen, die Verheißung an die Überwinder in Laodicea. Offenbarung 3, Vers 21. Wer überwindet, dem werde ich geben, mit mir auf meinem Thron zu sitzen, wie auch ich überwunden und mich mit meinem Vater gesetzt habe auf seinen Thron. Mit Christus. Das ist eben das Ergebnis der Erlösung. Das ist die Substanz des Christentums. Mit ihm verbunden sein, in Christus sein. Gleich wie er ist, sind die Seinigen. Mit Christus dahin versetzt, wo er ist.

Im Vers 6 wird eine Seligpreisung ausgesprochen, glückselig und heilig, wer teil hat an der ersten Auferstehung. Es gibt 7 Seligpreisungen im Buch der Offenbarung, das ist die 5. Glückselig, wer teil hat. Die 4. die haben wir in Kapitel 19 gestern gelesen. Glückselig sind die Gerufenen oder die Berufenen zum Hochzeitsmahl des Lammes. Ja, sie haben Teil an der ersten Auferstehung. Der Tod hat keine Gewalt über sie. Der Tod, keine Gewalt über sie. Der Tod, der mit der Sünde in die Welt kam. Der Tod, der seither geherrscht hat. Der Tod herrscht, so sagt es Paulus im Römerbrief im Kapitel 5. Der Tod herrscht. Herrscht über alle. Der Tod bezwingt jeden. Es hat nie ein Mensch gelebt, der den Tod bezwungen hätte. Nie. Keiner. Nun, Gott hat 2 Menschen entrückt, direkt zu sich genommen, aber Gott hat in ihnen den Tod überwunden. Henoch und Elia. Der Tod ist stärker als jeder Mensch. Ringt jeden nieder. Jeden. Und hier heißt es, der Tod hat keine Gewalt über sie. Und so befreit das Heil, das Christus gewirkt hat, vollkommen von der Macht des Todes. Der Tod ist ein Feind. 1. Korinther 15, Vers 26. Der Tod, der letzte Feind. So nennt Paulus den Tod in 1. Korinther 15, 26. Ein Feind, der einen jeden von uns bezwingt. Jeden unter sein Joch zwingt. Jeden. Er lässt nicht mit sich diskutieren.

Aber wer teilhat an der ersten Auferstehung, über ihn hat der Tod keine Gewalt mehr. Es wird kein Tod mehr sein. Das werden wir in Kapitel 21 dann noch einmal sehen. Und sie sind Priester Gottes. Sie herrschen mit Christus und sie sind Priester Gottes. Priester. Was ist ein Priester? Ein Priester ist jemand, der in Gottes Gegenwart treten darf und kann. Das ist ein Priester. Und so dürfen sie und können sie in Gottes Gegenwart treten. Immer. Wir dürfen jetzt auch, aber wir können nicht immer. Wir sind erlöst, der Weg ist frei, der lebendige Weg ist offen. Wir haben das Recht, aber wir nutzen es nicht immer. Manchmal, weil wir zu faul sind, manchmal, weil wir zu träge sind, manchmal, weil wir nicht glauben, manchmal, weil es uns nicht interessiert. Wir werden durch tausend Dinge, werden wir noch gehalten, dass wir gar nicht selten wirklich in Gottes Gegenwart treten. Aber dann werden wir das, was wir dürfen, auch vermögen. In Gottes Gegenwart treten und in seiner Gegenwart sein. Und nie mehr etwas anderes suchen und nie mehr in eine andere Richtung gezogen werden oder uns in eine andere Richtung ziehen lassen. Nie mehr. Ein Priester ist jemand, der das Recht hat, hinzuzutreten und die Fähigkeit hat, hinzuzutreten. Und dann werden wir auch die Wonne an Gott selbst, diese wird uns erfüllen, sodass wir nichts anderes wollen, als allein bei ihm zu sein, vor ihm zu sein, in seiner Gegenwart zu sein, sein Angesicht zu sehen. Ewig Priester Gottes. Nun, bevor wir zum Kapitel 21 kommen, wollen wir uns den letzten Abschnitt des Kapitels ganz kurz ansehen. Denn auch das gehört zur kommenden Herrlichkeit der Gemeinde. Sie wird teilhaben an diesem großen letzten Gericht vor dem großen weißen Thron. Sie wird nicht durch dieses Gericht gehen. Es heißt hier, wenn die tausend Jahre vollendet sind, wird der Satan aus seinem Gefängnis losgelassen werden. Und dann kommt es zu diesem letzten Aufstand und dann zum endgültigen Gericht Satans. Und dann heißt es im Vers 11, und ich sah einen großen weißen Thron und den, der darauf saß, vor dessen Angesicht die Erde entfloh und der Himmel, und keine Stätte wurde für sie gefunden. Und ich sah die Toten, die Großen und die Kleinen, vor dem Thron stehen, und Bücher wurden geöffnet, und ein anderes Buch wurde geöffnet, welches das des Lebens ist, und die Toten wurden gerichtet nach dem, was in den Büchern geschrieben war, nach ihren Werken. Hier haben wir eben die zweite Auferstehung. Ich sah die Toten vor dem Thron stehen. Das ist die Auferstehung zum Gericht. Schlagen wir Johannes 5 auf, Johannes Kapitel 5. Die Verse 22 bis 29. Johannes Kapitel 5, die Verse 22 bis 29. Der Vater richtet auch niemand, sondern das ganze Gericht hat er dem Sohn gegeben. Es ist also der Sohn, der richtet. Der Sohn richtet die Lebendigen, der Sohn richtet die Toten. Er hat das ganze Gericht dem Sohn gegeben, damit alle den Sohn ehren, wie sie den Vater ehren. Wer den Sohn nicht ehrt, ehrt den Vater nicht, der ihn gesandt hat. Wahrlich, wahrlich, ich sage euch, wer mein Wort hört und glaubt dem, der mich gesandt hat, hat ewiges Leben und kommt nicht ins Gericht, sondern ist aus dem Tod in das Leben übergegangen. Wahrlich, wahrlich, ich sage euch, es kommt die Stunde und ist jetzt,
da die Toten die Stimme des Sohnes Gottes hören werden und die sie gehört haben, werden leben. Ja, und das sind die, die geglaubt haben. Die haben die Stimme des Sohnes Gottes gehört und die leben und sie werden leben. Und der zweite Tod hat keine Gewalt über sie. Sie haben Teil an der ersten Auferstehung. Aber dann heißt es im Vers 26, denn wie der Vater Leben in sich selbst hat, so hat er dem Sohn gegeben, Leben zu haben in sich selbst, und er hat ihm Gewalt gegeben, gerecht zu halten, weil er des Menschen Sohn ist. Wundert euch darüber nicht, denn es kommt die Stunde, in der alle, die in den Gräbern sind, seine Stimme hören. Die einen hören seine Stimme hier und jetzt im Glauben und diese werden leben. Die anderen hören seine Stimme, wenn sie tot sind, schon hingeschieden sind. Und dann werden sie seine Stimme hören müssen und hervorkommen werden, die das Gute getan haben zur Auferstehung des Lebens, die aber das Böse verübt haben zur Auferstehung des Gerichts. Die Auferstehung des Gerichts, das ist die zweite Auferstehung. Die zweite Auferstehung zum zweiten Tod, zum ewigen Tod. Und das ist es, was Offenbarung 20 beschreibt. Zuerst die Auferstehung der Gläubigen, erste Auferstehung, dann die Auferstehung der Ungläubigen, zweite Auferstehung. Und der Richter ist der Sohn. Gott hat dem Sohn das ganze Gericht gegeben. Er ist der Richter der Lebendigen und der Toten. Gericht der Lebendigen haben wir gestern gesehen, wenn er erscheint mit den Seinen, dann wird das Gericht der Lebendigen sein. 2. Timotheus Kapitel 4 Vers 1. Zweiter Timotheus Kapitel 4 Vers 1. Ich bezeuge ernstlich vor Gott und Christus Jesus, der da richten wird, Lebendige und Tote. Christus richtet die Lebendigen und die Toten. Er ist der Richter. Und wenn es darum in Offenbarung 20 Vers 11 heißt, ich sah einen großen weißen Thron und den, der darauf saß. Es ist der Sohn, der richtet. Ein großer Thron, das spricht von seiner Macht. Niemand kann ihm entrinnen, niemand. Und vor ihm ist jeder klein. Ein weißer Thron, Heiligkeit. Und so haben wir hier Heiligkeit und Gerechtigkeit miteinander, Heiligkeit und Allmacht miteinander verbunden. Heiligkeit und Allmacht. Und vor einem heiligen Gott erscheint der Sünder und sieht sich im Licht Gottes. Und der Gott, vor dem er steht, ist allmächtig, er kann ihm nicht entrinnen. Allmacht und Heiligkeit. Die Gemeinde ist mit Christus verbunden. Und wir werden zumindest, ich sage es jetzt vorsichtig, Zeugen dieses Gerichts sein. Wir werden dabei sein. Und auch das gehört dazu, zu unserer Bestimmung und unserer Berufung, teilzuhaben an allen Werken, an allen Urteilen des Sohnes Gottes. Wir sollen in seine Ratschlüsse, in seine Absichten, in sein Denken, in sein Urteilen eingeweiht werden und lernen, mit ihm zu richten und zu urteilen und das Böse in seinem Licht zu sehen und die Gerechtigkeit seines Gerichts zu erkennen und zu verstehen. Auch die Gerechtigkeit der ewigen Verdammnis. Es heißt im Vers 15, wenn jemand nicht geschrieben gefunden wurde im Buch des Lebens, so wurde er in den Feuersee geworfen. Es wird auch in Kapitel 21 noch einmal vom Feuersee gesprochen. Der neue Himmel, die neue Erde, der ewige Zustand, die ewige Glückseligkeit der Erlösten und direkt daneben der ewige Jammer der Verdammten.
Nun, manchmal geht es uns so, dass wir denken, ja, dann haben wir keine Freude mehr an der Herrlichkeit, wenn wir das wissen. Das ist ganz menschlich gedacht. Hier sehen wir, dass zur Herrlichkeit gehört, dass wir alle Gedanken und Urteile Gottes verstehen, erkennen, uns aneignen und Teil daran haben. Und wir werden darüber Gottes Gerechtigkeit und Gottes Gnade noch tiefer erkennen. Gott ist gerecht. In seinem Licht werden wir erst sehen, wie böse Sünde ist, wie furchtbar Sünde ist. Nun, woran misst sich die Größe von Schuld oder die Größe von Sünde? Sie misst sich an zwei Dingen. Sie misst sich an der Person, die Sache begeht, und sie misst sich an der Person, gegen die man etwas getan hat. Das kennen wir. Wir urteilen auch so, man spricht ja von Menschen, dass sie noch nicht verantwortlich sind, auch nicht von Gericht belangbar, wenn sie noch zu jung sind. Von einem gewissen Alter an ist man mündig. Und je mehr jemandem anvertraut worden ist, desto größer ist seine sittliche Schuld, wenn er gegen seine Verantwortung handelt. Dem Menschen ist am meisten anvertraut worden. Sehr viel anvertraut worden. Erschaffen worden im Bild Gottes. Ein Stellvertreter Gottes zu sein auf der Erde in der sichtbaren Schöpfung. Aber erst recht wird die Größe der Sünde und der Schuld des Menschen daran in ihrer ganzen Größe und in ihrer grenzenlosen Bosheit offenbar, wenn wir bedenken, gegen wen der Mensch gesündigt hat. Das verstehen wir auch, weil wir auch sittlich auch so urteilen. Es kommt auch darauf an, gegen wen man sündigt. Zum Beispiel, ich glaube, in den meisten Staaten ist so, dass ein Anschlag auf einen Regierungschef ist schwerwiegender als ein Anschlag auf einen Arbeitskollegen. Ein Polizistenmord ist schlimmer als ein Mord an einem anderen, wird schwerer eingestuft. Es ist in der Schule auch so, da sind zwei Schüler, 10-Jährige, streiten, haben irgend so eine Auseinandersetzung, einer wird böse und schlägt dem anderen so die Faust, die Nase und nachher Blut, dass er blutet. Nun, das ist nicht in Ordnung und er bekommt eine Strafe dafür. Heute vielleicht auch nicht, ich weiß auch nicht, wie das ist. Aber normalerweise. Aber so schlimm ist das auch wieder nicht. Gehört einfach dazu, man macht das und nachher wird man irgendwie, man bekommt die Ohren lang gezogen und gut, geht weiter, vergisst es wieder. Wenn aber der gleiche Schüler, der 10-Jährige, zu Hause seine Mutter schlägt, ist das viel schlimmer. Dabei hat er das Gleiche gemacht. Aber er hat die Mutter geschlagen. Das ist viel schlimmer. Warum? Weil das gegen die Mutter gerichtet ist. Alle Sünde ist gegen Gott. Und das macht die Sünde so schlimm. Das Schlimme an der Sünde ist nicht, dass wir einander damit Böses tun. Das ist zwar auch schlimm, aber das wirklich Schlimme ist, Sünde ist gegen Gott. Und darum ist jede Sünde groß. Und weil die Sünde gegen den grenzenlosen, den unendlichen Gott ist, unendlicher Wahrheit, unendlicher Güte, unendlicher Liebe, darum ist die Schuld grenzenlos, unendlich. John Bunyan sagt einmal, if the sinner can find out a little God, they may be little sins. Wenn der Sünder einen kleinen Gott ausfindig machen kann, dann mag es kleine Sünden geben, weil aber alle Sünde gegen den großen Gott des Himmels und der Erde ist, ist jede Sünde groß. Und das werden wir erst verstehen, wenn wir Gott erkennen, im Licht Gottes. Und dann werden wir verstehen, dass das, was wir hier, wir nehmen es zur Kenntnis, wir glauben es, können es aber nicht richtig fassen, dass die Strafe der Sünde, sie muss ewig sein. Ewig. Ewige Verdammnis. Ewige Pein. Das allein ist Gottes würdig und das allein ist auch den Menschen angemessen. Alles andere wäre Gottes nicht würdig und den Menschen nicht angemessen. Und darum muss die Strafe der Sünde ewig sein. Ewig. Und das gehört eben, wie gesagt,
zur Herrlichkeit der Gemeinde, dass wir teilhaben an Gottes Gerichten und sie dann auch verstehen. Und auch das wird etwas sein, das unsere Herzen mit Bewunderung und Anbetung erfüllt. Wir werden diesen Gott anbeten und gleichzeitig auch anbeten über seine Gnade. Denn so groß ist seine Heiligkeit und Gerechtigkeit ist, so groß ist seine Gnade, die Sünder befreite. Gottes Gnade, die uns von dieser verdienten Strafe befreite. Auch das werden wir erst dann richtig verstehen und darüber anbeten. Dann Kapitel 21, der neue Himmel und die neue Erde. Wir lesen zunächst den Vers 1. Offenbarung 21, Vers 1. Und ich sah einen neuen Himmel und eine neue Erde, denn der erste Himmel und die erste Erde waren vergangen und das Meer ist nicht mehr. Hier zweimal das Wort neu. Im Vers 2 kommt es noch einmal vor. Das neue Jerusalem, neu. Neuer Himmel, neue Erde.

Satan wird aus seinem Gefängnis losgelassen, letzter Aufstand, letzte Verführung, dann das als baldige, sofortige Gericht über die Aufständischen und dann der große weiße Thron, die zweite Auferstehung, der zweite Tod, der ewige Tod. Ewig. Und jetzt Kapitel 21, Ewigkeit. Neuer Himmel, neue Erde. Ewig. Erster Himmel, erste Erde waren nicht ewig. Wurden erschaffen für die Zeit. Neuer Himmel, neu, neue Erde, neu, neues Jerusalem, neu. Dreimal steht hier neu. Neu, aber nicht in dem Sinn, wie wir sagen, neu, wer jetzt neue Schuhe hat, der hat neue Schuhe, weil die vorhergehenden waren ausgelatscht, neue Schuhe gekauft, aber die sind auch nur so neu, bis auch die wieder ausgelatscht sind. Nicht in dem Sinn neu. Also, dass Gott jetzt wieder von vorne beginnt und nachher wird diese Erde auch wieder verdorben werden und auch alt werden, nachher muss man sie wegtun und wieder eine neue. Nein, sondern neu, der Art nach neu. Völlig anders. Es besteht eine Kontinuität, sie heißt nämlich gleich, die neue Schöpfung, auch Himmel, auch Erde. Und die Bewohner sind Menschen, die aus der ersten Schöpfung kommen, und doch neu, in der Weise neu, als die zweite Schöpfung besser ist und die zweite Schöpfung nie verdorben werden wird. Und wenn das nicht der Fall wäre, verdiente sie nicht den Namen neu. Sonst wäre sie einfach das Gleiche in Blau. Déjà-vu. Aber das ist es eben nicht. Neu. Neu darin, dass sie nie mehr verdorben werden wird. Es wird keinen Sündenfall mehr geben. Keinen zweiten Sündenfall. Eben neu. Und dieses Neue, das Gott tut, das ist auch ein zweites. Und so steht im Vers 4, das Erste ist vergangen. Die erste Schöpfung ist vergangen. Zur ersten Schöpfung gehörte Leid, Kummer, Tränen, Tod. Das Zweite, das Gott wirkt, das Gott erschaffen wird, ist besser als das Erste. Besser. Nicht einfach, dass er es wiederherstellt und den Schaden wieder gut macht und nachher die Sache ist wie vorher. Nein, besser. Das Zweite ist besser als das Erste. So handelt eben Gott. Und das ist eine Antwort auch für unsere Seele, auch für unser Gemüt. Wir manchmal fragen wir uns, warum muss denn das sein? Dieser ganze Weg über Sünde und über Leid und Not und Kummer und Schmerz. Wir verstehen es nicht richtig. Wir werden es wahrscheinlich verstehen, wenn wir beim Herrn sind. Aber das gibt uns eine Antwort, wenigstens eine, es hilft uns das irgendwie besser anzunehmen. Gott wird alles neu machen. Und zwar so, dass es unendlich viel besser sein wird. So viel besser, dass aller Schade und aller Kummer darüber wie nichts geachtet werden wird. Wie nichts. Nun, das ist eine heilsgeschichtliche Grundwahrheit, dass das Zweite besser ist als das Erste. Der zweite Mensch ist besser als der erste Mensch. Der erste Mensch Adam war irdisch, der zweite Mensch ist himmlisch. Der erste Mensch Adam konnte sündigen, der zweite Mensch kann nicht sündigen. Das stimmt. Der zweite Mensch Christus, er konnte nicht sündigen und alle, die in Christus sind, können nicht sündigen. Johannes sagt es. Der aus Gott Geborene kann nicht sündigen, weil sein Same in ihm ist. 1. Johannes 3, Vers 9 oder 10. Also der zweite Mensch ist

0: Besser als der erste. Der zweite Mensch kann nicht abfallen. Ah, dann kommt er abfallen. Der zweite Mensch kann nicht abfallen. Könnte der zweite Mensch auch abfallen, wäre er nicht besser als der erste. Wäre er gar nicht neu, dann wäre es einfach das Gleiche noch einmal. Dann wäre es eben wie das neue Paar Schuhe, das wieder ausgelatscht wird. Nein, neu, wirklich neu. Der zweite Mensch besser als der erste. Der zweite Bund besser als der erste Bund. Der erste Bund war zwar auch herrlich, sagt Paulus im 2. Korintherbrief, aber der zweite Bund ist so viel herrlicher, dass die Herrlichkeit des ersten wie nichts ist. Steht im 2. Korintherbrief im Kapitel 3. Der zweite Bund besser als der erste. Gott hat das auch in verschiedenen Familiengeschichten demonstriert. Der erste Sohn des ersten Menschenpaares, Kain, der nachgeborene Abel, war der bessere. Abraham hatte zwei Söhne, Ismael zuerst, aber Isaac war der bessere. Nach hatte Isaac zwei Söhne, Esau und Jakob, der Zweitgeborene wurde über den Erstgeborenen gesetzt. Dann hat Josef zwei seiner Söhne dem Jakob gebracht, dass er sie segne, Ephraim und Manasse. Manasse der Erstgeborene, Ephraim der Zweitgeborene. Und dort wird es ganz deutlich gemacht, dass hier liegt irgendwie ein Grundmuster göttlichen Handelns vor. Josef kommt mit diesen beiden Söhnen Ephraim und Manasse vor seinen alten Vater, der bald sterben soll, damit er sie segne. Und dann stellt er den Manasse so hin, dass Isaac seine rechte Hand auf ihn legen soll und den Ephraim so hin, dass Jakob seine linke Hand auf ihn legen soll. Und was macht Jakob? Er legt die Hände übers Kreuz und segnet zuerst, dass mit seiner rechten den Ephraim und mit seiner linken den Manasse, und dann meint Josef, seinen Vater korrigieren zu müssen. Nicht so, mein Vater. Und dann sagt Jakob, ich weiß, mein Sohn. Und so stellt er Ephraim vor, Manasse, den Zweitgeborenen vor den Erstgeborenen. Das ist ein Grundmuster in Gottes Handeln. Das Zweite wird besser sein als das Erste. Das erste Zeichen, das unser Herr tat, Johannes vermerkt ausdrücklich, das war das erste Zeichen, das er tat, als er Wasser in Wein verwandelte. Und dort hat er genau das Gleiche demonstriert. Der Wein, den sie alle zuerst getrunken hatten, war nicht so gut wie der zweite. Der zweite war besser. Und so wird das Zweite, was Gott tut, die zweite Schöpfung, sie wird besser sein. Besser als die erste Schöpfung. Gott hat das auch demonstriert im Leben Hiobs. Von Hiob wird gesagt, Gott segnete das Ende Hiobs mehr als seinen Anfang. Hiob 42. Gott segnete das Ende Hiobs mehr als seinen Anfang. Das ist eben programmatisch für Gottes Handeln in der Heilsgeschichte. Weit besser als der erste Himmel und die erste Erde. Und ich will hier noch einen Gedanken anfügen und dann schließen wir. Da steht im Vers 1, und das Meer ist nicht mehr. Es wird also kein Meer mehr geben. Und man überliest das und denkt, kein Meer, kein Meer. Aber nachher steht in Kapitel 22, im Vers 5, von einer zweiten Sache, die es in der neuen Schöpfung nicht mehr geben wird. Nacht wird nicht mehr sein. Und dann denkt man natürlich zurück an den Schöpfungsbericht. Also, Schöpfungsbericht, Gott schied Tag und Nacht voneinander. Und in der ersten Schöpfung war es so, dass beständig ein Wechsel von Tag und Nacht da war. Tag, Nacht. Der Tag verdunkelt sich, wird zur Nacht. Und in der ersten Schöpfung war es so, dass es den Erdboden gab, die Heimat des Menschen, und nachher gab es das Meer, das Unbeständige und Unsichere, einfach beides. Und so scheint das Meer ein Hinweis darauf zu sein, dass in der ersten Schöpfung, die erste Schöpfung war so, natürlich nach Gottes Vorsatz und Gottes Vorkenntnis, so, dass sie anfällig war. Dafür anfällig, dass Tag zu Nacht wurde. Und dass das Festgeordnete einbrach und wie das Unstete Meer wurde. In der neuen Schöpfung kein Meer. Dort wird alles festgefügt sein. Und auch keine Nacht mehr. Kein Wechsel mehr. Kein Auf und Ab. Kein Hell und Dunkel. Die neue Schöpfung, die zweite Schöpfung, besser als die erste. Jetzt machen wir Pause.
1: Sie hörten Benedikt Peters in einem Vortragsmitschnitt mit dem Titel »Die kommende Herrlichkeit«.

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1: Ich bin Jerome Nussbaum. Bei schweren Unwettern gestern Abend ist in Rheinland-Pfalz eine Frau ums Leben gekommen. Sie wurde im Bereich Remagen an einem Wirtschaftsweg von einem umstürzenden Baum erschlagen. Ihre Begleiterin wurde schwer verletzt. Schäden werden auch aus Brandenburg, Thüringen, Hessen und Bayern gemeldet.
2: Es bildeten sich mehrere Tornados. Dabei wurden in Fürstenwalde auch Bäume entwurzelt. Das Auto eines 18-Jährigen wurde getroffen. Er konnte laut Bild von der Feuerwehr befreit werden und kam verletzt ins Krankenhaus. In Wetzlar und Solms sind mehrere Dächer abgedeckt worden. Einige Häuser sind jetzt unbewohnbar. Insgesamt wurden dort rund 60 Häuser beschädigt. Und in Thüringen hat ein Blitz in Altenbeuthen im Kreis Saalfeld-Rudolstadt ein Wohnhaus in Brand gesetzt. Alle Bewohner konnten das Gebäude aber unverletzt verlassen. Noah Ulrich, Redaktion.
1: Die evakuierten Straßenzüge von Monschau-Kalter Herberg sind wieder freigegeben worden. Die Bewohner können in ihre Häuser in Ruitsdorf und Geisberg zurückkehren. Im Hohen Venn auf belgischer Seite brennt es aber weiter unterirdisch im Torfmoor. Es heißt, dass es noch Wochen dauern könnte, bis diese Brände gelöscht sind. Eine Fläche von mehr als 3000 Hektar wurde schon zerstört. Ein Gewitter mit Starkregen hat den Einsatzkräften nur wenig geholfen. Logistik versinkt nun aber im matschigen Boden. Kurz vor der für die AfD erfolgsversprechende Landtagswahl in Sachsen-Anhalt kommen aus Thüringen neue Forderungen nach einem Verbotsverfahren. Verfassungsschutzpräsident Kramer sieht die Voraussetzungen dafür gegeben.
3: Er sprach im Deutschlandfunk von Feinden der Demokratie. Man dürfe nicht untätig bleiben, wenn sie wieder dabei seien, nach der Macht zu greifen. Kramer schließt sich mit seiner Forderung nach einem Parteiverbotsverfahren der Äußerung der Vorsitzenden der israelitischen Kultusgemeinde Knobloch an über Parallelen zwischen der AfD und der NSDAP. Er nannte als Beispiele Sprachbilder, Feindbilder und nach seinen Worten völkische Vorstellungen. Da gebe es keine Unterschiede zur NSDAP, meint Kramer. Die Parteichefs Weidel und Chrupalla wehren sich vehement gegen die Vorwürfe. Ulrike Klein, Redaktion.
1: Die CDU in Berlin setzt sich für Spezialschulen für gewalttätige Schüler ein, auch ohne Zustimmung der Eltern oder Schüler selbst, berichtet die BZ. Demnach sollen speziell geschulte Lehrer an den neuen Schulen für Erziehungshilfe zum Einsatz kommen. Sie könnten sich dort auf kleinere Gruppen konzentrieren, unterstützt von Sozialpädagogen. Der CDU-Spitzenkandidat für die Berliner Abgeordnetenhauswahl Evers sagte, man nehme die Eltern in die Pflicht und stärke Lehrer, damit sie Respekt, Regeln und Verantwortung nicht nur vermitteln, sondern auch durchsetzen können. Die Verbraucherzentrale warnt mit Blick auf die niedrigen Füllstände in Gasspeichern vor steigenden Preisen. Bundesverbandschefin Popp weist in der Rheinischen Post darauf hin, die Verträge zu überprüfen. Privathaushalte sollten nachsehen, ob der eigene Gasvertrag eine Preisbindung über den Winter hinaus vorsieht. Andernfalls könnten ein Preisvergleich und ein Wechsel lohnen, sagte sie.
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1: Und hier die aktuellen Temperaturen. Köln 21 Grad, Hamburg 19, Bremen 20. In Berlin messen wir 21, in Dresden 22 Grad. 23 sind es in Frankfurt am Main, 24 in Stuttgart, München 26 Grad, Erfurt 22 und in Münster sind es 20 Grad. Vom Nordwesten her breiten sich neue Schauer und kurze Gewitter auf die ganze Nordhälfte aus. Im Süden und Südosten erwarten wir spätestens am Nachmittag teils kräftige Gewitter, vereinzelt auch wieder Unwetter. Sonst ist es noch wechselnd bewölkt, auch die Sonne lässt sich blicken, bei Höchstwerten zwischen 20 und 28 Grad. Morgen gibt es dann vor allem im Süden und Südosten noch Regenschauer, sonst wechseln sich Sonne und Wolken ab und wir warten bis zu 27 Grad.
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1: Donnerstag, 20. August. Die ganze Menge der Gläubigen war ein Herz und eine Seele. Niemand betrachtete etwas von seinem Besitz als privates Eigentum. Was sie besaßen, gehörte ihnen gemeinsam. Apostelgeschichte 4, Vers 32. Fenster ins frühe Christentum 4. Ein Herz und eine Seele. So lautet der Titel einer deutschen Fernsehserie, die von 1973 bis 1946 in zwei Staffeln vom WDR produziert wurde. Im Vordergrund steht das Leben der kleinbürgerlichen westdeutschen Familie Tetzlaff, deren ebenso cholerisches wie reaktionäres Oberhaupt, Ekel Alfred, von Heinz Schubert verkörpert wird. Die Serie erreichte eine hohe Popularität und wird bis heute regelmäßig wiederholt. Gezeigt wurde stark überspitzt das Zusammenleben einer westdeutschen Familie in einer nordrhein-westfälischen Reihenhaussiedlung zu Anfang der 1970er Jahre. Dass ein großes Publikum an den mit Beleidigungen angereicherten Wortgefechten so viel Freude fand, lässt nichts Gutes für den zwischenmenschlichen Umgang in unserer Gesellschaft erahnen. Das Signal ist im Grunde, ein solches Verhalten ist nicht nur völlig normal, sondern auch vergnüglich und zum Schmunzeln. In Wahrheit aber kann man so nicht folgenlos miteinander umgehen. Mit seiner Gemeinde oder Kirche hat Jesus Christus etwas anderes im Sinn. Im Tagesvers wird das ansatzweise beschrieben. Durch den Glauben an ihn schenkt Jesus ein Miteinander, das von Liebe, Fürsorge und Güte geprägt ist, wo man wirklich ein Herz und eine Seele ist. Mit der Konsequenz, dass jeder dem anderen all das Gute wünscht, das er selbst empfangen hat. Da geht es nicht nur um Materielles, sondern vor allem um den Glauben und die Beziehung zu Gott, die man gefunden hat und in der man glücklich lebt. Auf ewig versöhnt und beschenkt mit dem höchsten Gut, das es gibt, dem ewigen Leben. Das Erstaunliche dabei, wenn man davon weitergibt, hat man nicht weniger, sondern mehr. Man verliert also nichts von dem, was man gewonnen hat. Diese Erfahrung prägte die ersten Christen und schenkte ihnen ein freigebiges Herz. Die Frage zum Nachdenken: Wie erleben und gestalten Sie Ihr Miteinander mit anderen? Der Tipp fürs Leben: Unser Verhalten verändert sich erst dann nachhaltig, wenn auch unsere Beziehung zu Gott in Ordnung kommt. Die tägliche Bibellese. Apostelgeschichte 4. Während sie aber zu dem Volk redeten, kamen die Priester und der Hauptmann des Tempels und die Sadduzäer auf sie zu, empört darüber, dass sie das Volk lehrten und in Jesus die Auferstehung aus den Toten verkündigten. Und sie legten Hand an sie und setzten sie in Gewahrsam bis an den Morgen, denn es war schon Abend. Viele aber von denen, die das Wort gehört hatten, wurden gläubig, und die Zahl der Männer kam auf etwa 5000. Es geschah aber am folgenden Tag, dass ihre Obersten und Ältesten und Schriftgelehrten sich in Jerusalem versammelten, und Hannas, der hohe Priester, und Kaiphas und Johannes und Alexander und so viele vom hohen priesterlichen Geschlecht waren. Und nachdem sie sie in die Mitte gestellt hatten, fragten sie: In welcher Kraft oder in welchem Namen habt ihr dies getan? Da sprach Petrus, erfüllt mit Heiligem Geist, zu ihnen: Oberste des Volkes und Älteste, wenn wir heute über die Wohltat an einem kranken Menschen verhört werden, wodurch dieser geheilt worden ist, so sei euch allen und dem ganzen Volk Israel kund. Im Namen Jesu Christi des Nazoräers, den ihr gekreuzigt habt, den Gott auferweckt hat aus den Toten, in diesem Namen steht dieser gesund vor euch. Das ist der Stein, der von euch den Bauleuten verachtet, der zum Eckstein geworden ist. Und es ist in keinem anderen das Heil. Denn auch kein anderer Name unter dem Himmel ist den Menschen gegeben, in dem wir gerettet werden müssen. Als sie aber die Freimütigkeit des Petrus und Johannes sahen und bemerkten, dass es ungelehrte und ungebildete Leute waren, wunderten sie sich. Und sie erkannten sie, dass sie mit Jesus gewesen waren. Und da sie den Menschen, der geheilt worden war, bei ihnen stehen sahen, konnten sie nichts dagegen sagen. Nachdem sie ihnen aber befohlen hatten, aus dem Hohen Rat zu gehen, überlegten sie miteinander und sagten, »Was sollen wir diesen Menschen tun? Denn dass wirklich ein deutliches Zeichen durch sie geschehen ist, ist allen offenbar, die zu Jerusalem wohnen, und wir können es nicht leugnen. Aber damit es nicht weiter unter dem Volk ausgebreitet wird, wollen wir sie bedrohen, dass sie nicht mehr in diesem Namen zu irgendeinem Menschen reden.« Und als sie gerufen hatten, geboten sie ihnen, sich überhaupt nicht in dem Namen Jesu zu äußern noch zu lehren. Petrus aber und Johannes antworteten und sprachen zu ihnen, »Ob es vor Gott recht ist, auf euch mehr zu hören als auf Gott, urteilt ihr. Denn es ist uns unmöglich, von dem, was wir gesehen und gehört haben, nicht zu reden.« Sie aber bedrohten sie noch mehr und entließen sie, da sie nicht fanden, auf welche Weise sie sie bestrafen sollten, um des Volkes willen. Denn alle verherrlichten Gott um dessen Willen, was geschehen war. Denn der Mensch war mehr als 40 Jahre alt, an dem dieses Zeichen der Heilung geschehen war. Als sie aber entlassen waren, kamen sie zu den Iren und verkündeten alles, was die Hohenpriester und die Ältesten zu ihnen gesagt hatten. Sie aber, als sie es hörten, erhoben einmütig ihre Stimme zu Gott und sprachen, »Herrscher, du, der du den Himmel und die Erde und das Meer gemacht hast und alles, was in ihnen ist, der du durch den Heiligen Geist, durch den Mund unseres Vaters, des Knechtes David, gesagt hast, warum toben die Nationen und sannen eitles die Völker? Die Könige der Erde standen auf und die Fürsten versammelten sich gegen den Herrn und seinen Gesalbten. Denn in dieser Stadt versammelten sich in Wahrheit gegen deinen heiligen Knecht Jesus, den du gesalbt hast, sowohl Herodes als auch Pontius Pilatus mit den Nationen und den Völkern Israels, alles zu tun, was deine Hand und dein Ratschluss vorherbestimmt hat, dass es geschehen sollte. Und nun, Herr, sieh an ihre Drohung und gib deinen Knechten dein Wort mit aller Freimütigkeit zu reden, indem du deine Hand ausstreckst zur Heilung, dass Zeichen und Wunder geschehen durch den Namen deines heiligen Knechtes Jesus. Und als sie gebetet hatten, bewegte sich die Städte, wo sie versammelt waren, und sie wurden alle mit dem Heiligen Geist erfüllt und redeten das Wort Gottes mit Freimütigkeit. Die Menge derer aber, die gläubig wurden, war ein Herz und eine Seele. Und auch nicht einer sagte, dass etwas von seiner Habe sein eigen sei, sondern es war ihnen alles gemeinsam. Und mit großer Kraft legten die Apostel das Zeugnis von der Auferstehung des Herrn Jesus ab, und große Gnade war auf ihnen allen. Denn es war auch keiner bedürftig unter ihnen, denn so viele Besitzer von Äckern oder Häusern waren, verkauften sie und brachten den Preis des Verkauften und legten ihn nieder zu den Füßen der Apostel. Es wurde aber jedem zugeteilt, so wie einer Bedürfnis hatte. Josef aber, der von den Aposteln Barnabas genannt wurde, was übersetzt heißt »Sohn des Trostes«, ein Levit, ein Zyprer von Geburt, der einen Acker besaß, verkaufte ihn, brachte das Geld und legte es zu den Füßen der Apostel nieder.

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1: Wenn zwei das Gleiche tun, ist es noch lange nicht dasselbe. Wer kennt dieses Sprichwort nicht? Aber wieso das denn? So könnte man doch fragen. Bei gleichem Tun liegt der Unterschied in dem Wie. Die Herzenshaltung ist ausschlaggebend. Liebe Hörerinnen und Hörer, diese Tatsache möchte ich am Verhalten von zwei Brüdern verdeutlichen. Diese Kurzansprache trägt den Titel »Ein Glaube, der Gott ehrt«. In Hebräer 11, Vers 4 sagt die Bibel, »Durch Glauben brachte Abel Gott ein besseres Opfer dar als Kain, durch welchen Glauben er das Zeugnis erhielt, dass er gerecht war, indem Gott Zeugnis gab zu seinen Gaben«. Und durch diesen Glauben redet er noch, obgleich er gestorben ist. Warum war denn das Opfer Abels besser als das Opfer Kains? War es etwa wertvoller? Oder worin bestand der Unterschied zwischen dem Opfer der beiden Brüder? Im ersten Buch Mose Kapitel 4 lesen wir, Kain brachte dem Herrn ein Opfer von den Früchten des Feldes. Abel aber brachte ein Opfer von den Erstlingen seiner Herde. Dann heißt es weiter, der Herr blickte auf Abel und auf seine Opfergabe, aber auf Kain und auf seine Opfergabe blickte er nicht. Warum sah Gott Abels Opfer gnädig an und Kains nicht? Oft kann man die Aussage hören, Abel war ein frommer Mann und Kain nicht. Das kann aber nicht sein, denn dann hätte Kain kein Opfer dargebracht. Nein, der Unterschied liegt ganz woanders. Kain war wohl ein frommer Mann, aber er hatte ein stolzes Herz. Ihm fehlte die Selbst- oder auch die Sündenerkenntnis. Abel dagegen nahte Gott in dem Bewusstsein seiner Sünde und Schuld. Steht das denn in der Bibel? Nein. Aber in dem Opfer finden wir den Ausdruck der Herzen. In dem Opfer, das Abel brachte, drückt er es so aus, den Tod, den das Lamm erleidet, den habe eigentlich ich verdient.

habe gesündigt. Ich bin verloren. Ich kann nicht vor einem heiligen Gott bestehen. Es war nicht das erste Blut, das auf dieser Erde floss. Zum ersten Mal floss Blut, als Gott Tiere schlachtete, um den in Sünde gefallenen Adam und seine Frau zu bekleiden. Die Sünde hatte sich verändert, denn sie erkannten, dass sie nackt waren. Das waren sie vorher auch, doch waren keine unreinen Gedanken vorhanden. Ganz bestimmt hat Gott den zitternden, schuldig gewordenen Menschen gesagt, den Tod, den diese Tiere erleiden, den habt eigentlich ihr verdient. Ich will aber das Blut der Tiere ansehen, als wäre es das eure. Um diese Bedeutung eines blutigen Opfers wusste Abel. Er brachte mit dem Opfer eines fehlerlosen Lammes zum Ausdruck, ich bin ein verlorener Sünder. Ich bekenne mich schuldig. Ich habe Zorn und Strafe, ja, ich habe den Tod verdient. Mich kann nur noch Gnade retten. Das war der Grund, warum Gott Abels Opfer gnädig ansah. Abel bekannte sich in diesem Opfer schuldig. Davon wusste kein nichts. Er war sich keiner Schuld bewusst. Er hielt sich für einen ordentlichen und tüchtigen Menschen. Er lebte nach dem Wahlspruch, tu Recht und scheue niemand. So sind Kain und Abel bis auf den heutigen Tag die Vertreter der zwei großen Menschenrassen. Kain, der Vertreter der Religiosität, und Abel, der Vertreter des wahren Herzensglaubens. Kennst du den Unterschied schon? Zu einer dieser beiden Gruppen gehörst ja auch du. Religion oder Religiosität ist die Summe der menschlichen Leistungen und Bemühungen. Sie ist die Zusammenfassung von dem, was der Mensch tut und vollbringt. Der wahre, von der Bibel geforderte Glaube erkennt aber, dass er gar nichts kann und gar nichts vermag. Dass er einem heiligen Gott nichts bringen kann, als ein von der Sünde verdorbenes Leben. Darum bittet er Gott um Gnade. Auf welcher Seite stehst du? Auf der Seite Kains oder auf der Seite Abels? Diese Frage sollte dich erschrecken und dir die neutestamentliche Frage stellen, bin ich wirklich ein echter Christ? Von der richtigen Beantwortung hängt deine Zukunft, ja deine Ewigkeit ab. Begnüge dich bitte nicht mit etwas Frömmigkeit und Religiosität. Dann bist du wie Kain auf dem Weg ins Verderben. Dann bist du in deinem Inneren voller Hass gegen den, der im wahren Glauben steht. Wenn du ihn auch nicht wie Kain mit der Hacke totschlägst, so verleugnest du vielleicht den wirklich Glaubenden und behauptest, der will nur was Besseres sein. Oder du benutzt andere abfällige Worte. Irre dich aber nicht. Gott wird dich einmal zur Rechenschaft ziehen. Er sagt, was ihr einem dieser meinen Geringsten getan habt, das habt ihr mir getan. Abel war kein besserer Mensch als Kain, aber er war besser dran, denn er hatte Vergebung seiner Schuld. Christen sind keine besseren Leute als die Menschen dieser Welt. Es kann sogar umgekehrt sein. Doch sind Christen besser dran, weil sie den Herrn Jesus als ihren Retter besitzen und um seines Sühnopfers willen gerettet werden. Wie gut, dass Abel vor Gott gerecht war. Nun konnte er, wenn auch noch jung, vorbereitet sterben. Der Tod war für ihn ein Heimgang zu Gott. Bei Abel können wir die Notwendigkeit einer rechtzeitigen Hinwendung zu Gott erkennen. Neutestamentlich heißt das, heute ist der Tag des Heils. Viele bekommen keine Vorbereitungszeit zum Sterben. Sie müssen wie Abel plötzlich und unerwartet in die Ewigkeit. Hast du das Zeugnis wie Abel, der gerecht war? Vielleicht fragst du, wie Abel dieses Zeugnis denn bekam. Ich erkläre es dir noch einmal. Abel legte im Glauben seine Hand auf das Lamm, das stellvertretend für ihn starb. Er wusste, ich bin schuldig, ich bin sündig. Ich hätte den Tod verdient. Und so musst du es auch machen.
Du musst gewissermaßen deine Glaubenshand auf das Lamm legen, auf das Lamm Gottes, auf den Herrn Jesus. Du musst sagen, ach, was du, Herr Jesus, erduldet, ist alles meine Last. Ich hab es selbst verschuldet, was du getragen hast. Schau her, hier steh ich, Armer, der Zorn verdient hat. Gib mir, o mein Erbarmer, den Anblick deiner Gnad. So musst du den Stab über dich brechen, in dem Bewusstsein und dem Bekenntnis, ich habe gesündigt. Dann darfst du von Herzen glauben und mit dem Liederdichter sprechen, es quillt für mich dies teure Blut, das glaub und fasse ich. Es macht auch meinen Schaden gut, denn Christus starb für mich. Wer als ein verlorener Sünder mit dem Bekenntnis seiner Schuld zu Gott kommt und glaubend seine Hand auf das Opfer legt, das der Herr Jesus für uns gebracht hat, als das Lamm Gottes an unserer Stelle geschlachtet wurde, der empfängt das Zeugnis Abels, gerecht vor Gott. Bist du schon zum Herrn Jesus gekommen? Wenn du noch nicht gekommen bist, dann warte doch nicht länger. Der Herr Jesus hat das Opfer für dich vollbracht. Du brauchst es nur dankbar im Glauben anzunehmen. Du hast sonst nichts mehr zu tun. Das Lamm Gottes starb für dich. Lieber Hörer, der Herr Jesus starb für dich, um dich zu erretten. Hast du das im Glauben angenommen? Hast du ihm schon dafür gedankt? Nein? Dann tue es doch gerade jetzt. Dann bekommst du das ewige Leben und zugleich auch Heimatrecht im Vaterhaus Gottes droben. Im Kainsgottesdienst, im Gottesdienst des Tuns und der Eigenleistung bleibst du so wie Kain, unstet und flüchtig. Bildhaft erschlägst du deinen Bruder und landest in der ewigen Verdammnis. Nicht dein Tun rettet dich, sondern das Annehmen der von Gott in Christus geschenkten Gnade. Willst du sie ausschlagen oder dankbar annehmen? Ich wünsche dir von Herzen das Letztere. Dann hast du die beste Entscheidung getroffen, die es je gab. Die Entscheidung für eine nie endende, ewige Herrlichkeit. Wir beten noch miteinander. Herr Jesus, danke, dass du das Lamm Gottes geworden bist und dass heute jeder seine Glaubenshand auf dich legen darf, um anzuerkennen, dass du für seine Schuld und Sünde gestorben bist. Ich bete für alle meine Zuhörerinnen und Zuhörer, dass jeder dieses Angebot der Gnade Gottes angenommen hat oder jetzt annimmt. Segne du doch alle unsere Freunde an den Empfangsgeräten. Amen.

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1: In der Bibel lesen wir: Du sollst keine anderen Götter haben neben mir, denn ich, der Herr, bin ein eifersüchtiger Gott. 2. Mose 20, Vers 3 und 5. Haben Sie schon einmal erlebt, dass jemand, den Sie von Herzen lieb haben, sich im Gespräch einem anderen widmet und gar nicht mehr an Ihnen interessiert ist? Oder hat Ihnen schon einmal jemand Ihren Freund oder Ihre Freundin ausgespannt? Oder mussten Sie zweifeln, dass Ihr Umgang mit Ihrer Frau dieser auch wirklich noch gefällt, weil sie einen anderen kennengelernt hat? Liebeskummer ist schon schlimm, aber verlassen zu werden von dem, den ich liebe, ist noch schlimmer. Denn ich meinte ja, ihm wertvoll genug zu sein, so dass er sich auch mir schenkte. Habe ich plötzlich meinen Wert als Mensch verloren? Bin ich zu dick geworden, zu klein, zu unattraktiv? Bin ich überhaupt liebenswert? Ob ich überhaupt noch jemanden finden werde, der mich mag? Wozu soll ich noch leben? Das sind so die Gedanken, die in einer solchen Situation aufsteigen. Eifersucht gehört zur Liebe. Es ist einfach Unsinn zu behaupten, wenn man liebe, wünsche man so sehr, dass es dem anderen gut geht, dass man erfreut ist, wenn er einen anderen, besseren findet. Im Gegenteil, es ist ein tödliches Gefühl zu wissen, dass der, den ich liebe, mich nicht mehr liebt. Das kann einem das Herz brechen. Die Bibel sagt, Gott liebt uns von Herzen. Und seine Eifersucht, die er in unserem Tagesvers bekennt, beweist es, wir sind ihm nicht egal. Es trifft ihn ins Herz, wenn sich Menschen von ihm abwenden, obwohl er ihnen seine Liebe bewiesen hat, indem er sogar seinen eigenen Sohn für sie opferte. Ist er nicht unsere Liebe wert, der große, allmächtige Gott?

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1: Ich bin Jerome Nussbaum. Bei schweren Unwettern gestern Abend ist in Rheinland-Pfalz eine Frau ums Leben gekommen. Sie wurde im Bereich Rehmagen an einem Wirtschaftsweg von einem umstürzenden Baum erschlagen. Ihre Begleiterin wurde schwer verletzt. Schäden werden auch aus Brandenburg, Thüringen, Hessen und Bayern gemeldet.
2: Es bildeten sich mehrere Tornados. Dabei wurden in Fürstenwalde auch Bäume entwurzelt. Das Auto eines 18-Jährigen wurde getroffen. Er konnte laut Bild von der Feuerwehr befreit werden und kam verletzt ins Krankenhaus. In Wetzlar und Solms sind mehrere Dächer abgedeckt worden. Einige Häuser sind jetzt unbewohnbar. Insgesamt wurden dort rund 60 Häuser beschädigt. Und in Thüringen hat ein Blitz in Altenbeuthen im Kreis Saalfeld-Rudolstadt ein Wohnhaus in Brand gesetzt. Alle Bewohner konnten das Gebäude aber unverletzt verlassen. Noah Ulrich, Redaktion.
1: Die evakuierten Straßenzüge von Monschau-Kalter Herberg sind wieder freigegeben worden. Die Bewohner können in ihre Häuser in Ruitzdorf und Geisberg zurückkehren. Im Hohen Venn auf belgischer Seite brennt es aber weiter unterirdisch im Torfmoor. Es heißt, dass es noch Wochen dauern könnte, bis diese Brände gelöscht sind. Eine Fläche von mehr als 3000 Hektar wurde schon zerstört. Ein Gewitter mit Starkregen hat den Einsatzkräften nur wenig geholfen. Logistik versinkt nun aber im matschigen Boden. Kurz vor der für die AfD erfolgsversprechende Landtagswahl in Sachsen-Anhalt kommen aus Thüringen neue Forderungen nach einem Verbotsverfahren. Verfassungsschutzpräsident Kramer sieht die Voraussetzungen dafür gegeben.
3: Er sprach im Deutschlandfunk von Feinden der Demokratie. Man dürfe nicht untätig bleiben, wenn sie wieder dabei seien, nach der Macht zu greifen. Kramer schließt sich mit seiner Forderung nach einem Parteiverbotsverfahren der Äußerung der Vorsitzenden der israelitischen Kultusgemeinde Knobloch an über Parallelen zwischen der AfD und der NSDAP. Er nannte als Beispiele Sprachbilder, Feindbilder und nach seinen Worten völkische Vorstellungen. Da gebe es keine Unterschiede zur NSDAP, meint Kramer. Die Parteichefs Weidel und Chrupalla wehren sich vehement gegen die Vorwürfe. Ulrike Klein, Redaktion.
1: Die CDU in Berlin setzt sich für Spezialschulen für gewalttätige Schüler ein, auch ohne Zustimmung der Eltern oder Schüler selbst, berichtet die BZ. Demnach sollen speziell geschulte Lehrer an den neuen Schulen für Erziehungshilfe zum Einsatz kommen. Sie könnten sich dort auf kleinere Gruppen konzentrieren, unterstützt von Sozialpädagogen. Der CDU-Spitzenkandidat für die Berliner Abgeordnetenhauswahl Evers sagte, man nehme die Eltern in die Pflicht und stärke Lehrer, damit sie Respekt, Regeln und Verantwortung nicht nur vermitteln, sondern auch durchsetzen können. Die Verbraucherzentrale warnt mit Blick auf die niedrigen Füllstände in Gasspeichern vor steigenden Preisen. Bundesverbandschefin Popp weist in der Rheinischen Post darauf hin, die Verträge zu überprüfen. Privathaushalte sollten nachsehen, ob der eigene Gasvertrag eine Preisbindung über den Winter hinaus vorsieht. Andernfalls könnten ein Preisvergleich und ein Wechsel lohnen, sagte sie.
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1: Und hier die aktuellen Temperaturen. Köln 21 Grad, Hamburg 19, Bremen 20. In Berlin messen wir 21, in Dresden 22 Grad. 23 sind es in Frankfurt am Main, 24 in Stuttgart, München 26 Grad, Erfurt 22 und in Münster sind es 20 Grad. Vom Nordwesten her breiten sich neue Schauer und kurze Gewitter auf die ganze Nordhälfte aus. Im Süden und Südosten erwarten wir spätestens am Nachmittag teils kräftige Gewitter, vereinzelt auch wieder Unwetter. Sonst ist es noch wechselnd bewölkt, auch die Sonne lässt sich blicken, bei Höchstwerten zwischen 20 und 28 Grad. Morgen gibt es dann vor allem im Süden und Südosten noch Regenschauer, sonst wechseln sich Sonne und Wolken ab und wir warten bis zu 27 Grad.
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4: Hallo und herzlich willkommen bei den Denkanstößen. Hören Sie nun einen Vortrag von Wilhelm Pals. Kurswechsel, das wirkliche Leben beginnt. Mehr zum Thema gleich, zunächst noch ein wenig Musik.

0: 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Hallo und herzlich willkommen. Kurswechsel, das wirkliche Leben beginnt. So der Titel des nun folgenden Vortrags mit Schnitt von Wilhelm Pahls.
1: Kurswechsel und das wirkliche Leben beginnt. So heißt heute Abend unser Thema. Ich möchte gern mit einer ganz nüchternen Bestandsaufnahme beginnen. Ich denke, ihr seid alle mit mir einverstanden, wenn ich sage, unsere Welt ist todkrank. Unsere Welt ist todkrank. Schreckliche Krankheiten bedrohen unser Leben. Furchtbare Kriege versetzen ganze Völker, ganze Erdteile in Angst und Schrecken. Wie viel Blut und wie viele Tränen fließen jeden Tag. Und die Ungerechtigkeit auf der Welt nimmt zu, im Großen und im Kleinen. Alle Menschen sehnen sich nach einer Veränderung. Ich gehöre auch zu ihnen und ich denke, ihr alle auch. Wir sehnen uns nach einer Lösung. Die Geschichte der Menschheit ist eine Geschichte des Suchens, eine Geschichte voller Sehnsucht. Ich möchte einmal einige Beispiele nennen, die das zeigen. Das sind die vielen verschiedenen Religionen. In den Religionen sucht man Hilfe bei Göttern, bei übernatürlichen Kräften. Jede Religion ist eigentlich eine Suche nach einer besseren Welt. Aber Religionen können uns nur in eine Sackgasse führen. Denn Religionen sind weiter nichts als ein ganz primitiver Versuch einer Selbsterlösung. Rettung, wirkliche Lösung gibt es da nicht. Ich sagte, die Geschichte der Menschheit ist eine Geschichte des Suchens. Das beweisen auch die verschiedenen Ideologien, die wir haben. In den Ideologien hat man keine Götter. Da braucht man keinen Gott. Aber das Ziel ist eigentlich dasselbe. Das Ziel ist der neue Mensch, die neue Gesellschaft, eine heile Welt. Das war bei den Griechen so, das war bei den Römern schon so, das war bei den Nazis so, das war bei den Kommunisten so. Das war immer so. Heute spricht man von einer neuen Weltordnung. Aber alle diese Versuche, man könnte noch manche andere nennen, alle diese Versuche scheitern an der Unfähigkeit des Menschen. Ein Psychologe hat vor einigen Jahren einmal gesagt, ich habe mir den Satz damals aufgeschrieben, wir haben das Zeug nicht, um eine neue Welt zu schaffen. Bei allem guten Willen, wir haben das Zeug nicht. Wir haben nicht die Fähigkeit, das gewollte Gute auszuführen. Der Mensch scheitert immer wieder an seinem Egoismus. Ein anderer Versuch ist der Humanismus. Im Humanismus braucht man keine Götter, keinen Gott. Man glaubt an den Menschen. Man glaubt, dass der Mensch im tiefsten Grunde gut ist, dass der Mensch entwicklungsfähig ist und dass eines Tages das Gute siegen wird. Aber das ist eine ganz, ganz große Lüge. Der Mensch ohne Gott ist eine Bestie. Goethe hat einmal gesagt, die Menschheit schreitet immer weiter vorwärts, aber der Mensch bleibt immer derselbe. Und er sagt weiter, würde ich mich ungehindert gehen lassen, ich würde mich selbst und meine Umgebung zugrunde richten. Ein Forscher, der die ganze Welt bereist hat, dabei wirklich viel herumgekommen ist, viel gesehen hat und Erfahrungen gesammelt hat, hat gesagt, inzwischen war er ein alter Mann geworden, er hat gesagt, Frieden gibt es nur da, wo nie ein Mensch hingekommen ist. Den Satz sollte man sich mal merken und vielleicht zu Hause noch ein bisschen weiter drüber nachdenken. Frieden gibt es nur da, wo nie ein Mensch hingekommen ist. Wo der Mensch hinkommt, da macht er alles kaputt. Ich habe angefangen mit der Bemerkung, unsere Welt ist todkrank. Und die Hauptschuld daran trägt der Mensch selbst. Seit dem Sündenfall ist das so. Seit dem Sündenfall ist die Menschheit in einer von Gott Wegentwicklung. Mit jeder neuen Sünde gehen wir weiter, weiter, weiter von Gott weg. Jede neue Sünde ist wie ein Glied in der Kette, das uns immer weiter von Gott wegzieht. Im 2. Timotheusbrief, also in der Bibel, im Neuen Testament, der Brief heißt darum so, weil der Apostel Paulus ihn an seinen jüngeren Mitarbeiter Timotheus geschrieben hat. Es war der zweite Brief. Und in diesem 2. Timotheusbrief, Kapitel 3, steht in den Versen 2 bis 4, ich lese das einmal, die Menschen halten viel von sich. Sie sind geldgierig, prahlerisch, hochmütig, schmähsüchtig, den Eltern ungehorsam. Sie sind undankbar, unheilig, lieblos, unversöhnlich, verleumderisch, zuchtlos, wild, dem guten Feind, verräterisch, verwegen und verblendet. Sie lieben den Lebensgenuss mehr als Gott. Das hat Paulus vor fast 2000 Jahren geschrieben. Das war damals seine Beobachtung. Und genauso ist es heute. Vielleicht ist es heute sogar schlimmer. Von der Bibel her wissen wir, dass das Böse zunimmt, dass das Böse dem Ende zur Ausreife kommt. Unsere Welt ist todkrank. Aber jetzt will ich etwas anderes sagen. Ihr Lieben, diese Welt liebt Gott. Diese kaputte Welt, diese gottlose Welt, diese sündige Welt, diese böse Welt, diese Welt liebt Gott. Und in diese Welt sandte er seinen Sohn, Jesus Christus. Jesus war sicher der größte Prediger, der je über diese Erde gegangen ist. Aber Jesus war nicht nur der größte Prediger. Jesus war der Einzige, der von oben gekommen ist. Jesus war der Einzige, der nie eine Sünde getan hat. Jesus Christus hat die Sünde der ganzen Welt auf sich genommen, steht in der Bibel. Und dann ist er mit der Sünde der Welt beladen, stellvertretend für uns, für dich und für mich, ans Kreuz gegangen. Eigentlich gehörten wir dorthin. Eigentlich müssten die Nägel durch unsere Hände, durch unsere Füße gehen. Aber Jesus ließ sich stellvertretend für uns da annageln. Und dann gab er sein Blut, sein Leben. Die Bibel sagt, als Lösegeld für uns. Dann ist er auferstanden von den Toten. Jesus ist der Sohn Gottes. Er lebt. Er ist nicht im Grab geblieben. Er ist der Retter der Welt. Jesus ist der einzige Erretter. Weil er der Einzige ist, der nicht gesündigt hat. Darum ist er auch der Einzige, der von Sünde retten kann. Nach seiner Auferstehung hat Jesus eine ungeheuerliche Behauptung aufgestellt. Das hat nie vorher und auch nie nachher ein Mensch zu sagen gewagt. Jesus hat gesagt, ich mache alles neu. Und ich möchte sagen, nach Jahrzehnten langen Beobachtungen, wenn Jesus Christus einen Menschen in den Griff bekommt, wenn Jesus einen Menschen wirklich in den Griff bekommt, dann kennt man ihn kaum noch wieder. Wir haben vorhin bereits einen Vers gehört aus dem 2. Korintherbrief. Den hat auch der Apostel Paulus geschrieben an eine Gemeinde in Korinth. In Kapitel 5, Vers 17 steht, ist jemand in Christus, man könnte genauso gut sagen, ist jemand bekehrt, ist jemand wiedergeboren, ist jemand gerettet, hat jemand sich für Jesus Christus entschieden und sein Leben ihm geweiht und ihn aufgenommen als seinen persönlichen Heiland und Erretter. Ist jemand in Christus, so ist er eine neue Kreatur, eine neue Schöpfung. Das Alte ist vergangen, Neues ist geworden. Wenn Jesus Christus einen Menschen wirklich in den Griff bekommt, kennt man ihn kaum noch wieder. Ich will ein Beispiel erzählen. Da ist ein Alkoholiker, ein ganz heruntergekommener Mann, total verschuldet. Jetzt hat er auch noch das Spielen angefangen und das kostet ja beides viel, viel Geld. Die Adventszeit ist wieder da. Das Weihnachtsgeld, das Ende November ausgezahlt wurde, hat er verspielt. Das ist alles weg. Anfang Dezember hat er das Gehalt vom November auch schon ausgegeben in den Kneipen. kein Geld da für Weihnachten. Nun, seit einigen Jahren arbeitet die Frau mit, um die Familie durchzubringen. Sie muss sogar ihren Mann mit durchhalten, weil sein Geld anderweitig durchgebracht wird. Und jetzt steht Weihnachten vor der Tür. Dieser arme, gebundene, total verschuldete, dessen Ehe am Zerbrechen ist, bekommt einen neuen Arbeitskollegen. Dieser neue Arbeitskollege ist ein entschiedener Christ, ist kurz vor Weihnachten eingestellt. Er gehört zu einer lebendigen Gemeinde in dem Städtchen, ist aktiv, ein aktives Glied der Gemeinde. Und dieser Christ hat sehr schnell mitbekommen, was mit diesem armen Mann los ist. Hat Erbarmen mit ihm, beobachtet ihn oft, denkt zu Hause daran, mit seiner Frau zusammen, beten sie und suchen nach Wegen, um ihm zu helfen. Überlegen, ob sie ihn nicht zu Weihnachten einladen sollten. Aber sie wollen ihn ja auch nicht von der Familie wegziehen. Was kann man für diesen Mann machen? Und dann kommt Heiligabend. Am Vormittag müssen sie noch arbeiten. Und dann sagt dieser Christ zu dem Alkoholiker, er hat schon einige Male etwas mit ihm gesprochen. Inzwischen ist da so ein bisschen Vertrauen entstanden. Und dann sagt er zu diesem Kollegen, du weißt ja, dass ich zu der Gemeinde da gehöre und mich wohlfühle. Wir haben heute Heiligabend am Nachmittag einen Gottesdienst, einen ganz besonderen Gottesdienst. Da werden dann noch Tüten verteilt für die Kinder und so weiter. Und da wird einiges vorgetragen und wir hören eine Predigt. Da gibt's dann noch Tee. Ich lade dich ein. Komm doch mit. Wenn wir Feierabend haben, sie waren beide im Büro, mussten sich ja nicht groß umziehen, nehme ich dich mit. Das wäre schön, wenn du das einmal miterleben könntest. Dann kannst du etwas mitnehmen für deine Kinder. Und dann geschieht es. Dieser Alkoholiker kommt mit in den Heiligabend-Gottesdienst. Die Botschaft und alles, was er da erlebt, das hat ihn dermaßen gepackt. Nach der Botschaft gibt es ein Gespräch. Glaubt ihr das wirklich, was ihr hier singt und sagt? Gibt es das wirklich? Es gibt ein Seelsorgegespräch mit dem Pastor der Gemeinde. Ein langes Gespräch. Der Alkoholiker erlebt eine ganz klare Bekehrung, wie die Bibel das nennt. Bekehrung bedeutet, dass ein Mensch, der seinen sündigen, verlorenen Zustand eingesehen hat, zu Jesus kommt im Gebet und Jesus sein altes Leben bringt mit der Bitte um Vergebung. Das erlebt dieser Mann. Er nimmt Jesus Christus auf in sein Herz und Leben. Er wird ein total anderer Mensch. Inzwischen ist keiner mehr im Haus. Die Geschenke, die an die Kinder verteilt wurden, die sind vergessen. Er denkt auch nicht mehr daran. Er geht nach Hause, dankbar, überglücklich. Als er zu Hause ankommt, sitzen Frau und Kinder am Tannenbaum. Sie haben versucht, etwas zu singen. Geschenke gibt es in diesem Jahr fast nicht. Ein ganz armseliger Zustand. Der Mann kommt ins Zimmer, die Frau erschrickt, die Kinder erschrecken. Der ist doch sicher wieder voll bis oben hin. Wo kommt er jetzt her? Der Mann kommt rein, geht zu seiner Frau, die will gar nichts mit ihm zu tun haben. Geht zu seiner Frau, er will sie umarmen, sie schiebt ihn zurück. Er bittet um Verzeihung und sagt zu seiner Frau, es ist wieder Weihnachten.

Und trotzdem bekommt ihr heute etwas. Ihr bekommt heute einen ganz neuen Vater. Der Mann bleibt zu Hause. Frau und Kinder verstehen nicht, was hier abläuft. Das Gespräch setzt sich fort im Schlafzimmer. Der Mann erzählt, was er in der Gemeinde erlebt hat. Die Frau kann das alles nicht begreifen. Aber sie merkt, irgendwas ist da passiert. Der Mann sagt, ich möchte morgen früh wieder in den Gottesdienst. Am liebsten würde ich euch ja mitnehmen. Die Frau ist so gespannt. Sie möchte wissen, was da passiert ist. Am anderen Morgen kommen Frau und Kinder mit in den Gottesdienst. Sie erleben einen Gottesdienst, wie sie ihn vorher nie erlebt haben in dieser Gemeinde. Sie gehen noch einige Male mit und dann gibt es Seelsorge auch bei der Frau. Die Frau übergibt ihr Leben Jesus. Inzwischen sind Jahre vergangen. Eine total neue Ehe und Familie. Die beiden sind Mitarbeiter in der Gemeinde. Die Kinder haben ihr Herz für Jesus geöffnet und fühlen sich wohl in der Gemeinde. Wenn Jesus Christus einen Menschen in den Griff bekommt, dann kennt man ihn kaum noch wieder. Das ist meine Beobachtung seit Jahren und darum wage ich, das zu behaupten. Kurswechsel und das wirkliche Leben beginnt. Jesus sagt, ich mache alles neu. Diese Botschaft verkündigen wir hier heute Abend. Wir stellen damit eine ungeheuerliche Behauptung auf. Jesus kann alles verwandeln. Jesus hat gesagt, ich mache alles neu. Vielleicht möchte jemand fragen, du, wird diese Behauptung nicht täglich widerlegt? Das predigt die Kirche ja schon 2000 Jahre. Aber stimmt das wirklich? Stimmt die Bibel wirklich? Wir sehen doch das Leben. Wir sehen doch, was um uns herum passiert. Jemand sagt, die Christen haben doch total versagt. Hör auf. Die christlichen Völker haben die meisten Ehescheidungen. Die Frommen haben uns total enttäuscht. Ein Gastarbeiter, der einige Zeit in Deutschland ist, bekommt Besuch aus seinem Heimatland. Sie sind alle Moslems. Sie haben ihn vorher gewarnt, dass du ja nicht dich von den Christen überreden lässt. Dann haben wir nichts mehr mit dir zu tun. Jetzt bekommt er Besuch aus seinem Heimatland. Und die Verwandten fragen ihn, na, wie geht's mit den Christen? Und dann sagt dieser junge Moslem, Christus gut, aber Christen nicht gut. Sein Zeugnis, sein Urteil. Christus gut, aber die Christen sind nicht gut. Ein junger Türke kommt nach Hannover, auch als Gastarbeiter, auch Moslem. In der Türkei sind fast alle Menschen Moslems. Und in der Türkei denkt man, in Deutschland sind fast alle Leute Christen. Das denken sie in der Türkei. Der kommt nach Hannover, hat auf einer Behörde zu tun, muss etwas warten, sitzt da im Gang, noch einige andere sitzen da und warten. Und jetzt wird er reingerufen zu dem Beamten, lässt seine Aktentasche da stehen, wohl aus Versehen, geht rein und da wird verhandelt. Und schließlich braucht er irgendwas, Papiere, ach, meine Tasche, ach, die steht draußen. Springt schnell raus, will seine Aktentasche holen, die ist weg. Mit seinen Papieren und etwas Geld. Er schreibt den ersten Brief nach Hause in die Türkei und schreibt, die Christen in Hannover haben mir meine Aktentasche gestohlen. Für ihn sind alle Leute in Hannover Christen. So wie in der Türkei alle Leute Moslems sind. Und jetzt kommt das heraus. Die Christen in Hannover haben mir meine Aktentasche gestohlen. Heute Abend predigen wir, Jesus gibt neues Leben. Jesus sagt, ich mache alles neu. Stimmt das wirklich? Stimmt das wirklich? Wo das Christentum hinkommt, wird da alles neu? Ich möchte jetzt einmal einladen, ganz gut mitzudenken. Wenn wir eine Untersuchung des Christentums machen in Deutschland, eine ganz gründliche Untersuchung. Also wir beziehen nicht die Leute mit ein, die Atheisten sind und die nicht

0: mit Gott zu tun haben wollen, die überhaupt nicht glauben, dass es einen Gott gibt, sondern nur die Menschen, die an Gott glauben. Die nehmen wir einmal und wir machen jetzt einmal eine ganz gründliche Untersuchung. Dann werden wir feststellen, dass es mindestens drei ganz verschiedene Gruppen gibt. Das sind einmal die Namenchristen und dann die halben Christen, nenne ich sie mal, und dann die wirklichen Christen. Mindestens drei Gruppen. Die Namenchristen, die haben nur den Namen, sonst nichts. Dann die halben Christen, die haben schon ein bisschen mehr, aber nicht genug. Und die wirklichen Christen. Beginnen wir mal bei den Namenchristen. Die Namenchristen sind eigentlich Feinde des Evangeliums. Woran kann man sie erkennen? Sie haben überhaupt kein Kennzeichen. Ja, vielleicht ihre Steuerkarte. Da steht drin, zu welcher Konfession sie gehören. Was ihr Christentum für Auswirkungen hat, will ich auch etwas zu sagen. Für sie selbst? Sie sind verloren. Sie sind verloren. Sie sind für die ganze Ewigkeit verloren, wenn sie nicht umkehren und etwas ganz Neues geschieht. Und was für Auswirkungen hat ihr Christentum für andere? Sie sind sogar ein Hindernis für andere Menschen. Ich habe manchmal gedacht, wenn doch diese Namenchristen endlich austreten würden aus der Kirche, wenn sie doch endlich sagen würden, ich habe nichts mit Gott und Bibel und so weiter zu tun, und sie würden sich endlich davon lösen. Aber indem sie dazugehören, das mit ihrem Geld sogar unterstützen und so tun, als wären sie Christen, sind sie in Wirklichkeit ein Hindernis für viele, viele Menschen. Und dann passieren solche Dinge wie da in Hannover, dass ein Türke sagt, die Christen. Ja, in seiner Steuerkarte steht ja, dass er Christ ist. Die Christen, die haben mir meine Aktentasche gestohlen. Habe eine zweite Gruppe erwähnt, die halben Christen. Woran sind sie zu erkennen? Die halben Christen, die glauben an Gott und sie möchten auch irgendwie Gott irgendwie dienen. Sie sind religiös, sie haben ein Stück weit den guten Willen, aber statt Erlösung ist alles Krampf. Da ist keine Erlösung, sondern da ist nur Krampf. Was für Folgen hat das für Sie persönlich? Jemand hat einmal gesagt, 1000 halbe Christen geben keinen einzigen Ganzen. Jesus sagt, die Halben, die wird er ausspeien aus seinem Munde. Was hat Ihr Christentum für Folgen für andere Menschen? Auch schlimme. Denn die anderen Menschen, die so einen halben Christen beobachten, die sagen, das lohnt sich nicht. Nein, nein, das lohnt sich nicht. Und wenn der jeden Sonntag dahin rennt, wenn es bei dem nicht mal klappt, dann fange ich lieber gar nicht erst an. Wenn der das nicht einmal schafft, manch einer bekommt Angst, Christ zu werden. Das ist viel zu schwer. Ja, wenn der das nicht mal schafft, der da immer hinläuft, dann fange ich lieber gar nicht erst an. Dann gibt es noch die dritte Gruppe, das sind die wirklichen Christen. Woran kann man sie erkennen? Nehmen wir gerade einmal den Apostel Paulus. Ich glaube, er war der größte Missionar aller Zeiten. Er war nicht immer Christ. Er hat eine Zeit lang sogar gegen die Christen gearbeitet, die Gemeinde verfolgt. Aber dann hat er eine ganz tiefe Erfahrung gemacht. Er kam dann mit seiner ganzen Sünde und Schuld zu Jesus, hat eine gründliche Bekehrung erlebt, hat Jesus aufgenommen als seinen Heiland und Erretter. Er wurde ein ganz neuer Mensch. Er wurde tatsächlich erlöst. Und Menschen, die mit ihm zu tun hatten, die haben gemerkt, da ist wirklich Glaube, da ist Überzeugung, da ist neues Leben. Wirkliche Erlösung, Gewissheit. Solche Menschen haben normalerweise keine Angst vor dem Tod. Solche Menschen sind erfüllt mit Jesus. Sie glauben an Jesus. Sie leben mit Jesus. Sie leben für Jesus. Sie lieben ihre Mitmenschen. Sie beten für ihre Mitmenschen. Sie wünschen den anderen das Beste. Ihr größter Wunsch ist, dass auch andere Jesus finden. Jesus sagt, sie sind Salz der Erde. Sie sind Licht der Welt. Was für Folgen hat ihre Entscheidung für sie? für sich selbst. Sie sind bekehrt, sie sind wiedergeboren. Die Bibel sagt, ihre Namen stehen im Himmel angeschrieben. Sie sind Erben Gottes. Ob sie eine katholische Erziehung hatten oder eine evangelische oder eine jüdische oder eine islamische, oder das ist ganz egal. Ob der aus dem Buddhismus kommt oder aus dem Kommunismus, das ist ganz egal, was jemand für eine Kinderstube hat. Wirkliche Christen sind Menschen, die einmal in ihrem Leben, ob jetzt durch ein gutes Buch oder durch eine Predigt oder durch einen Arbeitskollegen oder in einer Krankheitsphase oder was weiß ich, die irgendwann einmal an den Punkt gekommen sind, wo sie gemerkt haben, so wie ich bin, könnte ich nie und nimmer vor Gott bestehen. Ich bin ein Sünder. Ich bin nicht besser als andere Leute. Meine Sünde trennt mich von Gott. Ich bin verloren. Ich brauche Vergebung. Ich brauche Rettung. Sie haben Jesus kennengelernt. Sie haben ihr altes Leben Jesus gebracht, ihn um Vergebung gebeten. Sie haben sich bekehrt. Sie haben Jesus Christus aufgenommen. Sie sind Gotteskinder geworden. Sie sind wiedergeboren. Ihr Name steht im Buch des Lebens. Sie haben Heilsgewissheit. Sie sind auf dem Weg nach Hause. Sie sind ganz andere Menschen. Was hat ihr Christentum für Folgen für andere Menschen, für ihre Umgebung? In vielen Fällen ganz, ganz wunderbare. Ich will mal ein Beispiel erzählen. Ich evangelisierte in Wolfsburg. An einem Abend kam ein Ehepaar in die Seelsorge und die beiden bekehrten sich. Und dann vergingen Monate oder Jahre. Es verging einige Zeit. Ich kam wieder in die Gegend nach Braunschweig und evangelisierte in der Stadthalle in Braunschweig. In Braunschweig hatten wir den evangelischen Ausländerdienst für Übersetzung. Und jeden Abend saßen Übersetzer in den Kabinen mit Kopfhörer, Mikrofon vorm Mund und haben simultan übersetzt. Und dann konnte man das, was ich predigte, in Spanisch, in Italienisch und Kroatisch und in einigen anderen Sprachen hören. Und da und dort in der Stadthalle saßen die Leute mit ihren Kopfhörern, eine ganze Reihe Ausländer, Gastarbeiter. Damals kam auch ein Italiener. Er saß da und hörte einige Male. Und dann kam der Italiener in die Seelsorge. Er konnte schon recht gut Deutsch. Ich konnte mich mit ihm unterhalten. Aber die Predigt hatte er über Kopfhörer gehört. Das war dann doch eine große Hilfe. Aber in der Seelsorge ging das. Wir konnten uns so einigermaßen unterhalten. Er wollte sein Leben Jesus übergeben. Und dann habe ich den Italiener gefragt, durch wen, durch was sind Sie hierher gekommen? Waren Sie öfter hier? Ja, einige Male. Durch wen sind Sie hergekommen? Dann sagt er, oh, durch Bodo. Als ich den Namen Bodo hörte, den gibt's ja nicht so oft, da war mir gleich die Geschichte wieder gegenwärtig. War das womöglich der Bodo, der sich da vor einiger Zeit in Wolfsburg bekehrt hatte? Und dann fragte ich, wo wohnt denn der Bodo? Der Bodo wohnt in Gifhorn. Das ist ja da alles so ziemlich nah beieinander. Und dann erzählt mir der Italiener seine Geschichte. Er kam nach Deutschland, fand eine Arbeitsstelle im Volkswagenwerk. Damals konnte er kaum Deutsch. Und sein Arbeitskollege war Bodo. Bodo war Christ. Und Bodo hat ihm geholfen. Er hat ihm geholfen, Anträge auszufüllen. Er ist sogar mit ihm zu einigen Behörden gegangen, hat ihm geholfen. Bodo hat ihn eingeladen und hat ihn etwas eingeführt in norddeutsche Sitten und Gebräuche. Und er hat sich darüber gefreut. Es gab eine Gegeneinladung und es entstand eine richtige Freundschaft. Und so vergingen die Monate, so verging die Zeit. Und er merkte, Bodo und seine Frau sind Christen, die beten am Tisch und lesen die Bibel. Bodo hat ihm auch manches zum Lesen gegeben. Und dann kam die Evangelisation in Braunschweig. Bodo hat ihn eingeladen. Der Italiener konnte gar nicht Nein sagen. Inzwischen war da ein Vertrauensverhältnis entstanden. Und er sah, das, was der Bodo hat, das ist wirklich gut. Wie die ihre Ehe leben und überhaupt wie sie leben. Wenn alle Christen so wären, wie Bodo und seine Frau. Und nach ein paar Abenden war auch dieser Italiener so überführt und übergab sein Leben Jesus. Oh, ihr Lieben, wie viele Gastarbeiter in Deutschland hätten längst ihr Leben diesem Jesus übergeben, wenn sie solche Arbeitskollegen und solche Nachbarn gehabt hätten wie Bodo. Wie viele Menschen in Deutschland, auch Christen, hier schuldig werden, weil ihr Vorbild so schlecht ist ihr Zeugnis bei den anderen nichts ausrichtet. Gut, aber jetzt will ich doch schnell weitermachen. Frage, wie werde ich nun ein neuer Mensch? Wie werde ich ein Kind Gottes? Wie werde ich gerettet? Wie werde ich ein Segen für andere? Erstens, du musst erkennen, dass du von Natur kein Kind Gottes bist. Du bist verloren. Zweitens, du musst erkennen, dass du es nicht durch eigene Anstrengung wirst. Erlösung ist ein Geschenk. Drittens, du musst erkennen, dass nur Jesus Christus neues Leben geben kann. Zum Ersten, ich habe gesagt, du musst erkennen, dass du von Natur kein Kind Gottes bist. Einige werden jetzt hellhörig, einige sind gar nicht einverstanden. Wie bitte? Wir sind doch alle Kinder Gottes. Oh nein, das stimmt nicht. Wir sind nicht alle Kinder Gottes. Wir sind alle Geschöpfe Gottes. Wir sind alle Geschöpfe Gottes und Gott hat uns sehr, sehr lieb. Aber durch den Sündenfall sind wir von Gott getrennt. Gott liebt uns immer noch und Gott möchte uns retten. Kind Gottes wird man, wenn man sich bekehrt und Jesus Christus als seinen Heiland und Erretter annimmt. Du musst einmal erkennen, dass du von Natur kein Kind Gottes bist. In Römer 5, Vers 12 steht, wir sind alle unter der Macht des Todes, weil wir alle gesündigt haben. In 1. Johannes 5 steht sogar, die ganze Welt ist in der Gewalt des Bösen. In Römer 3, Vers 12 steht, da ist kein wirklich gut ist, auch nicht ein einziger. Und Römer 3, Vers 23 sagt, es gibt keinen Unterschied. Es gibt keinen Unterschied. Ich lese gleich weiter, ich füge nur etwas ein. Gemeint ist an dieser Stelle, es ist kein Unterschied zwischen Juden und Heiden. Es ist kein Unterschied vor Gott. Man kann das jetzt noch weiter ausdehnen. Es ist kein Unterschied, ob jemand Deutscher ist oder Russe oder Amerikaner oder Däne. Es ist kein Unterschied, ob Mann oder Frau, ob alt oder jung, ob reich oder arm, ob schwarz oder weiß. Es ist kein Unterschied, ob katholisch oder evangelisch, ob orthodox oder Jude. Es ist kein Unterschied. Sie haben alle gesündigt und sind von der Herrlichkeit Gottes ausgeschlossen. Jesus sagt in Johannes 3, Vers 16, was vom Fleisch geboren wird, das ist Fleisch. Wir sind keine Engel, sondern wir sind Fleisch und Blut. 1. Korinther 15, Vers 50 sagt, Fleisch und Blut können das Reich Gottes nicht ererben. In Römer 6, Vers 13 sagt Paulus, unsere Glieder sind Werkzeuge der Ungerechtigkeit. So wie man mit dem Hammer den Nagel einschlägt, so wie man mit dem Pinsel die Wand streicht, so wie man mit dem Spaten den Garten umgräbt, so hat der Teufel uns gebraucht, missbraucht. Wir sind Werkzeuge in seiner Hand. Er hat uns missbraucht. Unsere Hände haben in der Sünde gegraben. Unsere Füße sind Sündenwege gegangen. Unsere Lippen sind Lügenlippen. Unsere Augen unrein. Unsere Ohren unrein. Werkzeuge der Ungerechtigkeit. Unsere Frage hieß, wie werde ich ein richtiger Christ? Wie werde ich ein Kind Gottes? Wie werde ich ein neuer Mensch? Und ich habe gesagt, du musst erst einmal erkennen, dass du von Natur kein Kind Gottes bist. Lieber Zuhörer, hast du das erkannt? Siehst du das ein? Das ist der erste Schritt. Dann kommen wir zum zweiten. Du musst erkennen, dass du es nicht durch eigene Anstrengung werden kannst. Erlösung ist ein Geschenk. In Römer Kapitel 7 sagt der Apostel Paulus, wir sind unter die Sünde verkauft. Hör mal, beim Sündenfall passierte das. Wir sind unter die Sünde verkauft. Wenn man etwas verkauft, dann gibt es hier einen Wechsel, einen Eigentümerwechsel. Wir sind unter die Sünde verkauft. Wessen Eigentum sind wir denn? Vielleicht hast du das noch nie gehört, vielleicht hast du das noch nie gedacht. Durch den Sündenfall, infolge des Sündenfalls und der eigenen Sünde, die wir dann noch dazu gemacht haben, stehen wir unter einem Rechtsanspruch des Teufels. Hört sich furchtbar an, oder? Aber so ist es. Manchmal trifft man Menschen, die sagen, ich bin mein eigener Herr. Das stimmt ja gar nicht. Keiner kann das sagen. Ich bin mein eigener Herr. Ich kann tun und lassen, was ich will. Das ist ja gar nicht wahr. Jesus sagt, der Teufel ist euer Vater. Das habe ich mir nicht ausgedacht. Das hat Jesus gesagt, Johannes 8, Vers 44. Der Teufel ist euer Vater. In 1. Johannes 3, Vers 8 steht, wer Sünde tut, der ist vom Teufel. Ist einer hier, der noch nicht Sünde getan hat? Hast du auch schon Sünde getan? Dann bist du vom Teufel. Wer Sünde tut, der ist vom Teufel. Wer Sünde tut, Johannes 8, Vers 34, wer Sünde tut, der ist der Sünde Knecht. Du bist ein Spielball des Teufels. Unter die Sünde verkauft. Und die Folge davon ist, und das ist so schrecklich, nochmal Römer 7, Vers 18, Paulus sagt, wir sind verkauft und wir haben nicht die Fähigkeit, das gewollte Gute auszuführen. Ich habe vorhin einen Psychologen zitiert, der das auch sagt. Der Mensch hat nicht die Fähigkeit, das gewollte Gute auszuführen. Er scheitert immer wieder an seinem Egoismus. Wir haben nicht die Fähigkeit, sagt Paulus, das gewollte Gute auszuführen. Ich will drei Beispiele nennen. Ich will ein Kind erwähnen, einen Teenager und einen Erwachsenen. Ein Kind, unser eigenes. Wir haben vier, inzwischen sind sie erwachsen, aber die waren auch mal klein. Wir wohnten damals in der Schweiz einige Jahre. Unser Jüngster ist da geboren. Ganz kleine Wohnung, aber es war schön dort. Ich predigte sehr viel, war viel mehr unterwegs als zu Hause. Und da, zu der Zeit hatte ich gerade eine Evangelisation in Bern und wir wohnten nicht weit von Bern entfernt, in Worb. Da konnte ich immer nach Hause kommen und fuhr dann jeden Abend zur Evangelisation. Ich hatte mich vorbereitet in meinem Zimmer und dann am Abend, meine Frau brachte die Kinder zu Bett und ich wollte auch jeden Moment losfahren. Meine Frau hatte ihnen Geschichte vorgelesen und so weiter und so weiter. Und dann kam unsere Carina, die Älteste, die war damals 5, auf eine ganz gute Idee. Sie hat sich, nachdem sie diese Geschichte da gehört hat, hat sie sich entschlossen, am nächsten Tag lieb zu sein. Und das hat sie dann meiner Frau gesagt, Mutti, morgen will ich den ganzen Tag lieb sein. Und meine Frau war glücklich, hat gestrahlt. Und als Carina das merkte, da hat sie gedacht, das sollte ich Vati auch noch sagen. Mutti, darf ich noch schnell zu Vati? Und der freut sich bestimmt, wenn er das auch weiß. Ja, geh mal. Und dann kam sie zu mir gelaufen und sagt, Vati, ich muss dir noch was sagen. Und dann ruckzuck hatte ich sie auf dem Schoß und da hat sie mich angestrahlt und hat gesagt, Vati, du wirst dich freuen, du wirst dich bestimmt freuen. Und ich war gespannt, was jetzt kommen würde. Und dann hat sie gesagt, Vati, morgen will ich den ganzen Tag lieb sein. Ich habe mich vielleicht gefreut. Muss man sich mal vorstellen, den ganzen Tag. Morgen will ich den ganzen Tag lieb sein. Und jetzt frage ich euch, was meint ihr, ob sie das ehrlich gemeint hat? Das hat sie so ehrlich gemeint, ganz bestimmt. Ich wusste schon im Voraus, dass das nichts wird. Aber solche Vorsätze sind trotzdem gut. Und wir müssen sie dabei unterstützen. Ich habe mich gefreut und wir haben uns dann verabschiedet. Sie ging ins Bett und ich fuhr nach Bern. Ich kam sehr spät nach Hause, war weit nach Mitternacht, todmüde. Am anderen Morgen in aller Frühe, da war was los im Kinderzimmer. Und Carina weint und dann bin ich raus und habe gefragt, was ist denn hier passiert? Und Carina sagt dann, Danny hat mir was weggenommen. Sie hatte mir, oh ja, das habe ich vergessen vorhin zu sagen, sie hatte mir an dem Abend noch gesagt, Vati, und wenn Danny mir was wegnimmt, dann nehme ich mir einfach was anderes, wir haben ja Spielsachen genug. Das hatte sie mir noch gesagt. Und nun da großes Geschrei, Danny hatte ihr was weggenommen. Und dann habe ich gesagt, aber Carina, hast doch gestern Abend mir gesagt, wir haben Spielsachen genug. Und sagt sie, ja, wir haben Spielsachen genug. Der Danny hat doch Spielsachen genug. Und jetzt nimmt er ausgerechnet das, was doch ihr gehört und weinte bitterlich. Nun, ich konnte sie dann irgendwie trösten und wir konnten noch ein bisschen weiter schlafen. Aber das war ein Erlebnis für mich. Ihr Lieben, das können wir schon bei Kindern beobachten. Manchmal können sie uns so mit ihren treuen Augen ansehen und uns etwas versprechen. Und wir merken, das Kind meint es wirklich ehrlich. Und am nächsten Tag kommt es wieder an seine Grenzen und schafft es wieder einmal nicht. Ich habe einen Konfirmandenunterricht mitgemacht bei einem ganz strengen Pastor und wir mussten lernen. Hat mir nicht geschadet, aber damals war das ganz schön hart. Was haben wir für Bibelsprüche gelernt und Psalmen auswendig gelernt und Gesänge von Paul Gerhard, Gesänge mit 12 Versen. Die kann ich heute noch hersagen. Die haben wir damals auswendig gelernt. Und dann kam die Konfirmation. Und irgendwie habe ich das ernst gemeint. Jetzt werde ich ein richtiger Christ, habe ich gedacht. Jetzt werde ich ein richtiger Christ. Jetzt werde ich konfirmiert. Und dann darf ich zum ersten Mal im Leben zum Abendmahl gehen. Ich bekam auch einen Hut zur Konfirmation. Das war damals noch so. Und zum ersten Mal im Leben eine lange Hose. Bis dahin hatte ich nur kurze Hosen. Und so lange Wollstrümpfe mit Strumpfbändern. Und zur Konfirmation zum ersten Mal einen richtigen Anzug. Und einen Hut. Das war damals noch so, besonders in den Dörfern. Ja, und dann kam die Konfirmation, wir waren in der Kirche und da wurde gesungen und der Pastor hat das alles so ernst gesagt, Jungs und Mädchen, jetzt ja. Und ich wollte das auch, ich wollte ein richtiger Christ sein. Und dann sind wir nach Hause und dann kam das große Fest, die Verwandten waren alle da, die große Bauernstube übervoll und dann kam der große Augenblick und ich habe gezittert. Meine Eltern wollten, dass ich laut betete am Tisch. Zum ersten Mal im Leben, das gab's bei uns sonst überhaupt nicht, aber bei der Konfirmation musste das sein. Da musste ich aufstehen und musste beten, komm Herr Jesus, unser Gast segne, was du uns beschert hast, Amen. Ja, gut, und da haben wir gegessen, das war alles wunderbar, wunderbar. Und ich habe wohl gleich von der ersten Sorte zu viel genommen, von der zweiten auch, und dann kamen noch so viele Gänge und ich war schon lange satt. Und das ging auch unheimlich lange. Und dann kam mein Freund, der Helmut, der war auch konfirmiert. Der guckte schon um die Ecke, stand auf dem Flur und macht so. Und aber ich konnte doch da nicht raus. Ein paar Mal habe ich gefragt, Mama, darf ich nicht aufstehen? Und ich, Junge, da mockt man doch nicht. Bei uns sprach man nur Plattdeutsch. Und dann gewartet und gewartet und nachher nochmal gefragt, Mama, darf ich jetzt nicht aufstehen? Und hat sie gesagt, naja, gut, dann geh mal. Und dann bin ich raus, ich war gerade auf dem Flur, da stand der Helmut fast in die Tasche und zieht eine Schachtel Zigaretten raus. Oh, wo hast denn die her? Aha, fast in die andere Tasche Streichhölzer, auch so. Und dann gingen wir über die Diele und sagte Helmut, Wilhelm, wir sind konfirmiert. Ja, jetzt sind wir Männer. Jetzt wird erstmal geraucht. Und dann sind wir hinter den Schweinestall, saßen da auf dem Stroh, dann haben wir so ganz elegant die Zigarette angezündet und Streichholz weggeworfen und dann brannte das Stroh. Ich kann euch sagen, wir haben geschrien. Und dann kamen die Konfirmationsgäste mit Eimern und haben gelöscht. Da wäre beinahe der ganze Bauernhof abgebrannt. Ihr Lieben, an dem Tag, als ich mir vorgenommen hatte, jetzt will ich ein richtiger Christ sein und jetzt will ich für Gott leben. An dem Tag habe ich meinen Eltern den größten Kummer gemacht. Wir haben einfach nicht die Fähigkeit aus uns, das gewollte Gute auszuführen. Ich habe aus dem guten Buch Jesus, unser Schicksal, etwas rausgeschrieben. Pfarrer Wilhelm Busch fragt einen jungen Bergmann, sind Sie, wie Sie sein sollen? Er sagt, ich bin, wie ich bin. Hören Sie, sind Sie, wie Sie sein sollen? Das ist keiner. Sie weichen mir aus. Ich fragte nicht nach den anderen. Sind Sie, wie Sie sein sollen? Nein. Ja, warum ändern Sie sich denn nicht? Der Bergmann überlegt. Busch antwortet, weil sie nicht können. Weil sie nicht können. Das schaffst du nicht. Das kannst du dir noch so fest vornehmen. Das schaffst du nicht. Wir haben nicht die Fähigkeit, das gewollte Gute auszuführen. Aber jetzt hört. Jetzt kommt etwas ganz Interessantes, ganz Wichtiges. Für mich war das einmal ein unheimliches Problem. Ich war zum Glauben gekommen, hatte mich bekehrt, hatte Jesus angenommen, fing an, die Bibel zu lesen. Das wurde mit einmal mein wichtigstes Buch. Und ich glaubte, das stimmt, was da drin steht. Die Bibel ist nicht voller Widersprüche, wie manche Leute sagen. Die Bibel stimmt. Und dann habe ich gelesen, wir haben nicht die Fähigkeit, das gewollte Gute auszuführen. Und ein Stück weiter lese ich bei Johannes, 1. Johannes 5, Vers 3, seine Gebote sind nicht schwer. Das hat mich in Not gebracht, kann ich euch sagen. Paulus sagt, wir haben nicht die Fähigkeit, das gewollte Gute auszuführen. Und Johannes, der Jünger Johannes sagt, seine Gebote sind nicht schwer. Ja, wer hat denn jetzt recht? Ist das nicht ein ganz gravierender Widerspruch? Der eine sagt, ich habe nicht die Fähigkeit, und der andere sagt, seine Gebote sind nicht schwer. Ja, was stimmt denn hier? Ihr Lieben, solche Probleme werden meist ganz schnell aufgelöst, wenn wir ein bisschen weiterlesen. Man darf nicht Bibelstellen aus dem Zusammenhang herausreißen. Der Satz ist ja noch gar nicht zu Ende. Johannes sagt, seine Gebote sind nicht schwer, denn alles, was aus Gott geboren ist, überwindet die Welt. Alles, was aus Gott geboren ist, überwindet die Welt. Das ist das Geheimnis, die Wiedergeburt. Das ist das Geheimnis. Paulus sagt, ich vermag alles durch den, der mich stark macht. Paulus sagt, wir überwinden weit durch den, der uns geliebt hat. Das ist das Geheimnis, die Wiedergeburt, das total neue Leben. Und das ist keine Utopie, sondern das ist Wirklichkeit. Aber wie geschieht denn das? Und jetzt sind wir beim wichtigsten Punkt dieses Abends. Wie geschieht das? Ich komme jetzt zum dritten Punkt. Ich muss erkennen, dass nur Jesus von der Sünde erretten und neues Leben geben kann. Nur Jesus, nicht Religion, nicht Ideologie, nicht Humanismus. Das sind alles ganz primitive Versuche einer Selbsterlösung. In Hebräer Kapitel 9, Vers 22 steht, ohne Blutvergießen gibt es keine Vergebung der Sünde. Hast du das schon mal gehört? Ohne Blutvergießen gibt es keine Vergebung der Sünde. Wenn Jesus Christus nicht auf Golgatha für deine Sünde gestorben wäre, gäbe es für dich keine Erlösung. Und wenn du nicht zu Jesus Christus gehst und dir deine Sünden von ihm vergeben lässt, wenn du nicht ihn aufnimmst als deinen Heiland und der Retter, wenn du ohne Wiedergeburt weiterlebst, dann wirst du immer der Unterlegene sein. Und du wirst am Ende durchfallen und das Ziel verfehlen. In 1. Johannes 1, Vers 12 steht, wer Jesus aufnimmt, wird wiedergeboren. Wer Jesus aufnimmt, wird ein Gotteskind. Wer Jesus aufnimmt, wird von Gott geboren, wird ein neuer Mensch. Und nochmal die Bibelstelle von Johannes, 1. Johannes 5, Vers 4, was aus Gott geboren wird, das überwindet die Welt. Ihr Lieben, ich weiß wohl, Nachfolge Jesu ist kein Spaziergang. Nachfolge Jesu, das ist nicht unbedingt ein leichtes Leben. Nachfolge Jesu kann manchmal ganz schön hart sein. Die Bibel sagt nicht, dass in dem Augenblick, wo wir uns bekehren und Jesus aufnehmen, alle Widerstände einfach weg sind. Aber die Bibel sagt, wir überwinden weit. Die Widerstände sind immer noch da, aber da, wo wir vorher dran ausgerutscht oder uns Beulen geholt und zerbrochen werden, da überwinden wir weit, wenn wir Jesus Christus wirklich Raum in unserem Leben geben. Und das Beste an der ganzen Sache ist, wir sind gerettet für die Ewigkeit. 20 Jahre bin ich ohne Jesus gegangen. Religion hatte ich immer. Als ich 20 war, habe ich mich bekehrt und Jesus angenommen. Und seitdem weiß ich, ich bin erlöst, ich bin errettet, ich bin ein Kind Gottes. Mein Name steht im Buch des Lebens. Ob ich mit 30 sterbe oder mit 60 oder mit 90, ich bin errettet für die Ewigkeit. Ich bin ein Erbe Gottes, ein Miterbe Jesu Christi. Ich bin gerettet für alle Ewigkeit. Ich weiß nicht im Voraus, wie lange mein Leben noch dauert, aber in dieser Zeit, die Gott mir hier unten schenkt, will er mit mir sein und will mir die Kraft geben zu einem siegreichen Leben. In einem Lied heißt es, ohne Jesus missrät mir alles. Ohne Jesus gibt's Nöte viel. Ohne Jesus bin ich ein Schifflein, das umhertreibt ohne Ziel. Doch mit Jesus vermag ich alles. Mit Jesus lacht mir stets Freud. Mit Jesus führt meine Straße zu dem Thron der Herrlichkeit. Ich sage damit nicht, dass ein Christ nicht auch mal stolpert, dass ein Christ nicht auch von Sünde überrumpelt werden kann. Das kann sogar sein, dass jemand eine ganz echte, klare Bekehrung erlebt und Jesus aufnimmt. Und das dauert gar nicht lange, da liegt er auf der Nase und ihm passiert etwas ganz Schlimmes und er denkt, oh, was habe ich da nur gemacht? Ich bin doch bekehrt. Wie konnte das nur passieren? Das ist gerade so, als wenn der Kleine so die Hosen richtig voll hat. Und dann wird er wieder sauber gemacht. Und so ist das auch beim Kind Gottes. Dann gehen wir zu ihm und sagen es ihm, Herr, das tut mir leid. Sieh, was da passiert ist. Dann wird das wieder in Ordnung gebracht und dann geht es weiter an seiner guten Hand. Paulus sagt, ich vermag alles. In Römer Kapitel 7, das sage ich jetzt mal besonders für die, die schon länger Christen sind, in Römer Kapitel 7 beschreibt Paulus den Menschen, der in eigener Kraft Gott dienen will. Am Ende kann er nur noch seufzen und sagen, ich elender Mensch. Das Gute, das ich will, das tue ich nicht. Und das Schlechte, das ich nicht will, das tue ich. Was ist nur mit mir los, ich elender Mensch? Und in Römer 8 beschreibt Paulus den Menschen, der aus der Kraft Gottes lebt. Für die jedoch, die in Christus Jesus dastehen, gibt es nichts, das sie verdammen kann. Denn das Gesetz des Geistes, das Leben schafft in Christus Jesus, hat mich frei gemacht von dem Gesetz der Sünde und des Todes. Ich muss nicht mehr sündigen. Ich muss nicht mehr lügen. Ich muss nicht mehr neidisch sein. Ich muss nicht mehr geizig sein. Ich muss nicht mehr diese Dinge tun. Wenn's mir irgendwo passiert und plötzlich merke ich, oh, das war nicht gut, dann eile ich schnell zu Jesus und sage ihm, Herr, sieh, was da passiert ist. Es tut mir so leid. Er vergibt es mir auf der Stelle. Und dann darf ich wieder weitergehen und mich freuen an seiner Erlösung, an seinem wunderbaren Heil. Ich evangelisierte in Basel, um noch ein Beispiel zu erzählen. An einem Abend war ich mit der Predigt fertig, da kam ein junger Mann. Man sah ihm an, dass in seinem Leben viel kaputt war. Total verschuldet. Und noch manches andere war da kaputt. Freundschaft gerade zerbrochen und so weiter, zu Hause rausgeschmissen. Und nun stand er da und der junge Mann fragt mich, glauben Sie das wirklich, was Sie da gepredigt haben? Die Frage habe ich schon öfter gehört. Glauben Sie das wirklich, was Sie da gepredigt haben? Natürlich habe ich gesagt, das glaube ich. Sicher glaube ich das, sonst würde ich das nicht sagen. Meinen Sie, dass das auch bei mir funktionieren würde? Ganz gewiss. Wenn Sie das tun, was die Bibel sagt, wird Gott tun, was er verheißt. Und dann sind wir in die Seelsorge. An dem Abend habe ich lange, lange mit dem Hermann zusammengesessen. Zuletzt sind wir zusammen auf die Knie gegangen, haben gebetet, wir haben zusammen gedankt. Ich habe dem Hermann manches zum Lesen gegeben. Und bevor wir auseinander gingen, habe ich gesagt, diese Geschichte werde ich nie mehr vergessen. Schon, dass du Hermann heißt, das, diese Geschichte ist für mich so interessant. Mein Vater heißt auch Hermann. Bei uns zu Hause hängt an der Wand, das habe ich ihm damals gesagt, ein Spruch. Da steht ganz groß Hermann. Und dann steht da drunter, Hermann heißt Hermann. Hermann ist ein Mann im Heer. Kämpf als ein Mann in Christi Heer. Wer treulos ihm den Rücken kehrt, ist nicht des Namens Hermann wert. Oh, hat er gesagt, das muss ich mir aufschreiben. Da musste ich es nochmal ganz langsam sagen. Und dann hat Hermann diesen Spruch aufgeschrieben. Dann haben wir uns verabschiedet. Am anderen Abend war er wieder da. Jeden Abend war er da. Bis die Evangelisation zu Ende ging. Ihr Lieben, und jetzt hört. Und dann vergingen Jahre. Und ich kam wieder in die Stadt zu einer Evangelisation. Am ersten Abend komme ich in die Halle und sehe den Hermann da, Kartons schleppen. Er war für den Büchertisch mitverantwortlich. Ah, habe ich mich gefreut, als ich den Hermann da sah. Das war echt, das hat gehalten. Und wir hatten uns gerade begrüßt, da sagt Hermann, du musst nachher mit mir mitkommen. Also sag nicht nein. Du musst nachher mit mir mitkommen, wir trinken noch einen Tee zusammen. Und ich konnte gar nicht Nein sagen. Und dann, als ich dann fertig war mit der Seelsorge, da hat Hermann mich mitgeschleppt in seine Wohnung, war nicht so weit von da, eine kleine Wohnung. Da sind wir rein und dann sagt er, nimm mal Platz, ich mache einen Tee. Und bevor ich mich auf die Couch setzte, sagt er, die ist bezahlt. Und er strahlte, die ist bezahlt. Und dann kam er zwischendurch wieder und hat eine Schallplatte aufgelegt. Damals hatte man noch Schallplatten. Eine Schallplatte aufgelegt und da war so ein Musikschrank mit Plattenspieler und oben altes Radio drauf. Und dann hat er gesagt, der Plattenspieler ist bezahlt. Und er strahlte wieder. Und dann brachte er die Tassen, hat er mir wieder gesagt, die sind auch bezahlt. Gut. Und dann gab er mir ein Album und sagt, kannst du mal meine Familie angucken. Und er hat dann noch Keks und was weiß ich was hergesucht. Und dann fange ich an, in dem Album zu blättern. Hatte er unter den Bildern was unterstehen, Vater, Mutter und so weiter und so weiter. Ich blättere weiter mit einmal, ich erschrecke die ganze Seite voll mit meinem Bild. 4 nebeneinander, 6 untereinander. ganze Seite voll. Die andere Seite auch voll. Ich schlage um, noch eine halbe Seite. Nee, was ist denn das hier für ein Unsinn? Hermann kommt rein mit dem Tee, sagt, du, was hast denn hier gemacht? Sag, ah, das wollte ich schon so lange mal ändern und bin noch gar nicht dazu gekommen. Sag, ja, was soll denn das? Warum hast du denn das gemacht? Sagt, ach, das war damals so, weißt du, ich habe beim Aufräumen geholfen und da lagen dann noch einige Einladungszettel, Bild drin. Und da habe ich gefragt, was wird denn damit? Da haben sie gesagt, ja, können wir wegschmeißen. Evangelisation ist ja zu Ende, können wir nichts mehr mit anfangen. Und da habe ich immer das Bild angeguckt, da habe ich gedacht, das wegschmeißen, das kriege ich einfach nicht fertig. Habe ich sie alle ausgeschnitten und eingeklebt. Gut, er hat mir dann versprochen, dass er sie rausnimmt, bis auf eins. Aber, ihr Lieben, ich habe da so gesessen und darüber nachstudiert, was für eine Dankbarkeit damals diesen Jungen erfüllt hat. Neues Leben. Die Schuld weg. Er hatte Jesus gefunden. Das alte vergangen, seht, ein neues ist geworden. Er war jahrelang unter die Sünde verkauft. Und dann kam Jesus und hat ihn freigekauft und hat sein Leben total neu gemacht. Die Bibel ist wahr. Das wage ich zu behaupten. Nach 36 Jahren evangelistischen Dienst. Die Bibel ist wahr. Jesus kann alles verändern. Jesus hält sein Wort. Wenn du zu ihm kommst, dann wirst du das auch genauso erleben. Jesus sagt, ich mache alles neu. Die Bibel ist wahr. Jesus kann alles verändern. Aber das andere ist auch wahr. Das muss ich auch noch sagen. In Johannes 3, Vers 36 steht, wer Jesus nicht aufnimmt, wird das Leben nicht sehen, sondern der Zorn Gottes bleibt über ihm. Das ist furchtbar, dass es so viele Menschen gibt, denen kannst du das erklären noch und noch. Es gibt Leute, die haben die besten Predigten gehört und sie gehen nach Hause und das alte Luderleben geht weiter. Es gibt Menschen, die könnten schon lange bekehrt sein, wenn sie nur wollten. Gott hat ihnen schon manch eine Möglichkeit gegeben, aber sie wollen einfach nicht. Wir haben es gestern Abend gelesen, sie lieben die Sünde mehr als Gott. Und die meisten Menschen leben in der Sünde und sterben in der Sünde. Und einmal müssen sie vor dem Richter stehen. Was wird das für ein Erschrecken geben? Und dann geht ihr Weg in die ewige Nacht. Ihr Lieben, Gottes Wunsch ist der neue Mensch hier auf der Erde. Gottes Wunsch ist der neue Mensch. Du musst nicht so kaputt weiterleben. Du musst nicht länger ein Sklave der Sünde bleiben. Deine Ehe kann neu werden. Deine Familie kann neu werden. Dein Leben, dein Denken, dein Reden, dein Wortschatz, alles kann sich verändern. Du musst nur zu dem kommen, der das ganz allein kann. Das ist Gottes Wunsch, der neue Mensch. Und Gottes Ziel ist, dass wir einmal Erben seiner Herrlichkeit sind. Das möchte er. Hier möchte er uns neu machen und dort sollen wir erben und ewig bei ihm sein, mit ihm erben, mit ihm regieren in alle Ewigkeit. Lieber Zuhörer, was machst du mit diesem Angebot?
1: Sie hörten Willem Pahls in einem Vortrag mit dem Titel Kurswechsel, das wirkliche Leben beginnt.

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0: Hallo und herzlich willkommen beim Bibelpanorama. Hören Sie nun Rüdiger Klaue mit einem Überblick über den ersten Timotheusbrief des Apostel Paulus im Neuen Testament.
1: Der erste Timotheusbrief. Die letzten drei Briefe des Apostels Paulus nennt man Pastoralbriefe oder Hirtenbriefe. Das sind der erste und zweite Timotheusbrief und der Titusbrief. Timotheus und Titus waren junge Männer, Freunde und Begleiter des Paulus. Sie waren während Paulus' Abwesenheit in die Leitung einer Gemeinde berufen worden, waren also Pastoren. Sie hatten keine leichte Aufgabe, denn in den Gemeinden, wo sie wirken sollten, gab es Probleme. Hier sollten sie Ordnung schaffen. Da die beiden Pastoren noch jung und ziemlich unerfahren in solch einer Verantwortung waren, ermutigt Paulus sie schriftlich. Er sagt ihnen, worauf sie bei sich selber achten müssen, also wie ein guter Pastor zu leben hat und wie sie die Probleme in der Gemeinde angehen und lösen sollen. Du sagst vielleicht, ach, wozu soll ich diese Briefe lesen? Ich bin ja doch kein Pastor und will auch keiner werden. Warum willst oder wolltest du eigentlich kein Pastor werden? Ich weiß, da ist nicht viel Attraktives dran. Junge Leute träumen eher davon, ein Flugzeugpilot oder ein Kapitän auf einem großen Schiff zu sein. Sie wollen Forscher oder Erfinder werden oder träumen davon, weltberühmte Künstler zu sein. Aber Pastor? Das ist viel zu brav und langweilig. Abgesehen davon, dass sich die großen Träume der Jugend in den seltensten Fällen auch so erfüllen, sollten wir doch immer zuerst nach Gottes Willen fragen. Nirgends kann man so zufrieden und glücklich sein, als wenn man im Zentrum des Willens Gottes steht. Gott hat einen guten, vollkommenen Plan für das Leben eines jeden Menschen. Es kommt darauf an, dass du diesen Plan erkennst und befolgst. Warum sollte Gott nicht von dir wollen, dass du oder deine Kinder Pastor oder Missionar werden? Es werden sehr viele christliche Verkündiger gebraucht. Vielleicht hat Gott einen Platz oder eine Aufgabe in der Gemeinde oder in irgendeinem anderen Beruf, in dem du für andere Menschen sorgen kannst. Du aber hast deine eigenen Pläne und willst nichts von Gottes Willen wissen. Das ist sehr schade und kann ganz fatal werden. Jeder Christ sollte, bevor er eine Laufbahn einschlägt, einmal ganz stille vor Gott werden und ihn fragen, Herr, was willst du, dass ich werden soll? Ist deine Aufgabe für mich im Verkündigungsdienst oder in der Seelsorge? Diese Dinge sollten bei dir auf jeden Fall den Vorrang vor irgendeinem anderen Beruf haben. Zweitens solltest du die Pastoralbriefe lesen und studieren, weil du als Christ, ob hauptberuflich oder nicht, eine Verantwortung für andere Menschen hast. Als Schüler, als Berufstätiger, als Bürger, als Mitglied einer Familie hast du mit anderen Menschen zu tun. Für viele von ihnen hast du eine Verantwortung. Gott wird Rechenschaft von uns fordern, wie wir uns unserem Nächsten gegenüber verhalten haben. Seit Beginn der Menschheitsgeschichte wollen wir uns dieser Verantwortung entziehen. Gott fragte damals Kain, wo ist dein Bruder Abel? Abel war tot. Kain hatte ihn erschlagen. Er wusste es sehr genau, wo er war. Aber Kain antwortete trotzig, soll ich meines Bruders Hüter sein? Er meinte, das sei nicht seine Aufgabe. Gott wollte aber doch, dass es seine Aufgabe sei, auf seinen Bruder aufzupassen. Das hatte Kain nicht nur versäumt, sondern seine Pflicht noch hinterhältig missbraucht. Hüter bedeutet auch Hirte oder Pastor. Du solltest deshalb die Pastoralbriefe lesen, weil du der Hüter, der Seelsorger und der Helfer deines Bruders bist. Wir verstehen heute unter Nächstenliebe meist nur eine finanzielle, soziale Hilfe, wie sie der barmherzige Samariter im Gleichnis Jesu gebracht hat. Dabei übersehen wir aber leicht die mannigfaltigen und schweren seelischen Schäden und Krankheiten unserer Mitmenschen. Die Menschen in unseren zivilisierten und sozial bestens versorgten Ländern schauen nach Seelsorgern aus, die in Einsamkeit, Depression, Angst und innerer Leere helfen können. Ob du es willst oder nicht, du wirst die Pastoralbriefe lesen und verstehen müssen. Und dann ist drittens noch ein Grund, weshalb du die Pastoralbriefe lesen solltest. Wer ein Christ ist, gehört auch in die Gemeinde. Und wer zu einer Gemeinde gehört, der sollte auch aktiv mitarbeiten, nicht nur die Bänke wärmen. Um aktiv in einer Gemeinde mitarbeiten zu können, musst du wissen, was die Aufgaben des Pastors sind. In diesen Aufgaben sollst du ihn unterstützen. Du musst wissen, was die Aufgaben der Gemeinde sind, welche Ämter es gibt, wer sie ausführt und so weiter. Kurz, als Christ und Gemeindeglied musst du über die Ziele, die Organisation und die Programme deiner Gemeinde informiert sein. So, jetzt wollen wir ein wenig in den ersten Timotheusbrief hineinschauen. Er beginnt mit folgenden Worten. Paulus, ein Apostel Christi Jesu, dem Timotheus, meinem rechten Sohn im Glauben. Von Timotheus wissen wir, dass er aus Lystra oder Derbe stammte. Sein Vater war ein Grieche, und weil er nicht weiter in der Bibel erwähnt wird, nimmt man an, er sei gestorben, als Timotheus noch klein war. Wir wissen weiter, dass die Mutter des Timotheus Eunike hieß und seine Großmutter Lois. Diese beiden Frauen waren gläubig und unterrichteten den Jungen von klein auf in der Bibel. Zur Bekehrung kam es dann bei Timotheus durch die Begegnung mit Paulus, weshalb dieser ihn auch seinen rechten Sohn im Glauben nennt. Zwischen diesen beiden Männern entwickelte sich bald ein etwas seltsames, aber doch ein herzliches Freundschaftsverhältnis. Man nimmt an, dass Paulus schon über 60 Jahre alt war, als er diesen Brief schrieb. Timotheus war dagegen ein junger Mann von vielleicht 25 Jahren. Trotz des Altersunterschiedes waren sie große Freunde. Weiter sagt Paulus im ersten Kapitel des Briefes: Du weißt, wie ich dich ermahnt habe, dass du zu Ephesus bliebest, als ich nach Mazedonien zog, und gebötest etlichen, dass sie nicht anders lehren. Aus diesem Satz wird klar, dass Timotheus in Ephesus Pastor war. Es hatte dort einige Probleme mit der Lehre gegeben und auch in der Gemeindeordnung. Weil Paulus wahrscheinlich nicht selber kommen konnte, sandte er Timotheus, einen Mann seines Vertrauens, um die Ordnung in der Gemeinde herzustellen und zu überwachen. Im dritten Kapitel, Vers 15, sagt Paulus: Solches schreibe ich dir und hoffe, bald zu dir zu kommen, wenn es sich aber verzögert, dass du wissest, wie man wandeln soll in dem Hause Gottes, welches ist die Gemeinde des lebendigen Gottes. Die Ratschläge, die Paulus dem Timotheus schreibt, betreffen einmal den Wandel oder die Lebensführung des Leiters. So lesen wir im vierten Kapitel: Niemand verachte deine Jugend, sondern sei ein Vorbild den Gläubigen im Wort, im Wandel, in der Liebe, im Glauben, in der Reinheit. Halte an mit Lesen, mit Ermahnen, mit Lehren, bis ich komme. Lass nicht außer Acht die Gabe in dir. Hab Acht auf dich selbst und auf die Lehre. Hier finden sich schon eine ganze Menge Ermahnungen für den Gemeindeleiter und Pastor, aber auch für jeden Gläubigen. Ich finde es hier bezeichnend, dass Paulus darauf dringt, dass ein Hirte zuerst um seinen eigenen Lebenswandel bemüht sein soll. Er kann nicht etwas von der Gemeinde erwarten, wozu er selber nicht bereit ist. Außerdem sprechen die Taten oft viel lauter als die Worte. Es geht nicht, dass ein Seelsorger anderen sagen will, wie sie leben sollen, und er selber nicht Gottes Gebote befolgt. Zweitens gibt Paulus Anweisungen über die Gottesdienstordnung in einer Gemeinde. Wir lesen im zweiten Kapitel: So ermahne ich nun, dass man vor allen Dingen zuerst tue Bitte, Gebet, Fürbitte und Danksagung für alle Menschen. So will ich nun, dass die Männer beten an allen Orten und aufheben heilige Hände ohne Zorn und Zweifel. Desgleichen, dass die Frauen in schicklichem Kleid mit Scham und Zucht sich kleiden. Damit zeigt Paulus, wie es in einer Gemeinde zugehen soll, was die Aufgaben der Männer und der Frauen sind. Er zeigt, was gebetet werden soll und wer und wie man betet. Drittens finden wir in diesem Brief auch manches über die Ämter in der Gemeinde. So spricht Paulus über die Bischöfe, Diakone, Ältesten und andere Dienste. Es ist wirklich interessant, diese Beschreibung der Ämter im Timotheusbrief zu lesen und dann mit unseren heutigen Vorstellungen zu vergleichen. Ein Bischof heute ist eine sehr angesehene Persönlichkeit. Er ist durch eine lange Ausbildung und einen bestimmten Dienstweg in diese Position aufgerückt. Ein Bischof heute hat viel Verwaltungs- und Öffentlichkeitsarbeit zu tun. Er hat seinen Amtssitz und sein eigenes Büro. Der Staat ist praktisch sein Arbeitgeber, mit dem er zusammenarbeitet und von dem er meist ein recht gutes Gehalt bekommt. Früher in der ersten Gemeinde war ein Bischof einfach ein Gemeindevorsteher. Er kam in dieses Amt aufgrund seiner Gaben und seines guten Zeugnisses. Dieser Posten war nicht mit weltlicher Anerkennung und einem guten Einkommen verbunden, sondern oft eher durch Verfolgung, Ausgrenzung und Armut. Ich will diese Entwicklung in der Kirchengeschichte und die Veränderung in der Stellung eines Bischofs nicht kritisieren. Gewisse Dinge entwickeln sich im Lauf der Zeit. Aber manchmal ist es doch gut, wieder zum Ursprung zurückzukehren und zu sehen, was der eigentliche Auftrag der Bischöfe und Diakone war und worin ihr Amt bestand. Ich kannte einmal in Brasilien eine Gruppe von etwa 50 Jugendlichen, die auf wunderbare Weise durch Jesus von der Drogensucht befreit wurden. Sie organisierten sich bald als eine eigene selbstständige Gemeinde. Sie wählten ihre Ältesten und Diakone und gingen in all ihren Fragen über Organisation und Gemeindebau zur Bibel und studierten besonders die Apostelgeschichte und die Pastoralbriefe. Ich glaube, ich habe noch nie eine solch lebendige, spontane Gemeinde gesehen, die wirklich in allen Fragen die Bibel zu Rate zog. Manchmal wünschte ich, dass wir auch wieder einmal dahin kommen, die Bibel zu Rate zu ziehen und uns nicht einfach von Tradition und festgelegten Formen leiten zu lassen. Wir beten. Vater, wir danken dir für den Timotheusbrief, aus dem wir manches über Ämter und Ordnungen in der Gemeinde lernen können. Gib, dass wir den Sinn und den Geist der Anweisungen verstehen und nach deinem Willen auf unsere Gemeinden anwenden können. Hilf uns, die Autoritäten in unserer Gemeinde zu achten und ihren Anweisungen zu folgen. Amen.

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1: Ich bin Marvin Standke. Gutachter haben in Deutschland im vergangenen Jahr fast 3.100 schwere Behandlungsfehler festgestellt. Das teilte der medizinische Dienst der Krankenkassen mit. In 97% der Fälle starben die betroffenen Patienten. 150 Fälle waren sogenannte Never-Events. Dazu gehören Patientenverwechslungen oder vergessene Instrumente im Körper. Insgesamt wurden fast 12.000 Verdachtsfälle untersucht. Die ukrainische Hauptstadt Kiew ist erneut von russischen Raketen getroffen worden.
2: Nach Behördenangaben wurden mindestens 12 Menschen getötet. Mehr als 30 Menschen wurden verletzt. In mehreren Stadtteilen wurden Wohnhäuser und andere Gebäude beschädigt. Außerdem brachen dort Brände aus. Die ganze Nacht waren Explosionen und Luftalarm zu hören. Ulrike Klein, Redaktion.
1: Die deutschen Gasspeicher sind derzeit nur etwa zur Hälfte gefüllt. Die Verbraucherzentrale warnt deshalb vor steigenden Preisen. Haushalte sollten ihren Gasvertrag auf eine Preisbindung prüfen. Ein Anbieterwechsel könnte sich möglicherweise lohnen. Bis zum 1. November müssen die Speicher zu 80% gefüllt sein. Derzeit sind Einkauf und Speicherung von Gas wegen hoher Preise schwierig. Experten erwarten künftig mehr Schäden durch Waldbrände in Europa. Das zeigt eine Studie des Potsdam-Instituts für Klimafolgenforschung. Auch die Senckenberg-Gesellschaft für Naturforschung war beteiligt. Je stärker die Temperaturen steigen, desto größer wird die Gefahr. Im besten Fall könnten bis Ende des Jahrhunderts 40% mehr Flächen brennen. Die Experten fordern deshalb bessere Frühwarnsysteme mit Satelliten und künstlicher Intelligenz. Und diese gute Nachricht, der Ausbau der Solarenergie in Deutschland kommt schneller voran als geplant. Das gesetzliche Ausbauziel für dieses Jahr ist bereits erreicht. In Deutschland gibt es inzwischen mehr als 6 Millionen Solaranlagen. Das teilte der Bundesverband Solarwirtschaft mit. Damit wird immer mehr Strom in Deutschland direkt aus Sonnenlicht gewonnen. Für das Klimaziel 2030 muss der Ausbau aber noch schneller werden.
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1: Die aktuellen Temperaturen. Köln 22 Grad, Hamburg 20, Bremen 20, Berlin 23 Grad, Dresden 24, Frankfurt am Main 25 Grad, Stuttgart 25 Grad, in München 24, Erfurt 24, Münster 20 Grad. Heute im Westen und Norden Sonne, Wolken, Schauer und kurze Gewitter. Im Süden und Südosten sind lokal sogar kräftige bis unwetterartige Gewitter möglich. Von Südwesten bis in den Osten bleibt es dagegen oft trocken und freundlich. Die Höchstwerte heute zwischen 19 und 29 Grad.
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3: Hallo und herzlich willkommen bei Glaube und Tun. Zunächst ein wenig Musik und dann ein Vortragsmitschnitt von Professor Dr. John Lennox über die Stiftshütte, der Weg zu Gott.

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0: 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Es geht um den Weg zu Gott, Zugang und Reinheit. Zugang die Tür und Reinheit Blut. Mehr dazu jetzt.
1: So, wir freuen uns, einen neuen Tag vor uns zu haben. Und ich möchte zu Beginn wieder mal die Verse teilweise lesen, die wir gestern Abend gelesen haben, aus 2. Buch Mose 25. Und der Herr redete zu Mose und sprach: Rede zu den Söhnen Israel und sage ihnen, sie sollen ein Hebopfer für mich nehmen. Dies aber ist von jedem, dessen Herz ihn antreibt, sollt ihr mein Hebopfer nehmen. Dies aber ist das Hebopfer, das ihr von ihnen nehmen sollt, Gold, Silber und Bronze, violetter und roter Purpur, Karmisenstoff, Byssus und Ziegenhaar, rot gefärbte Widerfelle, Häute von Delfinen und Akazienholz, Öl für den Leuchter, Balsamöle für das Salböl und für das wohlriechende Räucherwerk, Onyxsteine und andere Edelsteine zum Einsetzen für das Ephod und die Brusttasche. Und sie sollen mir ein Heiligtum machen, damit ich in ihrer Mitte wohne. Wenn wir diese Stiftshütte, an diese Stiftshütte denken, sie war eine Stiftshütte. Das heißt, die Stiftshütte ist gestiftet worden aus freiwilligen Gaben des Volkes. Und das ist äußerst wichtig. Wenn wir die Stiftshütte betrachten, es ist sehr leicht zu vergessen, woher kamen die Materialien, woraus diese Stiftshütte bestand. Es kam von freiwilligen Gaben, von allen, wie es hier heißt, von jedem, dessen Herz ihn antreibt. Das Volk Israel war jahrelang in Ägypten. Sklavenarbeit. Und ungefähr 400 Jahre lang hat das Volk in Ägypten gelebt. Und es wurde schlimmer und schlimmer, wie wir wissen, bis sie in den Sklavenlagern ohne Gehalt für Pharao gearbeitet haben. Und was sehr zu merken ist, ist, was 2. Buch Mose betont, ist, dass sie damals Schatzkämmer für Pharao gebaut haben. Schatzstätte, wo die großen Schätze von Ägypten aufgespeichert werden sollten. Aber sie litten furchtbar darunter. Das Leben war einfach Schlafarbeit, etwas zu essen, Schlafarbeit in einem ewigen Zyklus. Was ist eigentlich das Ziel des Lebens? Für viele Leute heutzutage ist es genauso eine Sklaverei wie damals. In einem ununterbrochenen Zyklus von Arbeit, Essen, Schlaf, Arbeit, Essen, Schlaf, Arbeit, Essen, Schlaf. Vielleicht fühlen wir uns manchmal, dass wir Sklaven sind. Den Mathematiker in der neutestamentlichen Welt, die Universitätsleute, waren alle griechische Sklaven. Und manchmal fühlen wir uns, dass wir diesen Zustand noch nicht gelassen haben. Und Gott hat sein Volk befreit aus dieser Sklaverei. Aber wofür? Um wieder mal auf diese Tretmühle zu leben. Arbeit, Essen, Schlaf, Arbeit, Essen, Schlaf. Nein. Als das Volk aus Ägypten kam, hat Gott es aufgefordert, wir könnten fast so formulieren, ihr Rückgehalt von den Ägyptern zu bekommen. 400 Jahre lang hatten sie ohne Geld gearbeitet und daher müssen sie etwas dafür bekommen. Und so haben sie Gold und Edelsteine und alle diese schönen Materialien, das wir hier sehen, die haben alle diese Materialien von den Ägyptern bekommen. Und jetzt, sie hatten freie Verfügung über diese Materie. Und sie waren bereit, das zum Herrn zu geben, damit etwas für Gott in dieser Welt gebaut werden könnte. Das ist äußerst wichtig. Hier ist ein Zeugnis für Gott, wie wir gestern gesehen haben. Ein wunderbares Zeugnis. Hier diese Bundeslade aus solidem Gold oben. Das hat sehr viel gekostet. Einige Leute haben das gestiftet. Und diese Edelsteine auf der Brust des hohen Priesters hier, diese Edelsteine, Leute haben sie gestiftet. Damit ein Zeugnis für Gott in der Welt aufgestellt werden könnte. Und es gibt ein sehr wichtiges Prinzip hier. Das ist auch eine Herausforderung für mich, für euch. Was bauen wir im Leben? Wofür investieren wir unsere Zeit, unser Vermögen, was für Talente uns der Herr gegeben hat? Wofür leben wir? Das Ziel des Volkes damals war, Gott zu dienen. Das Leben war mehr wie Schlaf, Arbeit und Essen. Das Ziel des Lebens damals war Gott. Das ist auch wichtig zu merken. Das Ziel für die Israeliter war nicht bloß das verheißene Land. Das war ein Ziel. Aber wie wäre ein verheißenes Land gewesen ohne Gott? Das Ziel war Gott. Und so Gott traf sie in der Wüste und sagte zu ihnen, meine liebe Leute, von jedem, dessen Herz ihn antreibt, sollt ihr mein Hebopfer nehmen. Und ihr sollt ein Heiligtum bauen in der Wüste. Und genau wie die Leute damals in ähnlicher Weise, wir machen natürlich nicht dieselbe Sache, aber wir haben die Möglichkeit, für Gott zu investieren. Ein Zeugnis für Gott in der Welt zu haben, damit Gott sich dadurch offenbaren kann. So wichtig ist es, dass wir das Werk des Herrn unterstützen. Ist es nicht wunderbar, dass es Missionare gibt überall in der Welt und ihr unterstützt sie? Und auch Leute zu Hause, die tüchtig arbeiten für den Herrn. Was für ein Vorrecht ist es, sie zu unterstützen, dass das Zeugnis vorangeht und aufrechterhalten wird. Manchmal, wir Menschen, weil wir Sünder sind, wir sehen das als eine Last. Hier war es keine Last. Es war von jedem, dessen Herz ihn antreibt. Sie wollten etwas für Gott bauen. Sie wollten etwas für die ewige Welt und in die ewige Welt investieren. Und Gott hat ihr Hebopfer gesegnet und ließ seine Herrlichkeit herniederkommen und wohnte hier in dieser Stiftshütte. Also das ist auch ein praktischer Aspekt dieser Sache, die wir oft nicht berücksichtigen. Jedes Stück, das wir hier haben, jeder Edelstein, ist gestiftet worden und die Arbeit, all das zu fertigen, ist von Leuten gemacht worden, die von anderen unterstützt worden sind. Also dann, wir haben gestern angefangen zu sehen, was das war, das sie gebaut haben. Und wir haben angefangen mit diesem Kernstück, diese Bundeslade und Gnadenstuhl, der Deckel darauf. Und wir haben gesehen, dass in der Bundeslade waren die Gesetztafeln. Und ich möchte jetzt lesen, was darauf stand. In 2. Buch Mose, Kapitel 20 und Gott redete alle diese Worte und sprach, ich bin der Herr, dein Gott, der ich aus dem Land Ägypten, aus dem Sklavenhaus herausgeführt habe.

des Herrn deines Gottes nicht zu nichtigen aussprechen, denn der Herr wird den nicht ungestraft lassen, der seinen Namen zu Nichtigkeiten ausspricht. Denke an den Sabbattag, um ihn heilig zu halten. 6 Tage sollst du arbeiten und all deine Arbeit tun, aber der 7. Tag ist Sabbat für den Herrn deinen Gott. Du sollst an ihm keinerlei Arbeit tun, du und dein Sohn und deine Tochter, dein Knecht und deine Magd und dein Vieh und der Fremde bei dir, der innerhalb deiner Tore wohnt. Denn in 6 Tagen hat der Herr den Himmel und die Erde gemacht, das Meer und alles, was ihnen ist. Und er ruhte am 7. Tag, darum segnete der Herr den Sabbattag und heiligte ihn. Ehre deinen Vater und deine Mutter, damit deine Tage lange wären in dem Land, das der Herr dein Gott dir gibt. Du sollst nicht töten, du sollst nicht ehebrechen, du sollst nicht stehlen, du sollst gegen deinen Nächsten nicht als falscher Zeuge aussagen. Du sollst nicht das Haus deines Nächsten begehren, du sollst nicht begehren die Frau deines Nächsten, noch seinen Knecht, noch seine Magd, weder sein Rind, noch seinen Esel, noch irgendetwas, was deinem Nächsten gehört. Und eine kurze Zusammenfassung dieser Worte war auf die 2 steinernen Tafeln in der Bundeslade. Und gestern haben wir angefangen zu sehen, dass die erste Betonung hier ist auf 2 gründliche Tatsachen. Erstens, dass Gott der Schöpfer ist. Und zweitens, dass Gott die Quelle des moralischen Gesetzes ist. Und wir haben sehr kurz gesehen, wie wichtig diese 2 Begriffe sind. Zunächst, dass Gott der Schöpfer ist. Das befreit uns von der Sklaverei, der Abgötterei und von der Hoffnungslosigkeit des Atheismus. Aber dann kommen wir zu der Frage der Quelle der Sittlichkeit. Ist Sittlichkeit gültig? Woher kommt es? Ist es einfach eine Geschmackssache? Und hier merken wir etwas sehr Interessantes in unserem normalen Alltag. Und das heißt, dass die Leute entschuldigen sich für ihr Benehmen und klagen sich gegenseitig an. Wenn ich dich haue mit meinem Faust sozusagen, du sollst das nicht getan haben. Wieso denn? Und wenn ich zu dir sagen würde, das ist einfach Geschmackssache, wenn ich einfach so hauen will, dann das ist mein Geschmack. Dann hättest du Einwände, weil du glaubst, dass es einen Maßstab gibt, das ich einhalten soll. Das ist äußerst wichtig. C.S. Lewis hat es in einem Buch sehr, sehr deutlich formuliert, dass diese einfache Tatsache, dass wir von anderen ein gewisses Benehmen erwarten, beweist, dass wir alle, auch wenn wir es nicht erkennen, dass wir an ein Maßstab glauben, das außerhalb von uns beide ist. Paulus hat es auch formuliert in Römer Kapitel 1 und 2 und er zeigt uns vor allem in Kapitel 2, Vers 14 bis 16, dass dieses Phänomen beweist, dass die Menschen das Gesetz, einen moralischen Begriff auf ihren Herzen aufgeschrieben haben. Römer Kapitel 2 heißt es in Vers 14, denn wenn Nationen, die kein Gesetz haben, von Natur dem Gesetz entsprechend handeln, so sind diese, die kein Gesetz haben, sich selbst ein Gesetz. Sie beweisen, dass das Werk des Gesetzes in ihren Herzen geschrieben ist, indem ihr Gewissen mit Zeugnis gibt.
und ihre Gedanken sich untereinander

anklagen oder auch entschuldigen. Das heißt, dieses Phänomen, dieser Prozess von gegenseitigen Anklagen und Entschuldigen ist eine sehr wichtige Bestätigung, dass was die Stiftshütte hier behauptet, die Wahrheit ist, dass das Gesetz unabhängig von uns ist, von außen kommt und in uns eingelegt worden ist von dem Herrn. Natürlich, manche Leute haben unterschiedliche Meinungen, was richtig ist und was falsch ist. Aber was interessant ist, wenn man ringsum die Welt betrachtet, es gibt Grundmaßstäbe, die gemeinsam sind. Du sollst nicht stehlen. Es gibt Unterschiede, wie viele Frauen ein Mann haben darf, aber dass keiner darf eine beliebige Frau haben, ist in fast allen Ländern der Fall. Und das ist ein Beweis, diese Gemeinsamkeiten, die wir im moralischen Bereich beobachten, ist ein Indiz, eine Bestätigung, dass irgendwo, von irgendwoher, von Gott natürlich glauben wir, ist diese moralische Urteilsfähigkeit und Begriff bekommen. Es ist keine Geschmackssache. Aber in unserer modernen Welt wissen wir, dass es fast zu Geschmackssache geworden. Wir sagen nie, du sollst keine Wildpilze mögen. Das wäre verrückt. Es ist einfach eine Frage des Geschmacks. Und viele Leute heutzutage denken, dass Sittlichkeit ähnlich ist. Und das Wort soll einfach abgetan. Und es ist sehr wichtig, dass ein Zeugnis in der Welt existiert von der wahren Quelle des Moralitätsbegriffs. Andere Leute meinen, dass es einfach ein Produkt der sozialen Evolution ist. Oder von einem, könnte man formulieren, einer sozialen Vereinbarung. Wenn du dich nicht benimmst mir gegenüber, dann werde ich mich nicht benehmen dir gegenüber. Das klingt sehr gut und wird von vielen Leuten geglaubt. Aber der Haken ist, wenn ich genügend Macht habe, dass es mir nichts ausmacht, was du gegen mich tust, dann was wirst du sagen? Und so oft in der Geschichte, vor allem durch Diktaturen, wir sehen es bei Stalin und Pol Pot und so weiter und so fort, wenn Leute die Macht haben, dann es nützt ihnen nicht zu sagen, ja, du sollst benehmen, mir gegenüber. Dir gegenüber? Du machst mir nichts aus. Was ist deine Generation, sagte Stalin. Und so das scheitert genau an dem Punkt, wo wir brauchen eine Verteidigung. Nein. Die Moralität kommt von höher. Und die Gefahr ist, dass die Menschen sehen nicht, was es bedeutet, diese Werte abzuschaffen. Wenn es keinen Gott gibt, sagte Dostojewski und Nietzsche, ist alles erlaubt. Und im Kommunismus sehen wir das sehr deutlich. Die haben versucht, Gott abzuschaffen und einen Wert für den Menschen beizubehalten. Das war nicht erfolgreich. Und mit wie vielen Leuten habe ich gesprochen, in Russland vor allem, aber woanders? Ich habe keinen Sinn. Ich habe keinen Sinn. Und die sehen diese Worte von Dostojewski fast wie eine Prophetie, ihre Situation jetzt. Wenn es keinen Gott gibt, dann ist alles erlaubt. Wir brauchen
für die Stabilität und Glaubwürdigkeit des Moralitätsbegriffes, einen Gott, das alles unterstützt sozusagen. Wenn es keinen Gott gibt, dann gibt es kein Gericht. Und das für viele Leute ist ein Anlass zur Freude. Aber das ist sehr oberflächliches Denken. Ein Gott, der nicht richtet, ist kein Gott der Liebe. Liebe und Gericht sind einfach Kehrseiten derselben Sache. Ein Gott, der letzten Endes nicht hasst, alles, was das Leben verdirbt, ist kein Gott der Liebe. Und die Frage ist, gibt es einen Gott, der diese Grundwerte der Menschheit verteidigt und unterstützt? Und hier ist die Antwort dazu in der Stiftshütte. Im Thron Gottes selbst. Die Grundwerte. Und in unserer modernen Welt? Wo sind die Grundwerte? In der Ehe. Wo sind die Grundwerte, wenn es zu Eigentum kommt? Wo sind die Grundwerte, wenn es zum Wert des Lebens kommt? Wenn wir an Abtreibung, Euthanasie und so weiter denken. Hier sind Gebiete, wo vor allem wir brauchen Christen, die denken und sie bereit sind, wirklich ein Zeugnis in die Welt zu geben. Und hier auf diesen zwei Tafeln sind grundlegende Gedanken, die äußerst wichtig sind, auch in der modernen Debatte. Gott nicht nur der Schöpfer des Alls, sondern derjenige, der hinter der Sittlichkeit steht. Der sagt, dass wir einen Wert haben, dass wir Menschen ihm nicht gleichgültig sind. Der sagt auch, dass seine Werte aufrecht gehalten werden müssen. Das ist alles, was in dieser Bundeslade, was diese Bundeslade zu uns zu sagen hat. Und so, man kann sofort sehen, dass das ein sehr großes Themenbereich ist, worüber man stundenlang sprechen könnte. Ein äußerst wichtiges Themenbereich. So, zwei Dinge. Gott ist der Schöpfer, der Allmächtige, der sein Universum sozusagen außerhalb von sich geschaffen hat. Gott ist der, der hinter der Moralität steht. Er hat uns alle mit einem Gewissen ausgestattet. Und unser Gewissen ist gebunden mit seinem Gesetz. Und wir sind moralische Wesen. Wir sind Geschöpfe Gottes, wir sind moralische Wesen. Beide werden jetzt durch die Göttin der materialistischen Evolution heute erklärt. Und so oft höre ich fast jeden Tag, anhand solcher materialistischer Argumente wird Gott total abgeschafft. Es ist ein großer Kampf für diese Dinge, Zeugnis zu geben. Ein sehr großer Kampf. Aber wenn wir diese Frage stellen, dass Gott hat Werte und wir sehen hier in dieser Bundeslade, dass diese Werte absolut sind, dann taucht die große Frage auf, wie kann ein Mensch zu Gott kommen? Der Weg zu Gott. Und so wollen wir uns auf diesen Weg begehen und einige Lektionen lernen über den Weg zu Gott. Und wir werden merken, und ich werde versuchen, das zu beweisen unterwegs,
dass auf den direkten Weg in die Gegenwart Gottes hinein alles spricht zu uns von Jesus Christus. Das heißt, die sind damals Geräte gewesen. Ein Altar, ein Waschbecken, ein Räucheraltar, Bundeslade. Sie waren Möbelstücke, Geräte. Aber der Weg zu Gott jetzt ist eine Person. Ich bin der Weg, sagte Jesus. Ich bin der Weg. Und so wir werden feststellen, dass diese unterschiedlichen Möbelstücke sprechen zu uns von unserem Herrn. Also, wir stehen ein bisschen zurück von der Sache und wir schauen diese Stiftshütte an. Es gibt jetzt ein Modell der Stiftshütte in der Wüste in der Nähe von Eilat in Israel. Und wir stellen uns vor, dass wir kommen durch die Wüste und wir sehen von der Ferne und wir sehen diese sehr schöne Stiftshütte in der Ferne. Der erste Eindruck natürlich ist diese glänzende weiße Leinwand, diese Umzäunung. 100 Ellen mal 50 Ellen. Eine Elle ist ungefähr die Länge von hier bis hier, so ein halbes Meter. So 50 mal 25 Meter. Und man sieht diese sehr schöne Umzäunung in der Wüste. Weiße Leinwand. Und als Mathematiker ist es offensichtlich klar, wenn man ein Viereck zeichnet auf einem Blatt Papier, macht man eine Innenseite und eine Außenseite, nicht wahr? Das ist eh klar. Und wir sehen es buchstäblich in dieser Situation in der Wüste, dass Gottes Haus eine Innenseite hat und eine Außenseite. Das war sehr deutlich zu sehen damals. Heutzutage finden die Leute das ein bisschen schwierig manchmal. Zu glauben, dass Gottes Haus eine Innenseite und eine Außenseite hat. Und dass nicht jedermann automatisch zu Gottes Haus gehört. Das ist natürlich eine große Geschichte. Merken wir das einfach. Weil damals, wenn wir einfach auf der Ebene des ersten Eindrucks denken, hier war Gottes Haus glänzend weiß. Hat sowas eine Bedeutung? Es könnte sein. Ich gehe ab und zu mal zu Hochzeiten. Du auch wahrscheinlich, oder? Wie wird die Braut normalerweise bekleidet? In Schwarz? Habe es nie gesehen. In Weiß. Was? Warum ist das? Ist das eine beliebige Sache? Nein. Es ist ein Ausdruck der Reinheit. Diese weiße Kleidung, die Braut rein für ihren Mann. Im Neuen Testament, in der Offenbarung, und das soll ein Thema für uns sein etwas später, finden wir wieder mal eine Stiftshütte am Ende des Buches. Aber diese Stiftshütte ist sehr kompliziert. Sie ist zugleich eine Stadt und eine Braut. Und wir merken, dass sie gekleidet ist in der Offenbarung. Diese Stiftshütte, die eine Stadt ist, die eine Braut ist, sie trägt Kleider. Wir lesen zunächst Offenbarung 21, Vers 2. Und ich sah die heilige Stadt, das neue Jerusalem, aus dem Himmel von Gott herniederkommen, bereitet wie eine für ihren Mann geschmückte Braut. Und ich hörte eine laute Stimme vom Thron her sagen, siehe das Zelt Gottes bei den Menschen, dort ist es, und er wird bei ihnen wohnen,
Und sie werden sein Volk sein und Gott selbst wird bei ihnen sein. Ein sehr kompliziertes Metapher. Eine Stadt, eine Braut, ein Zelt, eine Stiftshütte. Und geschmückt. Und die Kleidung, Kapitel 19, Vers 8, vielleicht Vers 7. Lasst uns fröhlich sein und frohlocken und ihm die Ehre geben, denn die Hochzeit des Lammes ist gekommen und sein Weib hat sich bereit gemacht. Und ihr würde gegeben, dass sie sich kleide in feine Leinwand sogar. Glänzend rein. Denn die feine Leinwand sind die gerechten Taten der Heiligen. Also in diese genaue Beschreibung möchte ich jetzt nicht eingehen, nur zu zeigen, dass für die Leute damals wie auch heute diese weiße Leinwand war ein Symbol der Reinheit, der Heiligkeit. Hier ist die Wohnung eines Heiligen Gottes und von der Ferne sah man glänzend in der hellen Sonne der Wüste, die Reinheit Gottes Hauses. Und auch in der alten Welt sah man das deutlich ein, dass es ein Symbol war, dass es geht nicht bloß um buchstäbliche Dinge, sondern um geistliche Dinge. Lesen wir zum Beispiel in Psalm 118. Psalm 118.

0: Vers 19. Öffnet mir die Tore der Gerechtigkeit. Ich will durch sie eingehen. Ja, will ich preisen. Öffnet mir, tut mir auf die Tore der Gerechtigkeit. Hier ist ein Bildsprache. Und sie sahen vollkommen ein, dass Gott ein Gott der Gerechtigkeit ist und dass man gerecht sein muss, um in das Haus Gottes zu gehen. Aber mehr und vielleicht tiefer noch. Innenseite und Außenseite. Was eigentlich macht in diesem tiefsten Sinne die Differenz zwischen Innenseite und Außenseite? Gottes Heiligkeit. Und als Gedächtnishilfe, wir können merken, dass diese Umzäunung etwas mehr als 2 Meter hoch war. Nur als Gedächtnishilfe, höher als ein Mensch. Gottes Gerechtigkeit ist höher als ein Mensch, nicht wahr? Und das ist ein Problem für uns. Gottes Maßstäbe sind klar in der Bundeslade, aber keiner hat sie eingehalten. Und so kommt noch stärker die Frage, wenn Gott so gerecht ist, so heilig ist, so rein ist, wie kann ein Mensch zu Gott kommen? Ist die Situation hoffnungslos? Nein, es gibt eine Tür. Es gibt eine Tür. Damals gab es eine Tür. Es gibt auch heute eine Tür. Und das ist sehr einfach, nicht wahr? Aber ich finde immer wieder, dass diese Stiftshütte ein Denkmodell ist, das hilft uns, Dinge deutlich zu begreifen, die klar im Neuen Testament gesagt werden. Das möchte ich als Grundprinzip der Auslegung betonen. Das heißt, es ist nicht die Frage, dass man benutzt die Stiftshütte, um unserer Fantasie zu helfen, um neue Lehre zu entwickeln, sondern umgekehrt. Die Lehre ist klar im Neuen Testament. Und jetzt, ich benutze die Stiftshütte auf dem Niveau, wo ich sie als, sozusagen als Gleichnis, als Gedächtnishilfe an gewisse deutliche Lehre des Neuen Testaments zu erinnern. Ich darf natürlich nicht die Stiftshütte benutzen, um eine Lehre zu entwickeln, das wir nirgends im Neuen Testament finden. Aber wenn das eine Gedächtnishilfe sein kann, und ich finde überall in der Welt, wo ich hingehe, dass die Leute, auch die Klugsten, können das sehr leicht verstehen. Es gab eine Tür. Es gab nur eine Tür. Das ist klar. Nur eine Tür. Das ist nicht so leicht zu sagen in der heutigen Welt, oder? Es gab sehr viele Wege zu der Tür. Man könnte so kommen oder so kommen oder so kommen. Aber nur eine Tür. Ich bin die Tür, sagte Jesus. Johannes 10, Vers 9. Ich bin der Weg, ein Absolutheitsanspruch, dass er die einzige Tür ist. Ist das wichtig? Das ist wahnsinnig wichtig für unsere moderne Welt. Weil in einer pluralistischen Gesellschaft werden wir zunehmend kämpfen müssen für die Einzigartigkeit Jesu Christi als die Tür. Ist es nicht so? Petrus hat es so deutlich gesagt, Apostelgeschichte Kapitel 4. In keinem anderen gibt es Heil, Vers 12. In keinem anderen ist es Heil, nur in Jesus Christus. In unserem Dom in Canterbury gibt es manchmal Multireligionen-Gottesdienste, wo der Name Jesus darf nicht erwähnt werden, falls es jemand irgendwie Schwierigkeiten gibt. Und sehr viele Leute kommen und sagen, in einer immer kleiner werdenden Welt, man darf nicht sagen, dass Jesus der einzige Weg ist. Das kann nur Schwierigkeiten, Unruhe. Diese Art Absolutheitsanspruch ist nicht zu tolerieren. Was jetzt absolut geworden ist, ist Toleranz. Interessanterweise. Man kann nicht tolerieren, dass Jesus der einzige Weg ist. Und wenn Leute mich fragen, warum glaubst du, dass Jesus der einzige Weg ist? Ich sage, Jesus konkurriert mit niemandem. Wieso denn? Weil er mir etwas anbietet, das keiner anderen mehr anbietet. Er konkurriert mit niemandem. Niemand anders kommt zu mir und sagt, ich bin für deine Sünden gestorben. Der sagt, dass ich dein Schöpfer bin. Ich habe dich geschaffen. Du hast gesündigt. Du erreichst nicht die Maßstäbe meines Charakters. Und ich bin für dich gestorben. Niemand anders. Niemand anders bietet mir Gewissheit der Rettung an. Er ist einzigartig, er konkurriert mit niemandem. Und das ist äußerst wichtig zu sehen. Und wenn die Stiftshüter uns helfen kann, die Einzigartigkeit der Rettung Jesu zu begreifen aufs Neue, dann haben wir etwas erreicht. Dann wird es uns Mut geben, uns ermutigen, in dieser Welt senkrecht für seine Einzigartigkeit zu stehen. Weil der Druck heutzutage ist kolossal, Kompromisse in diesem Bereich zu machen. Wenn man für seine Einzigartigkeit steht und für die Grundwerte der Bibel steht, wird es zunehmend schwierig. Und es wird nur eine winzig kleine Änderung in einigen Ländergesetze bedeuten, ehe wir in große Minderheitsschwierigkeiten geraten. Es gibt Universitäten in Großbritannien, wo wenn Studenten bekennen, dass sie an das glauben, was Paulus über Homosexualität in Römer 1 glauben, dann dürfen sie das Studentengebäude nicht benutzen. Zunehmender Druck gegen die moralischen Maßstäbe der Bibel und gegen Christus selbst. So, die Stiftshütte kann uns helfen. Es ist so einfach. Man kann es mit Kindern benutzen. Man soll es mit Kindern benutzen. Es gibt nur eine Tür. Viele Wege zur Tür. Es wäre interessant, nicht wahr, alle die Leute zu befragen in diesem Raum. Was, 120 Leute? 120 verschiedene Wege, denke ich, zur Tür. Aber alle zur selben Tür gekommen. Wir könnten ein Buch schreiben, denke ich, aus diesem Raum. Wenn jeder beschreiben würde, wie er oder sie zu dieser Tür gekommen ist, aber alle zur selben Tür. Diese Tür bestand aus Leinwand, aber auch mit sehr schönen Farben drauf. Und die hebräische Farbenidee war sehr unterschiedlich von unseren Farbenideen. Wir sehen eine Farbe, wir sehen ein neues Kleid, eine Frau hat ein neues Kleid. Oh, das ist sehr schön. Oft fehlen mir die Worte natürlich, um die Schönheit zu beschreiben. Aber das ist normal. Aber für einen Hebräer war es anders damals, weil diese Farben waren oft sehr teuer. Die hatten nicht die moderne Technik, um Farben zu entwickeln und zu mischen. Und zum Beispiel diese Scharlach, das dort war, war aus dem Blut eines Wurmes gemacht. War äußerst teuer. Interessant zu merken, dass auch auf der Tür war etwas Blut. Eine der Farben ist aus Blut gemacht. Und es war im Wesentlichen vier Aspekten dieser Tür. Und hier können wir sie auch als Gedächtnishilfe benutzen. Einfach als Gedächtnishilfe an Dinge, die ausdrücklich im Neuen Testament vorkommen, zu erinnern. Erstens, blau. Blau in fast jedem Stamm der Erde ist die Farbe des Himmels. Und ich stelle eine einfache Frage. Wenn wir an den Himmel denken, dort ist es oben, blau. In Zusammenhang mit der Tür ist das ein wichtiger Begriff. Und das Neue Testament antwortet ja. Wie ist es, dass Jesus die Tür ist? Die Tür. Schöne Blau sieht man hier. Ich bin vom Himmel herniedergekommen. Er war der Sohn des Menschen, der im Himmel ist. Johannes Kapitel 3. Einzigartig, weil er aus dem Himmel herniedergekommen ist. Und daher, das ist ein Teil seiner Qualifikation, die Tür zu sein. Weil er Gottes Sohn von der Himmel. Eine sehr einfache Gedächtnishilfe. Aber ein sehr wichtiger theologischer Begriff. Diese Purpur, auch eine sehr teure Farbe, so teuer, dass wenn Menschen ein Kleid aus Purpur hatten, die hebräische Reaktion wäre nicht, wie schön, wie wunderschön, sondern man müsste adlig oder ein König sein, sowas tragen zu können. Und wie ein Bibelwörterbuch deutlich sagt, das macht sehr leicht die bildhafte Benutzung der Sprache, der Farben für die Hebräer. Purpur war für sie die Farbe des Königs. So, ich stelle meine Frage wieder. Dieser Begriff des Königs, hat das etwas mit der Tür zu tun? Das Neue Testament antwortet, ja. Was ist die Grundbekenntnis eines Christen? Jesus Christus ist Herr. Die haben ihm die Tür sogar in Purpur bekleidet und seine Herrschaft und sein Königsein verspottet. Nicht wahr? Und dort stand er vor Pilatus in Purpur, als sie ihn lächerlich machten, aber er war der König. Schau mal, wir können es vielleicht so formulieren. Wenn man zu dieser Tür kommt, durch diese Tür im geistlichen Sinne zu gehen heutzutage bedeutet, an einigen Tatsachen zu glauben, dass er vom Himmel kommt. Dass er der König ist. Scharlach, habe ich schon gesagt, Blut eines Würmers. Auch Blut auf der Tür. Und in seiner Eigenschaft als die Tür, ist das ein wichtiger Begriff? Natürlich. Grundwichtig und wird betont hier durch den Brandopferaltar. Aber auch auf die Tür sieht man das. Blut. Ist das wichtig, wenn es zu seiner Eigenschaft als Tür kommt? Grundwichtig. Er ist für mich gestorben. Aber wir merken es hier, diese Tür ist auch aus Leinwand gemacht. Leinwand? Weißer Leinwand? Reinheit? Ich stelle meine Frage zum vierten Mal. Dieser Begriff der Reinheit, hat es etwas zu tun mit der Eigenschaft des Herrn Jesus als die Tür? Äußerst wichtig. In ihm war keine Sünde. Er tat keine Sünde. Er dachte keine Sünde. In ihm war keine Sünde. Er war sündenfrei. Vollkommen weiß. Ist das wichtig? Seine Einzigartigkeit als der von Himmel her niedergekommen ist. Seine Einzigartigkeit als der Herr. Seine Einzigartigkeit als der für uns gestorben ist. Seine Einzigartigkeit als der einzige Mensch, der nie gesündigt hat. Alle Grundeigenschaften, die nötig sind, dass er als Tür funktioniert. Und ich betone, das ist nur ein Gedächtnishilfe. Du sagst, haben die Hebräer damals das alles verstanden? Natürlich nicht. Natürlich nicht. Aber Gott hat das als ein Schatten vorgeplant. Und ich sehe es als gerechtfertigt, wenn wir das vorsichtig benutzen als Gedächtnishilfe, um an grunddeutliche Wahrheiten des Neuen Testamentes uns zu erinnern. Und wenn du zu mir sagst, ah, das ist lauter Fantasie, ich sage, okay, vergiss die Stiftshüter, aber ist es nicht wahr, dass Jesus von dem Himmel herniedergekommen ist? Ist es nicht wahr, dass er sündenfrei war? Ist es nicht wahr, die sind äußerst wichtige Begriffe, auch wenn man sie nicht so sieht? So ist es sehr wichtig, diese feine Unterschiede vor unseren Augen zu behalten. Ich versuche das nicht aus der Stiftshütte zu beweisen, sondern einfach auf dieser Ebene die Stiftshütte als Gedächtnishilfe zu benutzen. Früher war es nicht so. Die Tatsache, dass hier ein Zeugnis für den Schöpfer, das ist eindeutig klar. Darüber gibt es keine Rede. Die Frage, dass es sagt, dass der Schöpfer steht hinter der Moralität, das ist direkt klar aus der Stiftshütte. Jetzt versuche ich nur ein Beispiel zu geben, dass die Stiftshütte auf mehreren Niveaus benutzt werden kann. Und so sehen wir, dass der Eingang einzigartig spricht zu uns von unserem Herrn.
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1: Ich bin Marvin Standke. Azubis in Deutschland sind so unzufrieden wie seit Jahren nicht. Nur noch knapp 2/3 bewerten ihre Ausbildung positiv. Das zeigt der aktuelle Ausbildungsreport des Deutschen Gewerkschaftsbundes. Jeder zweite Azubi fühlt sich psychisch belastet. Besonders finanzielle Sorgen setzen die jungen Menschen unter Druck. Mehr als 2/3 können vom Ausbildungsgehalt nicht selbstständig leben. Der DGB fordert deshalb bessere und verlässlichere Ausbildungsbedingungen. Ein rumänischer Kampfjet hat eine Sprengstoffdrohne über dem Schwarzen Meer zerstört.
2: Die Drohne steuerte laut Regierung auf das Gasfeld Neptun Deep zu. Verteidigungsminister Radomir Ruta erklärte, sie stamme nicht aus der Ukraine. In NATO-Staaten häufen sich zuletzt ähnliche Drohnenvorfälle. Auch Polen und die baltischen Staaten melden regelmäßig solche Zwischenfälle. Zuletzt sorgte eine Sprengstoffdrohne am Flughafen Leipzig-Halle für Besorgnis. Ulrike Klein, Redaktion.
1: Kinder im Alter von 9 bis 10 sollen künftig eine neue Vorsorgeuntersuchung bekommen. Ein Ausschuss beschloss die U10-Untersuchung als Kassenleistung beim Kinderarzt. Dabei geht es um Übergewicht, Bewegung, Bildschirmzeit und psychische Auffälligkeiten. Das Gesundheitsministerium muss dem Vorhaben noch zustimmen. Auch die Vergütung für Kinderärzte ist bisher ungeklärt. Internationale Fußballfans fordern FIFA-Präsident Gianni Infantino zum Rücktritt auf. Dazu startet ein Bündnis eine weltweite Petition. Die Fans kritisieren den geplanten Verkauf der Weltmeisterschaft an private Investoren. Sie sprechen von Verrat durch eine einzelne Person. Fast 40 nationale Vereinigungen unterstützen den Aufruf. Aus Deutschland nimmt unter anderem die Vereinigung Unsere Kurve teil. Und diese gute Nachricht noch. Neue Forschung macht Hoffnung im Kampf gegen schwarzen Hautkrebs. Eine personalisierte mRNA-Impfung konnte das Rückfallrisiko deutlich senken. Auch das Risiko für eine Ausbreitung des Krebses ging zurück. Der Präsident des US-Forschungsunternehmens Moderna spricht von einem wichtigen Durchbruch. Die Ergebnisse stammen aus einer Studie mit mehr als 1000 Patienten.
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1: Die aktuellen Temperaturen. Köln 22 Grad, Hamburg 20, Bremen 20, Berlin 23 Grad, Dresden 24, Frankfurt am Main 25 Grad, Stuttgart 25 Grad, in München 24, Erfurt 24, Münster 20 Grad. Heute im Westen und Norden Sonne, Wolken, Schauer und kurze Gewitter. Im Süden und Südosten sind lokal sogar kräftige bis unwetterartige Gewitter möglich. Von Südwesten bis in den Osten bleibt es dagegen oft trocken und freundlich. Die Höchstwerte heute zwischen 19 und 29 Grad.
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3: Hallo und herzlich willkommen bei Bibel erklärt. 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
1: Ja, wir schlagen miteinander auf, Offenbarung Kapitel 20 und lesen dort die Verse 1 bis 6. Es geht hier um die Tatsache, dass der Herr, nachdem er erschienen ist, mit den Seinen herrschen wird. Er wird herrschen über der ganzen Erde, er wird nicht allein herrschen, er wird mit seinen Erlösten herrschen. Das steht in den Versen 4 bis 6, aber wir lesen von Vers 1 an. Offenbarung 20, Verse 1 bis 6. Und ich sah einen Engel aus dem Himmel herniederkommen, der den Schlüssel des Abgrunds und eine große Kette in seiner Hand hatte. Und er griff den Drachen, die alte Schlange, die der Teufel und der Satan ist, und er band ihn 1000 Jahre. Und er warf ihn in den Abgrund und schloss zu und versiegelte über ihm, damit er nicht mehr die Nationen verführe, bis die 1000 Jahre vollendet sind. Nach diesem muss er eine kleine Zeit gelöst werden. Und ich sah Throne, und sie saßen darauf, und es wurde ihnen gegeben, Gericht zu halten. Und ich sah die Seelen derer, die um des Zeugnisses Jesu und um des Wortes Gottes willen enthauptet worden waren. Und die, die das Tier nicht angebetet hatten, noch sein Bild, und das Mahlzeichen nicht angenommen hatten an ihre Stirn und an ihre Hand. Und sie wurden lebendig und herrschten mit dem Christus 1000 Jahre. Die übrigen der Toten wurden nicht lebendig, bis die 1000 Jahre vollendet waren. Dies ist die erste Auferstehung. Glückselig und heilig, wer Teil hat an der ersten Auferstehung. Über diese hat der zweite Tod keine Gewalt, sondern sie werden Priester Gottes und des Christus sein und mit ihm herrschen 1000 Jahre. Ich habe von Vers 1 an gelesen, weil hier die Zeit beschrieben wird, die als das 1000-jährige Reich bekannt ist. Es wird auch in diesem Abschnitt 5-mal im Vers 7 ein 6. Mal gesagt, 1000 Jahre. Das wird mit solchem Nachdruck gesagt, dass wir das eigentlich nur als sinnvoll erkennen können, wenn wir das als eine buchstäblich zu verstehende Zeitangabe auffassen. Es hat ja sehr lange unter in der Christenheit diese Meinung geherrscht, das 1000-jährige Reich, das begann, als das Christentum sich im Römischen Reich durchsetzte. Und das war auch noch die Einstellung der Reformatoren, die haben da nicht viel weiter gearbeitet an dieser Sache. Das war auch nicht der große Gegenstand des Kampfes, worum es ging zur Zeit der Reformation. Und es gibt immer noch solche, die das so sehen, ja, das 1000-jährige Reich, das ist einfach so eine Umschreibung für eine Zeit, wo das Evangelium sich ausbreitet weltweit und dadurch eben Segen und Frieden in die Menschenherzen bringt. Nun, das lässt sich nicht halten, wenn wir das Buch der Offenbarung als Ganzes im Zusammenhang lesen, studieren. Diese Zeit des Friedens, diese Zeit, in der der Satan gebunden ist, die wird dann anbrechen, wenn Christus regiert. Und auch das gehört zur kommenden Herrlichkeit, der Gemeinde, dass die Gemeinde mit Christus herrschen wird und dass der Böse, der Satan, in seinem Wirken gebunden sein wird. Er wird noch nicht gerichtet sein, erst gebunden. Es werden hier die 4 Namen des Widersachers genannt. Es werden hier wiederholt, weil bewusst gemacht werden soll, dass alles Wirken des Widersachers Gottes, alle Weise seines Wirkens jetzt gebunden unterbunden, verhindert sein wird. Er heißt der Drache. Nun, wir schlagen das jetzt nicht nach im Einzelnen. Ich sage das nur, weil wir unsere Aufmerksamkeit auf die nachfolgenden Verse dann lenken wollen. Er heißt Drache, denn er ist ein Verderber. Drache, dieser Ausdruck kommt nur im Buch der Offenbarung vor für den Teufel. Und jedes Mal, wenn er Drache genannt wird, sehen wir ihn als einen Menschenmörder und Verderber. Dann heißt der Widersacher Schlange, denn er ist ein Verführer. Die alte Schlange, sie heißt so, weil es der gleiche ist, der ganz zu Beginn der Menschheitsgeschichte die Menschen verführte im Garten Eden. Er heißt Teufel, denn er ist ein Verleumder. Das Wort Teufel, griechisch Diabolos, kommt einige Male vor im Neuen Testament für verleumden oder verleumderisch. Es heißt zum Beispiel von Frauen in 1. Timotheus 5, sie sollen nicht verleumderisch sein. Und dort steht im Griechischen Diabolos, sie sollen keine Teufelinnen sein, könnte man auch übersetzen. Verleumden, also ein Verleumder. Er ist jemand, der Gott bei den Menschen verleumdet. Das hat er ja getan im Garten Eden, er hat Gott verleumdet. Er hat gesagt, Gott habe gelogen und er hat gesagt, vielen Dank, jetzt bin ich wohl ausgestattet, jetzt kann ich mit der linken und mit der rechten Hand zugreifen. Er hat Gott bei den Menschen verleumdet, indem er den Menschen gesagt hat, Gott habe die Menschen belogen und Gott liebe die Menschen nicht. Er ist auch der Verleumder unter den Menschen und so in zweiter auch Menschen durch Verleumdung. Und dann heißt er Satan. Satan ist ein hebräisches Wort und das bedeutet Widersacher. Er widersteht. Das kommt im Hebräischen wiederholt vor, auch als Verb. Widerstehen heißt einfach Satan. Das Verb widerstehen und Satan ist ein Widersacher. Er versucht Gottes Absichten, Gottes Wirken aufzuhalten. Umsonst. Er wird gebunden für 1000 Jahre. Und dann im Vers 4 wird von den Thronen gesprochen, auf denen die Erlösten sitzen. Hier wird zunächst nur gesagt, und sie saßen darauf. Und es wurde ihnen gegeben, Gericht zu halten. Ja, wir sind berufen, mit Christus zu herrschen und mit Christus zu richten. Und nachher wird gesagt, und ich sah die Seelen derer, also die, die als Märtyrer in der Zeit der Verfolgung, in der Drangsalszeit getötet worden waren, weil sie das Zeugnis Jesu gehabt hatten und das Tier nicht angebetet hatten. Es werden drei Sachen ausgesagt über diese Märtyrer, die auferstehen. Sie haben das Tier, das Bild des Tieres nicht angebetet. Sie haben das Mahlzeichen nicht an die Stirn genommen. Und sie haben sein Bild nicht angebetet, das Tier nicht angebetet und das Mahlzeichen nicht an die Hand genommen. Das Tier nicht angebetet. Sie haben also das Tier überwunden. Und sie haben das Bild überwunden und sie haben die Verlockung, das Mahlzeichen anzunehmen, überwunden. Das heißt, sie ließen sich von der Macht des Tieres nicht irre machen. Sie ließen sich von der Macht des Tieres nicht blenden. als alle Welt rief, wer ist dem Tier gleich, wer kann mit ihm kämpfen? Das steht in Offenbarung 13, Vers 4. Er wird eine solch ungeheure Macht entfalten und solche Fähigkeiten beweisen, dass alle Welt ihn bewundern wird und aus allen Völkern und Nationen und Sprachen werden die Menschen das Tier anbeten. Diese hier haben das Tier nicht angebetet. Sie haben auch das Bild nicht angebetet. Das

kann uns helfen, das zu verstehen. Offenbarung 13, Vers 8. Da heißt es, alle, die auf der Erde wohnen, werden das Tier, es, anbeten. Jeder, dessen Name nicht geschrieben ist im Buch des Lebens des geschlachteten Lammes. Jene, die das Tier nicht anbeteten, sind geschrieben ins Buch des Lebens, das heißt, sie haben Leben, Leben aus Gott. Sie haben das Leben des Lammes Gottes. Und dieses Leben war es, dass sie befähigte, das Tier, sein Bild und sein Mahlzeichen zu überwinden. Ohne Leben aus Gott können wir die Versuchung, die Verlockung zur Sünde, auch die Drohung, uns der Sünde gefügig zu machen, nicht widerstehen. Wir können nicht überwinden. Unmöglich. Wir sind ja Sünder. Wir sind in Sünden geboren. Wir lieben von Natur die Sünde. Wir lieben die Finsternis, lieben durchaus nicht das Licht. Sie haben Leben aus Gott und dieses Leben ist stärker und dieses Leben lässt sie überwinden. Dann können wir antworten mit dem ersten Johannesbrief, 1. Johannesbrief, Kapitel 5. Der Vers 4. 1. Johannesbrief, Kapitel 5, Vers 4. Denn alles, was aus Gott geboren ist, überwindet die Welt. Und dies ist der Sieg, der die Welt überwunden hat. Unser Glaube. Das Zweite. Aus Gott geboren, sie haben Leben aus Gott. Glaube. Durch den Glauben an den Sohn Gottes. So allein, auf diesem Weg allein, können wir überwinden und werden auch sie überwinden, die durch diese Drangsalzeit gehen und ihr Leben nicht lieben bis in den Tod. Sie sterben als Märtyrer und werden auch verstehen und werden zusammen mit der Gemeinde, mit Christus herrschen. Die 1000 Jahre. Sie haben Teil an der ersten Auferstehung. Die erste Auferstehung beginnt mit der Entrückung der Gemeinde und sie wird vollendet mit der Auferstehung der Märtyrer aus der Drangsalzeit. Die haben alle Teil an der ersten Auferstehung. Gibt es eine erste Auferstehung, gibt es auch eine zweite Auferstehung? Das ist ja so einfach eigentlich zu verstehen, wenn man das liest. Und die zweite Auferstehung wird ja kurz danach beschrieben. In diesem Kapitel, Offenbarung 20. Die zweite Auferstehung ist die Auferstehung zum zweiten Tod, zum ewigen Tod. Es gibt also nicht eine allgemeine Auferstehung, einfach eine Auferstehung und das dann geschieden wird zwischen denen, die Leben haben und die kein Leben haben. Sondern in der ersten Auferstehung werden alle auferstehen zum ewigen Leben und nachher danach eine zweite Auferstehung zum ewigen Tod, zum zweiten Tod. Nun, von diesen, die auferstehen, von denen heißt es im Vers 4 am Schluss, sie wurden lebendig und herrschten mit dem Christus 1000 Jahre. Sie wurden lebendig, sie kamen zum Leben und sie kamen zur Herrschaft. Leben und Herrschaft. Die, die an der ersten Auferstehung teilhaben, Leben und Herrschaft. So kommen wir durch den Glauben an Jesus Christus zu unserer Bestimmung. Gott hat den Menschen dazu erschaffen, dass er lebe und herrsche. Das ist die doppelte Schöpfungsbestimmung des Menschen. 1. Mose 1, Vers 26. 1. Mose 1, Vers 26. Und Gott sprach, lasst uns Menschen machen in unserem Bild, nach unserem Gleichnis, und sie sollen herrschen. Herrschen über die ganze Schöpfung.

erste Schöpfungsbestimmung. Zweite Schöpfungsbestimmung, 1. Mose 2, Vers 7. Gott, der Herr, bildete den Menschen Staub vom Erdboden und hauchte in seine Nase den Odem des Lebens, und der Mensch wurde eine lebendige Seele. Leben. Leben und Herrschaft. Und so wird der Mensch das, wozu Gott ihn von Anfang an erschaffen hatte. Wir werden nachher im nächsten Kapitel sehen, dass er nicht einfach wieder so wird wie Adam in Unschuld, sondern dass er ein besseres Teil hat. Aber diese Absicht, die Gott mit dem Menschen hatte, dass er leben soll und dass er herrschen soll, diese Absicht wird Gott erfüllen. Und zwar wird er sie erfüllen in einer Weise, die die erste, die den Stand des Menschen in Unschuld noch übertrifft. Und das ist eben Gottes würdig. Die Sünde, das Böse, das der Satan dem Menschen einredet und zu dem er den Menschen verleitet, kann Gott nicht überwinden und bringt Gott nicht in Verlegenheit. Und deswegen ist Gott nicht besiegt, sondern er wird seine Absicht erfüllen, aber dann in einer noch größeren und in einer vollkommeneren Weise den Menschen zu seiner Bestimmung führen. Leben und Herrschaft. Sie herrschten mit Christus. Ja, die Erlösten teilen die Stellung des Sohnes Gottes. Mit Christus herrschen. Wir können dazu Offenbarung 3 aufschlagen, die Verheißung an die Überwinder in Laodicea. Offenbarung 3, Vers 21. Wer überwindet, dem werde ich geben, mit mir auf meinem Thron zu sitzen, wie auch ich überwunden und mich mit meinem Vater gesetzt habe auf seinen Thron. Mit Christus. Das ist eben das Ergebnis der Erlösung. Das ist die Substanz des Christentums. Mit ihm verbunden sein, in Christus sein. Gleich wie er ist, sind die Seinigen. Mit Christus dahin versetzt, wo er ist.

Im Vers 6 wird eine Seligpreisung ausgesprochen, glückselig und heilig, wer teil hat an der ersten Auferstehung. Es gibt 7 Seligpreisungen im Buch der Offenbarung, das ist die 5. Glückselig, wer teil hat. Die 4. die haben wir in Kapitel 19 gestern gelesen. Glückselig sind die Gerufenen oder die Berufenen zum Hochzeitsmahl des Lammes. Ja, sie haben Teil an der ersten Auferstehung. Der Tod hat keine Gewalt über sie. Der Tod, keine Gewalt über sie. Der Tod, der mit der Sünde in die Welt kam. Der Tod, der seither geherrscht hat. Der Tod herrscht, so sagt es Paulus im Römerbrief im Kapitel 5. Der Tod herrscht. Herrscht über alle. Der Tod bezwingt jeden. Es hat nie ein Mensch gelebt, der den Tod bezwungen hätte. Nie. Keiner. Nun, Gott hat 2 Menschen entrückt, direkt zu sich genommen, aber Gott hat in ihnen den Tod überwunden. Henoch und Elia. Der Tod ist stärker als jeder Mensch. Ringt jeden nieder. Jeden. Und hier heißt es, der Tod hat keine Gewalt über sie. Und so befreit das Heil, das Christus gewirkt hat, vollkommen von der Macht des Todes. Der Tod ist ein Feind. 1. Korinther 15, Vers 26. Der Tod, der letzte Feind. So nennt Paulus den Tod in 1. Korinther 15, 26. Ein Feind, der einen jeden von uns bezwingt. Jeden unter sein Joch zwingt. Jeden. Er lässt nicht mit sich diskutieren.

0: Aber wie Tyler dann der ersten Auferstehung über ihn, hat der Tod keine Gewalt mehr. Es wird kein Tod mehr sein. Das werden wir in Kapitel 21 dann noch einmal sehen. Und sie sind Priester Gottes. Sie herrschen mit Christus und sie sind Priester Gottes. Priester. Was ist ein Priester? Ein Priester ist jemand, der in Gottes Gegenwart treten darf und kann. Das ist ein Priester. Und so dürfen sie und können sie in Gottes Gegenwart treten. Immer. Wir dürfen jetzt auch, aber wir können nicht immer. Wir sind erlöst. Der Weg ist frei, der lebendige Weg ist offen. Wir haben das Recht, aber wir nutzen es nicht immer. Manchmal, weil wir zu faul sind, manchmal, weil wir zu träge sind, manchmal, weil wir nicht glauben, manchmal, weil es uns nicht interessiert. Wir werden durch tausend Dinge werden wir noch gehalten, dass wir gar nicht selten wirklich in Gottes Gegenwart treten. Aber dann werden wir das, was wir dürfen, auch vermögen. In Gottes Gegenwart treten und in seiner Gegenwart sein und nie mehr etwas anderes suchen und nie mehr in eine andere Richtung gezogen werden oder uns in eine andere Richtung ziehen lassen. Nie mehr. Ein Priester ist jemand, der das Recht hat, hinzuzutreten und die Fähigkeit hat, hinzuzutreten. Und dann werden wir auch die Wonne an Gott selbst. Diese wird uns erfüllen, sodass wir nichts anderes wollen, als allein bei ihm zu sein, vor ihm zu sein, in seiner Gegenwart zu sein, sein Angesicht zu sehen. Ewig Priester Gottes. Nun, bevor wir zum Kapitel 21 kommen, wollen wir uns den letzten Abschnitt des Kapitels ganz kurz ansehen. Denn auch das gehört zur kommenden Herrlichkeit der Gemeinde. Sie wird teilhaben an diesem großen letzten Gericht vor dem großen weißen Thron. Sie wird nicht durch dieses Gericht gehen. Es heißt hier, wenn die tausend Jahre vollendet sind, wird der Satan aus seinem Gefängnis losgelassen werden. Und dann kommt es zu diesem letzten Aufstand und dann zum endgültigen Gericht Satans. Und dann heißt es im Vers 11, und ich sah einen großen weißen Thron und den, der darauf saß, vor dessen Angesicht die Erde entfloh und der Himmel, und keine Stätte wurde für sie gefunden. Und ich sah die Toten, die Großen und die Kleinen, vor dem Thron stehen, und Bücher wurden geöffnet, und ein anderes Buch wurde geöffnet, welches das des Lebens ist, und die Toten wurden gerichtet nach dem, was in den Büchern geschrieben war, nach ihren Werken. Hier haben wir eben die zweite Auferstehung. Ich sah die Toten vor dem Thron stehen. Das ist die Auferstehung zum Gericht. Schlagen wir Johannes 5 auf, Johannes Kapitel 5. Die Verse 22 bis 29. Johannes Kapitel 5, die Verse 22 bis 29. Der Vater richtet auch niemand, sondern das ganze Gericht hat er dem Sohn gegeben. Es ist also der Sohn, der richtet. Der Sohn richtet die Lebendigen, der Sohn richtet die Toten. Er hat das ganze Gericht dem Sohn gegeben, damit alle den Sohn ehren, wie sie den Vater ehren. Wer den Sohn nicht ehrt, ehrt den Vater nicht, der ihn gesandt hat. Wahrlich, wahrlich, ich sage euch, wer mein Wort hört und glaubt dem, der mich gesandt hat, hat ewiges Leben und kommt nicht ins Gericht, sondern ist aus dem Tod in das Leben übergegangen. Wahrlich, wahrlich, ich sage euch, es kommt die Stunde und ist jetzt, da die Toten die Stimme des Sohnes Gottes hören werden und die sie gehört haben, werden leben. Ja, und das sind die, die geglaubt haben. Die haben die Stimme des Sohnes Gottes gehört und die leben und sie werden leben. Und der zweite Tod hat keine Gewalt über sie. Sie haben Teil an der ersten Auferstehung. Aber dann heißt es im Vers 26, denn wie der Vater Leben in sich selbst hat, so hat er dem Sohn gegeben, Leben zu haben in sich selbst, und er hat ihm Gewalt gegeben, gerecht zu halten, weil er des Menschen Sohn ist. Wundert euch darüber nicht, denn es kommt die Stunde, in der alle, die in den Gräbern sind, seine Stimme hören. Die einen hören seine Stimme hier und jetzt im Glauben und diese werden leben. Die anderen hören seine Stimme, wenn sie tot sind, schon hingeschieden sind. Und dann werden sie seine Stimme hören müssen und hervorkommen werden, die das Gute getan haben zur Auferstehung des Lebens, die aber das Böse verübt haben zur Auferstehung des Gerichts. Die Auferstehung des Gerichts, das ist die zweite Auferstehung. Die zweite Auferstehung zum zweiten Tod, zum ewigen Tod. Und das ist es, was Offenbarung 20 beschreibt. Zuerst die Auferstehung der Gläubigen, erste Auferstehung, dann die Auferstehung der Ungläubigen, zweite Auferstehung. Und der Richter ist der Sohn. Gott hat dem Sohn das ganze Gericht gegeben. Er ist der Richter der Lebendigen und der Toten. Gericht der Lebendigen haben wir gestern gesehen, wenn er erscheint mit den Seinen, dann wird das Gericht der Lebendigen sein. 2. Timotheus Kapitel 4, Vers 1. Ich bezeuge ernstlich vor Gott und Christus Jesus, der da richten wird, Lebendige und Tote. Christus richtet die Lebendigen und die Toten. Er ist der Richter. Und wenn es darum in Offenbarung 20, Vers 11 heißt, ich sah einen großen weißen Thron und den, der darauf saß. Es ist der Sohn, der richtet. Ein großer Thron, das spricht von seiner Macht. Niemand kann ihm entrinnen, niemand. Und vor ihm ist jeder klein. Ein weißer Thron, Heiligkeit. Und sagen wir hier Heiligkeit und Gerechtigkeit miteinander, Heiligkeit und Allmacht miteinander verbunden. Heiligkeit und Allmacht. Und vor einem heiligen Gott erscheint der Sünder und sieht sich im Licht Gottes. Und der Gott, vor dem er steht, ist allmächtig, er kann ihm nicht entrinnen. Allmacht und Heiligkeit. Die Gemeinde ist mit Christus verbunden und wir werden zumindest, ich sage es jetzt vorsichtig, Zeugen dieses Gerichts sein. Wir werden dabei sein. Und auch das gehört dazu, zu unserer Bestimmung und unserer Berufung, teilzuhaben an allen Werken, an allen Urteilen des Sohnes Gottes. Wir sollen in seine Ratschlüsse, in seine Absichten, in sein Denken, in sein Urteilen eingeweiht werden und lernen, mit ihm zu richten und zu urteilen und das Böse in seinem Licht zu sehen und die Gerechtigkeit seines Gerichts zu erkennen und zu verstehen. Auch die Gerechtigkeit der ewigen Verdammnis. Es heißt im Vers 15, wenn jemand nicht geschrieben gefunden wurde im Buch des Lebens, so wurde er in den Feuersee geworfen. Es wird auch in Kapitel 21 noch einmal vom Feuersee gesprochen, der neue Himmel, die neue Erde, der ewige Zustand, die ewige Glückseligkeit der Erlösten und direkt daneben der ewige Jammer der Verdammten. Nun, manchmal geht es uns so, dass wir denken, ja, dann haben wir keine Freude mehr an der Herrlichkeit, wenn wir das wissen. Das ist ganz menschlich gedacht. Hier sehen wir, dass zur Herrlichkeit gehört, dass wir alle Gedanken und Urteile Gottes verstehen, erkennen, uns aneignen und Teil daran haben. Und wir werden darüber Gottes Gerechtigkeit und Gottes Gnade noch tiefer erkennen. Gott ist gerecht. In seinem Licht werden wir erst sehen, wie böse Sünde ist, wie furchtbar Sünde ist. Nun, woran misst sich die Größe von Schuld oder die Größe von Sünde? Sie misst sich an zwei Dingen. Sie misst sich an der Person, die die Sache begeht, und sie misst sich an der Person, gegen die man etwas getan hat. Das kennen wir. Wir urteilen auch so, man spricht ja von Menschen, dass sie noch nicht verantwortlich sind, auch nicht von Gericht belangbar, wenn sie noch zu jung sind. Von einem gewissen Alter an ist man mündig. Und je mehr jemandem anvertraut worden ist, desto größer ist seine sittliche Schuld, wenn er gegen seine Verantwortung handelt. Dem Menschen ist am meisten anvertraut worden. Sehr viel anvertraut worden. Erschaffen worden im Bild Gottes. Ein Stellvertreter Gottes zu sein auf der Erde in der sichtbaren Schöpfung. Aber erst recht wird die Größe der Sünde und der Schuld des Menschen daran in ihrer ganzen Größe und in ihrer grenzenlosen Bosheit offenbar, wenn wir bedenken, gegen wen der Mensch gesündigt hat. Das verstehen wir auch, weil wir auch sittlich auch so urteilen. Es kommt auch darauf an, gegen wen man sündigt. Zum Beispiel, ich glaube, in den meisten Staaten ist so, dass ein Anschlag auf einen Regierungschef ist schwerwiegender als ein Anschlag auf einen Arbeitskollegen. Ein Polizistenmord ist schlimmer als ein Mord an einem anderen, wird schwerer eingestuft. Ist in der Schule auch so. Das sind zwei Schüler, 10-Jährige, streiten, haben irgend so eine Auseinandersetzung. Einer wird böse und schlägt dem anderen so die Faust, die Nase und nachher dass er blutet. Nun, das ist nicht in Ordnung und er bekommt eine Strafe dafür. Heute vielleicht auch nicht, ich weiß auch nicht, wie das ist. Aber normalerweise. Aber so schlimm ist es auch wieder nicht. Gehört einfach dazu, man macht das und nachher wird man irgendwie, man bekommt die Ohren lang gezogen und gut, geht weiter, vergisst es wieder. Wenn aber der gleiche Schüler, der 10-Jährige, zu Hause seine Mutter schlägt, ist das viel schlimmer. Dabei hat er das Gleiche gemacht. Aber er hat die Mutter geschlagen. Das ist viel schlimmer. Warum? Weil das gegen die Mutter gerichtet ist. Alle Sünde ist gegen Gott. Und das macht die Sünde so schlimm. Das Schlimme an der Sünde ist nicht, dass wir einander damit Böses tun. Das ist zwar auch schlimm, aber das wirklich Schlimme ist, Sünde ist gegen Gott. Und darum ist jede Sünde groß. Und weil die Sünde gegen den grenzenlosen, den unendlichen Gott ist, unendlicher Wahrheit, unendlicher Güte, unendlicher Liebe, darum ist die Schuld grenzenlos, unendlich. John Bunyan sagte einmal, if the sinner can find out a little God, they may be little sins. Wenn der Sünder einen kleinen Gott ausfindig machen kann, dann mag es kleine Sünden geben, weil aber alle Sünde gegen den großen Gott des Himmels und der Erde ist, ist jede Sünde groß. Und das werden wir erst verstehen, wenn wir Gott erkennen, im Licht Gottes. Und dann werden wir verstehen, dass das, was wir hier, wir nehmen es zur Kenntnis, wir glauben es, können es aber nicht richtig fassen, dass die Strafe der Sünde, sie muss ewig sein. Ewig. Ewige Verdammnis. Ewige Pein. Das allein ist Gottes würdig und das allein ist auch den Menschen angemessen. Alles andere wäre Gottes nicht würdig und den Menschen nicht angemessen. Und darum muss die Strafe der Sünde ewig sein. Ewig. Und das gehört eben, wie gesagt, zur Herrlichkeit der Gemeinde, dass wir teilhaben an Gottes Gerichten und sie danach verstehen. Und auch das wird etwas sein, das unsere Herzen mit Bewunderung und Anbetung erfüllt. Wir werden diesen Gott anbeten und gleichzeitig auch anbeten über seine Gnade. Denn so groß wie seine Heiligkeit und Gerechtigkeit ist, so groß ist seine Gnade, die Sünder befreite. Gottes Gnade, die uns von dieser verdienten Strafe befreite. Auch das werden wir erst dann richtig verstehen und darüber anbeten. Dann Kapitel 21, der neue Himmel und die neue Erde. Wir lesen zunächst den Vers 1. Offenbarung 21, Vers 1. Und ich sah einen neuen Himmel und eine neue Erde, denn der erste Himmel und die erste Erde waren vergangen und das Meer ist nicht mehr. Hier zweimal das Wort neu. Im Vers 2 kommt es noch einmal vor. Das neue Jerusalem, neu. Neuer Himmel, neue Erde. Das Kapitel 21 schließt sich chronologisch an die vorhergehenden Kapitel an. Wir haben ab Kapitel 19 gesehen, der Reihe nach, das, also Kapitel 18, das Gericht über die große Hure, nachher Kapitel 19, Hochzeit des Lammes, dann die Erscheinung des Menschensohnes, des Herrn der Herren, mit seiner Gemeinde, das Gericht über die Lebendigen, der Satan gebunden, die Heiligen herrschen 1000 Jahre, wenn die 1000 Jahre vorbei sind, Satan wird aus seinem Gefängnis losgelassen, letzter Aufstand, letzte Verführung, dann das alsbaldige, sofortige Gericht über die Aufständischen und dann der große weiße Thron, die zweite Auferstehung, der zweite Tod, der ewige Tod. Ewig. Und jetzt Kapitel 21, Ewigkeit. Neuer Himmel, neue Erde. Ewig. Erster Himmel, erste Erde waren nicht ewig. Wurden erschaffen für die Zeit. Neuer Himmel, neu, neue Erde, neu, neues Jerusalem, neu. Dreimal steht hier neu. Neu, aber nicht in dem Sinn, wie wir sagen neu. Wer jetzt neue Schuhe hat, der hat neue Schuhe, weil die vorhergehenden, die waren ausgelatscht, neue Schuhe gekauft, aber die sind auch nur so neu, bis auch die wieder ausgelatscht sind. Nicht in dem Sinn neu. Also, dass Gott jetzt wieder von vorne beginnt und nachher wird diese Erde auch wieder verdorben werden und auch alt werden, nachher muss man sie wegtun und wieder eine neue. Nein, sondern neu, der Art nach neu. Völlig anders. Es besteht eine Kontinuität, sie heißt nämlich gleich, die neue Schöpfung, auch Himmel, auch Erde. Und die Bewohner sind Menschen, die aus der ersten Schöpfung kommen, und doch neu, in der Weise neu, als die zweite Schöpfung besser ist und die zweite Schöpfung nie verdorben werden wird. Und wenn das nicht der Fall wäre, verdiente sie nicht den Namen neu. Sonst wäre sie einfach das Gleiche in Blau. Déjà-vu. Aber das ist es eben nicht. Neu. Neu darin, dass sie nie mehr verdorben werden wird. Es wird keinen Sündenfall mehr geben. Keinen zweiten Sündenfall. Eben neu. Und dieses Neue, das Gott tut, das ist auch ein zweites. Und so steht im Vers 4, das Erste ist vergangen. Die erste Schöpfung ist vergangen. Zur ersten Schöpfung gehörte Leid, Kummer, Tränen, Tod. Das Zweite, das Gott wirkt, das Gott erschaffen wird, ist besser als das Erste. besser. Nicht einfach, dass er es wiederherstellt und den Schaden wieder gut macht und nachher die Sache ist wie vorher. Nein, besser. Das Zweite ist besser als das Erste. So handelt eben Gott. Und das ist eine Antwort auch für unsere Seele, auch für unser Gemüt. Manchmal fragen wir uns, warum muss denn das sein, dieser ganze Weg über Sünde und über Leid und Not und Kummer und Schmerz? Wir verstehen es nicht richtig. Wir werden es wahrscheinlich verstehen, wenn wir beim Herrn sind. Aber das gibt uns eine Antwort, wenigstens eine, es hilft uns das irgendwie besser anzunehmen. Gott wird alles neu machen, und zwar so, dass es unendlich viel besser sein wird. So viel besser, dass aller Schade und aller Kummer darüber wie nichts geachtet werden wird. Wie nichts. Nun, das ist eine heilsgeschichtliche Grundwahrheit, dass das Zweite besser ist als das Erste. Der zweite Mensch ist besser als der erste Mensch. Der erste Mensch Adam war irdisch, der zweite Mensch ist himmlisch. Der erste Mensch Adam konnte sündigen, der zweite Mensch kann nicht sündigen. Ja, stimmt. Der zweite Mensch Christus, er konnte nicht sündigen und alle, die in Christus sind, können nicht sündigen. Johannes sagt es. Der aus Gott geborene kann nicht sündigen, weil sein Same in ihm ist. 1. Johannes 3, Vers 9 oder 10. Also der zweite Mensch ist besser als der erste. Der zweite Mensch kann nicht abfallen. Adam konnte abfallen. Der zweite Mensch kann nicht abfallen. Könnte der zweite Mensch auch abfallen, wäre er nicht besser als der erste. Wäre er gar nicht neu, dann wäre es einfach das Gleiche noch einmal. Dann wäre es eben wie das neue Paar Schuhe, das wieder ausgelatscht wird. Nein, neu, wirklich neu. Der zweite Mensch besser als der erste. Der zweite Bund besser als der erste Bund. Der erste Bund war zwar auch herrlich, sagt Paulus im 2. Korintherbrief, aber der zweite Bund ist so viel herrlicher, dass die Herrlichkeit des ersten wie nichts ist. Steht im 2. Korintherbrief im Kapitel 3. Der zweite Bund besser als der erste. Gott hat das auch in verschiedenen Familiengeschichten demonstriert. Der erste Sohn des ersten Menschenpaares, Kain, der nachgeborene Abel, war der bessere. Abraham hatte zwei Söhne, Ismael zuerst, aber Isaac war der bessere. Nach hatte Isaac zwei Söhne, Esau und Jakob, der Zweitgeborene wurde über den Erstgeborenen gesetzt. Dann hat Josef zwei seiner Söhne dem Jakob gebracht, dass er sie segne, Ephraim und Manasse. Manasse der Erstgeborene, Ephraim der Zweitgeborene. Und dort wird es ganz deutlich gemacht, dass hier liegt irgendwie ein Grundmuster göttlichen Handelns vor. Josef kommt mit diesen beiden Söhnen Ephraim und Manasse vor seinen alten Vater, der bald sterben soll, damit er sie segne. Und dann stellt er den Manasse so hin, dass Isaac seine rechte Hand auf ihn legen soll und den Ephraim so hin, dass Jakob seine linke Hand auf ihn legen soll. Und was macht Jakob? Er legt die Hände übers Kreuz und segnet zuerst, dass mit seiner rechten den Ephraim und mit seiner linken den Manasse, und dann meint Josef, seinen Vater korrigieren zu müssen. Nicht so, mein Vater. Und dann sagt Jakob, ich weiß, mein Sohn. Und so stellt er Ephraim vor Manasse, den Zweitgeborenen vor den Erstgeborenen. Das ist ein Grundmuster in Gottes Handeln. Das Zweite wird besser sein als das Erste. Das erste Zeichen, das unser Herr tat, Johannes vermerkt ausdrücklich, das war das erste Zeichen, das er tat, als er Wasser in Wein verwandelte. Und dort hat er genau das Gleiche demonstriert. Der Wein, den sie alle zuerst getrunken hatten, war nicht so gut wie der zweite. Der zweite war besser. Und so wird das Zweite, was Gott tut, die zweite Schöpfung, sie wird besser sein. Besser als die erste Schöpfung. Gott hat das auch demonstriert im Leben Hiobs. Von Hiob wird gesagt, Gott segnete das Ende Hiobs mehr als seinen Anfang. Hiob 42. Gott segnete das Ende Hiobs mehr als seinen Anfang. Das ist eben programmatisch für Gottes Handeln in der Heilsgeschichte. Weit besser als der erste Himmel und die erste Erde. Und ich will hier noch einen Gedanken anfügen und dann schließen wir. Da steht im Vers 1, und das Meer ist nicht mehr. Es wird also kein Meer mehr geben. Und man überliest das und man denkt, naja, kein Meer. Ja, gut, kein Meer. Aber nachher steht in Kapitel 22, im Vers 5, von einer zweiten Sache, die es in der neuen Schöpfung nicht mehr geben wird. Nacht wird nicht mehr sein. Und dann denkt man natürlich zurück an den Schöpfungsbericht. Also, Schöpfungsbericht, Gott schied Tag und Nacht voneinander. Und in der ersten Schöpfung war es so, dass beständig ein Wechsel von Tag und Nacht da war. Tag, Nacht. Der Tag verdunkelt sich, wird zur Nacht. Und in der ersten Schöpfung war es so, dass es den Erdboden gab, die Heimat des Menschen, und nachher gab es das Meer, das Unbeständige und Unsichere. Einfach beides. Und so scheint das mehr ein Hinweis darauf zu sein, dass in der ersten Schöpfung, die erste Schöpfung war so, natürlich nach Gottes Vorsatz und Gottes Vorkenntnis, so, dass sie anfällig war. Dafür anfällig, dass Tag zu Nacht wurde. Und dass das Festgeordnete einbrach und wie das Unstete Meer wurde. In der neuen Schöpfung kein Meer. Dort wird alles festgefügt sein. Und auch keine Nacht mehr. Kein Wechsel mehr. Kein Auf und Ab. Kein Hell und Dunkel. Die neue Schöpfung, die zweite Schöpfung, besser als die erste. Jetzt machen wir Pause.
1: Sie hörten Benedikt Peters in einem Vortragsmitschnitt mit dem Titel »Die kommende Herrlichkeit«.

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0: Hallo und herzlich willkommen beim Bibelpanorama. Hören Sie nun Rüdiger Klaue mit einem Überblick über den ersten Timotheusbrief des Apostel Paulus im Neuen Testament.
1: Der erste Timotheusbrief. Die letzten drei Briefe des Apostels Paulus nennt man Pastoralbriefe oder Hirtenbriefe. Das sind der erste und zweite Timotheusbrief und der Titusbrief. Timotheus und Titus waren junge Männer, Freunde und Begleiter des Paulus. Sie waren während Paulus' Abwesenheit in die Leitung einer Gemeinde berufen worden, waren also Pastoren. Sie hatten keine leichte Aufgabe, denn in den Gemeinden, wo sie wirken sollten, gab es Probleme. Hier sollten sie Ordnung schaffen. Da die beiden Pastoren noch jung und ziemlich unerfahren in solch einer Verantwortung waren, ermutigt Paulus sie schriftlich. Er sagt ihnen, worauf sie bei sich selber achten müssen, also wie ein guter Pastor zu leben hat und wie sie die Probleme in der Gemeinde angehen und lösen sollen. Du sagst vielleicht, ach, wozu soll ich diese Briefe lesen? Ich bin ja doch kein Pastor und will auch keiner werden. Warum willst oder wolltest du eigentlich kein Pastor werden? Ich weiß, da ist nicht viel Attraktives dran. Junge Leute träumen eher davon, ein Flugzeugpilot oder ein Kapitän auf einem großen Schiff zu sein. Sie wollen Forscher oder Erfinder werden oder träumen davon, weltberühmte Künstler zu sein. Aber Pastor? Das ist viel zu brav und langweilig. Abgesehen davon, dass sich die großen Träume der Jugend in den seltensten Fällen auch so erfüllen, sollten wir doch immer zuerst nach Gottes Willen fragen. Nirgends kann man so zufrieden und glücklich sein, als wenn man im Zentrum des Willens Gottes steht. Gott hat einen guten, vollkommenen Plan für das Leben eines jeden Menschen. Es kommt darauf an, dass du diesen Plan erkennst und befolgst. Warum sollte Gott nicht von dir wollen, dass du oder deine Kinder Pastor oder Missionar werden? Es werden sehr viele christliche Verkündiger gebraucht. Vielleicht hat Gott einen Platz oder eine Aufgabe in der Gemeinde oder in irgendeinem anderen Beruf, in dem du für andere Menschen sorgen kannst. Du aber hast deine eigenen Pläne und willst nichts von Gottes Willen wissen. Das ist sehr schade und kann ganz fatal werden. Jeder Christ sollte, bevor er eine Laufbahn einschlägt, einmal ganz stille vor Gott werden und ihn fragen, Herr, was willst du, dass ich werden soll? Ist deine Aufgabe für mich im Verkündigungsdienst oder in der Seelsorge? Diese Dinge sollten bei dir auf jeden Fall den Vorrang vor irgendeinem anderen Beruf haben. Zweitens solltest du die Pastoralbriefe lesen und studieren, weil du als Christ, ob hauptberuflich oder nicht, eine Verantwortung für andere Menschen hast. Als Schüler, als Berufstätiger, als Bürger, als Mitglied einer Familie hast du mit anderen Menschen zu tun. Für viele von ihnen hast du eine Verantwortung. Gott wird Rechenschaft von uns fordern, wie wir uns unserem Nächsten gegenüber verhalten haben. Seit Beginn der Menschheitsgeschichte wollen wir uns dieser Verantwortung entziehen. Gott fragte damals Kain, wo ist dein Bruder Abel? Abel war tot. Kain hatte ihn erschlagen. Er wusste es sehr genau, wo er war. Aber Kain antwortete trotzig, soll ich meines Bruders Hüter sein? Er meinte, das sei nicht seine Aufgabe. Gott wollte aber doch, dass es seine Aufgabe sei, auf seinen Bruder aufzupassen. Das hatte Kain nicht nur versäumt, sondern seine Pflicht noch hinterhältig missbraucht. Hüter bedeutet auch Hirte oder Pastor. Du solltest deshalb die Pastoralbriefe lesen, weil du der Hüter, der Seelsorger und der Helfer deines Bruders bist. Wir verstehen heute unter Nächstenliebe meist nur eine finanzielle, soziale Hilfe, wie sie der barmherzige Samariter im Gleichnis Jesu gebracht hat. Dabei übersehen wir aber leicht die mannigfaltigen und schweren seelischen Schäden und Krankheiten unserer Mitmenschen. Die Menschen in unseren zivilisierten und sozial bestens versorgten Ländern schauen nach Seelsorgern aus, die in Einsamkeit, Depression, Angst und innerer Leere helfen können. Ob du es willst oder nicht, du wirst die Pastoralbriefe lesen und verstehen müssen. Und dann ist drittens noch ein Grund, weshalb du die Pastoralbriefe lesen solltest. Wer ein Christ ist, gehört auch in die Gemeinde. Und wer zu einer Gemeinde gehört, der sollte auch aktiv mitarbeiten, nicht nur die Bänke wärmen. Um aktiv in einer Gemeinde mitarbeiten zu können, musst du wissen, was die Aufgaben des Pastors sind. In diesen Aufgaben sollst du ihn unterstützen. Du musst wissen, was die Aufgaben der Gemeinde sind, welche Ämter es gibt, wer sie ausführt und so weiter. Kurz, als Christ und Gemeindeglied musst du über die Ziele, die Organisation und die Programme deiner Gemeinde informiert sein. So, jetzt wollen wir ein wenig in den ersten Timotheusbrief hineinschauen. Er beginnt mit folgenden Worten. Paulus, ein Apostel Christi Jesu, dem Timotheus, meinem rechten Sohn im Glauben. Von Timotheus wissen wir, dass er aus Lystra oder Derbe stammte. Sein Vater war ein Grieche, und weil er nicht weiter in der Bibel erwähnt wird, nimmt man an, er sei gestorben, als Timotheus noch klein war. Wir wissen weiter, dass die Mutter des Timotheus Eunike hieß und seine Großmutter Lois. Diese beiden Frauen waren gläubig und unterrichteten den Jungen von klein auf in der Bibel. Zur Bekehrung kam es dann bei Timotheus durch die Begegnung mit Paulus, weshalb dieser ihn auch seinen rechten Sohn im Glauben nennt. Zwischen diesen beiden Männern entwickelte sich bald ein etwas seltsames, aber doch ein herzliches Freundschaftsverhältnis. Man nimmt an, dass Paulus schon über 60 Jahre alt war, als er diesen Brief schrieb. Timotheus war dagegen ein junger Mann von vielleicht 25 Jahren. Trotz des Altersunterschiedes waren sie große Freunde. Weiter sagt Paulus im ersten Kapitel des Briefes: Du weißt, wie ich dich ermahnt habe, dass du zu Ephesus bliebest, als ich nach Mazedonien zog, und gebötest etlichen, dass sie nicht anders lehren. Aus diesem Satz wird klar, dass Timotheus in Ephesus Pastor war. Es hatte dort einige Probleme mit der Lehre gegeben und auch in der Gemeindeordnung. Weil Paulus wahrscheinlich nicht selber kommen konnte, sandte er Timotheus, einen Mann seines Vertrauens, um die Ordnung in der Gemeinde herzustellen und zu überwachen. Im dritten Kapitel, Vers 15, sagt Paulus: Solches schreibe ich dir und hoffe, bald zu dir zu kommen, wenn es sich aber verzögert, dass du wissest, wie man wandeln soll in dem Hause Gottes, welches ist die Gemeinde des lebendigen Gottes. Die Ratschläge, die Paulus dem Timotheus schreibt, betreffen einmal den Wandel oder die Lebensführung des Leiters. So lesen wir im vierten Kapitel: Niemand verachte deine Jugend, sondern sei ein Vorbild den Gläubigen im Wort, im Wandel, in der Liebe, im Glauben, in der Reinheit. Halte an mit Lesen, mit Ermahnen, mit Lehren, bis ich komme. Lass nicht außer Acht die Gabe in dir. Hab Acht auf dich selbst und auf die Lehre. Hier finden sich schon eine ganze Menge Ermahnungen für den Gemeindeleiter und Pastor, aber auch für jeden Gläubigen. Ich finde es hier bezeichnend, dass Paulus darauf dringt, dass ein Hirte zuerst um seinen eigenen Lebenswandel bemüht sein soll. Er kann nicht etwas von der Gemeinde erwarten, wozu er selber nicht bereit ist. Außerdem sprechen die Taten oft viel lauter als die Worte. Es geht nicht, dass ein Seelsorger anderen sagen will, wie sie leben sollen, und er selber nicht Gottes Gebote befolgt. Zweitens gibt Paulus Anweisungen über die Gottesdienstordnung in einer Gemeinde. Wir lesen im zweiten Kapitel: So ermahne ich nun, dass man vor allen Dingen zuerst tue Bitte, Gebet, Fürbitte und Danksagung für alle Menschen. So will ich nun, dass die Männer beten an allen Orten und aufheben heilige Hände ohne Zorn und Zweifel. Desgleichen, dass die Frauen in schicklichem Kleid mit Scham und Zucht sich kleiden. Damit zeigt Paulus, wie es in einer Gemeinde zugehen soll, was die Aufgaben der Männer und der Frauen sind. Er zeigt, was gebetet werden soll und wer und wie man betet. Drittens finden wir in diesem Brief auch manches über die Ämter in der Gemeinde. So spricht Paulus über die Bischöfe, Diakone, Ältesten und andere Dienste. Es ist wirklich interessant, diese Beschreibung der Ämter im Timotheusbrief zu lesen und dann mit unseren heutigen Vorstellungen zu vergleichen. Ein Bischof heute ist eine sehr angesehene Persönlichkeit. Er ist durch eine lange Ausbildung und einen bestimmten Dienstweg in diese Position aufgerückt. Ein Bischof heute hat viel Verwaltungs- und Öffentlichkeitsarbeit zu tun. Er hat seinen Amtssitz und sein eigenes Büro. Der Staat ist praktisch sein Arbeitgeber, mit dem er zusammenarbeitet und von dem er meist ein recht gutes Gehalt bekommt. Früher in der ersten Gemeinde war ein Bischof einfach ein Gemeindevorsteher. Er kam in dieses Amt aufgrund seiner Gaben und seines guten Zeugnisses. Dieser Posten war nicht mit weltlicher Anerkennung und einem guten Einkommen verbunden, sondern oft eher durch Verfolgung, Ausgrenzung und Armut. Ich will diese Entwicklung in der Kirchengeschichte und die Veränderung in der Stellung eines Bischofs nicht kritisieren. Gewisse Dinge entwickeln sich im Lauf der Zeit. Aber manchmal ist es doch gut, wieder zum Ursprung zurückzukehren und zu sehen, was der eigentliche Auftrag der Bischöfe und Diakone war und worin ihr Amt bestand. Ich kannte einmal in Brasilien eine Gruppe von etwa 50 Jugendlichen, die auf wunderbare Weise durch Jesus von der Drogensucht befreit wurden. Sie organisierten sich bald als eine eigene selbstständige Gemeinde. Sie wählten ihre Ältesten und Diakone und gingen in all ihren Fragen über Organisation und Gemeindebau zur Bibel und studierten besonders die Apostelgeschichte und die Pastoralbriefe. Ich glaube, ich habe noch nie eine solch lebendige, spontane Gemeinde gesehen, die wirklich in allen Fragen die Bibel zu Rate zog. Manchmal wünschte ich, dass wir auch wieder einmal dahin kommen, die Bibel zu Rate zu ziehen und uns nicht einfach von Tradition und festgelegten Formen leiten zu lassen. Wir beten. Vater, wir danken dir für den Timotheusbrief, aus dem wir manches über Ämter und Ordnungen in der Gemeinde lernen können. Gib, dass wir den Sinn und den Geist der Anweisungen verstehen und nach deinem Willen auf unsere Gemeinden anwenden können. Hilf uns, die Autoritäten in unserer Gemeinde zu achten und ihren Anweisungen zu folgen. Amen.

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0: 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Hallo und herzlich willkommen. In unserer heutigen Bibellese hören Sie aus der großen Hörbibel nach Martin Luther, erschienen bei der Deutschen Bibelgesellschaft, einen Abschnitt aus dem Alten Testament, aus dem Buch Hiob, Kapitel 32 bis 36 und nach ein wenig Musik auch einen Abschnitt aus dem Neuen Testament, aus dem 2. Korintherbrief, Kapitel 1. Und nun viel Freude beim Zuhören des Wortes Gottes.
1: Da hörten die drei Männer auf, Hiob zu antworten, weil er sich für gerecht hielt. Aber Elihu, der Sohn Barachels des Busitas aus dem Geschlecht Ram, war zornig. Er war zornig über Hiob, weil er sich selber für gerechter hielt als Gott. Auch ward er zornig über seine drei Freunde, weil sie keine Antwort fanden und doch Hiob verdammten. Elihu aber hatte gewartet, bis sie mit Hiob geredet hatten, weil sie älter waren als er. Als Elihu nun sah, dass keine Antwort war im Munde der drei Männer, ward er zornig. Und Elihu, der Sohn Barachels des Busitas, hob an und sprach:
2: »Ich bin jung an Jahren, ihr aber seid alt. Darum hab ich mich gescheut und gefürchtet, mein Wissen euch kundzutun. Ich dachte, lass das Alter reden, und die Menge der Jahre lass Weisheit beweisen. Aber der Geist ist es in den Menschen, und der Odem des Allmächtigen, der sie verständig macht. Die Betagten sind nicht die Weisesten, und die Alten verstehen nicht, was das Rechte ist. Darum sage ich, hört mir zu, auch ich will mein Wissen kundtun. Siehe, ich habe gewartet, bis ihr geredet hattet. Ich habe aufgemerkt auf eure Einsicht, bis ihr die rechten Worte treffen würdet, und habe Acht gehabt auf euch. Aber siehe, da war keiner unter euch, der Hiob zurechtwies oder seine Rede antwortete. Sagt nur nicht, wir haben Weisheit gefunden. Gott muss ihn schlagen und nicht ein Mensch. Mich haben seine Worte nicht getroffen, und mit euren Reden will ich ihm nicht antworten. Ach, betroffen stehen sie da und können nicht mehr antworten. Sie wissen nichts mehr zu sagen. Und da soll ich warten, weil sie nicht mehr reden, weil sie dastehen und nicht mehr antworten? Auch ich will mein Teil antworten und will mein Wissen kundtun. Denn ich bin voll von Worten, weil mich der Geist in meinem Inneren bedrängt. Siehe, mein Inneres ist wie der Most, den man nicht herauslässt und der die neuen Schläuche zerreißt. Ich muss reden, dass ich mir Luft mache. Ich muss meine Lippen auftun und antworten. Vor mir soll kein Ansehen der Person gelten. Und ich will keinem Menschen schmeicheln, denn ich weiß nicht zu schmeicheln. Sonst würde mich mein Schöpfer bald dahinraffen. Höre doch, Hiob, meine Rede, und merke auf alle meine Worte. Siehe, ich tue meinen Mund auf, und meine Zunge redet in meinem Munde. Mein Herz spricht aufrichtige Worte, und meine Lippen reden lautere Erkenntnis. Der Geist Gottes hat mich gemacht, und der Odem des Allmächtigen hat mir das Leben gegeben. Kannst du, so antworte mir, rüste dich gegen mich und stelle dich. Siehe, vor Gott bin ich wie du. Und aus Erde bin auch ich gemacht. Siehe, du brauchst vor mir nicht zu erschrecken, und mein Drängen soll nicht auf dir lasten. Du hast geredet vor meinen Ohren. Den Ton deiner Reden höre ich noch. Ich bin rein, ohne Missetat, unschuldig und habe keine Sünde. Siehe, Gott erfindet Vorwürfe wider mich. Er betrachtet mich als seinen Feind. Er hat meine Füße in den Block gelegt und hat Acht auf alle meine Wege. Siehe, darin hast du nicht recht, muss ich dir antworten. Denn Gott ist mehr als ein Mensch. Warum willst du mit ihm hadern, weil er auf Menschenworte nicht Antwort gibt? Denn auf eine Weise redet Gott und auf eine zweite, nur beachtet man's nicht. Im Traum, im Nachtgesicht, wenn der Schlaf auf die Menschen fällt, wenn sie schlafen auf dem Bett, da öffnet er das Ohr der Menschen und schreckt sie auf und warnt sie, damit er den Menschen von seinem Vorhaben abwende und von ihm die Hoffart tilge und bewahre seine Seele vor dem Verderben und sein Leben vor des Todes Geschoss. Auch warnt er ihn durch Schmerzen auf seinem Bett und durch heftigen Kampf in seinen Gliedern und richtet ihm sein Leben so zu, dass ihm vor der Speise ekelt und seine Seele, dass sie nicht Lust hat zu essen. Sein Fleisch schwindet dahin, dass man's nicht ansehen kann, und seine Knochen stehen heraus, dass man lieber wegsieht. So nähert er sich der Grube und sein Leben den Toten. Kommt dann zu ihm ein Engel, ein Mittler, einer aus tausend, kundzutun dem Menschen, was für ihn recht ist. so wird er ihm gnädig sein und sagen, erlöse ihn, dass er nicht hinunterfahre zu den Toten, denn ich habe ein Lösegeld gefunden, sein Fleisch blühe wieder wie in der Jugend und er soll wieder jung werden. Er wird Gott bitten, und der wird ihm Gnade erweisen und wird ihn sein Antlitz sehen lassen mit Freuden und wird dem Menschen seine Gerechtigkeit zurückgeben. Er wird von den Leuten Lob singen und sagen, ich hatte gesündigt und das Recht verkehrt, aber es ist mir nicht vergolten worden. Gott hat mich erlöst, dass ich nicht hinfahre zu den Toten, sondern mein Leben das Licht sieht. Siehe, das alles tut Gott zwei- oder dreimal mit einem jeden, dass er sein Leben zurückhole von den Toten und erleuchte ihn mit dem Licht der Lebendigen. Merk auf, Hiob, und höre mir zu und schweige, damit ich reden kann. Hast du aber etwas zu sagen, so antworte mir. Sage an, ich will dir gern Recht geben. Hast du aber nichts, so höre mir zu und schweige. Ich will dich Weisheit lehren.
1: Und Elihu hob an und sprach.
2: Höret, ihr Weisen, meine Rede. Und ihr Verständigen, merkt auf mich, denn das Ohr prüft die Rede, wie der Gaumen die Speise schmeckt. Lasst uns ein Urteil finden, dass wir miteinander erkennen, was gut ist. Denn Hiob hat gesagt, ich bin gerecht, doch Gott verweigert mir mein Recht. Ich soll lügen, obwohl ich Recht habe, und mich quält der Pfeil, der mich traf, obwohl ich doch ohne Schuld bin. Wo ist so ein Mann wie Hiob? Der Hohn trinkt wie Wasser und auf dem Wege geht mit den Übeltätern und wandelt mit den gottlosen Leuten, denn er hat gesagt, es nützt dem Menschen nichts, wenn er Gottes Wohlgefallen sucht. Darum hört mir zu, ihr weisen Männer, es sei ferne, dass Gott sollte gottlos handeln und der Allmächtige ungerecht, sondern er vergilt dem Menschen, wie er verdient hat, und trifft einen jeden nach seinem Tun. Ohne Zweifel, Gott tut niemals Unrecht, und der Allmächtige beugt das Recht nicht. Wer hat ihm die Erde anvertraut und wer hat den ganzen Erdkreis hingestellt? Wenn er nur an sich dächte, seinen Geist und Odem an sich zöge, so würde alles Fleisch miteinander vergehen und der Mensch würde wieder zu Staub werden. Hast du nun Verstand, so höre das und merke auf die Stimme meiner Reden. Kann denn regieren, wer das Recht hasst? Oder willst du den verdammen, der gerecht und allmächtig ist, der zum König sagt, du heilloser Mann, und zu den Fürsten, ihr Gottlosen? Der nicht ansieht die Person der Fürsten und achtet den Vornehmen nicht mehr als den Armen, denn sie sind alle seiner Hände Werk. Plötzlich müssen die Leute sterben und zu Mitternacht erschrecken und vergehen. Die Mächtigen werden weggenommen, ohne Menschenhand, denn seine Augen sehen auf eines jeden Weg und er schaut auf alle ihre Schritte. Es gibt keine Finsternis und kein Dunkel, wo sich verbergen könnten die Übeltäter. Denn es wird niemand gesagt, wann er vor Gott zum Gericht erscheinen muss. Er bringt die Stolzen um, ohne sie erst zu verhören, und stellt andere an ihre Stelle. Denn er kennt ihre Werke, und er stürzt sie des Nachts, dass sie zerschlagen werden. Er urteilt sie ab wie die Gottlosen an einem Ort, wo viele es sehen, weil sie von ihm gewichen sind und verstanden keinen seiner Wege, so dass das Schreien der Armen vor ihn kommen musste und er das Schreien der Elenden hörte. Wenn er sich aber ruhig hält, wer will ihn verdammen? Und wenn er das Antlitz verbirgt, wer kann ihn schauen unter allen Völkern und Leuten? So lässt er denn nicht einen Gottlosen regieren, der ein Fallstrick ist für das Volk. Wenn einer zu Gott sagt, ich hab's getragen, ich will kein Unrecht mehr tun, was ich nicht sehe, das lehre du mich, hab ich Unrecht gehandelt, ich will's nicht mehr tun, soll er dann nach deinem Sinn vergelten, weil du ja widerrufen hast? Denn du hast zu wählen und nicht ich. Und was du erkannt, sage an. Verständige Leute werden zu mir sagen und ein weiser Mann, der mir zuhört, Hiob redet mit Unverstand und seine Worte sind nicht klug. Oh, Hiob sollte bis zum Äußersten geprüft werden, weil er Antworten gibt wie freche Sünder. Denn zu seiner Sünde fügt er noch Frevel hinzu, er treibt Spott unter uns und macht viele Worte wider Gott.
1: Und Elihu hob an und sprach,
2: hältst du das für recht? Nennst du das meine Gerechtigkeit vor Gott, dass du sprichst, was nützt sie mir? Was habe ich davon, dass ich nicht sündige? Ich will dir antworten ein Wort und deinen Freunden mit dir. Schau gen Himmel und sieh, und schau die Wolken an, hoch über dir. Sündigst du? Was kannst du ihm schaden? Und wenn deine Missetaten viel sind, was kannst du ihm tun? Und wenn du gerecht wärst, was kannst du ihm geben oder was wird er von deinen Händen nehmen? Nur einem Menschen wie dir kann deine Bosheit etwas tun und einem Menschenkind deine Gerechtigkeit. Man schreit, dass viel Gewalt geschieht und ruft um Hilfe vor dem Arm der Großen, aber man fragt nicht, wo ist Gott, mein Schöpfer, der Lobgesänge gibt in der Nacht, der uns klüger macht als die Tiere auf Erden und weiser als die Vögel unter dem Himmel. Da schreien sie über den Hochmut der Bösen, doch er erhört sie nicht. Denn Gott wird Nichtiges nicht erhören und der Allmächtige wird es nicht ansehen. Nun gar, wenn du sprichst, du könntest ihn nicht sehen. Der Rechtsstreit liegt ihm vor, harre nur seiner. Aber nun, da sein Zorn nicht heimsucht und er sich um Frevel nicht viel kümmert, sperrt Hiob seinen Mund auf um nichts und hält stolze Reden mit Unverstand.
1: Elihu hob noch einmal an und sprach.
2: Warte noch ein wenig. Ich will dich lehren, denn ich habe noch etwas für Gott zu sagen. Ich will mein Wissen weit herholen und meinem Schöpfer Recht verschaffen. Meine Reden sind wahrlich nicht falsch. Vor dir steht einer, der es wirklich weiß. Siehe, Gott ist mächtig und verwirft niemand. Er ist mächtig an Kraft des Herzens. Den Gottlosen erhält er nicht am Leben, sondern hilft dem Elenden zum Recht. Er wendet seine Augen nicht von dem Gerechten, sondern mit Königen auf dem Thron lässt er sie sitzen, immer da, dass sie groß werden. Und wenn sie gefangen liegen in Ketten und elend, gebunden mit Stricken, so hält er ihnen vor, was sie getan haben und ihre Sünden, dass sie sich überhoben haben, und öffnet ihnen das Ohr zur Warnung und sagt ihnen, dass sie sich von dem Unrecht bekehren sollen. Gehorchen sie und dienen ihm, so werden sie bei guten Tagen alt werden und glücklich leben. Gehorchen sie nicht? So werden sie dahinfahren durch des Todes Geschoss und vergehen in Unverstand. Die Ruchlosen verhärten sich in Zorn. Sie flehen nicht, auch wenn er sie gefangen legt. So wird ihre Seele in der Jugend sterben und ihr Leben unter den Hurern im Tempel. Aber den Elenden wird er durch sein Elend erretten und ihm das Ohr öffnen durch Trübsal. So reißt er auch dich aus dem Rachen der Angst in einen weiten Raum, wo keine Bedrängnis mehr ist. Und an deinem Tische voll von allem Guten wirst du Ruhe haben. Wenn du aber richtest wie ein Gottloser, so halten dich Gericht und Recht fest. Sieh zu, dass nicht dein Zorn dich verlockt oder die Menge des Lösegeldes dich verleitet. Wird dein Geschrei dich aus der Not bringen oder alle kräftigen Anstrengungen? Sehne dich nicht nach der Nacht, die Völker wegnimmt von ihrer Stätte. Hüte dich und kehre dich nicht zum Unrecht, denn Unrecht wählst du lieber als Elend. Siehe, Gott ist groß in seiner Kraft. Wo ist ein Lehrer, wie er ist? Wer will ihm weisen seinen Weg und wer will zu ihm sagen, du tust Unrecht? Denk daran, dass du sein Werk preisest, von dem die Menschen singen, denn alle Menschen schauen danach aus, aber sie sehen's nur von Ferne. Siehe, Gott ist groß und unbegreiflich, die Zahl seiner Jahre kann niemand erforschen. Er zieht empor die Wassertropfen und treibt seine Wolken zusammen zum Regen, dass die Wolken überfließen und Regen senden auf die Menge der Menschen. Wer versteht, wie er die Wolken türmt und donnern lässt aus seinem Gezelt? Siehe, er breitet sein Licht um sich und bedeckt alle Tiefen des Meeres. Denn damit regiert er die Völker und gibt Speise die Fülle. Er bedeckt seine Hände mit Blitzen und bietet sie auf gegen den, der ihn angreift. Ihn kündet an sein Donnern, wenn er mit Zorn eifert gegen den Frevel.

0: 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Hören Sie nun noch eine Lesung aus dem Neuen Testament, aus dem 2. Korintherbrief, Kapitel 1.
1: Paulus, ein Apostel Christi Jesu durch den Willen Gottes, und Timotheus, unser Bruder, an die Gemeinde Gottes in Korinth samt allen Heiligen in ganz Achaia. Gnade sei mit euch und Friede von Gott, unserem Vater, und dem Herrn Jesus Christus. Gelobt sei Gott, der Vater unseres Herrn Jesus Christus, der Vater der Barmherzigkeit und Gott allen Trostes, der uns tröstet in aller unserer Trübsal, damit wir auch trösten können, die in allerlei Trübsal sind, mit dem Trost, mit dem wir selber getröstet werden von Gott. Denn wie die Leiden Christi reichlich über uns kommen, so werden wir auch reichlich getröstet durch Christus. Haben wir aber Trübsal, so geschieht es euch zu Trost und Heil. Haben wir Trost, so geschieht es zu eurem Trost, der sich wirksam erweist, wenn ihr mit Geduld dieselben Leiden ertragt, die auch wir leiden. Und unsere Hoffnung steht fest für euch, weil wir wissen, wie ihr an den Leiden teilhabt, so werdet ihr auch am Trost teilhaben. Denn wir wollen euch, liebe Brüder, nicht verschweigen die Bedrängnis, die uns in der Provinz Asien widerfahren ist, wo wir über die Maßen beschwert waren und über unsere Kraft, so dass wir auch am Leben verzagten und es bei uns selbst für beschlossen hielten, wir müssten sterben. Das geschah aber, damit wir unser Vertrauen nicht auf uns selbst setzten, sondern auf Gott, der die Toten auferweckt, der uns aus solcher Todesnot errettet hat und erretten wird. Auf ihn hoffen wir, er werde uns auch hinfort erretten. Dazu helft auch ihr durch eure Fürbitte für uns, damit unsertwegen für die Gabe, die uns gegeben ist, durch viele Personen viel Dank dargebracht werde. Denn dies ist unser Ruhm, das Zeugnis unseres Gewissens, dass wir in Einfalt und göttlicher Lauterkeit, nicht in fleischlicher Weisheit, sondern in der Gnade Gottes, unser Leben in der Welt geführt haben, und das vor allem bei euch. Denn wir schreiben euch nichts anderes, als was ihr lest und auch versteht. Ich hoffe aber, ihr werdet es noch völlig verstehen, wie ihr uns zum Teil auch schon verstanden habt, nämlich, dass wir euer Ruhm sind, wie auch ihr unser Ruhm seid am Tage unseres Herrn Jesus. Und in solchem Vertrauen wollte ich zunächst zu euch kommen, damit ihr abermals eine Wohltat empfinget. Von euch aus wollte ich nach Mazedonien reisen, aus Mazedonien wieder zu euch kommen und mich von euch geleiten lassen nach Judäa. Bin ich etwa leichtfertig gewesen, als ich dies wollte? Oder ist mein Vorhaben fleischlich, so dass das Ja, Ja bei mir auch ein Nein, Nein ist? Gott ist mein Zeuge, dass unser Wort an euch nicht Ja und Nein zugleich ist. Denn der Sohn Gottes, Jesus Christus, der unter euch durch uns gepredigt worden ist, durch mich und Silvanus und Timotheus, der war nicht Ja und Nein, sondern es war Ja in ihm. Denn auf alle Gottesverheißungen ist in ihm das Ja. Darum sprechen wir auch durch ihn das Amen, Gott zum Lobe. Gott ist's aber, der uns festmacht samt euch in Christus und uns gesalbt und versiegelt und in unsere Herzen als Unterpfand den Geist gegeben hat. Ich rufe aber Gott zum Zeugen an bei meiner Seele, dass ich euch schonen wollte und darum nicht wieder nach Korinth gekommen bin. Nicht, dass wir Herren wären über euren Glauben, sondern wir sind Gehilfen eurer Freude. Denn ihr steht im Glauben.
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0: 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Guten Abend und herzlich willkommen. Hören Sie nun Rudi Joas mit einer Botschaft.
1: Wenn zwei das Gleiche tun, ist es noch lange nicht dasselbe. Wer kennt dieses Sprichwort nicht? Aber wieso das denn? So könnte man doch fragen. Bei gleichem Tun liegt der Unterschied in dem Wie. Die Herzenshaltung ist ausschlaggebend. Liebe Hörerinnen und Hörer, diese Tatsache möchte ich am Verhalten von zwei Brüdern verdeutlichen. Diese Kurzansprache trägt den Titel »Ein Glaube, der Gott ehrt«. In Hebräer 11, Vers 4 sagt die Bibel, »Durch Glauben brachte Abel Gott ein besseres Opfer dar als Kain, durch welchen Glauben er das Zeugnis erhielt, dass er gerecht war, indem Gott Zeugnis gab zu seinen Gaben«. Und durch diesen Glauben redet er noch, obgleich er gestorben ist. Warum war denn das Opfer Abels besser als das Opfer Kains? War es etwa wertvoller? Oder worin bestand der Unterschied zwischen dem Opfer der beiden Brüder? Im ersten Buch Mose Kapitel 4 lesen wir, Kain brachte dem Herrn ein Opfer von den Früchten des Feldes. Abel aber brachte ein Opfer von den Erstlingen seiner Herde. Dann heißt es weiter, der Herr blickte auf Abel und auf seine Opfergabe, aber auf Kain und auf seine Opfergabe blickte er nicht. Warum sah Gott Abels Opfer gnädig an und Kains nicht? Oft kann man die Aussage hören, Abel war ein frommer Mann und Kain nicht. Das kann aber nicht sein, denn dann hätte Kain kein Opfer dargebracht. Nein, der Unterschied liegt ganz woanders. Kain war wohl ein frommer Mann, aber er hatte ein stolzes Herz. Ihm fehlte die Selbst- oder auch die Sündenerkenntnis. Abel dagegen nahte Gott in dem Bewusstsein seiner Sünde und Schuld. Steht das denn in der Bibel? Nein. Aber in dem Opfer finden wir den Ausdruck der Herzen. In dem Opfer, das Abel brachte, drückt er es so aus, den Tod, den das Lamm erleidet, den habe eigentlich ich verdient. Ich habe gesündigt, ich bin verloren, ich kann nicht vor einem heiligen Gott bestehen. Es war nicht das erste Blut, das auf dieser Erde floss. Zum ersten Mal floss Blut, als Gott Tiere schlachtete, um den in Sünde gefallenen Adam und seine Frau zu bekleiden. Die Sünde hatte sich verändert, denn sie erkannten, dass sie nackt waren. Das waren sie vorher auch, doch waren keine unreinen Gedanken vorhanden. Ganz bestimmt hat Gott den zitternden, schuldig gewordenen Menschen gesagt, den Tod, den diese Tiere erleiden, den habt eigentlich ihr verdient. Ich will aber das Blut der Tiere ansehen, als wäre es das eure. Um diese Bedeutung eines blutigen Opfers wusste Abel. Er brachte mit dem Opfer eines fehlerlosen Lammes zum Ausdruck, ich bin ein verlorener Sünder, ich bekenne mich schuldig. Ich habe Zorn und Strafe, ja, ich habe den Tod verdient. Mich kann nur noch Gnade retten. Das war der Grund, warum Gott Abels Opfer gnädig ansah. Abel bekannte sich in diesem Opfer schuldig. Davon wusste Kain nichts. Er war sich keiner Schuld bewusst. Er hielt sich für einen ordentlichen und tüchtigen Menschen. Er lebte nach dem Wahlspruch, tu Recht und scheue niemand. So sind Kain und Abel bis auf den heutigen Tag die Vertreter der zwei großen Menschenrassen. Kain, der Vertreter der Religiosität, und Abel, der Vertreter des wahren Herzensglaubens. Kennst du den Unterschied schon? Zu einer dieser beiden Gruppen gehörst ja auch du. Religion oder Religiosität ist die Summe der menschlichen Leistungen und Bemühungen. Sie ist die Zusammenfassung von dem, was der Mensch tut und vollbringt. Der wahre, von der Bibel geforderte Glaube erkennt aber, dass er gar nichts kann und gar nichts vermag. Dass er einem heiligen Gott nichts bringen kann, als ein von der Sünde verdorbenes Leben. Darum bittet er Gott um Gnade. Auf welcher Seite stehst du? Auf der Seite Kains oder auf der Seite Abels? Diese Frage sollte dich erschrecken und dir die neutestamentliche Frage stellen, bin ich wirklich ein echter Christ? Von der richtigen Beantwortung hängt deine Zukunft, ja deine Ewigkeit ab. Begnüge dich bitte nicht mit etwas Frömmigkeit und Religiosität. Dann bist du wie Kain auf dem Weg ins Verderben. Dann bist du in deinem Inneren voller Hass gegen den, der im wahren Glauben steht. Wenn du ihn auch nicht wie Kain mit der Hacke totschlägst, so verleugnest du vielleicht den wirklich Glaubenden und behauptest, der will nur was Besseres sein. Oder du benutzt andere abfällige Worte. Irre dich aber nicht. Gott wird dich einmal zur Rechenschaft ziehen. Er sagt, was ihr einem dieser meinen Geringsten getan habt, das habt ihr mir getan. Abel war kein besserer Mensch als Kain, aber er war besser dran, denn er hatte Vergebung seiner Schuld. Christen sind keine besseren Leute als die Menschen dieser Welt. Es kann sogar umgekehrt sein. Doch sind Christen besser dran, weil sie den Herrn Jesus als ihren Retter besitzen und um seines Sühnopfers willen gerettet werden. Wie gut, dass Abel vor Gott gerecht war. Nun konnte er, wenn auch noch jung, vorbereitet sterben. Der Tod war für ihn ein Heimgang zu Gott. Bei Abel können wir die Notwendigkeit einer rechtzeitigen Hinwendung zu Gott erkennen. Neutestamentlich heißt das, heute ist der Tag des Heils. Viele bekommen keine Vorbereitungszeit zum Sterben. Sie müssen wie Abel plötzlich und unerwartet in die Ewigkeit. Hast du das Zeugnis wie Abel, der gerecht war? Vielleicht fragst du, wie Abel dieses Zeugnis denn bekam. Ich erkläre es dir noch einmal. Abel legte im Glauben seine Hand auf das Lamm, das stellvertretend für ihn starb. Er wusste, ich bin schuldig, ich bin sündig, ich hätte den Tod verdient. Und so musst du es auch machen. Du musst gewissermaßen deine Glaubenshand auf das Lamm legen, auf das Lamm Gottes, auf den Herrn Jesus. Du musst sagen, ach, was du, Herr Jesus, erduldet, ist alles meine Last. Ich habe es selbst verschuldet, was du getragen hast. Schau her, hier stehe ich, Armer, der Zorn verdient hat. Gib mir, o mein Erbarmer, den Anblick deiner Gnad. So musst du den Stab über dich brechen in dem Bewusstsein und dem Bekenntnis, ich habe gesündigt. Dann darfst du von Herzen glauben und mit dem Liederdichter sprechen, es quillt für mich dies teure Blut, das glaub und fasse ich. Es macht auch meinen Schaden gut, denn Christus starb für mich. Wer als ein verlorener Sünder mit dem Bekenntnis seiner Schuld zu Gott kommt und glaubend seine Hand auf das Opfer legt, das der Herr Jesus für uns gebracht hat, als das Lamm Gottes an unserer Stelle geschlachtet wurde, der empfängt das Zeugnis Abels, gerecht vor Gott. Bist du schon zum Herrn Jesus gekommen? Wenn du noch nicht gekommen bist, dann warte doch nicht länger. Der Herr Jesus hat das Opfer für dich vollbracht. Du brauchst es nur dankbar im Glauben anzunehmen. Du hast sonst nichts mehr zu tun. Das Lamm Gottes starb für dich. Lieber Hörer, der Herr Jesus starb für dich, um dich zu erretten. Hast du das im Glauben angenommen? Hast du ihm schon dafür gedankt? Nein? Dann tue es doch gerade jetzt. Dann bekommst du das ewige Leben und zugleich auch Heimatrecht im Vaterhaus Gottes droben. Im Kainsgottesdienst, im Gottesdienst des Tuns und der Eigenleistung bleibst du so wie Kain, unstet und flüchtig. Bildhaft erschlägst du deinen Bruder und landest in der ewigen Verdammnis. Nicht dein Tun rettet dich, sondern das Annehmen der von Gott in Christus geschenkten Gnade. Willst du sie ausschlagen oder dankbar annehmen. Ich wünsche dir von Herzen das Letztere. Dann hast du die beste Entscheidung getroffen, die es je gab. Die Entscheidung für eine nie endende, ewige Herrlichkeit. Wir beten noch miteinander. Herr Jesus, danke, dass du das Lamm Gottes geworden bist und dass heute jeder seine Glaubenshand auf dich legen darf, um anzuerkennen, dass du für seine Schuld und Sünde gestorben bist. Ich bete für alle meine Zuhörerinnen und Zuhörer, dass jeder dieses Angebot der Gnade Gottes angenommen hat oder jetzt annimmt. Segne du doch alle unsere Freunde an den Empfangsgeräten. Amen.

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1: Ich bin Marvin Standke. Die EU erwartet keine Engpässe bei der Gasversorgung im kommenden Winter. Die europäischen Speicher sind derzeit fast zu 2/3 gefüllt. In Deutschland liegt der Füllstand dagegen bei gut 50%. Die Bundesregierung fordert Händler deshalb auf, zusätzlich Gas einzukaufen. Grund für die niedrigen Speicherstände sind die hohen Weltmarktpreise. Diese sind infolge des Iran-Krieges deutlich gestiegen. Rumänische Kampfflugzeuge haben eine Sprengstoffdrohne über dem Schwarzen Meer zerstört.
2: Nach Regierungsangaben steuerte sie auf eine Gasförderplattform zu. Die Plattform befindet sich derzeit noch im Bau. Laut Rumänien stammte die Drohne nicht aus der Ukraine. Präsident Dan machte Russland für den Vorfall verantwortlich. Seit Kriegsbeginn gab es mehrfach ähnliche Drohnenvorfälle in NATO-Staaten. Ulrike Klein, Redaktion.
1: Die Bundesanwaltschaft ermittelt gegen einen Mann wegen schwerer Straftaten. Er soll über Online-Chats Jugendliche zu Gewalttaten angestiftet haben. Dem deutschen Staatsbürger wird die Führung einer rechtsextremen terroristischen Vereinigung vorgeworfen. Außerdem geht es um Mord, Brandstiftungen und Missbrauch von Kindern. Dem Verdächtigen wird unter anderem zur Last gelegt, über das Internet einen Jungen in Russland dazu gebracht zu haben, ein Kind mit einem Messer zu töten. Bisher ermittelte die Generalstaatsanwaltschaft Koblenz. Der Beschuldigte wurde bereits im Frühjahr festgenommen und sitzt in Untersuchungshaft. Und Forscher haben einen sehr schnellen Stern in der Milchstraße entdeckt. Der Stern namens S301 bewegt sich mit bis zu 25.000 Kilometern pro Sekunde. Er kreist um das Schwarze Loch in der Mitte unserer Galaxie. Dabei kommt er dem Schwarzen Loch sehr nah. So können Forscher mehr über das Schwarze Loch erfahren. Der Stern S301 ist somit der schnellste bekannte Stern der Milchstraße.
0: Deutschlandwetter.
1: Im Süden sind jetzt noch Regen und kräftige Gewitter möglich. Ansonsten die meiste Zeit trocken und klar. Die Tiefstwerte bei 18 bis 10 Grad. Die Aussichten verbreitet meist trocken bei diesen Höchstwerten 16 bis 27 Grad.
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3: Hallo und herzlich willkommen bei den Denkanstößen. Zunächst ein wenig Musik und dann ein Vortrag von Wilhelm Pals. Lebensgefahr, der gefährlichste Platz auf der Welt. Mehr zum Thema gleich. Bleiben Sie dran.

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0: Hallo und herzlich willkommen bei den Denkanstößen. Es folgt nun ein Vortrag von Willem Pahls, Lebensgefahr, der gefährlichste Platz auf der Welt.
1: Der gefährlichste Platz auf der Welt, so heißt heute Abend unser Thema. Der gefährlichste Platz auf der Welt. Ich weiß nicht, was die gestern Abend hier waren und die Ansage gehört haben, sich gedacht haben, was jetzt wohl kommt. Wir wohnen doch nicht hier in der Nähe eines Atomkraftwerkes, oder doch? Der gefährlichste Platz auf der Welt. Jemand hat einmal gesagt, der gefährlichste Platz auf der Welt ist der Mutterleib. Im Mutterleib sterben die meisten Menschen. Aber das ist heute Abend auch nicht mein Thema. Aber da ist ja etwas dran. Ich habe mir da mal ein paar Zahlen aufgeschrieben, das ist wirklich erschütternd. Jede stirbt ein Kind im Mutterleib. Jede Minute. Eine Stunde hat 60, ein Tag 24 Stunden, ein Jahr 365 Tage. Das sind 525.600 im Jahr. Die Dunkelziffer liegt aber noch viel höher. Ich habe gerade einen Bericht gelesen von der Weltgesundheitsbehörde. Da stand, dass in Russland eine Frau im Durchschnitt 8 Abtreibungen hat im Leben. Im Durchschnitt 8 Abtreibungen im Leben. Es gibt natürlich viele Frauen, die nie ein Kind abtreiben, besonders Christen. Dafür andere dann umso mehr. Der Durchschnitt liegt bei 8 in Russland. Ich hatte eine Evangelisation in Moskau vor Jahren. Da kam eine Frau in die Seelsorge. Natürlich geht da alles mit Übersetzer, aber ich hatte einen sehr guten Übersetzer, das ging ganz wunderbar. Da kam eine Frau in die Seelsorge, die hat geweint. Ich habe, glaube ich, noch nie eine Frau so weinen gesehen wie die. Die Frau hat gesagt, dass sie 32 Kinder abgetrieben hat. Dass so etwas überhaupt möglich ist. Ich habe gehört, als ich in Kirgisien war, dass da eine Frau ist, die 50 Kinder abgetrieben hat. Dass der Körper da überhaupt mitmacht, dass so etwas überhaupt möglich ist, ich kann es nicht begreifen, aber so etwas soll es geben. Gestern Abend habe ich das an einer Stelle auch so ganz kurz angetippt. Wie weit muss ein Mensch von Gott weg sein, bis er so etwas fertigbringt? Ich hatte im letzten Jahr im November eine Evangelisation in Frunze. Nein, jetzt heißt sie Bischkek, die Hauptstadt von Kirgisien. Am Sonntagmorgen nach der Predigt kam eine Frau nach vorn und dann fiel sie da auf die Knie, eine Kirgisin, eine Frau, die aus dem Islam kam. Zum ersten Mal im Leben in einer solchen Versammlung, hatte aber schon eine Zeit lang mit Christen zu tun gehabt, die hatten ihr viel von Gott und Jesus erzählt. Sie hatte sich schon ziemlich damit beschäftigt und nun zum ersten Mal im Leben so eine Predigt über die Liebe Gottes hatte ich gesprochen. Dann kam die nach vorne und fiel da auf die Knie und hat geweint und geweint. Das war mir unheimlich peinlich. Nun konnte ich ja nicht Russisch und mit dem Übersetzer dann, wir wollten sie beruhigen. Das war fast nicht möglich. Die Frau, die hat geweint. Ich verstand ja nicht, was sie sagte. Laut hat sie geschrien. Ich bin der schlechteste Mensch in der ganzen Stadt. Ich bin eine große Sünderin. Und Gott kann mir gar nicht vergeben, was ich alles gemacht habe. Und dann hat sie das Sünde laut mit Namen genannt, eine Frau, die völlig verzweifelt war, bis wir sie dann auf der Seite hatten und dann mit ihr allein weiterreden konnten und ich habe ihr den Heilsweg erklärt von Golgatha, die Zeichnung, die ich hier vor ein paar Abenden hatte, habe ich ihr erklärt und sie hat sich das alles angesehen. Ist das auch für mich? Glauben Sie das wirklich, dass Gott mir das alles vergeben kann? Und die Frau erlebt eine ganz klare Entscheidung für Jesus. Und dann vergingen ein paar Abende. Wir waren in einem großen Theater, wo unsere Evangelisation stattfand. Und am letzten Abend sehe ich die Frau wieder in den Seelsorgeraum reinkommen. Und ich kannte sie ja nun gut von der Begegnung her. Und habe ich gedacht, oh, warum kommt sie wohl wieder? Neben ihr ein Mann, ihr Mann. Am letzten Abend bekehrte sich ihr Mann. Das war ein Erlebnis. Ach, das wollte ich eigentlich alles gar nicht erzählen. Es fiel mir eben gerade ein. Ihr Lieben, wir sind hier in einer Evangelisation. Was ist das eigentlich? Eine Evangelisation ist eine christliche Versammlung. In einer Evangelisation spricht man hauptsächlich über Gott und über den Menschen. Egal wie das Thema heißt, egal wie der Bibeltext heißt, den man liest, egal wie der Evangelist heißt, es ist immer so. In einer Evangelisation spricht man über Gott und über den Menschen. Mal etwas mehr über Gott und ein bisschen weniger über den Menschen, andermal ein bisschen mehr über den Menschen und ein bisschen weniger über Gott. Aber diese beiden Linien, die ziehen sich durch jeden Abend hindurch. Und der Redner versucht immer, so gut wie möglich anhand der Bibel Gott so zu zeigen, wie er wirklich ist. Und den Menschen so zu zeigen, wie er wirklich ist. Ich habe es an einem Abend schon mal gesagt, die Bibel sagt, dass Gott ein heiliger Gott ist und dass der Mensch ein sündiger Mensch ist. Das Zweite war nicht immer so. Als Gott den Menschen geschaffen hatte, war der Mensch gut. Er war sogar sehr gut. Und Gott hatte große Pläne mit dem Menschen. Und zwischen Gott und dem Menschen war eine wunderbare Harmonie. Aber dann kam diese große Katastrophe. Wir sprechen vom Sündenfall. Das war die schlimmste Katastrophe, die diese Welt je gesehen hat. Seit dem Sündenfall ist der Mensch von Gott getrennt. Zwischen dem heiligen Gott und dem sündigen Menschen ist eine ganz dicke Wand. Und jetzt geht der Mensch seinen Weg. Der Ewigkeit entgegen. Mit jeder neuen Sünde geht er weiter, weiter, weiter, weiter, immer weiter von Gott weg. Eines Tages macht er den letzten Atemzug. Eines Tages schlägt sein Herz das letzte Mal und der Mensch geht in die Ewigkeit. Aber Sterben ist nicht das Letzte. Die Bibel spricht an so vielen Stellen über die Auferstehung. Der Mensch wird auferstehen und dann wird er vor seinem Richter erscheinen müssen und dann wird er sein Urteil empfangen von einem unbestechlichen heiligen Gott. Die Bibel sagt uns aber nicht nur eine ganze Menge über Gottes Heiligkeit, über Gottes Gerechtigkeit, sondern die Bibel sagt uns auch viel über die Liebe Gottes. Und vorhin haben wir bereits einen Text gelesen über die Liebe Gottes. Gott ist Liebe. Gott will eigentlich gar nicht, dass auch nur ein einziger Mensch in seiner Sünde stirbt. Gott möchte, dass der Mensch, bevor sein letzter Atemzug kommt, seine ganze Schuld vergeben bekommt und als ein Erlöster, Geretteter in die Ewigkeit geht. Und zu dem Zweck hat er seinen Sohn in diese Welt gesandt. Jesus Christus starb für uns, für die Sünde der Welt. Wer in diesem Leben mit seiner Schuld zu Jesus kommt und ihm seine Sünde bekennt und ihn um Vergebung bittet, egal ob der einen katholischen Hintergrund hat oder einen islamischen oder einen jüdischen oder buddhistischen oder kommunistischen oder einen evangelischen, das ist alles ganz egal, das interessiert Gott nicht. Wenn ein Mensch mit seiner Sünde zu Jesus kommt und ihn um Vergebung bittet, die Bibel nennt das Bekehrung, wenn ein Mensch dann Jesus Christus im Glauben in sein Herz und Leben aufnimmt, wird er ein Kind Gottes. Die Bibel sagt, er wird noch einmal geboren. Er wird von neuem geboren. Sein Leben fängt noch einmal ganz von vorne an. Alles, was er bis zu dieser Minute gelebt hat, das wird ausgestrichen, so als wäre es nie gewesen. Er wird ein Kind Gottes. Und in diesem Augenblick wird sein Name eingeschrieben in Gottes Buch, ins Lebensbuch des Lammes. Er wird dort geführt in der himmlischen Kartei. Er ist ein Erbe Gottes, ein Miterbe Jesu Christi. Und er kommt nicht ins Endgericht, sagt Jesus. Er ist vom Tode zum Leben hindurchgedrungen. Ich möchte jetzt einen Text lesen aus dem Lukas-Evangelium, Kapitel 14, von Vers 16 an. Da steht, jemand gab ein großes Abendessen und lud viele dazu ein. Und er sandte seinen Knecht aus zur Stunde des Abendessens, um den Geladenen zu sagen, kommt, denn es ist alles bereit. Da ließen sie sich alle nacheinander entschuldigen. Der Erste sagte zu ihm, ich habe einen Acker gekauft und muss hingehen und ihn ansehen. Ich bitte dich, entschuldige mich. Der Zweite sagte, ich habe 5 Gespanne Ochsen gekauft und ich gehe jetzt hin, um sie mir anzusehen. Ich bitte dich, entschuldige mich. Und der Dritte sagte, ich habe eine Frau genommen, darum kann ich nicht kommen. Und der Knecht kam zurück und sagte das seinem Herrn. Da wurde der Hausherr zornig und sagte zu seinem Knecht, geh schnell hinaus auf die Straßen und Gassen der Stadt und führe Arme, Verkrüppelte, Blinde und Lahme herein. Und der Knecht kam wieder und sagte, Herr, es ist geschehen, was du befohlen hast, es ist aber immer noch Platz da. Und der Herr sagte zu dem Knecht, dann geh hinaus auf die Landstraßen und an die Zäune und nötige sie hereinzukommen, damit mein Haus voll wird. Ich sage euch aber, dass keiner von denen, die zuerst eingeladen waren, mein Abendmahl schmecken wird. Wir haben in diesen Tagen Lieder gesungen, wir haben in diesen Tagen Lieder gehört, wir haben Zeugnisse, Anspiele gehört, gesehen und wir haben immer wieder das Evangelium von dieser Stelle gehört. Und ich denke, es ist allen aufgefallen, es ging immer, immer und immer wieder um eine Person. Sein Name kam immer und immer wieder vor, jeden Abend, auch in unseren Gebeten. Es ging um Jesus. Ihr Lieben, Jesus Christus ist einzigartig. Die, die an dem Abend dabei waren, als ich die Zeichnung hier machte, die man dann an der Wand sehen konnte, mit dem breiten und schmalen Weg, ich denke, denen ist es an dem Abend so richtig groß und wichtig geworden. Jesus Christus ist einzigartig. Da hat einmal jemand gefragt, was ist eigentlich der Unterschied zwischen Christentum und Islam und Buddhismus und so weiter. Was ist eigentlich der Unterschied zwischen den Religionen? Und da hat er eine Geschichte erzählt, eine ausgedachte Geschichte, aber die erzähle ich euch auch mal, so gut ich sie noch weiß. Eine interessante Geschichte, die sagt eine ganze Menge aus. Eine ausgedachte, aber eine hilfreiche Geschichte. Er sagt, da ist jemand in eine Grube gefallen, eine tiefe Grube, und er konnte nicht raus, stand bis unter den Armen im Schlamm und schrie und schrie und schrie, Hilfe. Und nach einiger Zeit kam Lenin vorbei. Lenin, der große Religionsstifter, Marxismus, Leninismus ist auch eine Religion. Lenin kam vorbei, sah in die Grube hinein und Lenin sagt, das hast du selbst schuld, warum gehst du so dicht daran? Und Lenin ging weiter. Und der Arme schrie weiter um Hilfe. Und nach einiger Zeit kam Buddha vorbei. Und Buddha guckt auch in die Grube hinein und dann sagt Buddha, tja, du musst in deinem früheren Leben ein schlechter Mensch gewesen sein. Und jetzt musst du das in diesem Leben irgendwie tragen. Das ist so. Da glaubt man ja an.

Gott. Mohammed geht weiter. Das ist Schicksal. Das macht Allah einfach so, kann man nichts dran ändern. Und dann kommt Jesus. Jesus hat gerade einen anderen gerettet. Und Jesus ist glücklich, dass er den hier findet. Und sagt, ich suche dich schon so lange. Und Jesus steigt hinunter, um diesen Armen zu retten. Ist nur so eine ausgedachte Geschichte. Aber in dieser Geschichte liegt eine ganze Menge Wahrheit zur Veranschaulichung. Ihr Lieben, die Bibel ist die Geschichte eines Mannes. Und dieser eine Mann heißt Jesus. Aber dieser Mann war nicht ein Mann wie irgendein anderer Mann, sondern dieser eine Mann war Gott. Durch diesen einen ist sogar die ganze Welt gemacht. Die Bibel sagt, dass durch Jesus Christus alles gemacht ist, was gemacht ist, und in ihm hat alles seinen Bestand. Alles ist durch ihn und für ihn geschaffen. Jesus Christus ist das Zentrum aller Ziele und Planungen Gottes. Wenn irgendjemand von uns heute das erste Mal eine Bibel bekäme, hätte noch nie so etwas gesehen, noch nichts davon gehört, wüsste gar nicht, was das ist. Angenommen, er bekäme nur das Alte Testament. Die Bibel besteht ja aus dem Alten und dem Neuen Testament. Da vorne ist das Alte Testament und da hinten ist das Neue Testament. Angenommen, er bekäme nur das Alte Testament und würde das Alte Testament von vorne bis hinten durchlesen, dann würde er merken, dieses ganze Buch spricht eigentlich über einen Mann, der kommen soll und etwas ganz Bestimmtes tun soll. Und das Buch ist schließlich zu Ende, aber der Mann ist immer noch nicht da. Und wenn er dann das Neue Testament bekäme, zum ersten Mal im Leben ein neues Testament, und er würde es von vorne bis hinten durchlesen, dann würde er merken, dieses ganze Buch spricht eigentlich von der ersten bis zur letzten Seite über einen Mann, der gekommen ist, der etwas ganz Bestimmtes hier auf der Erde getan hat und dann wieder weggegangen ist, wieder dahin gegangen ist, wo er hergekommen ist. Das Alte Testament, und das will ich jetzt sagen, das Alte Testament wurde geschrieben, als Jesus noch gar nicht da war. Es wurde abgeschlossen, als er noch gar nicht da war. Das Neue Testament wurde geschrieben, als Jesus schon längst wieder weg war. Das Alte Testament redet vorausschauend, größtenteils prophetisch über Jesus, der kommen soll. Das Neue Testament redet rückblickend über Jesus und über das, was er getan hat. Die Bibel besteht eigentlich aus zwei Büchern. Wir haben das heute in einem Buch, aber eigentlich sind das zwei Bücher, das Alte und das Neue Testament. Aber wer sich da ein bisschen auskennt, weiß, dass das auch noch nicht die ganze Wahrheit ist. Das Alte Testament besteht eigentlich aus 39 einzelnen Büchern, die in großen Zeitabständen von verschiedenen Leuten geschrieben wurden. 39 einzelne Bücher. Und das Neue Testament besteht eigentlich aus 27 einzelnen Büchern. Also im Ganzen 39 und 27, 66 verschiedene Bücher. Und diese 66 Bücher, die wurden alle zusammengetan. Und das ist heute unsere Bibel. Ihr Lieben, das ist ein so gewaltiges Wunderwerk. Du musst dir das einmal vorstellen, 66 verschiedene Bücher, geschrieben in einem Zeitabschnitt von 1500 Jahren, von Schreibern, die sich zum Teil überhaupt nicht kannten, die sogar unterschiedliche Sprachen sprachen. Und diese 66 Bücher aus einem Zeitraum von 1500 Jahren, die wurden alle zusammengetan. Und daraus wurde ein Buch gemacht. Und wenn du dieses Buch heute liest, dann hast du nicht den Eindruck, dass das 66 Bücher sind. Du hast auch nicht den Eindruck, dass das drei oder zwei Bücher sind, sondern das ist ein Buch. Das ist ein Geist. Das ist eine Linie, eine Harmonie von der ersten bis zur letzten Seite. Du hast den Eindruck, das hat einer geschrieben. Das hat auch einer geschrieben. Das hat der Geist Gottes inspiriert. Und heilige Männer haben geschrieben, getrieben vom Heiligen Geist. Sie haben nicht ihre Ideen veröffentlicht.

0: sondern sie haben das geschrieben, was Gott ihnen eingegeben hat. Und darum nennen wir die Bibel das Wort Gottes. Vom Anfang bis zum Ende der Bibel fließt ein roter Strom. Blut, Blut, Blut. Die erste Sünde war gerade passiert, da ging das schon los. Oh, wie viele Opfertiere. Wie viele Opfertiere haben ihr Leben gelassen, um dann als Opfer dargebracht zu werden. Aber alle diese Opfertiere, die da geschlachtet wurden im Alten Testament, ein paar tausend Jahre lang, alle diese Opfertiere waren eigentlich nur Anschauungsmaterial. Den Höhepunkt haben wir dann auf Golgatha, wo Jesus Christus, der Sohn Gottes, sein Blut vergießt für die Sünde der Welt. Die Bibel nennt Jesus das Lamm Gottes. Jesus war das Lamm Gottes. Er hat nie eine Sünde getan, aber er hat sein Blut als Lösegeld gegeben für eine sündige, verlorene Welt. Ihr Lieben, Golgatha ist kein Zufall. Auf Golgatha ist nicht zufällig ein guter Mensch in böse Hände geraten und manche Leute sagen, das war der größte Justizirrtum aller Zeiten. Das ist nicht so. Golgatha ist kein Justizirrtum, sondern Golgatha lag genau im Plan und im Willen Gottes. Jesus war von Ewigkeit beim Vater. Als es noch keine Menschen gab, gab es Jesus schon. Jesus ist ja ein Teil der Gottheit. Wir sprechen vom dreieinigen Gott, Vater, Sohn und dem Heiligen Geist. Jesus war immer, als es noch keine Engel gab, als es noch kein Universum gab, war Jesus schon da. Und alles andere kam später. Jesus Christus kam dann auf die Erde, nachdem der Vater ihn verheißen hatte. Und dann kam Jesus auf die Erde, er wurde Mensch und gab sein reines Blut als Lösegeld für die verlorene Welt. In der Bibel steht, ohne Blutvergießen gibt es keine Vergebung der Sünde. Jesus kam eigentlich nur zu dem Zweck auf diese Erde, um für uns zu sterben. Alles andere, was Jesus sonst noch getan hat, hätte genauso gut auch ein anderer für ihn tun können. Gott hätte auch Propheten beauftragen können, das zu sagen, was Jesus sagte. Gott hätte irgendwelche Menschen bevollmächtigen können, da Kranke gesund zu machen und so weiter. Alles, was Jesus sonst tat, hätten auch andere für ihn tun können. Aber eins konnte niemand: für eine verlorene Welt sterben. Das kann niemand. Darum kann Mohammed keinen Menschen erlösen. Mohammed ist ein Sünder, der ist genauso sündig wie du und ich. Darum kann Buddha keinen Menschen erlösen. Diese Religionen können nicht retten. Alle diese Religionen sind ja zum Teil gut gemeint, aber Erfindungen von Menschen. Menschliches Bemühen. Ich sagte an einem Abend, im allerbesten Fall ein ganz primitiver Versuch einer Selbsterlösung. Aber Selbsterlösung gibt es nicht. Jesus Christus, der Sohn Gottes, ist der Einzige, der ohne Sünde war. Und darum ist er der Einzige, der diese Welt erretten kann. Und als Jesus am Kreuz auf Golgatha starb, da starb er für dich, für mich, für die anderen, für jeden Menschen. Er tat viel auf der Erde, aber eigentlich kam er nur zu diesem Zweck, um für uns zu sterben. 3,5 Jahre wirkte Jesus in der Öffentlichkeit. Viel gepredigt. Mit ihm nahm das Christentum seinen Anfang. Aber, und das ist mir auch ganz wichtig, ihr Lieben, Jesus ist nicht gekommen, um ein neues Glaubensbekenntnis neben die anderen zu stellen. Er ist nicht gekommen, um eine neue Religion einzuführen. Religionen können ja nicht retten. Durch Jesus Christus kam eine Umwertung aller Werte. Jesus hat gesagt, ich mache alles neu. Ich flick da nicht dran herum, ich repariere nichts, sondern Jesus hat gesagt, ich mache alles neu. Jesus verkündigte einen ganz neuen Lebensweg. Einen total neuen Lebensweg. Aber Jesus hat gesagt, das ist der einzige Weg, der zum Vater zurückführt. Der Weg, den ich euch zeige. Aber Jesus hat nicht gesagt, von jetzt an wird es nur noch diesen einen Weg geben. Ich gehe jetzt ans Kreuz, sterbe für die Welt und damit ist dann automatisch die ganze Welt erlöst. Von jetzt an gibt es nur noch einen Weg zurück. Nein, nein. Jesus hat gesagt, es gibt zwei Wege. Es gibt einen breiten Weg, der zur Verdammnis führt Und viele sind es, die darauf wandeln. Und es gibt einen schmalen Weg, der zum Leben führt. Und nur wenige sind es, die ihn finden. Ich will das mit einem Bild erklären. Stell dir einmal vor, du bist auf der Autobahn. Hast es eilig, willst einen Schwerkranken besuchen. Hoffentlich lebt er noch, wenn ich ankomme. Und du fährst auf der Autobahn schnell. Plötzlich merkst du, Mensch, ich bin auf der verkehrten Seite. Ich habe in der Aufregung die falsche Auffahrt erwischt. Ich bin auf der verkehrten Seite. Jetzt fahre ich hier mit hoher Geschwindigkeit genau in die entgegengesetzte Richtung. So wie du das merkst, ist in deinem Herzen der Wunsch, oh, ich möchte auf der anderen Seite sein. Ich möchte auf der anderen Seite sein. Ich bin auf der verkehrten Seite. Und dann kommt die Überlegung, was mache ich jetzt? Und dann kommt die Entscheidung. Bei der nächsten Abfahrt fahre ich runter. Ich kehre um. Ein gutes Bild, um die Bekehrung zu erklären. Ich kehre um. Ich fahre runter. Und dann durch die enge Pforte. Durch auf die andere Seite. Und dann fahre ich auf der anderen Seite wieder rauf und dann fahre ich die richtige Richtung. Ihr Lieben, und genau das geschieht hier auf der geistlichen Ebene. Ich war 20 Jahre lang auf der verkehrten Seite und ich wusste es nicht einmal. Du, wenn jemand auf der Autobahn auf der verkehrten Seite ist und es nicht weiß, nicht so schlimm, oder? Wenn man es nicht weiß, was ich nicht weiß, macht mich nicht heiß. Ob du das weißt oder nicht, wenn du auf der verkehrten Seite bist, bist du auf der verkehrten Seite. Und ich war 20 Jahre auf der verkehrten Seite und ich wusste es nicht. Und dann kam das Evangelium und Gott hat in seiner Liebe mir die Augen geöffnet. Und ich habe zum ersten Mal in meinem Leben verstanden, ich bin ein Sünder. Ich bin nicht besser als andere Leute. Ich bin verloren. Ich bin nicht dadurch gerettet, dass ich getauft und konfirmiert und geimpft bin und was fürs Rote Kreuz gebe. Das machen die anderen auch. Das macht man einfach so. Das gehört ja dazu. Ich werde in dem Augenblick gerettet, wo ich meine Verlorenheit erkenne und mich bekehre, umkehre, zu Jesus komme, auf die andere Seite komme und dann mit Jesus in einem neuen Leben wandle. Als der Sündenfall geschehen war, der war gerade geschehen, der Sündenfall, da kam Gott in seiner Liebe zu Adam und rief, Adam, Adam, wo bist du? Adam, was hast du gemacht? Als ich zum ersten Mal vor vielen, vielen Jahren, ich war noch gar nicht so lange Christ, über diese Stelle so richtig nachgedacht habe, kam ich in ganz große Not. Da habe ich gedacht, das ist irgendwie komisch. Warum fragt Gott denn? Gott ist doch allwissend. Gott weiß doch alles. Oder kann man sich doch vor Gott verstecken? Adam hat sich versteckt. Hinter den dicken Bäumen im Garten. Und Gott rief, Adam, wo bist du? Ja, kann man sich doch vor Gott verstecken? Nein, das kann man nicht. Gott hat es überhaupt nicht nötig zu fragen, wo bist du? Gott wollte mit dieser Frage Adam zum Nachdenken bringen. Gott wusste wohl, wo er war. Gott wusste wohl, was geschehen war. Aber Adam wusste nicht, was geschehen war. Oh, wie viele Tausende und Abertausende von Menschen, unsere Mitbürger, unsere Nachbarn zum Teil, wie viele Menschen wissen überhaupt nicht, wie weit sie von Gott weg sind. Das ist so furchtbar. Viele Leute merken überhaupt nicht, wie weit sie von Gott weg sind. Gott ruft Adam, das heißt auf Deutsch Mensch. Mensch, wo bist du? Überleg doch mal, was du da machst. Ich weiß, Sündigen kann Spaß machen. Sündigen kann Spaß machen. Ich weiß es aus eigener Erfahrung. Manche Leute sind beim Sündigen reich geworden. Manche Leute sind beim Sündigen berühmt geworden. Sündigen kann Spaß machen. Aber wo führt das hin? Adam, was hast du gemacht? Millionen Menschen haben keine Zeit, überhaupt mal darüber nachzudenken. In der Bibel steht, es ist dem Menschen gesetzt, einmal zu sterben, danach aber das Gericht. Es gibt so viele Leute, die haben unheimlich viel Zeit und Geld und so weiter, um für ihre leiblichen, irdischen Bedürfnisse zu sorgen. Ich möchte dich einmal fragen, lieber Zuhörer, was tust du für deine Ewigkeit? Du sollst dir jetzt nicht laut antworten. Einfach mal nachdenken. Die meisten Menschen haben kein Auge für ewige Werte. Es ist schlimm. Sag, was tust du für deine Ewigkeit? Wenn ich jetzt fragen würde, was tust du für deinen Leib, dann könntest du nur so antworten, das wird nur so sprudeln. Was tun wir nicht alles für unseren Leib? Und das ist auch in Ordnung so. Essen, trinken, ruhen, Körperpflege. Das muss ja sein. Was tun wir nicht alles für unseren Leib? Sag, was tust du für deine Ewigkeit? Es geht um mehr als um deinen Leib. Deine Seele hat Verlangen. Deine Seele hat Hunger. Da innen drin ist ein leerer Raum, den kann nur Gott füllen. Es gibt Menschen, die sind so schrecklich blind. Da sagt zum Beispiel jemand, Gesundheit ist das größte Gut. So ein Quatsch. Also wenn das wahr wäre, dann müssten alle gesunden Menschen überglücklich sein. Und alle kranken Menschen müssten todunglücklich sein. Manchmal ist es sogar umgekehrt. Wie viele gesunde Menschen sind todunglücklich? Gesundheit ist ein großes Gut. Kann man nicht dankbar genug sein, wenn man gesund ist, aber doch nicht das größte Gut. Ein anderer sagt, Geld müsste man haben. Oh, wenn ich nur mehr Geld hätte, dann wüsste ich, was ich täte. Wie viele reiche, steinreiche Menschen gibt es, die sich das Leben nehmen? Schau mal hinein in ihre Ehen. Schau mal hinein in ihre Familien. Wie viel Not oft gerade in den Familien der Reichen. Nein, das ist nicht das größte Gut. Geld ist nur ein Zahlungsmittel. Geld ist nur ein Zahlungsmittel. Und alles, was man für Geld kaufen kann, ist nur für den Leib. Aber du hast noch andere Bedürfnisse als die leiblichen. Ein anderer sagt, wenn ich berühmt werde, wenn ich schön wäre, würde ich nach Hollywood gehen. Und wenn ich angesehen wäre, das wäre doch etwas. Wie viele berühmte Leute haben einen Abschiedsbrief geschrieben und gesagt, es war unerträglich einsam, ich halte es nicht mehr aus und sind freiwillig ausgestiegen. Das ist nicht der Weg zu einem erfüllten Leben. Wie viele berühmte Leute enden im Alkohol, in Drogen? Berühmte Leute, steinreiche berühmte Leute. Ein anderer sagt, Macht müsste man haben. Oh, man müsste was zu sagen haben. Nicht Arbeitnehmer, sondern Arbeitgeber müsste man sein. In der Regierung müsste man sein, Minister müsste man sein. Das wäre es doch. Oh, wie viele mächtige Leute können nicht einmal vor die Haustür gehen, ohne sich mit Leibwächtern zu umgeben. Ihr ganzes Leben ist eine einzige Hetze und wo sie gehen und stehen, in Lebensgefahr. Ich will zwei ganz wichtige Dinge sagen, zwei ganz wichtige Wahrheiten. Lieber Zuhörer, der einzige Weg zu einem erfüllten Leben hier auf der Erde heißt Jesus. Ich war nicht immer bei ihm. 20 Jahre habe ich ohne ihn gelebt. Und inzwischen habe ich Tausende und Abertausende von Menschen getroffen, seitdem ich in diesem Dienst bin. Ein halbes Jahr nach meiner Bekehrung hielt ich meine erste Predigt. Alles abgeschrieben von Werner Heugelbach damals. Ja. Und dann kamen andere dazu. Und einige Jahre später habe ich meinen Beruf aufgegeben und kam dann in die Reichsgottesarbeit. Und jetzt bin ich schon bald 36 Jahre im evangelistischen Dienst. Oh, wie viele Menschen habe ich kennengelernt. Ich weiß, was ich sage. Der einzige Weg zu einem erfüllten Leben hier heißt Jesus. Und wenn du ihn nicht hast, dann kannst du alles andere haben. Und im tiefsten Grunde wirst du unbefriedigt sein, auch wenn du in einem Palast wohnst und deine Seele wird verhungern. Die andere Wahrheit, der einzige Weg zum ewigen Leben heißt auch Jesus. Ohne Jesus bist du ewig verloren. Ein Dichter sagt, wo findet die Seele die Heimat, die Ruhe? Wer deckt sie mit schützenden Fittichen zu? Nein, nein, hier ist sie nicht. Die Heimat der Seele ist droben im Licht. Das ist biblische Wahrheit. Davon sind wir überzeugt. Das Vaterhaus ist immer nah, wie wechselnd auch die Lose. Es ist das Kreuz von Golgatha. Heimat, Heimat für Heimatlose. Blutstropfen sind's von Golgatha, sagt der Dichter. Heimat, Heimat für Heimatlose. Jesus sagt, wer da will, der komme zu mir. Lieber Mann, auch du darfst kommen. Wir haben in diesen Tagen nicht ein einziges Mal zu der einen oder anderen Gemeinde eingeladen. Diese Evangelisation wird in Gemeinschaft von 4 Gemeinden durchgeführt, finde ich unheimlich gut. Dass sich 4 Gemeinden eins werden, sagen, wir wollen jetzt mal zusammen evangelisieren. Aber wir sind davon überzeugt, dass keine von diesen 4 Gemeinden einen Menschen retten kann. Das geht nicht. Keine Kirche kann selig machen. Keine Freikirche kann selig machen. Keine Gemeinschaft kann selig machen. Das kann nur Jesus. Ich bin froh, dass es die Gemeinden gibt. Da hören wir Gottes Wort. Da erleben wir Gemeinschaft. Gott will das. Ja, Gott will das. Aber gerettet werden wir nicht durch eine Kirche oder Gemeinschaft, sondern Jesus allein kann das tun. Wer da will, der komme zu mir. Liebe Frau, du darfst kommen. Hier sind Leute heute Abend, die haben vielleicht schon manches über Gott und Bibel und Jesus gehört. Hier sind Leute heute Abend, die haben noch nie in ihrem Leben diese Entscheidung für Jesus getroffen. Mach doch das heute Abend. Heute Abend darfst du kommen und Jesus macht dein Leben. Jesus sagt, ich mache alles neu. Wenn du dich heute Abend bekehrst, inzwischen weiß jeder, was es ist, oder? Du hast eingesehen, so darf es nicht weitergehen. Ich bin nicht besser als andere Leute. Ich bin ein sündiger Mensch. Aber Gott liebt mich. Gott hat auch für mich seinen Sohn gegeben. Wenn ich mit meiner Sünde zu Jesus Christus gehe im Gebet und ihm mein altes Leben bringe wie ein schmutziges Kleid und sage, Jesus, vergib mir, das ist Bekehrung. Du bringst dein ganzes altes Leben in einem einzigen Gebet zu Jesus. Eine normale Bekehrung dauert nicht Tage oder Stunden. Eine normale Bekehrung ist eine Sache, die ganz schnell passiert. Der Mensch kommt in einem Gebet zu Jesus mit einem ganz ehrlichen Herzen, bringt ganzes altes Leben wie ein schmutziges Kleid zu Jesus und sagt, Herr Jesus, hier ist es. Ich bring dir meine Kindheit, meine Jugend, meine ganze Vergangenheit. Ich bring das jetzt dir. Herr Jesus, nimm es mir weg. Vergib mir alles. Wasche mich in deinem Blut. Vielleicht hat er das Bedürfnis, einige Dinge mit Namen zu nennen. Herr, das und das und das und das. Oh, ich erinnere mich so gut daran. Damals das. Das tut mir alles so leid. Vielleicht sagt er auch, Herr Jesus, ich kann mich ja längst nicht an alles erinnern. Aber du weißt alles. Du kennst mich durch und durch. Ich bring dir alles. Vergib es mir. Das ist Bekehrung. Lieber Mann, liebe Frau, lieber junger Mensch, wenn du das heute Abend tust, dann wird er dir alles vergeben. Und du wirst so rein, von einer Minute auf die andere, als hättest du noch nie in deinem Leben gesündigt. Das ist Bekehrung. Und dann nimmst du Jesus auf in dein Herz und Leben, auch im Gebet. Du sagst es ihm einfach. Herr Jesus, in der Bibel steht, wer dich aufnimmt, wird ein Gotteskind. Ich habe schon so viel von dir gehört, aber heute Abend möchte ich das erleben. Herr Jesus, komm in mein Leben. Ich entscheide mich jetzt für dich. Ich sage Ja zu dir. Ich will dein sein. Du sollst mein sein. Ich will dir immer gehören. Und in dem Augenblick, wo du diese Entscheidung triffst und ihn hineinnimmst in dein Leben, wirst du wiedergeboren, wirst du ein Gotteskind. Der Friede Gottes kommt in dein Herz. Du bekommst Heilsgewissheit. Und dann darfst du mit Jesus gehen. Dein Name steht von diesem Augenblick an bereits im Lebensbuch. Du bist ein Erbe Gottes, ein Miterbe Jesu Christi. Ihr Lieben, das, was ich hier jetzt gerade sage, das predigen viele. In derselben Minute predigt das jemand, irgendwo in Österreich oder in Schweden. Das, was ich hier jetzt gerade sage, das wird auf dem ganzen Erdenrund gepredigt. Jeden Tag, an Tausenden von Orten. Seit Jahrhunderten wird das gepredigt. Das predigte Jesus damals. Und die Leute saßen da, so wie ihr heute Abend. Nicht auf Stühlen, die saßen da am Ufer oder im Gras. Und sie hörten diese Botschaft. Genau das, was ich heute Abend hier sage. Sie hörten es damals. Und weißt du, was sie getan haben? Ich habe es vorhin gelesen. Sie fingen an, einer nach dem anderen sich zu entschuldigen. Ich habe heute Nachmittag lange darüber nachgedacht und mir wurde das Herz so schwer. Ich hatte da so eine Phase heute Nachmittag beim Nachdenken und Beten und habe gedacht, warum ist es nur so schwer, einen Menschen für Jesus zu gewinnen? Es gibt Leute, denen kann man das sagen, so deutlich, wie es nur geht. Und hinterher wundert man sich komisch, haben die das immer noch nicht verstanden? Wie ist das nur möglich, dass ein Mensch nach einer solchen Predigt weggeht und das alles möglich? Habe ich es nicht richtig erklärt? Habe ich es nicht gut genug gesagt? Oder war da keine Vollmacht? Oder hat der Heilige Geist nicht gewirkt? Oder woran liegt es denn nur? Heute Nachmittag habe ich mich damit beschäftigt. Mit einmal musste ich so denken, ja, Jesus hat bestimmt besser gepredigt als ich. Davon bin ich überzeugt. Er hat bestimmt besser gepredigt. Und sie fingen an, einer nach dem anderen sich zu entschuldigen. Und was die sich alles ausgedacht haben. Der eine sagt, ich habe einen Acker gekauft und ich gehe jetzt hin und ich muss ihn besehen. Er hing an seinem Besitz. Pastor Kemner sagte einmal, beneide nie einen Reichen. Es gibt reiche Leute, die können sich alles leisten. Aber sie sind so mit ihrem Reichtum beschäftigt, die haben nicht mal Zeit, einen Vers in der Bibel zu lesen. Haben keine Zeit für die Bibelstunde. Haben keine Zeit für die Evangelisation. Pastor Kemner sagt, beneide nie einen Reichen. Und wenn er zwei Frauen hat und drei Häuser und vier Autos, beneide ihn nicht. Er hat ungeheuer viel vor Gott zu verantworten. Gott wird ihn einmal fragen, was hast du mit deinem Reichtum gemacht? Was hättest du alles tun können? Aber dein Besitz war dein Gott. Ich habe einen Acker gekauft. Jetzt muss ich hin und ihn besehen. Ausgerechnet jetzt, wo der Herr ihn einlädt. Er hing an seinem Besitz. Der andere sagt, ich habe 5 Jochochsen gekauft. Einen Ochsen brauchte man, um zu überleben. Wenn man 2 hatte, war man schon wohlhabend. Er hatte 5 Gespanne gekauft. Wahrscheinlich hatte er schon einige. Es muss ein Großgrundbesitzer gewesen sein. Und das ist ja erlaubt, das darf man ja. Wenn man trotzdem Zeit hat für Gott und auch mit seinem Besitz Gott dient, ist das ja in Ordnung. Aber dieser Mann sagt, ich kann nicht kommen. Ich kann nicht kommen. Er war ein Sklave der Arbeit. Es gibt Menschen, die arbeiten Tag und Nacht. Einige bringen es auch zu etwas. Wir staunen darüber, was die in ein paar Jahren so aus der Erde rausstampfen. Aber Jesus hat gesagt, und wenn er die ganze Welt gewönne und nimmt Schaden an seiner Seele, was ist das für ein schlechtes Geschäft? Der normale Arbeiter arbeitet 8 Stunden, dann geht er nach Hause. Und der Reiche? Es gibt Leute, die haben so viel, dass sie 3-mal davon leben könnten. Es gibt Leute, die haben so viel, dass sie 5-mal davon leben könnten. Aber die können nicht nach 8 Stunden aufhören. Und sich dann zur Familie setzen und am Abend gemütlich in die Bibelstunde gehen. Die sind noch bis in der Nacht am Computer und auf Reisen und Geschäfte. Wenn sie keinen Handschlag mehr machen würden, hätten sie mehr, als sie für den Rest des Lebens brauchten. Aber da ist irgendwann eine falsche Weichenstellung passiert. Und die meisten haben es nicht einmal gemerkt. Was ist das für ein schlechtes Geschäft? Einmal wird man deine Seele von dir fordern. Und was wird dann sein mit dem, was du erworben hast? Der Dritte sagt, also das ist noch schlimmer beim Dritten. Boah. Der sagt, ich habe ein Weib genommen, darum kann ich nicht kommen. Dieser Arme, der ist erst ein paar Stunden verheiratet und schon unterm Pantoffel. Ich habe ein Weib genommen, jetzt kann ich nicht kommen. Er hätte sagen müssen, ich will nicht kommen. Ich will nicht kommen. Ich bin zwar schon lange eingeladen, ich weiß es schon seit Wochen, dass ich da hinkommen soll. Und jetzt kommt extra nochmal ein Knecht rüber und sagt, du, es ist soweit, man erwartet dich. Dann sagt er, du, das geht nicht. Ich habe geheiratet, ich kann nicht kommen. Sein Fehler war einfach der, er hat die falsche Frau genommen. Wie viele Jungs, wie viele junge Männer, die so verheißungsvoll angefangen haben, sind an die falsche Adresse geraten und seitdem funktioniert es nicht mehr. Wie manch ein Mädchen, das einmal für Jesus brannte, ist heute weg vom Fenster, weil es an der Stelle die falsche Entscheidung getroffen hat. Gleich nach der Bekehrung, das ist die wichtigste Entscheidung im Leben, ist die Entscheidung für den Ehepartner ganz bestimmt die zweitwichtigste Entscheidung, die es überhaupt gibt. Wie viele Leute haben nicht nach dem Willen Gottes gefragt und haben dann sehr Schaden genommen. Dieser Mann hätte sagen müssen, meine Frau ist dagegen. Vielleicht wäre er sogar gern gekommen, aber seine Frau ist dagegen. Wie manch eine Frau muss das heute sagen. Ich würde ja gern kommen, aber mein Mann ist dagegen. Das ist schon eine schlimme Sache. Da waren die Familienbande das Hindernis. Es gibt viele andere Entschuldigungen. Der eine sagt, ich möchte mich gern bekehren. Ich möchte eigentlich auch gern Christ werden, aber die Frommen haben mich enttäuscht. Ach, wie oft habe ich das schon gehört. Herr Pals, es gibt so viele Heuchler in der Kirche. Es gibt so viele Heuchler in der Gemeinde. Die reden fromm und wenn man sie dann näher kennenlernt, nein. Ich würde ja gern Christ werden, aber es gibt so viele Heuchler in der Gemeinde. Sag mal, ist das eine Entschuldigung? Die Frommen haben mich enttäuscht. Ich kann dir sagen, die haben mich auch schon enttäuscht. Ich habe schon Fromme kennengelernt, da habe ich eine große Meinung von gehabt. Und als ich den Mann ein bisschen näher kennenlernte, da war ich ganz, ganz enttäuscht. Ich dachte, das hätte ich nie von dem gedacht. Ich dachte, das wäre so ein Frommer. Aber nur eine fromme Fassade, nichts dahinter. Das gibt es. Das gibt es ab und zu mal, dass einer so fromm tut und es ist nichts dahinter. Solche Leute kannst du auch in den besten Gemeinden manchmal finden. Die tun so fromm. Und wenn du sie näher kennenlernst, dann bist du bitter enttäuscht. Das ist so. Wir können sie ja nicht ausmerzen. Aber sag mal, ist denn das eine Entschuldigung? Sag mal, würdest du sagen, ich gehe nicht zum Arzt, ich gehe nie zum Arzt? Ich habe da früher mal einen Kurpfuscher erlebt und seitdem habe ich die Nase voll. Geh nie mehr zum Arzt. Natürlich gibt's auch Kurpfuscher, aber es gibt auch gute Ärzte. Du kannst doch nicht diese ganze Zunft ablehnen, nur weil da irgendwo ein Kurpfuscher ist. Und du kannst doch nicht Jesus, die Bibel, das Evangelium, die biblische Wahrheit einfach auf die Seite schieben, nur weil da irgendwo so ein Heuchler dich mal enttäuscht hat. Jemand sagt, ich würde gern Christ werden, aber ich schäme mich. Das ist auch so ein Ding. Wie viele Leute den Himmel nie sehen werden. Nur darum, weil irgendein Gottloser ihnen wichtiger war als Gottes Meinung. Ich schäme mich. Vor wem schämst du dich? Vor den Gottlosen? Vor deinen Kollegen? Heute ist ja fast jeder in irgendeinem Verein. In irgendeiner Clique ist ja heute fast jeder. Bis hin zu den ganz Alten, die sind da irgendwo in ihrem Seniorenclub und da, der im Sportverein und Strickverein und Angelverein und Singverein und Musizierverein und jeder ist ja irgendwo drin. Und jetzt soll ich mich bekehren, Christ werden. Mensch, wenn die das hören, die kriegen doch das bestimmt mit. Wenn die das hören im Sportverein, dass ich mich bekehrt habe und dann fangen die an zu lachen. Also das halte ich nicht aus. Lieber Freund, diese Leute, vor denen du dich heute fürchtest, diese Leute, die werden dich verfluchen am jüngsten Tag. Und werden sagen, der war in der Evangelisation. Der hat die Wahrheit gehört. Der hat genau gewusst, dass wir alle verloren sind und hat uns nichts gesagt. Der hat doch mit Schuld, dass wir hier sind. Ihr Lieben, in dem Augenblick, wo Gott uns Licht gibt, sind wir nicht mehr nur für uns verantwortlich, sondern in dem Augenblick sind wir sogar noch für die anderen mitverantwortlich. In einem Lied heißt es, wer im Moor die festen Wege kennt und sie verschweigt, sie nicht zeigt, der ist schuld daran, wenn andere untergehen. Du hast die Wahrheit gehört, du hast das Evangelium gehört, du weißt, wie man gerettet wird. Und du weißt genau, meine Kollegen leben in der Sünde, sind nicht gerettet. Und weil du dich schämst vor diesen Gottlosen, bekehrst du dich nicht und lässt die anderen auch in der Sünde sterben. Also das ist wirklich eine ganz, ganz schlimme Sache. Jemand sagt, ich würde mich gern bekehren, aber ich bin zu schlecht. Wie oft ich das schon gehört habe. Das ist ja so, als wenn ein Kranker sagt, ich gehe nicht zum Arzt, ich bin zu krank. Ich wasche mich nie mehr, ich bin zu dreckig. Ja, gerade dann brauchst du ein rechtes Bad. Und wenn jemand das erkannt hat, in meinem Leben ist viel verkehrt gegangen, gerade dann brauchst du Vergebung. Jemand sagt, ich kann mich nicht einfach ändern. Nein, das kannst du auch nicht. Aber Jesus kann dich ändern, du musst nur zu ihm gehen. Jemand sagt, ich wollte mich schon mal bekehren, ich habe das schon mal probiert, aber ich kam nicht durch, ich fiel zurück. Lieber Zuhörer, dann komm wieder. Komm heute Abend. Irgendwas hat da nicht richtig geklappt. Vielleicht war die Beratung nicht so ganz. Vielleicht hat man sich nicht genug Zeit genommen. Vielleicht lag es auch an dir. Bitte mach heute Abend eine klare Sache. Und du wirst heute Abend gerettet werden für die Ewigkeit. Da sagt jemand, ich möchte mich gern bekehren. Hört mal, was ich jetzt sage. Das habe ich schon so oft gehört, macht mich fast krank. Da sagt jemand, ich werde mich einmal bekehren. Ich war jetzt dreimal hier, habe mir das alles angehört und das ist, so habe ich es noch nie gehört, sagt da jemand. Das ist alles so einfach eigentlich, so einleuchtend, so deutlich. Also ich werde mich bestimmt mal bekehren. Sag ich, wie, mal? Wollen Sie sich nicht jetzt bekehren? Sag, na, das muss ja nicht heute Abend sein. Ich werde mich bestimmt mal bekehren, aber nicht heute. Ich werde mich mal bekehren, aber nicht heute. Im Hebräerbrief steht, Kapitel 3, Vers 10, heute, so ihr seine Stimme hört, verstockt eure Herzen nicht. Weißt du, ob du morgen noch kannst? Weißt du, ob Gott dich überhaupt noch einmal ruft? In einem Lied heißt es, komm noch heut, Seele sage nie mehr, morgen ist bessere Zeit. Heute mahnt dich der Geist, heute ruft dich der Herr, eile und komme noch heut. Der gefährlichste Platz auf der Welt ist die lange Bank. Jetzt sind wir beim Thema. Der gefährlichste Platz ist die lange Bank. Das ist ein Schleudersitz für Gleichgültige, für Ahnungslose. Der gefährlichste Platz auf der Welt. Weißt du, wo der Teufel die meisten Menschen abholt? Von der langen Bank. Der gefährlichste Platz auf der Welt. Jemand hat einmal gesagt, das berühmteste Möbelstück des Teufels ist die lange Bank. Da holt er tatsächlich die meisten Menschen ab. Sie schieben es auf. Sie schieben es noch einmal auf. Sie tun so, als lebten sie noch 3 Jahre. In Wirklichkeit leben sie vielleicht nur noch 3 Monate. Manch einer tut so, als lebt er noch 3 Wochen. Todkrank. Man sieht, er liegt im Sterben. Aber will das nicht wahrhaben. Tut so, als lebt er noch 3 Wochen. In Wirklichkeit lebt er nur noch 3 Tage. Wir tun immer so, als hätten wir noch wer weiß wie viel Zeit. Der gefährlichste Platz auf der Welt. Die lange Bank. Ich habe irgendwo evangelisiert. Ich werde das nie vergessen. Es ging mir damals wirklich unter die Haut. Ein Geschäftsmann, der in der Nähe des Zeltes wohnte, kam jeden Abend ins Zelt. Ein Multimillionär. In der ganzen Gegend gab es kaum einen Bürger, der nicht bei ihm schon viel Geld abgeladen hatte. Nun, er hatte ein Geschäft. Ich denke, das war ein sauberes Geschäft. Das ist ja auch alles soweit in Ordnung. Aber das reicht ja nicht. Seine Frau war im Krankenhaus und da hat dieser Mann sich irgendwie Zeit genommen. Er war über 60 und kam jeden Abend ins Zelt. Und wir haben gedacht, der bekehrt sich bestimmt, was der jetzt alles gehört hat. Und die Evangelisation war zu Ende und er bekehrte sich nicht. Dann hat einer aus der Gemeindeleitung der Freikirche ihn öfter besucht, mit ihm gesprochen und irgendwie gedacht, also das, der muss es doch verstanden haben. Wie kann man nur so weiterleben, nachdem man das alles so gehört hat? Eines Tages kam ich aus der Schweiz zurück von einer Evangelisation. Ich hatte ganz kurz bei unserem Büro gehalten und da ein paar Worte gewechselt mit jemandem und dann fuhr ich weiter. Meine Frau hatte das gesehen, dass ich da gehalten hatte und dann kam sie mir entgegen, wir begrüßten uns und dann nach ein paar Minuten fragt sie, hast du schon gehört? Das ganze Dorf sprach ja davon, vielleicht hat sie gedacht, da am Büro hat es mir jemand schon gesagt, hast du schon gehört, Wienhausen? Nee, was meinst du? Der Herr, so und so ist tot. Das ging mir eiskalt über den Rücken. Der ist tot. Herzinfarkt. So schnell, da war keine Möglichkeit mehr, irgendwas mit Gott ins Reine zu bringen. Oh, was ist das nur für eine Not? Da kann Gott rufen und klopfen und werben und nochmal und nochmal und nochmal seine Hand ausstrecken. Und der Mensch, der ist so arrogant. So arrogant. Der liebe Gott, der soll mal wieder vorbeikommen. Und eines Tages macht dein Herz den letzten Schlag. Und du hast die Gnadenzeit versäumt. Ich evangelisierte in einer Reithalle in der Schweiz, in der Nähe von Zürich. Eine riesige Reithalle, wo sonst die Reiter mit ihren Pferden ihre Runden drehen. Man hatte das alles schön glatt gemacht und gewalzt, irgendwie alles gespritzt mit irgendeiner Sache und dann gewalzt. Das war richtig fest, wie ein Teppich. Wunderschön, da konnten Stühle stehen, die machten nicht einmal Löcher. Das war ein richtiger fester Untergrund. Man konnte nichts riechen. Und da hatten wir unsere Evangelisation, Riesenbühne da in der Reithalle. Viele Menschen kamen, Abend für Abend, viele bekehrten sich. Es war eine wunderbare Zeit, eine richtige Segenszeit fürs Zürcher Oberland. Und dann kam ein Abend, es bekehrten sich zwei junge Männer. Und ich mache das immer so, wenn Leute in die Seelsorge kommen, dass ich frage, braucht jemand von ihnen ein Auto? Wir haben einen Fahrdienst, dann können die Leute sich melden, schreiben wir schnell auf, ja, wohin, dahin, und dann ist das gut. Es war eine Menge Leute da im Seelsorgeraum, und dann fragte ich, braucht jemand ein Auto? Und dann meldeten sich diese beiden jungen Männer. Und wohin? Winterthur. Oh, ziemlich weit von da. Schön, Autos haben wir genug. Wie sind sie hergekommen? Und dann erzählten sie mir, wir sind zu dritt gekommen. Freund war noch dabei. Und der Freund ist ja schon weg, ja, schon weggefahren. Und dann sagten sie mir, der war so wütend. Sie sind rausgegangen aus der Reithalle, der andere hatte das Auto, und da haben diese beiden gesagt, sie möchten sich bekehren. Und der andere war dagegen. Und als diese beiden dann einfach darauf bestanden, doch, wir wollen das heute Abend machen, da hat der andere Ausdrücke gebraucht und hat angefangen, Gott zu lästern. Richtige, schlimme Ausdrücke gebraucht. Und dann ist er eingestiegen und jetzt, wollt ihr mit oder nicht, sonst fahre ich. Und dann mit quietschenden Reifen davon, fluchend, böse, schlimme Worte über Gott und Jesus und Bibel. Und man kann das hier nicht nachsprechen. Manches habe ich auch vergessen. Gut, diese beiden bekehrten sich. Am anderen Abend waren wir in der Gebetsstunde, machen wir ja immer so vor der Predigt, treffen sich einige und beten noch für den Abend, dass Gott uns segnen möge. Wir waren da im Gebet und beim Beten hat man normalerweise die Augen geschlossen und die Tür geht auf und geht wieder, Leute kommen und gehen, das ist ja dann so eine offene Gebetszeit. Und mit einmal stößt mich jemand an, dieser junge Mann, der eine von den zwei, können Sie mal rauskommen. Ich stehe auf, gehe raus, da steht der andere. Und was ist los? Dann sagen sie, der Freund ist tot. Wie bitte? Unfall? Arbeitsunfall. Die beiden konnten fast nicht reden. Sie wollten ihn abholen. Sie wollten ihn abholen. Nee, sie wollten am Abend bei ihm vorbeifahren und wollten einfach noch mal versuchen, ob er nicht vielleicht jetzt doch sich das anders überlegt hat und vielleicht doch mitkommen. Und kommen dahin und dann hören sie die ganze Geschichte. Was war passiert? Der junge Mann lernte Elektriker. Sie hatten an dem Tag Hochspannungsleitungen gelegt, Freileitungen. Die sind ja nicht isoliert, die Freileitungen, normalerweise. Und als sie Feierabend hatten und er sein Werkzeug zusammenlesen wollte, da merkte er mit einmal, die Kombizange fehlt, seine große Isolierzange. Und dann fällt ihm ein, die habe ich da hinten bei dem Eisenmast gebraucht. Ja, die habe ich da oben so reingehängt. Die ist da oben noch auf dem Eisenmast. Er geht los, um seine Isolierzange zu holen. Da braucht man ja keine Steigeisen, das ist ja fast wie eine Leiter, da kann man ja so hochsteigen auf den Eisenmast. Und er sieht schon da oben seine Zange und angelt die Zange daraus und weiß nicht, dass sein Arbeitskollege inzwischen Strom eingeschaltet hat. Und er kommt mit dem Kopf unbedeckt gegen die Hochspannungsleitung, kriegt da oben einen fürchterlichen Schlag, hat unheimlich geschrien, aber das war das Letzte, das aus seinem Mund kam. Dann ist er abgestürzt oben von diesem Mast runter, aber er war da oben schon tot. Und diese beiden Jungs standen da und konnten mir das fast nicht erzählen. Ihr Lieben, das ist jetzt ein Beispiel. Das andere von dem Kaufmann mit Herzinfarkt, das sind jetzt zwei Beispiele. Ich könnte jetzt, ohne mich darauf vorbereitet zu haben, weitermachen und könnte ein Beispiel nach dem anderen erzählen. Das will ich ja nicht. Ich habe jetzt nur mal diese beiden Beispiele erzählt, um zu zeigen, wie ein alter Mann und wie ein junger Mann verkehrt entscheiden kann und tut so, als hätte er noch wer weiß wie viel Zeit. Setzt sich nieder auf die lange Bank, das berühmteste Möbelstück des Teufels, der gefährlichste Platz auf der Welt.
1: Sie hörten Wilhelm Pahls in einem Vortrag mit dem Titel Lebensgefahr, der gefährlichste Platz auf der Welt.

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0: Hallo und herzlich willkommen beim Bibelpanorama. Hören Sie nun Rüdiger Klaue mit einem Überblick über den ersten Timotheusbrief des Apostel Paulus im Neuen Testament.
1: Der erste Timotheusbrief. Die letzten drei Briefe des Apostels Paulus nennt man Pastoralbriefe oder Hirtenbriefe. Das sind der erste und zweite Timotheusbrief und der Titusbrief. Timotheus und Titus waren junge Männer, Freunde und Begleiter des Paulus. Sie waren während Paulus' Abwesenheit in die Leitung einer Gemeinde berufen worden, waren also Pastoren. Sie hatten keine leichte Aufgabe, denn in den Gemeinden, wo sie wirken sollten, gab es Probleme. Hier sollten sie Ordnung schaffen. Da die beiden Pastoren noch jung und ziemlich unerfahren in solch einer Verantwortung waren, ermutigt Paulus sie schriftlich. Er sagt ihnen, worauf sie bei sich selber achten müssen, also wie ein guter Pastor zu leben hat und wie sie die Probleme in der Gemeinde angehen und lösen sollen. Du sagst vielleicht, ach, wozu soll ich diese Briefe lesen? Ich bin ja doch kein Pastor und will auch keiner werden. Warum willst oder wolltest du eigentlich kein Pastor werden? Ich weiß, da ist nicht viel Attraktives dran. Junge Leute träumen eher davon, ein Flugzeugpilot oder ein Kapitän auf einem großen Schiff zu sein. Sie wollen Forscher oder Erfinder werden oder träumen davon, weltberühmte Künstler zu sein. Aber Pastor? Das ist viel zu brav und langweilig. Abgesehen davon, dass sich die großen Träume der Jugend in den seltensten Fällen auch so erfüllen, sollten wir doch immer zuerst nach Gottes Willen fragen. Nirgends kann man so zufrieden und glücklich sein, als wenn man im Zentrum des Willens Gottes steht. Gott hat einen guten, vollkommenen Plan für das Leben eines jeden Menschen. Es kommt darauf an, dass du diesen Plan erkennst und befolgst. Warum sollte Gott nicht von dir wollen, dass du oder deine Kinder Pastor oder Missionar werden? Es werden sehr viele christliche Verkündiger gebraucht. Vielleicht hat Gott einen Platz oder eine Aufgabe in der Gemeinde oder in irgendeinem anderen Beruf, in dem du für andere Menschen sorgen kannst. Du aber hast deine eigenen Pläne und willst nichts von Gottes Willen wissen. Das ist sehr schade und kann ganz fatal werden. Jeder Christ sollte, bevor er eine Laufbahn einschlägt, einmal ganz stille vor Gott werden und ihn fragen, »Herr, was willst du, dass ich werden soll?« Ist deine Aufgabe für mich im Verkündigungsdienst oder in der Seelsorge? Diese Dinge sollten bei dir auf jeden Fall den Vorrang vor irgendeinem anderen Beruf haben. Zweitens solltest du die Pastoralbriefe lesen und studieren, weil du als Christ, ob hauptberuflich oder nicht, eine Verantwortung für andere Menschen hast. Als Schüler, als Berufstätiger, als Bürger, als Mitglied einer Familie hast du mit anderen Menschen zu tun. Für viele von ihnen hast du eine Verantwortung. Gott wird Rechenschaft von uns fordern, wie wir uns unserem Nächsten gegenüber verhalten haben. Seit Beginn der Menschheitsgeschichte wollen wir uns dieser Verantwortung entziehen. Gott fragte damals Kain, wo ist dein Bruder Abel? Abel war tot. Kain hatte ihn erschlagen. Er wusste es sehr genau, wo er war. Aber Kain antwortete trotzig, soll ich meines Bruders Hüter sein? Er meinte, das sei nicht seine Aufgabe. Gott wollte aber doch, dass es seine Aufgabe sei, auf seinen Bruder aufzupassen. Das hatte Kain nicht nur versäumt, sondern seine Pflicht noch hinterhältig missbraucht. Hüter bedeutet auch Hirte oder Pastor. Du solltest deshalb die Pastoralbriefe lesen, weil du der Hüter, der Seelsorger und der Helfer deines Bruders bist. Wir verstehen heute unter Nächstenliebe meist nur eine finanzielle, soziale Hilfe, wie sie der barmherzige Samariter im Gleichnis Jesu gebracht hat. Dabei übersehen wir aber leicht die mannigfaltigen und schweren seelischen Schäden und Krankheiten unserer Mitmenschen. Die Menschen in unseren zivilisierten und sozial bestens versorgten Ländern schauen nach Seelsorgern aus, die in Einsamkeit, Depression, Angst und innerer Leere helfen können. Ob du es willst oder nicht, du wirst die Pastoralbriefe lesen und verstehen müssen. Und dann ist drittens noch ein Grund, weshalb du die Pastoralbriefe lesen solltest. Wer ein Christ ist, gehört auch in die Gemeinde. Und wer zu einer Gemeinde gehört, der sollte auch aktiv mitarbeiten, nicht nur die Bänke wärmen. Um aktiv in einer Gemeinde mitarbeiten zu können, musst du wissen, was die Aufgaben des Pastors sind. In diesen Aufgaben sollst du ihn unterstützen. Du musst wissen, was die Aufgaben der Gemeinde sind, welche Ämter es gibt, wer sie ausführt und so weiter. Kurz, als Christ und Gemeindeglied musst du über die Ziele, die Organisation und die Programme deiner Gemeinde informiert sein. So, jetzt wollen wir ein wenig in den ersten Timotheusbrief hineinschauen. Er beginnt mit folgenden Worten. Paulus, ein Apostel Christi Jesu, dem Timotheus, meinem rechten Sohn im Glauben. Von Timotheus wissen wir, dass er aus Lystra oder Derbe stammte. Sein Vater war ein Grieche, und weil er nicht weiter in der Bibel erwähnt wird, nimmt man an, er sei gestorben, als Timotheus noch klein war. Wir wissen weiter, dass die Mutter des Timotheus Eunike hieß und seine Großmutter Lois. Diese beiden Frauen waren gläubig und unterrichteten den Jungen von klein auf in der Bibel. Zur Bekehrung kam es dann bei Timotheus durch die Begegnung mit Paulus, weshalb dieser ihn auch seinen rechten Sohn im Glauben nennt. Zwischen diesen beiden Männern entwickelte sich bald ein etwas seltsames, aber doch ein herzliches Freundschaftsverhältnis. Man nimmt an, dass Paulus schon über 60 Jahre alt war, als er diesen Brief schrieb. Timotheus war dagegen ein junger Mann von vielleicht 25 Jahren. Trotz des Altersunterschiedes waren sie große Freunde. Weiter sagt Paulus im ersten Kapitel des Briefes: Du weißt, wie ich dich ermahnt habe, dass du zu Ephesus bliebest, als ich nach Mazedonien zog, und gebötest etlichen, dass sie nicht anders lehren. Aus diesem Satz wird klar, dass Timotheus in Ephesus Pastor war. Es hatte dort einige Probleme mit der Lehre gegeben und auch in der Gemeindeordnung. Weil Paulus wahrscheinlich nicht selber kommen konnte, sandte er Timotheus, einen Mann seines Vertrauens, um die Ordnung in der Gemeinde herzustellen und zu überwachen. Im dritten Kapitel, Vers 15, sagt Paulus: Solches schreibe ich dir und hoffe, bald zu dir zu kommen, wenn es sich aber verzögert, dass du wissest, wie man wandeln soll in dem Hause Gottes, welches ist die Gemeinde des lebendigen Gottes. Die Ratschläge, die Paulus dem Timotheus schreibt, betreffen einmal den Wandel oder die Lebensführung des Leiters. So lesen wir im vierten Kapitel: Niemand verachte deine Jugend, sondern sei ein Vorbild den Gläubigen im Wort, im Wandel, in der Liebe, im Glauben, in der Reinheit. Halte an mit Lesen, mit Ermahnen, mit Lehren, bis ich komme. Lass nicht außer Acht die Gabe in dir. Hab Acht auf dich selbst und auf die Lehre. Hier finden sich schon eine ganze Menge Ermahnungen für den Gemeindeleiter und Pastor, aber auch für jeden Gläubigen. Ich finde es hier bezeichnend, dass Paulus darauf dringt, dass ein Hirte zuerst um seinen eigenen Lebenswandel bemüht sein soll. Er kann nicht etwas von der Gemeinde erwarten, wozu er selber nicht bereit ist. Außerdem sprechen die Taten oft viel lauter als die Worte. Es geht nicht, dass ein Seelsorger anderen sagen will, wie sie leben sollen, und er selber nicht Gottes Gebote befolgt. Zweitens gibt Paulus Anweisungen über die Gottesdienstordnung in einer Gemeinde. Wir lesen im zweiten Kapitel: So ermahne ich nun, dass man vor allen Dingen zuerst tue Bitte, Gebet, Fürbitte und Danksagung für alle Menschen. So will ich nun, dass die Männer beten an allen Orten und aufheben heilige Hände ohne Zorn und Zweifel. Desgleichen, dass die Frauen in schicklichem Kleid mit Scham und Zucht sich kleiden. Damit zeigt Paulus, wie es in einer Gemeinde zugehen soll, was die Aufgaben der Männer und der Frauen sind. Er zeigt, was gebetet werden soll und wer und wie man betet. Drittens finden wir in diesem Brief auch manches über die Ämter in der Gemeinde. So spricht Paulus über die Bischöfe, Diakone, Ältesten und andere Dienste. Es ist wirklich interessant, diese Beschreibung der Ämter im Timotheusbrief zu lesen und dann mit unseren heutigen Vorstellungen zu vergleichen. Ein Bischof heute ist eine sehr angesehene Persönlichkeit. Er ist durch eine lange Ausbildung und einen bestimmten Dienstweg in diese Position aufgerückt. Ein Bischof heute hat viel Verwaltungs- und Öffentlichkeitsarbeit zu tun. Er hat seinen Amtssitz und sein eigenes Büro. Der Staat ist praktisch sein Arbeitgeber, mit dem er zusammenarbeitet und von dem er meist ein recht gutes Gehalt bekommt. Früher in der ersten Gemeinde war ein Bischof einfach ein Gemeindevorsteher. Er kam in dieses Amt aufgrund seiner Gaben und seines guten Zeugnisses. Dieser Posten war nicht mit weltlicher Anerkennung und einem guten Einkommen verbunden, sondern oft eher durch Verfolgung, Ausgrenzung und Armut. Ich will diese Entwicklung in der Kirchengeschichte und die Veränderung in der Stellung eines Bischofs nicht kritisieren. Gewisse Dinge entwickeln sich im Lauf der Zeit. Aber manchmal ist es doch gut, wieder zum Ursprung zurückzukehren und zu sehen, was der eigentliche Auftrag der Bischöfe und Diakone war und worin ihr Amt bestand. Ich kannte einmal in Brasilien eine Gruppe von etwa 50 Jugendlichen, die auf wunderbare Weise durch Jesus von der Drogensucht befreit wurden. Sie organisierten sich bald als eine eigene selbstständige Gemeinde. Sie wählten ihre Ältesten und Diakone und gingen in all ihren Fragen über Organisation und Gemeindebau zur Bibel und studierten besonders die Apostelgeschichte und die Pastoralbriefe. Ich glaube, ich habe noch nie eine solch lebendige, spontane Gemeinde gesehen, die wirklich in allen Fragen die Bibel zu Rate zog. Manchmal wünschte ich, dass wir auch wieder einmal dahin kommen, die Bibel zu Rate zu ziehen und uns nicht einfach von Tradition und festgelegten Formen leiten zu lassen. Wir beten. Vater, wir danken dir für den Timotheusbrief, aus dem wir manches über Ämter und Ordnungen in der Gemeinde lernen können. Gib, dass wir den Sinn und den Geist der Anweisungen verstehen und nach deinem Willen auf unsere Gemeinden anwenden können. Hilf uns, die Autoritäten in unserer Gemeinde zu achten und ihren Anweisungen zu folgen. Amen.

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1: Ich bin Marvin Standke und das war der Tag. Gutachter haben in Deutschland im vergangenen Jahr fast 3.100 schwere Behandlungsfehler festgestellt. Das teilte der medizinische Dienst der Krankenkassen mit. In 97% der Fälle starben die betroffenen Patienten. 150 Fälle waren sogenannte Never-Events. Dazu gehören Patientenverwechslungen oder vergessene Instrumente im Körper. Insgesamt wurden fast 12.000 Verdachtsfälle untersucht. Die deutschen Gasspeicher sind derzeit nur etwa zur Hälfte gefüllt. Damit liegt der Füllstand deutlich unter dem Vorjahreswert. Bis zum 1. November müssen die Speicher zu 80% gefüllt sein. Die Linke fordert deshalb Maßnahmen der Bundesregierung. Auch Verbraucherschützer warnen vor möglichen steigenden Gaspreisen. Das Wirtschaftsministerium sieht die Händler in der Verantwortung. Die EU-Kommission sieht derzeit keine unmittelbare Gefahr für die Gasversorgung. Und diese gute Nachricht, der Ausbau der Solarenergie in Deutschland kommt schneller voran als geplant. Das gesetzliche Ausbauziel für dieses Jahr ist bereits erreicht. In Deutschland gibt es inzwischen mehr als 6 Millionen Solaranlagen. Das teilte der Bundesverband Solarwirtschaft mit. Damit wird immer mehr Strom in Deutschland direkt aus Sonnenlicht gewonnen. Für das Klimaziel 2030 muss der Ausbau aber noch schneller werden.
0: Deutschlandwetter.
1: Im Süden sind jetzt noch Regen und kräftige Gewitter möglich. Ansonsten die meiste Zeit trocken und klar. Die Tiefstwerte bei 18 bis 10 Grad. Die Aussichten verbreitet meist trocken bei diesen Höchstwerten. 16 bis 27 Grad.
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1: Donnerstag, 20. August. Die ganze Menge der Gläubigen war ein Herz und eine Seele. Niemand betrachtete etwas von seinem Besitz als privates Eigentum. Was sie besaßen, gehörte ihnen gemeinsam. Apostelgeschichte 4, Vers 32. Fenster ins frühe Christentum 4. Ein Herz und eine Seele. So lautet der Titel einer deutschen Fernsehserie, die von 1973 bis 1946 in zwei Staffeln. Heeresoberhaupt Ekel Alfred von Heinz Schubert verkörpert wird. Die Serie erreichte eine hohe Popularität und wird bis heute regelmäßig wiederholt. Gezeigt wurde stark überspitzt das Zusammenleben einer westdeutschen Familie in einer nordrhein-westfälischen Reihenhaussiedlung zu Anfang der 1970er Jahre. Dass ein großes Publikum an den mit Beleidigungen angereicherten Wortgefechten so viel Freude fand, lässt nichts Gutes für den zwischenmenschlichen Umgang in unserer Gesellschaft erahnen. Das Signal ist im Grunde, ein solches Verhalten ist nicht nur völlig normal, sondern auch vergnüglich und zum Schmunzeln. In Wahrheit aber kann man so nicht folgenlos miteinander umgehen. Mit seiner Gemeinde oder Kirche hat Jesus Christus etwas anderes im Sinn. Im Tagesvers wird das ansatzweise beschrieben. Durch den Glauben an ihn schenkt Jesus ein Miteinander, das von Liebe, Fürsorge und Güte geprägt ist, wo man wirklich ein Herz und eine Seele ist. Mit der Konsequenz, dass jeder dem anderen all das Gute wünscht, das er selbst empfangen hat. Da geht es nicht nur um Materielles, sondern vor allem um den Glauben und die Beziehung zu Gott, die man gefunden hat und in der man glücklich lebt. Auf ewig versöhnt und beschenkt mit dem höchsten Gut, das es gibt, dem ewigen Leben. Das Erstaunliche dabei, wenn man davon weitergibt, hat man nicht weniger, sondern mehr. Man verliert also nichts von dem, was man gewonnen hat. Diese Erfahrung prägte die ersten Christen und schenkte ihnen ein freigebiges Herz. Die Frage zum Nachdenken: Wie erleben und gestalten Sie Ihr Miteinander mit anderen? Der Tipp fürs Leben: Unser Verhalten verändert sich erst dann nachhaltig, wenn auch unsere Beziehung zu Gott in Ordnung kommt. Die tägliche Bibellese. Apostelgeschichte 4. Während sie aber zu dem Volk redeten, kamen die Priester und der Hauptmann des Tempels und die Sadduzäer auf sie zu, empört darüber, dass sie das Volk lehrten und in Jesus die Auferstehung aus den Toten verkündigten. Und sie legten Hand an sie und setzten sie in Gewahrsam bis an den Morgen, denn es war schon Abend. Viele aber von denen, die das Wort gehört hatten, wurden gläubig, und die Zahl der Männer kam auf etwa 5000. Es geschah aber am folgenden Tag, dass ihre Obersten und Ältesten und Schriftgelehrten sich in Jerusalem versammelten, und Hannas, der hohe Priester, und Kaiphas und Johannes und Alexander und so viele vom hohen priesterlichen Geschlecht waren. Und nachdem sie sie in die Mitte gestellt hatten, fragten sie: In welcher Kraft oder in welchem Namen habt ihr dies getan? Da sprach Petrus, erfüllt mit Heiligem Geist, zu ihnen: Oberste des Volkes und Älteste, wenn wir heute über die Wohltat an einem kranken Menschen verhört werden, wodurch dieser geheilt worden ist, so sei euch allen und dem ganzen Volk Israel kund. Im Namen Jesu Christi des Nazoräers, den ihr gekreuzigt habt, den Gott auferweckt hat aus den Toten, in diesem Namen steht dieser gesund vor euch. Das ist der Stein, der von euch den Bauleuten verachtet, der zum Eckstein geworden ist. Und es ist in keinem anderen das Heil, denn auch kein anderer Name unter dem Himmel ist den Menschen gegeben, in dem wir gerettet werden müssen. Als sie aber die Freimütigkeit des Petrus und Johannes sahen und bemerkten, dass es ungelehrte und ungebildete Leute waren, wunderten sie sich. Und sie erkannten sie, dass sie mit Jesus gewesen waren. Und da sie den Menschen, der geheilt worden war, bei ihnen stehen sahen, konnten sie nichts dagegen sagen. Nachdem sie ihnen aber befohlen hatten, aus dem Hohen Rat zu gehen, überlegten sie miteinander und sagten, »Was sollen wir diesen Menschen tun? Denn dass wirklich ein deutliches Zeichen durch sie geschehen ist, ist allen offenbar, die zu Jerusalem wohnen, und wir können es nicht leugnen. Aber damit es nicht weiter unter dem Volk ausgebreitet wird, wollen wir sie bedrohen, dass sie nicht mehr in diesem Namen zu irgendeinem Menschen reden.« Und als sie sie gerufen hatten, geboten sie ihnen, sich überhaupt nicht in dem Namen Jesu zu äußern noch zu lehren. Petrus aber und Johannes antworteten und sprachen zu ihnen, »Ob es vor Gott recht ist, auf euch mehr zu hören als auf Gott, urteilt ihr. Denn es ist uns unmöglich, von dem, was wir gesehen und gehört haben, nicht zu reden.« Sie aber bedrohten sie noch mehr und entließen sie, da sie nicht fanden, auf welche Weise sie sie bestrafen sollten, um des Volkes willen. Denn alle verherrlichten Gott um dessen Willen, was geschehen war. Denn der Mensch war mehr als 40 Jahre alt, an dem dieses Zeichen der Heilung geschehen war. Als sie aber entlassen waren, kamen sie zu den Iren und verkündeten alles, was die Hohenpriester und die Ältesten zu ihnen gesagt hatten. Sie aber, als sie es hörten, erhoben einmütig ihre Stimme zu Gott und sprachen, »Herrscher, du, der du den Himmel und die Erde und das Meer gemacht hast und alles, was in ihnen ist, der du durch den Heiligen Geist, durch den Mund unseres Vaters, des Knechtes David, gesagt hast, warum toben die Nationen und sannen eitles die Völker? Die Könige der Erde standen auf und die Fürsten versammelten sich gegen den Herrn und seinen Gesalbten. Denn in dieser Stadt versammelten sich in Wahrheit gegen deinen heiligen Knecht Jesus, den du gesalbt hast, sowohl Herodes als auch Pontius Pilatus mit den Nationen und den Völkern Israels, alles zu tun, was deine Hand und dein Ratschluss vorherbestimmt hat, dass es geschehen sollte. Und nun, Herr, sieh an ihre Drohung und gib deinen Knechten dein Wort mit aller Freimütigkeit zu reden, indem du deine Hand ausstreckst zur Heilung, dass Zeichen und Wunder geschehen durch den Namen deines heiligen Knechtes Jesus. Und als sie gebetet hatten, bewegte sich die Städte, wo sie versammelt waren, und sie wurden alle mit dem Heiligen Geist erfüllt und redeten das Wort Gottes mit Freimütigkeit. Die Menge derer aber, die gläubig wurden, war ein Herz und eine Seele. Und auch nicht einer sagte, dass etwas von seiner Habe sein eigen sei, sondern es war ihnen alles gemeinsam. Und mit großer Kraft legten die Apostel das Zeugnis von der Auferstehung des Herrn Jesus ab, und große Gnade war auf ihnen allen. Denn es war auch keiner bedürftig unter ihnen, denn so viele Besitzer von Äckern oder Häusern waren, verkauften sie und brachten den Preis des Verkauften und legten ihn nieder zu den Füßen der Apostel. Es wurde aber jedem zugeteilt, so wie einer Bedürfnis hatte. Josef aber, der von den Aposteln Barnabas genannt wurde, was übersetzt heißt Sohn des Trostes, ein Levit, ein Zyprer von Geburt, der einen Acker besaß, verkaufte ihn, brachte das Geld und legte es zu den Füßen der Apostel nieder.

ich weiß, ihr mögt das alles gar nicht hören, weil es bei euch auch manche Fehler gab. Doch lasst mich, ich kann eure Spur

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1: Ich bin Marvin Standke und das wird der Tag. Die Europäische Zentralbank, die EZB, veröffentlicht heute ihre neue Verbraucherumfrage für Juli. Dabei geht es vor allem um die erwartete Preissteigerung im Euroraum. Die Ergebnisse zeigen, wie Menschen ihre finanzielle Zukunft einschätzen. Für Deutschland sind die Daten wichtig, weil sie die EZB beeinflussen können. Die EZB entscheidet über Zinsen und damit auch über Kredite. Das betrifft Unternehmen, Bauherren und Verbraucher bei uns in Deutschland. Kim Cattrall wird heute 70 Jahre jung. Die Schauspielerin wurde als Samantha Jones in Sex and the City weltberühmt. Die Serie lief von 1998 bis 2004 und wurde zum internationalen Kult. Cattrall erhielt dafür einen Golden Globe und 4 weitere Nominierungen. Auch in 2 Kinofilmen spielte sie die Samantha. Und heute startet die erste Runde des DFB-Pokals. 3 Spiele beginnen um 18 Uhr. Preußen Münster empfängt Karlsruhe. Waldhof Mannheim trifft auf Kaiserslautern. Und außerdem spielt St. Tönis gegen Eintracht Frankfurt. Um 20.45 Uhr folgt dann Hansa Rostock gegen Stuttgart. Das ZDF überträgt die Partie live.
0: Deutschlandwetter.
1: Im Süden sind jetzt noch Regen und kräftige Gewitter möglich. Ansonsten die meiste Zeit trocken und klar. Die Tiefstwerte bei 18 bis 10 Grad. Die Aussichten verbreitet meist trocken bei diesen Höchstwerten. 16 bis 27 Grad.
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0: 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Es folgt nun ein interessanter Vortragsmitschnitt von Professor Dr. John Lennox über die Stiftshütte, die Wohnstätte Gottes im Alten Testament zur Zeit des Volkes Israel auf Wanderschaft. Es geht um den Weg zu Gott, Zugang und Reinheit. Zugang, die Tür und Reinheit, Blut. Mehr dazu jetzt.
1: So, wir freuen uns, einen neuen Tag vor uns zu haben. Und ich möchte zu Beginn wieder mal die Verse teilweise lesen, die wir gestern Abend gelesen haben, aus 2. Buch Mose 25. Und der Herr redete zu Mose und sprach: Rede zu den Söhnen Israel und sage ihnen, sie sollen ein Hebopfer für mich nehmen. Dies aber ist von jedem, dessen Herz ihn antreibt, sollt ihr mein Hebopfer nehmen. Dies aber ist das Hebopfer, das ihr von ihnen nehmen sollt, Gold, Silber und Bronze, violetter und roter Purpur, Karmisenstoff, Byssus und Ziegenhaar, rotgefärbte Widerfelle, Häute von Delfinen und Akazienholz, Öl für den Leuchter, Balsamöle für das Salböl und für das wohlriechende Räucherwerk, Onyxsteine und andere Edelsteine zum Einsetzen für das Ephod und die Brusttasche. Und sie sollen mir ein Heiligtum machen, damit ich in ihrer Mitte wohne. Wenn wir diese Stiftshütte, an diese Stiftshütte denken, sie war eine Stiftshütte. Das heißt, die Stiftshütte ist gestiftet worden aus freiwilligen Gaben des Volkes. Und das ist äußerst wichtig. Wenn wir die Stiftshütte betrachten, es ist sehr leicht zu vergessen, woher kamen die Materialien, woraus diese Stiftshütte bestand. Es kam von freiwilligen Gaben, von allen, wie es hier heißt, von jedem, dessen Herz ihn antreibt. Das Volk Israel war jahrelang in Ägypten. Sklavenarbeit. Und ungefähr 400 Jahre lang hat das Volk in Ägypten gelebt. Und es wurde schlimmer und schlimmer, wie wir wissen, bis sie in den Sklavenlagern ohne Gehalt für Pharao gearbeitet haben. Und was sehr zu merken ist, was 2. Buch Mose betont, ist, dass sie damals Schatzkämmer für Pharao gebaut haben. Schatzstätte, wo die großen Schätze von Ägypten aufgespeichert werden sollten. Aber sie litten furchtbar darunter. Das Leben war einfach Schlafarbeit, etwas zu essen, Schlafarbeit in einem ewigen Zyklus. Was ist eigentlich das Ziel des Lebens? Für viele Leute heutzutage ist es genauso eine Sklaverei wie damals. In einem ununterbrochenen Zyklus von Arbeit, Essen, Schlaf, Arbeit, Essen, Schlaf, Arbeit, Essen, Schlaf. Vielleicht fühlen wir uns manchmal, dass wir auch Sklaven sind. Ich bin Mathematiker in der neutestamentigen Welt. Die Universitätsleute waren alle griechische Sklaven. Und manchmal fühlen wir uns, dass wir diesen Zustand noch nicht gelassen haben. Und Gott hat sein Volk befreit aus dieser Sklaverei. Aber wofür? Um wieder mal auf diese Tretmühle zu leben. Arbeit, Essen, Schlaf, Arbeit, Essen, Schlaf. Nein. Als das Volk aus Ägypten kam, hat Gott es aufgefordert, ihr Rückgehalt von den Ägyptern zu bekommen. 400 Jahre lang hatten sie ohne Geld gearbeitet und daher müssen sie etwas dafür bekommen. Und so haben sie Gold und Edelsteine und alle diese schönen Materialien, das wir hier sehen, die haben alle diese Materialien von den Ägyptern bekommen. Und jetzt, sie hatten freie Verfügung über diese Materie. Und sie waren bereit, das zum Herrn zu geben, damit etwas für Gott in dieser Welt gebaut werden könnte. Das ist äußerst wichtig. Hier ist ein Zeugnis für Gott, wie wir gestern gesehen haben. Ein wunderbares Zeugnis. Hier diese Bundeslade aus solidem Gold oben. Das hat sehr viel gekostet. Einige Leute haben das gestiftet. Und diese Edelsteine auf der Brust des hohen Priesters hier, diese Edelsteine, Leute haben sie gestiftet, damit ein Zeugnis für Gott in der Welt aufgestellt werden könnte. Und es gibt ein sehr wichtiges Prinzip hier. Das ist auch eine Herausforderung für mich, für euch. Was bauen wir im Leben? Wofür investieren wir unsere Zeit, unser Vermögen, was für Talente uns der Herr gegeben hat? Wofür leben wir? Das Ziel des Volkes damals war, Gott zu dienen. Das Leben war mehr wie Schlaf, Arbeit und Essen. Das Ziel des Lebens damals war Gott. Das ist auch wichtig zu merken. Das Ziel für die Israeliter war nicht bloß das verheißene Land. Das war ein Ziel. Aber wie wäre ein verheißenes Land gewesen ohne Gott? Das Ziel war Gott. Und so Gott traf sie in der Wüste und sagte zu ihnen, meine liebe Leute, von jedem, dessen Herz ihn antreibt, sollt ihr mein Hebopfer nehmen. Und ihr sollt ein Heiligtum bauen in der Wüste. Und genau wie die Leute damals in ähnlicher Weise, wir machen natürlich nicht dieselbe Sache, aber wir haben die Möglichkeit, für Gott zu investieren. Ein Zeugnis für Gott in der Welt zu haben, damit Gott sich dadurch offenbaren kann. So wichtig ist es, dass wir das Werk des Herrn unterstützen. Ist es nicht wunderbar, dass es Missionare gibt überall in der Welt und ihr unterstützt sie? Und auch Leute zu Hause, die tüchtig arbeiten für den Herrn. Was für ein Vorrecht ist es, sie zu unterstützen, dass das Zeugnis vorangeht und aufrechterhalten wird. Manchmal, wir Menschen, weil wir Sünder sind, wir sehen das als eine Last. Hier war es keine Last. Es war von jedem, dessen Herz ihn antreibt. Sie wollten etwas für Gott bauen. Sie wollten etwas für die ewige Welt und in die ewige Welt investieren. Und Gott hat ihr Hebopfer gesegnet und ließ seine Herrlichkeit herniederkommen und wohnte hier in dieser Stiftshütte. Also das ist auch ein praktischer Aspekt dieser Sache, die wir oft nicht berücksichtigen. Jedes Stück, das wir hier haben, jeder Edelstein, ist gestiftet worden und die Arbeit, all das zu fertigen, ist von Leuten gemacht worden, die von anderen unterstützt worden sind. Also dann, wir haben gestern angefangen zu sehen, was das war, das sie gebaut haben. Und wir haben angefangen mit diesem Kernstück, diese Bundeslade und Gnadenstuhl, der Deckel darauf. Und wir haben gesehen, dass in der Bundeslade waren die Gesetztafeln. Und ich möchte jetzt lesen, was darauf stand. In 2. Buch Mose, Kapitel 20 und Gott redete alle diese Worte und sprach, ich bin der Herr, dein Gott, der ich aus dem Land Ägypten, aus dem Sklavenhaus herausgeführt habe. Du sollst keine andere Götter haben neben mir. Du sollst dir kein Götterbild machen, auch keinerlei Abbild dessen, was oben im Himmel oder was unten auf der Erde oder was in den Wassern unter der Erde ist. Du sollst dich vor ihnen nicht niederwerfen und ihnen nicht dienen. Denn ich, der Herr, dein Gott, bin ein eifersüchtiger Gott, der die Schuld der Väter heimsucht an den Kindern, an der dritten und vierten Generation von denen, die mich hassen, der aber Gnade erweist an Tausenden von Generationen von denen, die mich lieben und meine Gebote halten. Du sollst den Namen des Herrn deines Gottes nicht zu Nichtigen aussprechen, denn der Herr wird den nicht ungestraft lassen, der seinen Namen zu Nichtigkeiten ausspricht. Denke an den Sabbattag, um ihn heilig zu halten. 6 Tage sollst du arbeiten und all deine Arbeit tun, aber der 7. Tag ist Schabbat für den Herrn deinen Gott. Du sollst an ihm keinerlei Arbeit tun, du und dein Sohn und deine Tochter, dein Knecht und deine Magd und dein Vieh und der Fremde bei dir, der innerhalb deiner Tore wohnt. Denn in 6 Tagen hat der Herr den Himmel und die Erde gemacht, das Meer und alles, was ihnen ist. Und er ruhte am 7. Tag, darum segnete der Herr den Sabbattag und heiligte ihn. Ehre deinen Vater und deine Mutter, damit deine Tage lange wären in dem Land, das der Herr dein Gott dir gibt. Du sollst nicht töten, du sollst nicht Ehe brechen, du sollst nicht stehlen, du sollst gegen deinen Nächsten nicht als falscher Zeuge aussagen. Du sollst nicht das Haus deines Nächsten begehren, du sollst nicht begehren die Frau deines Nächsten, noch seinen Knecht, noch seine Magd, weder sein Rind, noch seinen Esel, noch irgendetwas, was deinem Nächsten gehört. Und eine kurze Zusammenfassung dieser Worte war auf die 2 steinernen Tafeln in der Bundeslade. Und gestern haben wir angefangen zu sehen, dass die erste Betonung hier ist auf 2 gründliche Tatsachen. Erstens, dass Gott der Schöpfer ist. Und zweitens, dass Gott die Quelle des moralischen Gesetzes ist. Und wir haben sehr kurz gesehen, wie wichtig diese 2 Begriffe sind. Zunächst, dass Gott der Schöpfer ist. Das befreit uns von der Sklaverei, der Abgötterei und von der Hoffnungslosigkeit des Atheismus. Aber dann kommen wir zu der Frage der Quelle der Sittlichkeit. Ist Sittlichkeit gültig? Woher kommt es? Ist es einfach eine Geschmackssache? Und hier merken wir etwas sehr Interessantes in unserem normalen Alltag. Und das heißt, dass die Leute entschuldigen sich für ihr Benehmen und klagen sich gegenseitig an. Wenn ich dich haue mit meinem Faust sozusagen, du sollst das nicht getan haben. Wieso denn? Und wenn ich zu dir sagen würde, das ist einfach Geschmackssache, wenn ich einfach so hauen will, dann das ist mein Geschmack. Dann hättest du Einwände, weil du glaubst, dass es einen Maßstab gibt, dass ich einhalten soll. Das ist äußerst wichtig. C.S. Lewis hat es in einem Buch sehr, sehr deutlich formuliert, dass diese einfache Tatsache, dass wir von anderen ein gewisses Benehmen erwarten, beweist, dass wir alle, auch wenn wir es nicht erkennen, dass wir an ein Maßstab glauben, das außerhalb von uns beide ist. Paulus hat es auch formuliert in Römer Kapitel 1 und 2 und er zeigt uns vor allem in Kapitel 2, Vers 14 bis 16, dass dieses Phänomen beweist, dass die Menschen das Gesetz, einen moralischen Begriff auf ihren Herzen aufgeschrieben haben. Römer Kapitel 2 heißt es in Vers 14, denn wenn Nationen, die kein Gesetz haben, von Natur dem Gesetz entsprechend handeln, so sind diese, die kein Gesetz haben, sich selbst ein Gesetz. Sie beweisen, dass das Werk des Gesetzes in ihren Herzen geschrieben ist, indem ihr Gewissen mit Zeugnis gibt und ihre Gedanken sich untereinander anklagen oder auch entschuldigen. Das heißt, dieses Phänomen, dieser Prozess von gegenseitige Anklagen und Entschuldigen ist eine sehr wichtige Bestätigung, dass was die Stiftshütte hier behauptet, die Wahrheit ist, dass das Gesetz unabhängig von uns ist, von außen kommt und in uns eingelegt worden ist von dem Herrn. Natürlich, manche Leute haben unterschiedliche Meinungen, was richtig ist und was falsch ist. Aber was interessant ist, wenn man ringsum die Welt betrachtet, es gibt Grundmaßstäbe, die gemeinsam sind. Du sollst nicht stehlen. Es gibt Unterschiede, wie viele Frauen ein Mann haben darf, aber dass keiner darf eine beliebige Frau haben, ist in fast allen Ländern der Fall. Und das ist ein Beweis, diese Gemeinsamkeiten, die wir im moralischen Bereich beobachten, ist ein Indiz, eine Bestätigung, dass irgendwoher, von Gott natürlich glauben wir, ist diese moralische Urteilsfähigkeit und Begriff gekommen. Es ist keine Geschmackssache. Aber in unserer modernen Welt wissen wir, dass es fast zu Geschmackssache geworden. Wir sagen nie, du sollst keine Wildpilze mögen. Das wäre verrückt. Es ist einfach eine Frage des Geschmacks. Und viele Leute heutzutage denken, dass Sittlichkeit ähnlich ist. Und das Wort soll einfach abgetan. Und es ist sehr wichtig, dass ein Zeugnis in der Welt existiert von der wahren Quelle des Moralitätsbegriffs. Andere Leute meinen, dass es einfach ein Produkt der sozialen Evolution ist. Oder von einem, könnte man formulieren, eine soziale Vereinbarung. Wenn du dich nicht benimmst mir gegenüber, dann werde ich mich nicht benehmen dir gegenüber. Das klingt sehr gut und wird von vielen Leuten geglaubt. Aber der Haken ist, wenn ich genügend Macht habe, dass es mir nichts ausmacht, was du gegen mich tust, dann was wirst du sagen? Und so oft in der Geschichte, vor allem durch Diktaturen, wir sehen es bei Stalin und Pol Pot und so weiter und so fort, wenn Leute die Macht haben, dann es nützt ihnen nichts zu sagen, ja, du sollst benehmen, mir gegenüber. Dir gegenüber? Du machst mir nichts aus. Was ist deine Generation, sagte Stalin. Und so das scheitert genau an dem Punkt, wo wir brauchen eine Verteidigung. Nein. Die Moralität kommt von höher. Und die Gefahr ist, dass die Menschen sehen nicht, was es bedeutet, diese Werte abzuschaffen. Wenn es keinen Gott gibt, sagte Dostojewski und Nietzsche, ist alles erlaubt. Und im Kommunismus sehen wir das sehr deutlich. Wir haben versucht, Gott abzuschaffen und einen Wert für den Menschen beizubehalten. Das war nicht erfolgreich. Und mit wie vielen Leuten habe ich gesprochen, in Russland vor allem, aber woanders? Ich habe keinen Sinn. Ich habe keinen Sinn. Und die sehen diese Worte von Dostojewski fast wie eine Prophetie, ihre Situation jetzt. Wenn es keinen Gott gibt, dann ist alles erlaubt. Wir brauchen für die Stabilität und Glaubwürdigkeit des Moralitätsbegriffes einen Gott, das alles unterstützt sozusagen. Wenn es keinen Gott gibt, dann gibt es kein Gericht. Und das für viele Leute ist ein Anlass zur Freude. Aber das ist sehr oberflächliches Denken. Ein Gott, der nicht richtet, ist kein Gott der Liebe. Liebe und Gericht sind einfach Kehrseiten derselben Sache. Ein Gott, der letzten Endes nicht hasst, alles, was das Leben verdirbt, ist kein Gott der Liebe. Und die Frage ist, gibt es einen Gott, der diese Grundwerte der Menschheit verteidigt und unterstützt? Und hier ist die Antwort dazu in der Stiftshütte. Im Thron Gottes selbst. Die Grundwerte. Und in unserer modernen Welt? Wo sind die Grundwerte? In der Ehe. Wo sind die Grundwerte, wenn es zu Eigentum kommt? Wo sind die Grundwerte, wenn es zum Wert des Lebens kommt? Wenn wir an Abtreibung, Euthanasie und so weiter denken. Hier sind Gebiete, wo vor allem wir brauchen Christen, die denken und sie bereit sind, wirklich ein Zeugnis in die Welt zu geben. Und hier auf diesen zwei Tafeln sind grundlegende Gedanken, die äußerst wichtig sind, auch in der modernen Debatte. Gott nicht nur der Schöpfer des Alls, sondern derjenige, der hinter der Sittlichkeit steht. Der sagt, dass wir einen Wert haben, dass wir Menschen ihm nicht gleichgültig sind. Der sagt auch, dass seine Werte aufrecht gehalten werden müssen. Das ist alles, was in dieser Bundeslade, was diese Bundeslade zu uns zu sagen hat. Und so, man kann sofort sehen, dass das ein sehr großes Themenbereich ist, worüber man stundenlang sprechen könnte. Ein äußerst wichtiges Themenbereich. So, zwei Dinge. Gott ist der Schöpfer, der Allmächtige, der sein Universum sozusagen außerhalb von sich geschaffen hat. Gott ist der, der hinter der Moralität steht. Er hat uns alle mit einem Gewissen ausgestattet. Und unser Gewissen ist gebunden mit seinem Gesetz. Und wir sind moralische Wesen. Wir sind Geschöpfe Gottes, wir sind moralische Wesen. Beide werden jetzt durch die Göttin der materialistischen Evolution heute erklärt. Und so oft höre ich fast jeden Tag, anhand solcher materialistischer Argumente wird Gott total abgeschafft. Es ist ein großer Kampf für diese Dinge, Zeugnis zu geben. Ein sehr großer Kampf. Aber wenn wir diese Frage stellen, dass Gott hat Werte, und wir sehen hier in dieser Bundeslade, dass diese Werte absolut sind, dann taucht die große Frage auf, wie kann ein Mensch zu Gott kommen? Der Weg zu Gott. Und so wollen wir uns auf diesen Weg begehen und einige Lektionen lernen über den Weg zu Gott. Und wir werden merken, und ich werde versuchen, das zu beweisen unterwegs, dass auf den direkten Weg in die Gegenwart Gottes hinein, alles spricht zu uns von Jesus Christus. Das heißt, die sind damals Geräte gewesen. Ein Altar, ein Waschbecken, ein Räucheraltar, Bundeslade. Sie waren Möbelstücke, Geräte. Aber der Weg zu Gott jetzt ist eine Person. Ich bin der Weg, sagte Jesus. Ich bin der Weg. Und so wir werden feststellen, dass diese unterschiedlichen Möbelstücke sprechen zu uns von unserem Herrn. Also, wir stehen ein bisschen zurück von der Sache und wir schauen diese Stiftshütte an. Es gibt jetzt ein Modell der Stiftshütte in der Wüste in der Nähe von Eilat in Israel. Und wir stellen uns vor, dass wir kommen durch die Wüste und wir sehen von der Ferne und wir sehen diese sehr schöne Stiftshütte in der Ferne. Der erste Eindruck natürlich ist diese glänzende weiße Leinwand, diese Umzäunung. 100 Ellen mal 50 Ellen. Eine Elle ist ungefähr die Länge von hier bis hier, so ein halbes Meter. So 50 mal 25 Meter. Und man sieht diese sehr schöne Umzäunung in der Wüste. Weiße Leinwand. Und als Mathematiker ist es offensichtlich klar, wenn man ein Viereck zeichnet auf einem Blatt Papier, macht man eine Innenseite und eine Außenseite, nicht wahr? Das ist eh klar. Und wir sehen es buchstäblich in dieser Situation in der Wüste, dass Gottes Haus eine Innenseite hat und eine Außenseite. Das war sehr deutlich zu sehen damals. Heutzutage finden die Leute das ein bisschen schwierig manchmal. Zu glauben, dass Gottes Haus eine Innenseite und eine Außenseite hat. Und dass nicht jedermann automatisch zu Gottes Haus gehört. Das ist natürlich eine große Geschichte. Merken wir das einfach. Weil damals, wenn wir einfach auf der Ebene des ersten Eindrucks denken, hier war Gottes Haus glänzend weiß. Hat sowas eine Bedeutung? Es könnte sein. Ich gehe ab und zu mal zu Hochzeiten. Du auch wahrscheinlich, oder? Wie wird die Braut normalerweise bekleidet? In Schwarz? Habe es nie gesehen. In Weiß. Was? Warum ist das? Ist das eine beliebige Sache? Nein. Es ist ein Ausdruck der Reinheit. Diese weiße Kleidung, die Braut rein für ihren Mann. Im Neuen Testament, in der Offenbarung, und das soll ein Thema für uns sein etwas später, finden wir wieder mal eine Stiftshütte am Ende des Buches. Aber diese Stiftshütte ist sehr kompliziert. Sie ist zugleich eine Stadt und eine Braut. Und wir merken, dass sie gekleidet ist in der Offenbarung. Diese Stiftshütte, die eine Stadt ist, die eine Braut ist, sie trägt Kleider. Wir lesen zunächst Offenbarung 21, Vers 2. Und ich sah die heilige Stadt, das neue Jerusalem, aus dem Himmel von Gott herniederkommen, bereitet wie eine für ihren Mann geschmückte Braut. Und ich hörte eine laute Stimme vom Thron her sagen, siehe das Zelt Gottes bei den Menschen, dort ist es, und er wird bei ihnen wohnen, und sie werden sein Volk sein, und Gott selbst wird bei ihnen sein. Ein sehr kompliziertes Metapher. Eine Stadt, eine Braut, ein Zelt, eine Stiftshütte. Und geschmückt. Und die Kleidung, Kapitel 19, Vers 8, vielleicht Vers 7. Lasst uns fröhlich sein und frohlocken und ihm die Ehre geben, denn die Hochzeit des Lammes ist gekommen und sein Weib hat sich bereit gemacht. Und ihr würde gegeben, dass sie sich kleide in feine Leinwand sogar. Glänzend rein. Denn die feine Leinwand sind die gerechten Taten der Heiligen. Also in diese genaue Beschreibung möchte ich jetzt nicht eingehen, nur zu zeigen, dass für die Leute damals wie auch heute diese weiße Leinwand war ein Symbol der Reinheit, der Heiligkeit. Hier ist die Wohnung eines Heiligen Gottes. Und von der Ferne sah man glänzend in der hellen Sonne der Wüste die Reinheit Gottes Hauses. Und auch in der alten Welt sah man das deutlich ein, dass es ein Symbol war, dass es geht nicht bloß um buchstäbliche Dinge, sondern um geistliche Dinge. Lesen wir zum Beispiel in Psalm 118. Psalm 118.

Vers 19. Öffnet mir die Tore der Gerechtigkeit. Ich will durch sie eingehen. Ja, will ich preisen. Öffnet mir, tut mir auf die Tore der Gerechtigkeit. Hier ist ein Bildsprache. Und sie sahen vollkommen ein, dass Gott ein Gott der Gerechtigkeit ist und dass man gerecht sein muss, um in das Haus Gottes zu gehen. Aber mehr und vielleicht tiefer noch. Innenseite und Außenseite. Was eigentlich macht in diesem tiefsten Sinne die Differenz zwischen Innenseite und Außenseite? Gottes Heiligkeit. Und als Gedächtnishilfe, wir können merken, dass diese Umzäunung etwas mehr als 2 Meter hoch war. Nur als Gedächtnishilfe, höher als ein Mensch. Gottes Gerechtigkeit ist höher als ein Mensch, nicht wahr? Und das ist ein Problem für uns. Gottes Maßstäbe sind klar in der Bundeslade, aber keiner hat sie eingehalten. Und so kommt noch stärker die Frage, wenn Gott so gerecht ist, so heilig ist, so rein ist, wie kann ein Mensch zu Gott kommen? Ist die Situation hoffnungslos? Nein, es gibt eine Tür. Es gibt eine Tür. Damals gab es eine Tür. Es gibt auch heute eine Tür. Und das ist sehr einfach, nicht wahr? Aber ich finde immer wieder, dass diese Stiftshütte ein Denkmodell ist, das hilft uns, Dinge deutlich zu begreifen, die klar im Neuen Testament gesagt werden. Das möchte ich als Grundprinzip der Auslegung betonen. Das heißt, es ist nicht die Frage, dass man benutzt die Stiftshütte, um unserer Fantasie zu helfen, um neue Lehre zu entwickeln, sondern umgekehrt. Die Lehre ist klar im Neuen Testament. Und jetzt, ich benutze die Stiftshütte auf dem Niveau, wo ich sie als sozusagen als Gleichnis, als Gedächtnishilfe an gewisse deutliche Lehre des Neuen Testaments zu erinnern. Ich darf natürlich nicht die Stiftshütte benutzen, um eine Lehre zu entwickeln, das wir nirgends im Neuen Testament finden. Aber wenn das eine Gedächtnishilfe sein kann, und ich finde überall in der Welt, wo ich hingehe, dass die Leute, auch die Klugsten, können das sehr leicht verstehen. Es gab eine Tür. Es gab nur eine Tür. Das ist klar. Nur eine Tür. Das ist nicht so leicht zu sagen in der heutigen Welt, oder? Es gab sehr viele Wege zu der Tür. Man könnte so kommen oder so kommen oder so kommen, aber nur eine Tür. Ich bin die Tür, sagte Jesus. Johannes 10, Vers 9. Ich bin der Weg, ein Absolutheitsanspruch, dass er die einzige Tür ist. Ist das wichtig? Das ist wahnsinnig wichtig für unsere moderne Welt. Weil in einer pluralistischen Gesellschaft werden wir zunehmend kämpfen müssen für die Einzigartigkeit Jesu Christi als die Tür. Ist es nicht so? Petrus hat es so deutlich gesagt, Apostelgeschichte Kapitel 4. In keinem anderen gibt es Heil, Vers 12. In keinem anderen ist es Heil, nur in Jesus Christus. In unserem Dom in Canterbury
gibt es manchmal Multireligionen-Gottesdienste, wo der Name Jesus darf nicht erwähnt werden, falls es jemand irgendwie Schwierigkeiten gibt. Und sehr viele Leute kommen und sagen, in einer immer kleiner werdenden Welt, man darf nicht sagen, dass Jesus der einzige Weg ist. Das kann nur Schwierigkeiten, Unruhe. Diese Art Absolutheitsanspruch ist nicht zu tolerieren. Was jetzt absolut geworden ist, ist Toleranz. Interessanterweise. Man kann nicht tolerieren, dass Jesus der einzige Weg ist. Und wenn Leute mich fragen, warum glaubst du, dass Jesus der einzige Weg ist? Ich sage, Jesus konkurriert mit niemandem. Wieso denn? Weil er mir etwas anbietet, das keiner anderen mehr anbietet. Er konkurriert mit niemandem. Niemand anders kommt zu mir und sagt, ich bin für deine Sünden gestorben. Der sagt, dass ich dein Schöpfer bin. Ich habe dich geschaffen. Du hast gesündigt. Du erreichst nicht die Maßstäbe meines Charakters. Und ich bin für dich gestorben. Niemand anders. Niemand anders bietet mir Gewissheit der Rettung an. Er ist einzigartig, er konkurriert mit niemandem. Und das ist äußerst wichtig zu sehen. Und wenn die Stiftshütte uns helfen kann, die Einzigartigkeit der Rettung Jesu zu begreifen aufs Neue, dann haben wir etwas erreicht. Dann wird es uns Mut geben, uns ermutigen, in dieser Welt senkrecht für seine Einzigartigkeit zu stehen. Weil der Druck heutzutage ist kolossal, Kompromisse in diesem Bereich zu machen. Wenn man für seine Einzigartigkeit steht und für die Grundwerte der Bibel steht, wird es zunehmend schwierig. Und es wird nur eine winzig kleine Änderung in einigen Ländergesetze bedeuten, ehe wir in große Minderheitsschwierigkeiten geraten. Es gibt Universitäten in Großbritannien, wo wenn Studenten bekennen, dass sie an das glauben, was Paulus über Homosexualität in Römer 1 glauben, dann dürfen sie die Studenten, das Studentengebäude nicht benutzen. Zunehmender Druck gegen die moralischen Maßstäbe der Bibel und gegen Christus selbst. So, die Stiftshütte kann uns helfen. Es ist so einfach. Man kann es mit Kindern benutzen. Man soll es mit Kindern benutzen. Es gibt nur eine Tür. Viele Wege zur Tür. Es wäre interessant, nicht wahr, alle die Leute zu befragen in diesem Raum. Was, 120 Leute? 120 verschiedene Wege, denke ich, zur Tür. Aber alle zur selben Tür gekommen. Wir könnten ein Buch schreiben, denke ich, aus diesem Raum. Wenn jeder beschreiben würde, wie er oder sie zu dieser Tür gekommen ist, aber alle zur selben Tür. Diese Tür bestand aus Leinwand, aber auch mit sehr schönen Farben drauf. Und die hebräische Farbenidee war sehr unterschiedlich von unseren Farbenideen. Wir sehen eine Farbe, wir sehen ein neues Kleid, eine Frau hat ein neues Kleid. Oh, das ist sehr schön. Oft fehlen mir die Worte natürlich, um die Schönheit zu beschreiben. Aber das ist normal.
Aber für einen Hebräer war es anders damals, weil diese Farben waren oft sehr teuer. Die hatten nicht die moderne Technik, um Farben zu entwickeln und zu mischen. Und zum Beispiel diese Scharlach, das dort war, war aus dem Blut eines Wurmes gemacht. War äußerst teuer. Interessant zu merken, dass auch auf der Tür war etwas Blut. Eine der Farben ist aus Blut gemacht. Und es war im Wesentlichen vier Aspekten dieser Tür. Und hier können wir sie auch als Gedächtnishilfe benutzen. Einfach als Gedächtnishilfe an Dinge, die ausdrücklich im Neuen Testament vorkommen, zu erinnern. Erstens, blau. Blau in fast jedem Stamm der Erde ist die Farbe des Himmels. Und ich stelle eine einfache Frage. Wenn wir an den Himmel denken, dort ist es oben, blau. Im Zusammenhang mit der Tür ist das ein wichtiger Begriff. Und das Neue Testament antwortet ja. Wie ist es, dass Jesus die Tür ist? Die Tür. Schöne Blau sieht man hier. Ich bin von Himmel herniedergekommen. Er war der Sohn des Menschen, der im Himmel ist. Johannes Kapitel 3. Einzigartig, weil er aus dem Himmel herniedergekommen ist. Und daher, das ist ein Teil seiner Qualifikation, die Tür zu sein. Weil er Gottes Sohn von der Himmel. Eine sehr einfache Gedächtnishilfe. Aber ein sehr wichtiger theologischer Begriff. Diese Purpur, auch eine sehr teure Farbe. So teuer, dass wenn Menschen ein Kleid aus Purpur hatten, die hebräische Reaktion wäre nicht, wie schön, wie wunderschön, sondern man müsste adlig oder ein König sein, sowas tragen zu können. Und wie ein Bibelwörterbuch deutlich sagt, das macht sehr leicht die bildhafte Benutzung der Sprache, der Farben für die Hebräer. Purpur war für sie die Farbe des Königs. So, ich stelle meine Frage wieder. Dieser Begriff des Königs, hat das etwas mit der Tür zu tun? Das Neue Testament antwortet, ja. Was ist die Grundbekenntnis eines Christen? Jesus Christus ist Herr. Die haben ihn, die Tür, sogar in Purpur bekleidet und seine Herrschaft und sein Königsein verspottet. Nicht wahr? Und dort stand er vor Pilatus in Purpur, als sie ihn lächerlich machten, aber er war der König. Schau mal. Wir können es vielleicht so formulieren. Wenn man zu dieser Tür kommt, durch diese Tür im geistlichen Sinne zu gehen, heutzutage bedeutet, an einigen Tatsachen zu glauben, dass er von Himmel kommt. Dass er der König ist. Scharlach, habe ich schon gesagt, Blut eines Würmers. Auch Blut auf der Tür. Und in seiner Eigenschaft als die Tür, ist das ein wichtiger Begriff? Natürlich. Grundwichtig und wird betont hier durch den Brandopferaltar. Aber auch auf die Tür sieht man das. Blut. Ist das wichtig, wenn es zu seiner Eigenschaft als Tür kommt? Grundwichtig. Er ist für mich gestorben. Aber wir merken es hier, diese Tür ist auch aus Leinwand gemacht.
Leinwand? Weiße Leinwand? Reinheit? Ich stelle meine Frage zum vierten Mal. Dieser Begriff der Reinheit, hat es etwas zu tun mit der Eigenschaft des Herrn Jesus als die Tür? Äußerst wichtig. In ihm war keine Sünde. Er tat keine Sünde. Er dachte keine Sünde. In ihm war keine Sünde. Er war sündenfrei. Vollkommen weiß. Ist das wichtig? Seine Einzigartigkeit als der, der von Himmel herniedergekommen ist. Seine Einzigartigkeit als der Herr. Seine Einzigartigkeit als der, der für uns gestorben ist. Seine Einzigartigkeit als der einzige Mensch, der nie gesündigt hat. Alle Grundeigenschaften, die nötig sind, dass er als Tür funktioniert. Und ich betone, das ist nur ein Gedächtnishilfe. Du sagst, haben die Hebräer damals das alles verstanden? Natürlich nicht. Natürlich nicht. Aber Gott hat das als ein Schatten vorgeplant. Und ich sehe es als gerechtfertigt, wenn wir das vorsichtig benutzen als Gedächtnishilfe, um an grunddeutliche Wahrheiten des Neuen Testamentes uns zu erinnern. Und wenn du zu mir sagst, ah, das ist lauter Fantasie, ich sage, okay, vergiss die Stiftshüter, aber ist es nicht wahr, dass Jesus von dem Himmel herniedergekommen ist? Ist es nicht wahr, dass er sündenfrei war? Ist es nicht wahr, die sind äußerst wichtige Begriffe, auch wenn man sie nicht so sieht? So ist es sehr wichtig, diese feinen Unterschiede vor unseren Augen zu behalten. Ich versuche das nicht aus der Stiftshütte zu beweisen, sondern einfach auf dieser Ebene die Stiftshütte als Gedächtnishilfe zu benutzen.

0: Einzigartig spricht zu uns von unserem Herrn.
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1: Ich bin Marvin Standke und das wird der Tag. Die Europäische Zentralbank, die EZB, veröffentlicht heute ihre neue Verbraucherumfrage für Juli. Dabei geht es vor allem um die erwartete Preissteigerung im Euroraum. Die Ergebnisse zeigen, wie Menschen ihre finanzielle Zukunft einschätzen. Für Deutschland sind die Daten wichtig, weil sie die EZB beeinflussen können. Die EZB entscheidet über Zinsen und damit auch über Kredite. Das betrifft Unternehmen, Bauherren und Verbraucher bei uns in Deutschland. Kim Cattrall wird heute 70 Jahre jung. Die Schauspielerin wurde als Samantha Jones in Sex and the City weltberühmt. Die Serie lief von 1998 bis 2004 und wurde zum internationalen Kult. Cattrall erhielt dafür einen Golden Globe und 4 weitere Nominierungen. Auch in 2 Kinofilmen spielte sie die Samantha. Und heute startet die erste Runde des DFB-Pokals. 3 Spiele beginnen um 18 Uhr. Preußen Münster empfängt Karlsruhe. Waldhof Mannheim trifft auf Kaiserslautern. Und außerdem spielt St. Tönis gegen Eintracht Frankfurt. Um 20.45 Uhr folgt dann Hansa Rostock gegen Stuttgart. Das ZDF überträgt die Partie live.
0: Deutschlandwetter.
1: Im Süden sind jetzt noch Regen und kräftige Gewitter möglich. Ansonsten die meiste Zeit trocken und klar. Die Tiefstwerte bei 18 bis 10 Grad. Die Aussichten verbreitet meist trocken bei diesen Höchstwerten 16 bis 27 Grad.
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